mit Sven Knappe am Mikrofon. Herzlich willkommen. Was haben wir bis zu den 4 Nachrichten im Angebot? Ein Cellokonzert von Henri Vieuxtemps, eine Klaviersonate von Cécile Chaminade, eine Suite im alten Stil von Max Reger, eine Violinsonate von Johann Sebastian Bach und zum Aufwärmen eine einfache Orchesterübung von Jean-Marie Leclerc mit dem Ensemble Musica Alta Ripa.

première récréation de musique d'une exécution facile, das Opus 6 von Jean-Marie Leclerc dem Älteren, ausgeführt vom Ensemble Musica Alta Ripa, 1984 in Hannover gegründet. Der Schwierigkeitsgrad wird höher mit der Sonate Nummer 2 in A-Moll für Violine Solo von Johann Sebastian Bach. Und diese Herausforderung stellt sich Christian Tetzlaff.

Der 1966 in Hamburg geborene Geiger Christian Tetzlaff meisterte die Sonate Nummer 2 in A-Moll für Violine Solo von Johann Sebastian Bach. Auf Bach folgt Reger im ARD-Nachtkonzert. Der Oberpfälzer hat ja Vater Bach als sein großes Vorbild genannt und nahezu Unspielbares zu Notenpapier gebracht. Noch relativ moderat, regelrecht höfisch, klingt die Suite im alten Stil Opus 93 hier in einer Aufnahme mit den Bamberger Symphonikern unter Horst Stein.

Das war die Suite im alten Stil, Opus 93 von Max Reger. Die Bamberger Symphoniker wurden von Horst Stein geleitet. Hier ist das AAD-Nachtkonzert, präsentiert von BR Klassik mit Tastenspielen aus Frankreich. Die 1857 in Paris geborene Cécile Chaminade schrieb folgende Klaviersonate in C-Moll, intoniert von Johann Blanchard.

Der deutsch-französische Pianist Johann Blanchard interpretierte die Klaviersonate in C-Moll, Opus 21 von Cécile Chaminade. Und wir machen einen musikalischen Ausflug nach Belgien mit dem ARD-Nachtkonzert und hören das Cellokonzert in B-Moll von Henri Vieuxtemps, 1820 in Verviers geboren. Der Cellist Alban Gerhard wird vom Royal Flemish Philharmonic Orchestra begleitet.

Der Cellist Alban Gerhard und das Royal Flemish Philharmonic Orchestra unter Josep Cavalier Domenech waren das mit dem Cellokonzert in B-Moll Opus 50 von Henri Vieuxtemps aus Belgien. Das ARD-Nachtkonzert meldet sich nach den FIO-Nachrichten zurück mit Musik von Maurice Ravel, Ferdinand Ries und Johann Christian Bach.

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1: Um 4 Uhr mit Ronald Lessig. Auf dem G7-Gipfel im französischen Evian hat US-Präsident Trump die anderen Staats- und Regierungschefs über Details des Abkommens mit dem Iran informiert. Virtuell sei die Vereinbarung bereits unterschrieben, sagte Trump. Der Iran bestätigte das. Am Freitag solle dies auf Papier erfolgen. Dazu sollen Vizepräsident Vance und Irans Außenminister Araghchi in die Schweiz reisen. Ebenfalls bis Freitag soll nach Trumps Worten auch die Straße von Hormus komplett geöffnet sein. Beobachter halten das wegen der vielen Seeminen für unrealistisch. Zum Umgang mit dem iranischen Atomprogramm, einer der maßgeblichen Gründe für die USA, das Land anzugreifen, machte Trump offenbar keine Angaben. Die EU hat die Beitrittsverhandlungen mit der Ukraine und der Republik Moldau gestartet. EU-Erweiterungskommissarin Kos sagte in Luxemburg, Kiew und Chisinau hätten geliefert. Aus Brüssel Thomas Spickhofen.
2: Von einem Mega-Montag für die Erweiterung der Europäischen Union spricht die zuständige EU-Kommissarin Marta Kos. Im Mittelpunkt steht dabei der Start der förmlichen Beitrittsgespräche für die Ukraine und Moldau. Mega-Montag aber auch, weil Montenegro zwei große Verhandlungsblöcke abgeschlossen hat. Das Land will nach Möglichkeit schon 2028 der Union beitreten. Für die Ukraine wird es dagegen noch einige Zeit dauern. Sie hatte den Beitritt im Februar 2022 beantragt, kurz nach dem russischen Überfall. Den Beginn der Verhandlungen hatte Ungarn über lange Zeit blockiert. Das hat sich erst mit dem Machtwechsel in Budapest im vergangenen Monat geändert.
1: Beim Absturz eines US-Kampfflugzeugs in Kalifornien sind vermutlich alle 8 Besatzungsmitglieder ums Leben gekommen. Das teilte der Luftwaffenstützpunkt Edwards mit. Aus San Francisco, Nils Stamps.
3: Bilder zeigen eine schwarze Rauchwolke über dem Stützpunkt nördlich von Los Angeles. Der B-52-Bomber sei kurz nach dem Start am Montagvormittag Ortszeit abgestürzt, schreibt die Luftwaffe in einem Social-Media-Post. Rettungskräfte seien sofort vor Ort gewesen. Die Edwards Air Force Base befindet sich in der Mojave-Wüste. In der Vergangenheit hatte das US-Militär von dort aus unter anderem Tarnkappendrohnen und Jets mit 6-facher Schallgeschwindigkeit getestet.
1: Bei der Fußball-WM hat es in den ersten 3 Spielen des 5. WM-Tages keinen Sieger gegeben. Belgien und Ägypten trennten sich 1:1. Die Partie Saudi-Arabien-Uruguay ging ebenfalls 1:1 aus. Zu Beginn des Tages hatte die WM ihre erste große Sensation. Europameister Spanien kam gegen Außenseiter Kap Verde nicht über ein 0:0 hinaus. Das waren die Nachrichten. Das Wetter in Deutschland. Tagsüber heiter bis wolkig, regional auch länger freundlich, vereinzelt noch Schauer oder Gewitter. Bei 16 Grad auf den nordfriesischen Inseln und bis 30 Grad am Oberrhein. Am Mittwoch gebietsweise Schauer bis 32 Grad, am Donnerstag heiter bis 36 Grad. 4:03 Uhr.
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4: Mit Sven Knappe am Mikrofon. Schön, dass Sie mir Gesellschaft leisten. Als François Couperin am 10. November 1668 in Paris geboren wird, ist sein Onkel Louis bereits seit 7 Jahren tot. Louis Couperin war der bis dahin berühmteste Musiker der Familie, die bereits einige Organisten, Komponisten und Cembalisten hervorgebracht hatte. Der bedeutendste aber wird François, der schließlich den Namen Le Grand, der Große, erhält. Maurice Ravel erinnert zu Beginn dieser Stunde an ihn mit dem Stück Le Tombeau de Couperin.

Le Tombeau, das Grabmal des Couperin, eine Orchestersuite von Maurice Ravel in einer Aufnahme mit dem Boston Symphony Orchestra unter Bernhard Haitink. Mit Kammermusik von Ferdinand Ries geht's im ARD-Nachtkonzert weiter, einem Komponisten, der 1784 in eine Bonner Musikerfamilie hineingeboren wurde. Ries' Flötenquartett in G-Dur spielt das Ensemble Oxalis.

Das belgische Kammerensemble Oxalis interpretierte das Flötenquartett in G-Dur von Ferdinand Ries. Einer der komponierenden Bach-Söhne, Johann Christian, besucht uns im ARD-Nachtkonzert, auch Londoner Bach genannt. Dort, an der Themse, prägte er nicht nur mit seinen Opern und Sinfonien die Vorklassik, sondern etablierte auch eine der ersten Konzertreihen. Bachs Sinfonia Concertante in G-Dur bietet The Hanover Band unter Anthony Halstead.

Johann Christian Bach und seine Sinfonia Concertante in G-Dur. Es musizierte The Hanover Band unter Anthony Halstead. Bis zu den 5 Uhr Nachrichten gibt's noch einen Tanz aus der Aladdin-Suite von Carl Nielsen, gespielt vom Münchner Rundfunkorchester.

0: Aktuell sei die Vereinbarung bereits von beiden Seiten unterschrieben, sagte Trump. Aus Evian Gudrun Engel.
1: Die richtige Unterschrift, die soll am Freitag folgen durch J.D. Vance, der dafür in die Schweiz reisen soll, und Araghchi, den Außenminister des Iran. Donald Trump sagt, es gehe jetzt darum, die Straße von Hormuz möglichst schnell frei zu haben. Spätestens ab Freitag soll das der Fall sein. Daran gibt es Zweifel, denn da gibt es doch wohl sehr viele Seeminen. Die Hauptstreitfrage ist, wie geht man mit dem angereicherten Uran um? Es gibt ja immer wieder Hinweise darauf, dass die USA sagen, sie könnten sich vorstellen, selbst in den Iran zu fahren. Es sind alles offene Fragen, die man noch verhandeln muss. Deswegen wird Donald Trump sicherlich eine Menge erzählt haben, aber wie belastbar das ist, muss man abwarten.
0: Die EU hat Beitrittsverhandlungen mit der Ukraine und Moldau begonnen. In Luxemburg ist hierzu der erste Verhandlungsabschnitt eröffnet worden. Zum ersten Cluster gehören Themenbereiche wie das Justizsystem, der Grundwerteschutz und die Sicherheit. Beitrittskandidaten müssen unter anderem nachweisen, dass ihre Rechtssysteme, der Grenzschutz und die Polizei EU-Standards entsprechen. Die Beitrittsverhandlungen können sich Jahre hinziehen. Dennoch wertete der ukrainische Präsident Zelensky den Start als klares Signal, dass Europas Fortschritt nicht gestoppt werden könne. Beim Absturz eines US-Kampfflugzeugs in Kalifornien sind vermutlich alle 8 Besatzungsmitglieder ums Leben gekommen. Vom Luftwaffenstützpunkt Edwards hieß es, der Bomber vom Typ B-52 sei kurz nach dem Start von der Basis nordöstlich von Los Angeles am Boden zerschellt. Auf Fernsehaufnahmen war eine verkohlte Fläche zu sehen, von der Rauch aufstieg. Der Flugbetrieb der Air Force-Basis wurde eingestellt. Bei der Fußball-WM ist der 5. Spieltag abgeschlossen. Soeben ging die 4. Partie zu Ende. Davor hatten sich Saudi-Arabien und Uruguay 1:1 getrennt. Weitere Ergebnisse von Silke Heiner aus dem ARD-WM-Team.
2: Mit einer Riesenenttäuschung ist Europameister Spanien in die WM gestartet. Die Furia Roja musste sich gegen den krassen Außenseiter Kap Verde mit einem 0:0 begnügen. Der WM-Neuling erkämpfte sich damit gleich im ersten Spiel den ersten WM-Punkt. Den ersten WM-Sieg seiner Historie hat Ägypten knapp verpasst. Das Team um Superstar und Geburtstagskind Mo Salah führte lange gegen Belgien. Am Ende trennten sich beide Mannschaften 1:1.
0: Das waren die Nachrichten. Das Wetter in Deutschland. Bewölkt und oft trocken bei 15 bis 4 Grad. Tagsüber heiter bis wolkig, regional auch länger freundlich. Vereinzelt noch Schauer bei 16 Grad auf den nordfriesischen Inseln und 30 Grad am Oberrhein. Am Mittwoch Schauer, vereinzelt Gewitter bis 32 Grad. Es ist 5:03 Uhr.
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4: Einen guten Dienstagmorgen. Am Mikrofon begrüßt Sie noch einmal Sven Knappe. Unsere letzte Runde Nachtkonzert startet im antiken Rom. Die Dezemviri war ein Gremium von 10 Männern, das im 5. Jahrhundert vor Christus mit diktatorischer Vollmacht ausgestattet war, um die ersten schriftlichen Gesetze auszuarbeiten. Den Sturz dieser strengen Herren beschreibt Alessandro Scarlatti in seiner Oper La Caduta dei Decemviri, die 1697 in Neapel uraufgeführt wurde. Und die Sinfonia daraus intoniert nun das Concerto dei Cavalieri.

Das war die Sinfonia aus der Oper La Caduta de Decem Viri von Alessandro Scarlatti mit dem Concerto de Cavalieri unter Marcello di Lisa. Im Dreivierteltakt dreht sich das ARD-Nachtkonzert weiter. Wir hören den Konzertwalzer in F-Dur, Opus 51 von Alexander Glasunow. Die Bamberger Symphoniker werden von Neeme Järvi geleitet.

Die Bamberger Symphoniker spielten unter der Leitung von Neeme Järvi den Konzertwalzer in F-Dur, Opus 51 von Alexander Glasunow. 18. Juli 1802. In der Wiener Hofburg werden die Variationen über La Follia von Corelli uraufgeführt, komponiert von Joseph Leopold von Eibler, in Auftrag gegeben von Kaiserin Maria Theresia. Reinhard Göbel steht am Pult der Deutschen Radiophilharmonie Saarbrücken, Kaiserslautern.

Wir hörten die Variationen über La Follia von Corelli, komponiert von Joseph Leopold von Eibler, serviert von der Deutschen Radiophilharmonie Saarbrücken, Kaiserslautern unter Reinhard Göbel. Der Vater war eben schon zu Gast, jetzt besucht uns noch sein Sohn Domenico Scarlatti, ein Spezialist für Tastenspiele. Der Pianist Lucas de Barque spielt Scarlattis Klaviersonate in E-Dur.

Der 1990 in Paris geborene Pianist Lucas de Barque interpretierte die Klaviersonate in E-Dur von Domenico Scarlatti. Kirkpatrick Verzeichnis 206. Hier ist das ARD-Nachtkonzert, präsentiert von BR Klassik, mit einer musikalischen Sensation, dem Brandenburgischen Konzert Nummer 8, obwohl Vater Bach ja nur 6 komponiert hat. Das 8. ist eine Rekonstruktion von Bruce Haynes, der sich dafür bei 3 Bach-Kantaten bediente. Eric Milnes leitet die Bande Montréal Baroque.

Wir hörten das neue brandenburgische Konzert Nummer 8 in C-Dur, rekonstruiert von Bruce Haynes nach einzelnen Sätzen der Bach-Kantaten 65, 74 und 99 in einer Aufnahme mit der Bande Montréal Baroque unter der Leitung von Eric Milnes. 17. Oktober 1841 im Wiener Theater in der Josefstadt wird die 5. Sinfonie von Franz Schubert uraufgeführt. Ein sehr leichtfüßiges Werk, inspiriert von den Sinfonien Mozarts. Das Rundfunk-Sinfonieorchester Saarbrücken spielt den 4. Satz.

Allegro vivace, der vierte Satz der Sinfonie Nummer 5 in B-Dur von Franz Schubert. Das Rundfunk-Sinfonieorchester Saarbrücken wurde von Marcello Viotti dirigiert. Und wir sind am Ende mit unserem ARD-Nachtkonzert, präsentiert von BR Klassik. Am Mikrofon war für Sie Sven Knappe. Ich bedanke mich fürs Einschalten und würde Sie gerne wieder begrüßen, morgen um kurz nach Mitternacht.

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1: 6 Uhr. Fast jedes Kind weltweit von Folgen der Klimakrise betroffen. Auftakt zu G7-Gipfel in Evian. 14 Verletzte durch Pfefferspray in Bus in Bischofsheim. Das Wetter wechselhaft mit teils kräftigen Schauern und Gewittern bis 28 Grad.

0: Fluten und Stürme zerstört wurden oder weil Kinder durch Dürren unterernährt und weniger leistungsfähig sind. UNICEF fordert ganz klar, dass das Klima besser geschützt werden soll. UNICEF fordert aber auch, dass wir uns alle besser an das schon jetzt veränderte Klima anpassen müssen. Das gilt auch für Schulen und für Kindergärten.
1: Die Rahmenvereinbarung zwischen den USA und dem Iran hat zum Auftakt des G7-Gipfels in Frankreich im Mittelpunkt gestanden. US-Präsident Trump sagte bei seiner Ankunft in Evian noch einmal, dass die Straße von Hormuz am Freitag vollständig geöffnet werden solle. Nach Angaben aus dem Iran haben erste Schiffe am Golf von Oman das Gebiet durchquert, das von der US-Seeblockade betroffen ist. Zentrales Thema heute beim G7-Gipfel ist die Lage der Ukraine. Zu den Gesprächen wird auch der ukrainische Präsident Selenskyj erwartet. Die Ukraine hat am Abend auch einen Schritt in Richtung EU gemacht. Die offiziellen Gespräche über einen Beitritt haben begonnen, auch für Moldau. Und Montenegro hat zwei große Verhandlungsblöcke abgeschlossen. Das Land will nach Möglichkeit schon 2028 der Europäischen Union beitreten. ARD-Korrespondent Thomas Spickhofen.
2: Für die Ukraine wird es dagegen noch einige Zeit dauern. Sie hatte den Beitritt im Februar 2022 beantragt, kurz nach dem russischen Überfall. Den Beginn der Verhandlungen hatte Ungarn über lange Zeit blockiert. Das hat sich erst mit dem Machtwechsel in Budapest im vergangenen Monat geändert. Im ersten Verhandlungsabschnitt mit der Ukraine wird es unter anderem um das Justizsystem und den Schutz von Grundwerten gehen.
1: Ein US-Kampfflugzeug ist im Bundesstaat Kalifornien abgestürzt. Das hat das Militär bestätigt. Man gehe davon aus, dass alle 8 Menschen an Bord ums Leben gekommen seien. Der Bomber vom Typ B-52 sei kurz nach dem Start vom Luftwaffenstützpunkt Edwards nördlich von Los Angeles zerschellt. Es habe sich um einen Testflug gehandelt. Der Flugbetrieb der Air Force-Basis wurde eingestellt. Warum es zu dem Absturz kam, ist noch unklar. Ermittlungen nach Großeinsatz gestern in Bischofsheim im Kreis Groß-Gerau. Dort sind 14 Menschen in einem Bus verletzt worden durch Pfefferspray. Die Verletzten wurden vor Ort behandelt. Ins Krankenhaus musste niemand. Die Polizei geht Stand jetzt davon aus, dass ein 14-Jähriger das Pfefferspray im Bus versprüht hat. Das mit Spannung erwartete erste Spiel des Iran bei der Fußball-WM ist ohne Zwischenfälle verlaufen. In Inglewood in Kalifornien trennten sich Iran und Neuseeland 2:2. Für Überraschung sorgte das torlose Unentschieden vorher von Spanien gegen WM-Neuling Kap Verde. WM-Reporter Michael Küster.
3: Spanische Medien sprachen unmittelbar danach von einem Desaster. Auch in den beiden folgenden Partien gab es keine Sieger. Belgien mühte sich gegen Ägypten zu einem 1:1. Mit demselben Ergebnis endete der Auftritt Uruguays gegen Saudi-Arabien. Der Ausgleich für die Südamerikaner fiel 10 Minuten vor dem Ende durch Maxi Araujo.
1: Und das steht heute noch an. In Berlin eröffnet Innenminister Dobrindt am Vormittag ein gemeinsames Zentrum zum Abwehr hybrider Bedrohungen. Darin sollen Polizeibehörden aus Bund und Ländern, Nachrichtendienste und andere Behörden Erkenntnisse austauschen, um schnell auf mögliche Gefahren reagieren zu können. Und das Europaparlament stimmt am Mittag über die vollständige Umsetzung des Zollabkommens mit den USA ab. Für die meisten EU-Exporte fallen damit bis zu 15% Zoll in den USA an. US-Industriegüter bleiben in der EU dagegen zollfrei. Das waren die Nachrichten. Das Wetter. Erst Wolken und hier und da Regen, am Nachmittag wieder mehr Sonne und nur noch einzelne Schauer oder Gewitter bei 21 bis 28 Grad. Morgen Sonne und Wolken, im Norden kann es etwas nieseln, dazu schwül bei bis zu 30 Grad. Die weiteren Aussichten, Donnerstag sehr sonnig, mit ein paar Wolken schwül und sehr warm bis heiß bei bis zu 34 Grad. Am Freitag oft sonnig, später einzelne Hitzegewitter bis 35 Grad. Die Zeit 6.05 Uhr.
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5: Mit Katrin Mund. Schönen guten Morgen zusammen.

James Ennis hörten Sie an der Geige, Andrew Armstrong am Klavier mit dem dritten Satz aus der Violinsonate G-Dur von Ludwig van Beethoven. Es geht auch noch genauer, Opus 30 Nummer 3 war das. 6:09 ist es in HR2 Kultur am Dienstagmorgen. Wir stellen Ihnen die Sopransängerin Josephine Mindys vor. Morgen singt sie in Wiesbaden am Hessischen Staatstheater bei der Premiere von Mozarts Così fan tutte. Und im Zuspruch am Morgen geht es um Gottes Natur, die wunderschön ist, aber auch grausam sein kann. Inwiefern, das erzählt Ihnen Pfarrer Dieter Krebs gegen 6:30.

0: Musik von Johann Friedrich Fasch um 6:12 in HR2 Kultur. The English Concert hat unter Trevor Pinnock den ersten Satz aus seinem Konzert D-Dur gespielt. Mit Andrew Clark und Christian Rutherford am Horn, Paul Goodwin und Lorraine Wood an der Oboe, Alberto Grazzi und Sally Jackson am Fagott. Bei uns wird's jetzt lyrisch.
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0: Stammt heute von Christine Buster. Es liest Sophie Reuß.
2: Aus einem Sommertagebuch. Fernsehen auf dem Balkon, mit dem Rücken zum Bildschirm. Hinter dir, urgenau auf die Minute, täglich neu figurierte Gräuel. Vor dir und über dir, nicht zu manipulieren, täglich das alte Programm. Sternzeit verschoben, entrückt. Bootes, der Bärenhüter vor Herkules. Unaustauschbar, Adler, Leier und Schwan. Es gibt keine Sendepause, nur Zufälle meteorologischer Störung. Oder das Ungenügen des Auges. Auch wer schläft, darf gewiss sein, dass Perseus die Gorgo besiegt hat und aus dem Blut der Medusa mit erdabgewandten Hufen Pegasus durch die Nacht fliegt.

Diese Mazurka A-Moll stammt aus dem Jahr 1845 und von Frédéric Chopin. Am Klavier hörten Sie Juliana Avdijeva.

0: Die Ouvertüre war das zur Oper König für einen Tag von Giuseppe Verdi, bearbeitet für Oktett und gespielt vom Arte Ensemble Hannover. 6.23 Uhr ist es jetzt und heute Mittag heißt es hier in HR2 Kultur wieder HR2 Doppelkopf. Heute ist da der Sozialpsychologe Moussa Deli zu Gast. Sein Thema ist Migration. 4 von 10 Menschen in Deutschland haben eine Migrationsgeschichte. Eine Geschichte, die fast immer verbunden ist mit der Frage, gehöre ich hier wirklich dazu? Für Moussa Deli ist Zugehörigkeit bis heute ein Versprechen, das leider nicht eingelöst wird.
1: Da gibt es ja Untersuchungen, Studien, die ganz klar sagen, wenn über Migration berichtet wird, dann immer negativ. Kriminalität und immer negative Schlagzeilen. Und da denke ich, in Deutschland über 20-25% Menschen haben einen Migrationshintergrund und Großteil dieser Menschen leben hier sehr friedlich. Ja, die sind angepasst, leben hier, zahlen ihre Steuern, sind Deutsche und leider gibt es da sehr wenig positive Berichterstattung und das würde ich mir ganz klar wünschen. Ich denke, wenn die politische Rhetorik sich ändert, mediale Berichterstattung sich ändert, dann würde auch die gesellschaftliche Wahrnehmung über Migration relativ schnell sich verändern. Da bin ich überzeugt.
0: In seinem Buch Unsichtbare Mauern beschreibt Moussa Deli, woran Integration in Deutschland seiner Meinung nach immer noch scheitert. Nicht am fehlenden Willen, sondern an inneren Barrieren, an kulturellen Deutungsmustern und an einer Teilhabe, die oft nur Symbolcharakter hat. Im HR2 Doppelkopf sprechen wir darüber, was sich ändern muss, damit aus dem Nebeneinander endlich ein echtes Miteinander werden kann. Nach den 12 Uhr Nachrichten, um 23 Uhr und in ARD Sounds.

0: mit dieser Sinfonie für Streicher und Basso Continuo D-Moll von Johann Christoph Friedrich Bach wird es 6.33 Uhr. Sie hörten das Contro Corrente Orchestra mit dem zweiten und dritten Satz. Wenn ich morgens zur Arbeit fahre, führt mich mein Weg auf dem Fahrrad durch den Park. Die Vögel zwitschern, der Wind umspielt meine Arme und ich spüre die Natur. Gottes großartige Schöpfung. Pfarrer Stefan Krebs aus Langen geht es da ganz ähnlich. Und dann erlebt er die Kehrseite. Da wird ein Lebewesen der Natur einfach so getötet auf den ersten Blick ohne größeren Sinn. Und Stefan Krebs begreift, Gottes Schöpfung ist nicht nur schön, auch grausam. Hören Sie dazu seine Gedanken.
1: Derzeit strotzt die Natur nur so vor Lebenskraft. Aber sie ist auch hart. Das werde ich gleich erleben bei meinem Spaziergang. Erst einmal bleibe ich unter einer Buche stehen. Ich schaue nach oben in die Krone. Durch das dichte Blätterwerk scheint die Sonne. Die noch jungen Blätter leuchten hellgrün. Die Blattadern treten als dunkle Linien hervor, wie die Skizze eines Künstlers. Wunderschön. Halblaut sage ich vor mich hin, mein Gott, ist das schön. Warum habe ich da jetzt Gott ins Spiel gebracht? Darüber denke ich noch etwas nach. Man könnte ja auch einfach sagen, so ist sie eben, die Natur im Frühsommer. Sonne, Photosynthese, Wachstum. Aber das wäre mir zu wenig. Denn darin steckt noch mehr. Zum einen die unbändige Kraft der Natur, die immer wieder neu anfängt. Und zum anderen ihre Schönheit mit all den Farben und Formen. Beides steht für mich in direkter Verbindung zu Gott. Für mich gehört das einfach zusammen. Gott, die Lebenskraft und die Schönheit. Mein Gedankenflug wird jäh unterbrochen. Von einer Katze. Sie schleicht um den Baum herum, den Blick dabei fest auf einen Vogel gerichtet. Es ist ein Jungvogel bei seinen ersten Flugversuchen. Gerade ist er erschöpft auf dem Boden gelandet. Etwas unbeholfen flattert er mit den Flügeln und will wieder hochfliegen. Doch die Katze kommt ihm zuvor. Mit der Pfote versetzt sie ihm einen Schlag. Der Vogel bewegt sich benommen auf der Stelle. Noch zweimal wirft ihn die Katze in die Luft. Dann regt sich der kleine Vogel nicht mehr. Die Katze schnuppert nur kurz an ihm, dann zieht sie weiter. Nach einer Weile bewegt sich der Vogel doch noch einmal. Ob er überleben kann? Das wird sich zeigen. Ich bin erschrocken. Eben noch habe ich über die Schönheit der Natur gestaunt und sie als Gottes großartige Schöpfung gelobt. Nun werde ich Zeuge eines kleinen Überlebenskampfes. Der Jungvogel diente der Katze offenbar nicht einmal als Nahrung, sondern nur als Trainingsobjekt. O Gott, entfährt es mir, diesmal allerdings schmerzlich. Gottes Schöpfung ist nicht nur schön, sie ist auch grausam. Auch das ist offenbar ein Teil ihrer Großartigkeit. Denn wenn die Schöpfung von Gott stammt, dann sagt sie auch etwas über Gott aus. Dann gehört diese Grausamkeit mit dazu. Mir tut das weh. Ich verstehe nicht, warum ein Vogel sterben muss, weil eine Katze trainieren möchte. Ich verstehe nicht, warum das einzelne Leben in der Natur oft so wenig gilt. Muss das so sein? Das gehört zum Geheimnis Gottes. Ich versuche es anzunehmen, wie es ist, so schwer mir das fällt. Beide Male ist mir Gott herausgerutscht. Einmal vor Staunen, einmal vor Schmerz. Vielleicht ist das ehrlicher als jedes durchdachte Gebet. Gott betrifft beides, die Freude und der Protest. Mein Blick wandert wieder nach oben in die Blätter der Buche. Sind sie noch genauso schön wie vorher? Eigentlich schon. Die Schönheit bleibt, aller Härte der Natur zum Trotz.

Frank Bridge hat dieses Scherzetto für Cello und Orchester komponiert. Am Cello hörten Sie Julian Lloyd Webber zusammen mit dem National Philharmonic Orchestra unter der Leitung von Charles Gerhardt. Den eben gehörten Zuspruch vom Pfarrer Stefan Krebs aus Langen finden Sie auch auf unserer Homepage hr2.de. Am besten geben Sie einfach im Suchbegriff Zuspruch ein, dann finden Sie unter Podcast alle gesendeten Zusprüche.

Das Kammerorchester Virtuosi Saxoniae unter Ludwig Güttler mit dem ersten Satz aus dem Konzert D-Dur von Georg Philipp Telemann. 7:15 ist es jetzt, hier ist HR2 Kultur. Als Kind wollte sie Schriftstellerin werden, doch dann hat Josephine Mindes Komposition studiert und davon geträumt, einmal eine große Oper zu schreiben. Jetzt steht sie selbst als Opernsängerin auf der Bühne. Morgen wird sie dort bei der Premiere von Mozarts Così fan tutte als Despina zu erleben sein. Seit 2 Jahren ist die schwedische Sopranistin am Hessischen Staatstheater Wiesbaden engagiert und hat dort schon viele große Partien gesungen, zum Beispiel die Titelpartie in der Oper Schneeflöckchen von Rimski-Korsakow. Silvia Adler hat die Künstlerin vor einer Probe getroffen und stellt sie uns vor.

0: Bei Mozart ist Josephine Mindus in ihrem Element. Mit dieser flammenden Arie im Gepäck hat sie vor 2 Jahren beim Bundeswettbewerb Gesang in Berlin den 2. Preis gewonnen. Auch bei ihrem ersten Engagement an der Komischen Oper Berlin und nun am Hessischen Staatstheater Wiesbaden ist die Sopranistin im Mozart-Fach sehr gefragt.
1: Also ich habe den Glück gehabt, dass ich schon alle 3 Da Ponte-Opern von Mozart gesungen habe. In Berlin an der Komischen Oper habe ich Zerlina gesungen. Und dann hier letztes Jahr haben wir auch Le Nozze gemacht und dort habe ich die Barbarina gesungen und jetzt dann Così. So, das ist eine Freude, einfach alle diese 3 Da Ponte-Opern singen zu dürfen.
0: Allerdings hat Josephine Mindus eigentlich gar nicht vorgehabt, Opernsängerin zu werden. Als Schülerin hat sie viel im Chor gesungen. Mit dem klassischen Opernrepertoire kann sie damals allerdings wenig anfangen. Sie interessiert sich vor allem für spannende Geschichten.
1: Ich liebe Geschichten zu erzählen und ich wollte immer im Film arbeiten als Kind und ich wollte gerne eigentlich schreiben. Ich wollte Schriftstellerin werden und dann habe ich aber Komposition studiert und ich wollte Filmscores komponieren. Und dann während meines Kompositionsstudiums habe ich so eine Oper aus The Met gesehen und das war The Tempest von Thomas Addis. Und da war ich so, oh mein Gott, man kann auch moderne, coole Opern machen. Und dann wollte ich Gesang studieren.
0: Mit Haut und Haar in eine Geschichte einzutauchen, das reizt Josephine Mindus sehr. Die Künstlerin ist enorm wandlungsfähig. In der Titelpartie von Rimsky-Korsakows Schneeflöckchen steigt sie als naives Kind in eine verzauberte Badewanne und kommt als liebende junge Frau wieder heraus. Eine faszinierende Verwandlung.

0: Seit 2 Jahren gehört Josephine Mindus am Hessischen Staatstheater Wiesbaden zum festen Ensemble. Dort glänzt sie nicht nur in klassischen Partien, sondern begeistert auch als Interpretin moderner Werke. Die Künstlerin, die in Schweden und Hannover Gesang studiert hat, brennt für das zeitgenössische Musiktheater. Ihr Wiesbaden-Debüt gab sie in Ligetis Oper Le Grand Macabre. Moderne Werke wie dieses einzustudieren bedeutet einen immensen Übeaufwand. Mit dem Einstudieren neuer Partien auf Deutsch, Russisch und Italienisch ist die junge Schwedin voll ausgelastet. Dennoch hat Josephine Mindus ihren Traum, selbst zu komponieren, keineswegs aufgegeben. Am liebsten schreibt sie Vokalmusik.
1: Ich habe viel für Chor geschrieben, das möchte ich auch sehr gerne wieder machen. Ich habe eine kleine Oper geschrieben, ist auf Schwedisch, die heißt När världshuset Lyckosten fick annorlunda besök.
0: Der Titel lässt sich ungefähr so übersetzen. Als das Gasthaus zum glücklichen Käse ungewöhnlichen Besuch bekam. Wenn sie irgendwann mal die Zeit dafür findet, würde sich die Sängerin gern auch einmal an ein größeres Musiktheaterwerk wagen. Doch momentan steckt sie mitten in den Proben zu Mozarts Così fan tutte. Mit der Despina steht ein weiteres Rollendebüt auf dem Plan. Erholung vom stressigen Theateralltag sucht die Sopranistin am liebsten in der Natur.
1: Es gibt eine sehr kleine Hütte von meiner Familie in dem Norden in Schweden, in Härjedalen. Und das ist in den Bergen. Dort erhole ich mich gerne. Und im Sommer, aber auch im Winter, weil dann fahren wir so Langlauf. Und dann ist mein Lieblingswetter, ist, wenn die Sonne nicht scheint, sondern wenn der Himmel weiß ist. Und alle Berge sind ganz weiß und die Bäume sind schwarz. So alles ist einfach schwarz-weiß. Das Einzige, was du hörst, ist so. Das ist sehr meditativ.
2: Silvia Adler über die Sopranistin Josephine Mindus. Jetzt kann man die Künstlerin aber erstmal live auf der Bühne erleben. Und zwar morgen am 17. Juni bei der Premiere von Così fan tutte am Hessischen Staatstheater Wiesbaden. Und hier hören wir Josephine Mindus nochmal in Aktion mit Musik von Gabrielle Fauré, En Prière, Lied für Singstimme und Klavier, Es-Dur. Josephine Mindus, Sopran, und Christian Peix, Klavier, unter der Leitung von Keno Weber.

En Prière, Lied für Singstimme und Klavier, Es-Dur von Gabriel Fauré mit Josephine Mindus, Sopran, Christian Peix, Klavier, unter der Leitung von Keno Weber. Si la voix d'un enfant peut monter jusqu'à vous, à mon père, wenn die Stimme eines Kindes bis zu dir hochsteigt, o mein Herr. Jetzt ist es 7:07 und nach 7 schauen wir auf Menschen im WM-Fieber. Geht's Ihnen auch so? Sie schauen eigentlich kein Fußball. Aber wenn die Deutschen bei der Fußball-WM spielen, dann ändert sich das plötzlich. Woran liegt das? Darum geht's in unserem Hingehört heute, auch gegen 7:10. Und wir wollen von Ihnen wissen, wie ist es denn bei Ihnen? Lockt Sie die Fußball-WM vor den Fernseher? Oder lässt sie das nach wie vor völlig kalt? 069 155 2225, das ist die Telefonnummer zum Mitreden. Geht auch per E-Mail unter hr2@hr.de. Stichwort hingehört.

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3: 7 Uhr. Fast jedes Kind weltweit spürt Folgen der Klimakrise. 8 Tote bei Absturz von US-Bomber. Special Olympics im Saarland eröffnet. Das Wetter, viele Wolken und ab und zu Schauer und Gewitter, 21 bis 28 Grad. Mein Name ist Daniel Skondo. Guten Morgen. Die Klimakrise trifft fast jedes Kind auf der Welt. Das steht in einem neuen Bericht, den das Kinderhilfswerk UNICEF vorgelegt hat. Demnach ist nahezu die Hälfte der Kinder sogar 3 Klimagefahren ausgesetzt. Das können Hitzewellen, Dürren oder Stürme sein, aber auch Luftverschmutzung oder Malaria. Besonders dramatisch sei die Lage in armutsgefährdeten Regionen wie der Sahelzone. UNICEF fordert deshalb mehr Klimaschutz, aber auch, dass sich alle besser an das veränderte Klima anpassen. Zum Auftakt des G7-Gipfels in Frankreich ist es gestern Abend vor allem um das geplante

0: betonte, dass es eine völkerrechtliche Grundlage brauche. Dann würde der Bundestag mit der Frage befasst werden. So weit seien wir aber noch nicht.
1: Absturz eines US-Langstreckenbombers in Kalifornien. Bei einem Testflug zerschellte die Maschine kurz nach dem Start. Das Militär geht davon aus, dass alle 8 Menschen an Bord ums Leben gekommen sind. Aus den USA, Nils Dams.
2: An Bord des B-52-Bombers waren neben der Crew auch zivile US-Regierungsbeamte. Das Flugzeug sei zu einem routinemäßigen Testflug abgehoben und direkt nach dem Start abgestürzt und in Flammen aufgegangen. Ein Grund für den Unfall ist noch nicht bekannt. Die US-Luftwaffe betreibt Flugzeuge des Typs B-52 von Boeing seit den 50er Jahren. Sie können in über 15 Kilometern Höhe fliegen und konventionelle sowie Atombomben abwerfen. Sie wurden in den letzten Monaten auch für Angriffe auf Iran eingesetzt.
1: In Wetzlar ist in der Nacht eine Pizzeria abgebrannt. Die Flammen sind inzwischen gelöscht. 70 Feuerwehrleute waren im Einsatz. Verletzt wurde niemand, aber der Schaden liegt laut Polizei bei rund 500.000 Euro. Die Feuerwehr geht davon aus, dass es eine Explosion gegeben hat. Alle Fenster in dem Gebäude sind zerstört und die Scherben sind weit verstreut. Wegen der Aufräumarbeiten kommt es auch noch zu Verkehrsbehinderungen. Gleich 4 Unentschieden hintereinander hat es bei der Fußball-WM gegeben. Für die größte Überraschung sorgten dabei die Spanier, die als Favoriten gestern Abend nicht über ein 0:0 Unentschieden gegen Turnierneuling Kap Verde hinauskamen. Auch Belgien und Ägypten trennten sich unentschieden 1:1. In der Nacht spielten dann auch Saudi-Arabien und Uruguay 1:1 und heute früh unserer Zeit ging die Partie Iran-Neuseeland 2:2 zu Ende. Abgesehen von Pfiffen während der iranischen Nationalhymne verlief das Spiel in Inglewood in Kalifornien aber ruhig. Mit einer Eröffnungsfeier haben gestern Abend in Saarbrücken die nationalen Sommerspiele der Menschen mit geistiger oder mehrfacher Behinderung begonnen. Die Special Olympics dauern bis Samstag. ARD-Reporter René Henken.
3: Nach der Eröffnungsfeier der Special Olympics geht es nun auch mit den Wettbewerben los. Insgesamt treten über 4.300 Athleten an. Bei 27 Wettkämpfen haben sie dann die Chance, sich für die Special Olympics Weltsommerspiele im kommenden Jahr in Chile zu qualifizieren. Im Saarland werden rund 100.000 Zuschauer erwartet. Jeder, der möchte, kann sich die Wettbewerbe kostenlos und ohne Ticket in den Sportstätten im Saarland und im benachbarten Frankreich anschauen.
1: Und auch das haben wir heute im Blick. Das Europaparlament stimmt am Mittag über die vollständige Umsetzung des Zollabkommens mit den USA ab. Für die meisten EU-Exporte fallen damit bis zu 15% Zoll in den USA an. US-Industriegüter bleiben in der EU dagegen zollfrei. Und Hessens Bildungsminister Schwarz ist am Vormittag in Fulda. Zusammen mit der Leichtathletin Lisa Meyer besucht er Bundesjugendspiele. Hessen unterstützt die Pläne, die Wettkämpfe wieder leistungsorientierter zu gestalten. Das waren die Nachrichten. Das Wetter. Erst Wolken, hier und da auch Regen, am Nachmittag wieder mehr Sonne und nur noch einzelne Schauer oder Gewitter bei 21 bis 28 Grad. Morgen Sonne und Wolken, dazu schwül bei bis zu 30 Grad. Die weiteren Aussichten, Donnerstag sehr sonnig und sehr warm bis heiß bei bis zu 34 Grad und auch am Freitag viel Sonne bis 35 Grad. Die Zeit 7.05 Uhr.
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5: Weiter mit Katrin Mohn. Schönen guten Morgen.

Filmmusik von Nino Rota aus dem Film Der Leopard. Die literarische Vorlage der Roman stammt von Giuseppe di Lampedusa. Sie hörten das Orchestra Ciudad de Granada unter der Leitung von Juan Pons. Hier ist HR2 Kultur und das ist unser Dienstagmorgen. Wir sind im WM-Fieber. Der Start des deutschen Fußballteams war ja auch fulminös. 7:1 im Spiel gegen Curaçao am Sonntag. Und plötzlich, Achtung, interessieren sich alle für Fußball. Ist das bei Ihnen auch so? Reden Sie mit 069 155 2225. Das ist die Telefonnummer. Geht auch per E-Mail an hr2@hr.de. Wir gehen dem Phänomen heute Morgen nach. Warum interessieren sich plötzlich Menschen für Fußball, die während des Spiels dann doch ganz andere Schwerpunkte setzen? Trikot und Farbe der Schuhe zum Beispiel. Aber immerhin, sie sitzen plötzlich vorm Fernseher und schauen Fußball. In unserer Frühkritik nehmen wir Sie mit in die Grimmwelt nach Kassel in die Ausstellung Zwischengestalten, Helga Gebert, und mit KI-Puppen gegen die Einsamkeit. In Südkorea sind solche Puppen bereits im Einsatz und sollen vor allem älteren, einsamen Menschen helfen. Hat schon was von Science-Fiction.

0: Maurice Steger war das an der Blockflöte und das La Cetra Barockorchester unter seiner Leitung mit dem dritten Satz aus dem zweiten Konzert für Cembalo, Streicher und Basso Continuo E-Dur. Das Cembalo-Konzert von Johann Sebastian Bach. In dieser Bearbeitung wurde das Cembalo durch die Blockflöte ersetzt. 7:15 ist es jetzt. Deutschland, Curaçao 7:1, Spanien, Kap Verde 0:0, Belgien, Ägypten 1:1, Saudi-Arabien, Uruguay 1:1, Iran, Neuseeland 2:2. Also die Fußball-WM ist in vollem Gang, aber ja, ich gebe zu, das Deutschlandspiel habe ich gesehen. Bei den anderen musste ich die Ergebnisse nachgucken. Und doch gibt es sie, die Menschen, die sich kein Spiel der Fußball-WM entgehen lassen. Wie ist das denn bei Ihnen? Darüber möchten wir heute Morgen mit Ihnen sprechen.
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0: Fußball ist extrem populär, vor allem bei denen, die Fußball spielen. Fußball schauen war lange Zeit nur etwas für echte Fans. Und das hat sich mit der Zeit geändert. Und nicht alle kommen gut damit zurecht. Rainer Dachselt über den Unterschied zwischen Fans und Eventis.
2: Unverändert der Spielstand, 0:0.
3: Warum schießt denn der nicht?
4: Schieß doch!
5: So klingt Fußball für Kenner. Eine Kneipe mit einem Großbildschirm. Es läuft die Bundesliga oder Champions League. Davor Fans des regionalen Vereins, ausgestattet mit Schals, Käppis, Kutten und enormem Fachwissen.
2: Unverändert zu Beginn der zweiten Halbzeit.
6: Ich finde, der Heulund macht eindeutig zu wenig gegen den Ball.
3: Ach, ohne Sechser kannst du die Mitte eh vergessen.
5: Diese Lokale sind mit Ausnahme des Bildschirms in der Regel eher karg ausgestattet, auch um Gelegenheitsbesucher abzuschrecken. Das gelingt 2 Jahre lang gut, dann ist wieder EM oder WM und die Tür öffnet sich und da stehen sie.
7: Deutschland! Deutschland!
6: Deutschland! Oh herrje, die Eventis!
5: Ja, die Eventis. Das sind die Fans, die sich nur bei großen Events, großen Turnieren für Fußball interessieren. Ausgestattet mit Deutschland-Trikots, Tröten und keinerlei Fachwissen, bejubeln sie jeden Grottenkick, jedenfalls solange Deutschland gewinnt. Und quälen die echten Fans mit sachfremden Kommentaren.
8: Es läuft alles wie
5: Wieso
8: erwartet.
5: Läuft denn der Neuer so weit raus? Wieso sagt denn der Reporter zum Siebener immer Sechser? Machen die Eventis also die WM kaputt? Nein, im Gegenteil. Sie sind ja nicht nur in der Sportkneipe, sondern überall auf Partys, beim Public Viewing, in den Medien. Und sie erst machen aus dem Sportspektakel ein gesellschaftliches Großereignis. Sie machen aus einem Vorrundentor gegen Polen 2006 ein ekstatisches Sommermärchen.
9: Podolko, flank nach innen, da kommt der Ball, jetzt da drin! Jetzt da drin! Tor!
5: Ganze Städte waren ein einziger Torschrei und wir fanden uns plötzlich super und alle anderen auch. 8 Jahre später, 2014, waren wir noch dazu die Allergrößten, als Götze ihn endlich machte.
10: Mach ihn! Mach ihn! Er macht ihn! Mario Götze!
5: Und dann 2022, Merkel weg, Ampel da, Corona auch noch da, Krise und Vorrunden aus. Das hat auch gepasst. Natürlich ist das irgendwie albern, den Zustand eines Landes an der Stimmung der Eventis ablesen zu wollen. Aber irgendwie funktioniert es eben auch. Die Eventis bringen statt Sachkenntnis eben Gefühle mit. Und zwar nicht nur zu Sport, sondern zu allem. Wirtschaft, Migration, Zukunft. Und die lassen sie dann aber beim Sport raus. Ein Fest für Literaten, Soziologen und Gesellschaftsdeuter. Für alle, außer den echten Fußballfans.
11: Schlotterbeck!
6: Hoffentlich fliege ich mir bald raus.
5: Deswegen bleiben einige von denen der WM demonstrativ fern und freuen sich auf den Herbst, wenn sie unter sich wieder den Kampf ihres Vereines um Platz 11 verfolgen und sachkundig kommentieren können. Schade, denn so eine WM ist ja auch ein großes Integrationsfest. Sie ermöglicht auch den Fans Begegnungen mit Fußballleien, die noch richtig dankbar sind, wenn man ihnen die Abseitsregel erklärt und das Rätsel endlich löst, warum der Siebener auch ein Sechser sein kann. Und spätestens, wenn Nathaniel Braun von der Eintracht im Finale das entscheidende Tor schießt, sind wir sowieso alle ein einig Volk von Eventis.
7: Deutschland! Deutschland!
0: Deutschland! Rainer Dachselt über La Ola, das große Wir-Gefühl bei Fans und Eventis. Haben Sie sich wiedererkannt vielleicht? Warum gelingt das überhaupt ausgerechnet beim Fußball, dieses Wir-Gefühl? Wie ist das bei Ihnen? Sind Sie Fan oder sind Sie Eventi? Schauen Sie die Fußball-WM 2026 und fiebern mit Oder haben Sie da weniger Interesse und sagen, im Moment gibt es wirklich Wichtigeres? Außerdem bin ich nicht so der Fußballtyp, auch nicht während der WM. Reden Sie mit uns, erzählen Sie uns, wie Sie Fußball gucken und ob Sie es gucken. 069 155 2225 wäre die Telefonnummer. Sie können uns auch eine E-Mail schreiben unter hr2@hr.de. Ich freue mich drauf und bin gespannt.

Musik von Richard Wagner in HR2 Kultur am Dienstagmorgen. Tristan Pfaff hat auf dem Klavier sein Albumblatt C-Dur aus dem Jahr 1861 gespielt. Gewidmet ist das Stück Fürstin Pauline von Metternich, der Ehefrau des damaligen österreichischen Botschafters in Paris. Sie war eine sehr einflussreiche Modeikone am Hof von Kaiser Napoleon III. Und sie verehrte Wagners Musik. Dann hat sie all ihre Kontakte spielen lassen, um den Kaiser dann auch dazu zu bewegen, Wagners Oper Tannhäuser an der Pariser Oper aufführen zu lassen. Doch als es dann im März 1861 zu Aufführungen kommen sollte, wurden die mit Tränengas und mit Hundepfeifen sabotiert. Warum? Weil Wagner das traditionelle Ballett nicht im zweiten Akt, wenn die Herren mit dem Abendessen fertig waren, sondern direkt im ersten Akt platziert hatte. Drei Abende mit Ärger und Wagner zog das Werk zurück. Fürstin Metternich war beleidigt, denn er hatte sich ja noch nicht mal bei ihr dafür bedankt, dass sie sich beim Kaiser für ihn eingesetzt hatte. Doch Wagner hat dann seine eigene musikalische Art gefunden, sich zu bedanken. Am 18. Juni 1861, nur drei Monate nach dem Pariser Desaster, überreichte er ihr das kleine Klavierstück in das Album der Fürstin Metternich. Das war sein persönlicher, verspäteter Dank für ihren unermüdlichen, wenn auch erfolglosen Einsatz im Pariser Kulturkrieg.

0: Heinrich Schiff war das am Cello und das Ensemble Continuo mit Ton Koopmann am Cembalo, Jaap ter Linden am Cello mit dem vierten Satz aus der Cellosonate C-Dur von Francesco Geminiani. 7.27 Uhr ist es jetzt. KI, künstliche Intelligenz, hilft, wenn das Hirn leer ist und uns überhaupt nichts mehr einfällt, liefert Informationen und Formulierungen, hilft auch bei Einsamkeit. In Südkorea sind sprechende Stoffpuppen im Einsatz, die ihre Besitzer begrüßen, sie ans Essen und an Medikamente erinnern, mit ihnen Gespräche führen, ihnen sogar Liebeserklärungen machen. Die Idee: vor allem alleinlebende ältere Menschen sollen emotional unterstützt werden. Und schon läuten die Alarmglocken. Kann künstliche Intelligenz wirklich echte menschliche Nähe ersetzen?
1: Hier unterhalten sich die 78-jährige Südkoreanerin Bang Chun-ja und eine KI-Puppe. Die Puppe wirkt sehr kindlich. Braune Haare, zwei Zöpfe an der Seite, die Wangen leuchten rot, die Puppe trägt ein rosa Kleidchen. Ich habe zwar eine Tochter, aber die Puppe ist besser als meine Tochter, denn sie ist direkt bei mir, während meine Tochter weit weg lebt. Ein knapp 50 cm großer Plüschroboter als Ersatz für die eigene Familie. Dank eines eingebauten KI-Tools übernimmt die Puppe die Betreuung von allein lebenden Senioren wie Bang. Sie erinnert ihre Besitzer daran, ihre Mahlzeiten einzunehmen oder auch Medikamente nicht zu vergessen. Auch die 79-jährige Kim Jung-bun liebt ihren neuen Mitbewohner. Ich bin den ganzen Tag allein zu Hause und habe kaum Gelegenheit, mit jemandem zu sprechen. Es ist schon so weit gekommen, dass mein Mund vom Nichtreden ganz eingerostet ist. Und weil ich nicht mehr oft nach draußen gehen kann, kommt auch kaum jemand zu Besuch. Damit wird klar, was die wichtigste Eigenschaft der Puppe ist. Sie ist für die alten Menschen einfach immer da, beobachtet auch Krankenschwester Oh Sun-hwa bei ihrer Arbeit. Die größte Veränderung ist wohl die emotionale Stabilität. Durch das Gefühl der Nähe zur Puppe haben sich auch depressive Gefühle deutlich verringert. Einsamkeit im Alter, soziale Isolation, ein großes Problem in Südkorea. Fast die Hälfte aller Einwohner ist 50 Jahre und älter. In Deutschland sind das knapp 10% weniger. Die Geburtenrate in Korea ist die niedrigste der Welt. Das Gesundheitssystem kann da kaum mithalten. Deswegen setzen die Behörden zunehmend auf Technologie wie künstliche Intelligenz. Trotzdem glaube ich, dass Menschen letztlich wichtiger sind. Deshalb sollten beide zusammenwirken. Weder KI-Roboter allein noch Menschen allein reichen aus. Sie sollten sich gegenseitig ergänzen. Die Puppen werden ständig weiterentwickelt. Manche sollen sogar schon frühzeitig Anzeichen eines möglichen einsamen Todes erkennen. Die Gespräche laufen über den Chatbot von ChatGPT, aber auch auf Basis von echten Interviews, die das Unternehmen, das hinter den Puppen steckt, mit älteren Menschen geführt hat. Geschäftsführerin Kim Jae erklärt der Nachrichtenagentur AFP, dass ihre Firma jahrelange Feldforschung betrieben habe, um möglichst empathische Roboter zu entwickeln. Nachdem sie ihr Leben lang eine starke Verantwortung getragen haben, sei es für andere Menschen oder ihre Arbeit, empfinden viele eine tiefe Leere, weil sie glauben, ihr eigenes Dasein habe keinen Wert mehr. Die Puppen sollen diesen Menschen ein Gefühl geben, weiterhin gebraucht zu werden. Sie fordern ganz bewusst auch Dinge ein.
2: Oma, ich freue mich schon riesig auf unseren gemeinsamen Ausflug.
1: Knapp 800 Euro kostet so ein Plüschroboter. Der Hersteller ist dabei, die KI so zu trainieren, dass sie auch in anderen Ländern und Gesellschaften zum Einsatz kommen kann, damit sich Senioren weniger einsam fühlen.
0: Mit KI-Puppen gegen die Einsamkeit. Pflegekräfte sagen, sie helfen bei Depressionen. Kritiker warnen, dass sich Familienangehörige dann noch weniger um ihre Eltern kümmern. Thorsten Iffland aus Südkorea über das Für und Wider der Erfindung.

0: Musik von Piotr Iljitsch Tschaikowski. Das Sinfonieorchester Göteborg hat unter Neeme Järvi den dritten Satz aus seiner Kleinrussischen gespielt, angeregt durch das Lied Der Kranich, das Tschaikowski in dem kleinrussischen Dorf Kamenka in der Ukraine von einem Leibeigenen singen hörte. C-Moll war die Tonart. 7:36 ist es jetzt und wir kommen zu unserer Frühkritik. Wir alle lieben Märchen, vor allem weil sie ja in der Regel am Ende gut ausgehen. Bei uns hier in Hessen fallen uns natürlich da zunächst die Brüder Grimm ein, aber auch die Märchen aus Tausend und einer Nacht. Märchen sind viele Jahrhunderte nur erzählt worden, bis eben die Brüder Grimm sie dann aufgeschrieben haben. Später wurden sie dann auch bebildert und verfilmt, etwa von Walt Disney. Die Grimmwelt in Kassel zeigt gerade eine Sonderausstellung Märchenzeichnungen, und zwar von Helga Gebert, der wohl bekanntesten und der deutschen Märchenzeichnerinnen, und eine Illustratorin. Zwischen Gestalten erzählen in Wort und Bild heißt die Ausstellung, und Rainer Janke hat sie für uns besucht. Rainer, erzähl uns vielleicht erstmal was über Helga Gebert. Ich sagte, sie ist bekannt, aber ist sie wirklich so bekannt?
1: Sie ist bekannt, aber nicht berühmt, würde ich sagen. Also sie ist tatsächlich eine der deutschen Märchenbuchillustratorinnen. Vor allem die Werke der Brüder Grimm von Wilhelm Hauff, Märchen aus Tausend und einer Nacht hat sie bebildert. Sie hat auch weltweit Märchen gesammelt und ins Deutsche übersetzt und tatsächlich auch Märchen und Kinderbücher selber geschrieben in den 80ern. Aber ihre Illustrationen, Zeichnungen, Aquarellen, die sind schon sehr, sehr bekannt. Viele Märchenfiguren hat sie ein neues Gesicht gegeben. Aschenputtel, Rapunzel, Schneewittchen, Alibaba. Du hast ja gesagt, man kannte die lange Zeit nur von Walt Disney. Sie hat das neu strukturiert. Und ich könnte mir vorstellen, fast jeder von uns hat daheim noch ein Märchenbuch mit Zeichnungen von Helga Gebert stehen. Nur man weiß es nicht. Helga Gebert selber ist inzwischen 90, lebt in Freiburg und ist auch im hohen Alter immer noch fleißig am Arbeiten und am Zeichnen.
0: Ihr Schaffen umfasst rund 2000 Bilder, Geschichten, Bücher. Die sind ja nicht alle zu sehen, oder?
1: Nee, also das schaffen selbst die großen und hellen Räume der Grimmwelt nicht. 2000 Exponate ist zu viel. 200 sind es am Ende, zusammengestellt von Hanna Krüger. Die kennt Helga Gebert sehr, sehr gut, ist nämlich die Schwiegertochter von ihr. Und hat auch gesagt, da mache ich mir natürlich besonders viel Mühe, denn wer will sie schon mit der Schwiegermutter verderben? Nee, sie lebt, also die Schwiegertochter Hanna Krüger lebt mit ihrem Mann in Kassel. Und da war es natürlich ein kurzer Weg zu sagen, wir gehen mal in die Krimwelt und zeigen Helga Gebert und ihr Werk. Ja. Und auf die Frage, was so die herausragende Leistung von Helga Gebert war, hat mir Hanna Krüger gesagt, dass sie mit ihren Illustrationen die Märchen eben auf neue Weise sichtbar und sehbar gemacht hat und eben auch dadurch neuen Raum für Interpretation geschafft hat. Denn es ist ja so, wenn man eine Märchenfigur eine Gestalt gibt, dann kann man sie interpretieren und es schafft eben auch neue Sichtweisen. Und das ist Helga Gebert in den 70er und 80er Jahren sehr, sehr gut gelungen.
0: Wie ist die Ausstellung denn aufgebaut?
1: Also sie ist eingeteilt in 7 Kapitel. Das strukturiert das Ganze auch sehr, sehr sinnvoll. Es geht unter anderem um die Frage, wie verändern Bilder den Blick auf Geschichten. Also ich sage jetzt mal, habe es ja gerade schon mal so ein bisschen angedeutet, das Aschenputtel aus den Disney-Filmen, das haben wir alle vor Augen. Wenn man das Aschenputtel von Helga Gebert sieht, dann sieht das ganz anders aus. Es ist moderner, es ist androgyner. Die Bilder sind auch meistens ein bisschen dunkler, sind in Schwarz-Weiß, sind ganz fein gezeichnet. Und allein dadurch bekommen die Figuren und natürlich auch das Märchen eine neue Bedeutung. Als Leser, jemand, der die Bilder sieht, interpretiert man das natürlich alles irgendwie auch ein bisschen neu. Und diese neue Sichtweise auf die Märchen, das war das, was Helga Gebert vordringlich geleistet hat.
0: Und wie werden die Werke präsentiert? Sind die schön gerahmt? Kann man darin blättern? Wie muss ich mir das vorstellen?
1: Ja, die meisten sind schön gerahmt. Man kann auch in Büchern blättern, aber viele sind auf schönen, großen Leinwänden angebracht. Sind so auf Buchseitengröße, diese ganzen Bilder. Wie gesagt, viele in Schwarz-Weiß, auch viele sehr mystisch, sehr dunkel. Und außerdem gibt es noch viele Infos rund um die Künstlerin. Also so lernt man in der Ausstellung auch Helga Gebert noch mal ein bisschen besser kennen. Und das ist schon echt spannend gemacht. Es gibt so ein paar Gimmicks, also einige dieser gruseligsten Zeichnungen. Und da sind so Gnome und Trolle und solche ganz komischen Figuren. Die sind in einen ganz dunklen Raum eingepasst und dann hat die Künstlerin Katharina Zimmerhackel noch so eine mystische Musik und Töne dabei gemacht. Also da kann man sich schon mal richtig ein bisschen gruseln und merkt auch, wieso diese Bilder ja auf einen wirken. Und natürlich geht es in diesem Fall ums Angstmachen oder um die Angst. Es gibt aber auch zum Beispiel eine analoge Spielstation. Da können Kinder per Knopfdruck das Rotkäppchen in den Wolf verwandeln oder auch umgekehrt. Und es stellt sich eben die Frage, wer bedroht hier eigentlich wen? Der Wolf das Rotkäppchen oder doch das Rotkäppchen den Wolf? Also spannend.
0: Würdest du sagen, Rainer, es ist eher eine Ausstellung für Erwachsene oder für Kinder oder für beide?
1: Ich finde für beide. Also vor allem die Mitmachbereiche regen eben die Kinder an, sich mit Märchen auseinanderzusetzen. Malen, Märchen anhören, sich vorlesen lassen, auch selber lesen und eben auch ein bisschen gruseln. Für die Erwachsenen natürlich ist die Ausstellung auch was, nun, weil man sich dann in die Kinderzeit zurückversetzt fühlt. Wie gesagt, fast jeder hat ein Buch von Helga Gebert daheim stehen. Und wenn du durch die Ausstellung gehst, wirst du sicherlich Bilder wiedererkennen und feststellen, ja, habe ich auch schon mal gesehen. Und wie gesagt, man setzt sich einfach mit den Märchen und ihrer Wirkung nochmal ganz neu auseinander.
0: Dein Fazit, lohnt sich der Besuch der Ausstellung Zwischengestalten?
1: Also wer sich für Märchen interessiert und wer erfahren will, wie Märchen und Bilder in Märchen wirken, der sollte auf jeden Fall in die Ausstellung gehen. Die Besucher bekommen wirklich gezeigt, wie sich auch in den 70er und 80er Jahren das Bild von Märchen, von Märchenfiguren verändert haben und wie das auch Helga Gebert beeinflusst hat, ganz entscheidend. Märchen gehören allen. Seit Jahrhunderten immer wieder werden sie angepasst und verändert und auch Helga Gebert hat sie eben verändert durch ihre Illustrationen und das macht sie inzwischen seit über 50 Jahren und das ist ein spannender und wirklich sehenswerter Aspekt, den die Ausstellung in der Krimwelt da liefert.
0: Die Ausstellung Zwischengestalten, die Werke der Illustratorin, Kinderbuchautorin und Märchenzeichnerin Helga Gebert. Rainer Janke über die Sonderausstellung in der Grimmwelt Kassel. Danke, Rainer, für deine vielen Eindrücke. Die Ausstellung geht noch bis zum 24. Januar 2027.

0: das Orpheus Chamber Orchestra mit dem zweiten Satz aus dem Concerto Grosso H-Moll von Georg Friedrich Händel. Das Werk ist das letzte der 12 Concerti Grossi Opus 6. Händel hat sie alle 12 im Jahr 1739 in nur wenigen Wochen geschrieben. Also das war ein kreativer Marathon. Das H-Moll-Konzert war also der Abschluss. Es klingt ernst und reflektiert ganz anders als Händels oft festlich klingenden Concerti Grossi. 7.46 Uhr ist es jetzt. Sie ist die Königin der Geige. Schon mit 13 hat sie angefangen, Geige zu spielen. In diesem Jahr feiert sie ihr 50-jähriges Bühnenjubiläum. Unvergessen ihre Aktion im Jahr 1985. Da probte sie, damals 21 Jahre jung, mit den Münchner Philharmonikern unter Sergio Celibidache das Sibelius-Violonkonzert und sagte danach den abendlichen Auftritt mit dem Maestro ab. Ulrich Möller-Arnsberg erinnert sich.
1: Also ich fand, es funktionierte schon in den ersten eineinhalb Takten. Das tut es im ersten Satz nicht.
2: Der Eindruck täuscht bei der Generalprobe. Der damalige Philharmonikerchef Sergio Celibidache, erklärtermaßen kein Freund von Solokonzerten, hatte sich im Vorfeld des Konzertes hinreißen lassen, zu einer Ausnahme mit der 21-jährigen Anne-Sophie Mutter als Solistin. Und die, ganz Profi, lässt im ersten Satz des Sibelius-Konzertes nichts ahnen von irgendwelcher Disharmonie. Doch als Celibidache für das anschließende Adagio ein besonders langsames, wie er meint, nordisches Tempo fordert, kommt es mit der jungen Solistin zum Eklat.
1: Ich konnte keinen Spannungsbogen aufbauen unter dieser wirklich unverrückbaren Zerpflückung des Werkes, die für mich auch so gar keinen musikalischen Sinn zu machen schien. Und Maestro Celibidache versuchte auch gar nicht, mich zu überzeugen, sondern ich fühlte mich schon wirklich unterm Joch.
2: Abends vor dem Konzert der Philharmoniker im Münchner Herkulessaal kleben Plakate an den Eingangstüren, auf denen zu lesen steht, dass Anne-Sophie Mutter ihren Auftritt aus künstlerischen Gründen abgesagt habe. Ein Konzert, für das es 3 Monate im Voraus keine Karte mehr gab. Der Unmut des Publikums ist groß. Erst recht, weil Celibidache pikanterweise als Ersatz für das Sibelius-Konzert auch noch Haydns Militärsymphonie aufs Programm setzt.
3: Wenn nun anstelle des Sibelius-Konzertes der erste Teil des Konzertabends wenigstens annähernd einen Ersatz geboten hätte, wäre die Enttäuschung geringer gewesen.
2: Schreibt der Kritiker Albrecht Röseler später über das abgeänderte Programm. Anne-Sophie Mutter kehrt erst nach der langen Ära Celibidaches als Solistin zu den Philharmonikern zurück. Ihre Absage in der damaligen Generalprobe ist bis heute die einzige geblieben, zu der sie sich jemals einem renommierten Dirigenten gegenüber gezwungen sah. Bereut hat sie diesen Schritt als junge Geigerin allerdings nicht, denn
1: als ich meine Zweifel aussprach und mich zurückzog, das war der Augenblick, in dem ich so etwas wie Respekt in Celibidaches Augen aufflackern sah.
0: Anne-Sophie Mutter sagt am 16. Juni 1985, also heute vor 61 Jahren, das Konzert mit Maestro Sergio Celibidache ab. Und Sie haben es gehört, sie hat diesen Schritt nie bereut. Ulrich Möller-Arnsberg war das mit den Hintergründen.

0: Anne-Sophie Mutter an der Geige, das war die Frau, die am 16. Juni 1985, heute vor 61 Jahren, das Konzert mit Sergio Celibidache absagte. Sie hörten sie also an der Geige, André Previn am Klavier mit dem Frühlingslied Opus 61 Nummer 2 von Felix Mendelssohn Bartholdy. Fritz Kreisler hat das Ganze für Geige und Klavier bearbeitet. 7:52 Uhr, wir haben gleich Karten fürs Rheingau Musikfestival für Sie. Mit ein bisschen Glück können Sie dabei sein.
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Der Scherzwalzer aus der ersten Ballettsuite von Dmitri Schostakowitsch, gespielt vom HR-Sinfonieorchester unter der Leitung von Dmitri Gitaschenko. 8:03 ist es jetzt. Nach 8 schauen wir auf die größte Kunstausstellung des Sommers, Summer Exhibition in London. Die Royal Academy of Arts verwandelt sich jeden Sommer in ein Kaleidoskop zeitgenössischer Kunst. Daher nehmen wir sie mit gegen 8:20.

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1: 8 Uhr. Zweiter Tag des G7-Gipfels in Frankreich. Klimakrise hat auf fast alle Kinder weltweit Auswirkungen. Pizzeria in Wetzlar durch Feuer zerstört. Das Wetter oft dicht bewölkt und teils kräftige Schauer oder Gewitter bis 28 Grad. Mein Name ist Daniel Skondo. Guten Morgen. In Evian in Frankreich geht nachher der G7-Gipfel weiter. Zentrales Thema ist erst einmal, wie der Krieg in der Ukraine möglicherweise beendet werden könnte. ARD-Korrespondentin Angela Ulrich.
2: Der ukrainische Präsident Zelensky ist in der G7-Runde dabei. Anschließend trifft er sich auch separat mit Friedrich Merz. Der Kanzler hatte vor seinem Abflug nach Evian von einem Fenster für die Diplomatie gesprochen, das sich im Ukraine-Konflikt öffnen könnte. Die Europäer wollen mit an den Verhandlungstisch mit Russlands Machthaber Putin und US-Präsident Trump bei der Stange halten im gemeinsamen Engagement für die Ukraine. Dann am Mittag steht die Lage in Nahost auf der Tagesordnung.
1: Die Sicherheitsbehörden in Deutschland warnen schon länger vor Gefahren durch hybride Angriffe, zum Beispiel Sabotageakte, Desinformationskampagnen oder Drohnen über Bundeswehreinrichtungen. Alles mutmaßlich gesteuert von Geheimdiensten aus dem Ausland. Ein neues Abwehrzentrum von Bund und Ländern soll jetzt für mehr Schutz sorgen und Maßnahmen koordinieren. Es wird nachher in Berlin von Innenminister Dobrindt eröffnet. Ab morgen beginnt die

0: Den Kindern macht vor allem die Hitze zu schaffen, zum Beispiel in älteren Schulgebäuden oder schlecht isolierten Wohnungen.
1: In Wetzlar ist in der Nacht ein italienisches Restaurant vollständig ausgebrannt. Laut Polizei wurde niemand verletzt, aber der Schaden liegt nach ersten Schätzungen bei rund 500.000 Euro. Aus Wetzlar, Katharina Wagner.
2: Laut der Feuerwehr könnte es auch eine Explosion in dem Gebäude in der Stoppelberger Hohl gegeben haben. Denn alle Fenster in dem Haus sind zerstört und Glasscherben lagen weit verstreut im Umkreis. Wegen der Aufräumarbeiten war die Straße vor dem Restaurant gesperrt und musste gereinigt werden. Bei den Löscharbeiten waren rund 70 Feuerwehrleute im Einsatz. Die Polizei ermittelt nun, wie es zu dem Brand kommen konnte.
1: Ein US-Langstreckenbomber ist im Bundesstaat Kalifornien abgestürzt. Das hat das Militär bestätigt. Man gehe davon aus, dass alle 8 Menschen an Bord ums Leben gekommen seien. Die Maschine vom Typ B-52 sei kurz nach dem Start vom Luftwaffenstützpunkt Edwards nordöstlich von Los Angeles zerschellt. Es habe sich um einen Testflug gehandelt. Der Flugbetrieb der Air Force Basis wurde eingestellt. Warum es zu dem Absturz kam, ist noch unklar. Keine Sieger und keine Verlierer. Die letzten 4 Partien bei der Fußball-WM sind alle unentschieden ausgegangen. ARD-WM-Reporter Michael Küster.
3: Für die größte Überraschung haben die Kapverde gesorgt, die sich am frühen Abend ein 0:0 gegen Favorit Spanien erkämpft haben. Auch Uruguay hat sich schwer getan, kam nach Rückstand gegen Saudi-Arabien aber noch zu einem 1:1. In Gruppe G mussten auch die Belgier schwitzen, die ebenfalls nur 1:1 gegen Ägypten gespielt haben. Proteste und Pfiffe gab es vor dem Anpfiff gegen den Iran. Beim 2:2 gegen Neuseeland blieb rund ums Stadion von Inglewood bei Los Angeles aber alles friedlich.
1: Und auch darauf schauen wir heute. Das Europaparlament stimmt am Mittag über die vollständige Umsetzung des Zollabkommens mit den USA ab. Für die meisten EU-Exporte fallen damit bis zu 15% Zoll in den USA an. US-Industriegüter bleiben in der EU dagegen zollfrei. Und in Köln wird Deutschlands beste Schülerfirma gekürt. Auch Schülerinnen und Schüler von den beruflichen Schulen in Korbach und Bad Arolsen haben mit ihrem Konzept Chancen auf den Preis. Das waren die Nachrichten. Das Wetter. Erst Wolken und hier und da Regen, am Nachmittag wieder mehr Sonne und nur noch einzelne Schauer oder Gewitter bei 21 bis 28 Grad. Morgen Sonne und Wolken, dazu schwül bei bis zu 30 Grad. Die weiteren Aussichten, Donnerstag viel Sonne, nur ein paar Wolken und sehr warm bis heiß bei bis zu 34 Grad. Am Freitag oft sonnig und später einzelne Hitzegewitter bis 35 Grad. Die Zeit 8.05 Uhr.
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5: Ich bin Katrin Mund. Schönen guten Morgen zusammen.

Das Intermezzo aus der Hari Janosch Suite von Zoltán Kodály. Gespielt hat das HR-Sinfonieorchester unter der Leitung von José Luis Gómez. Wir feiern heute die Fußball-WM in HR2 Kultur. 7:1 war natürlich ein sensationeller Auftakt der deutschen Mannschaft am Sonntag. Tja, Sie merken schon reden Menschen wie ich über Fußball, die sonst eher selten Fußball gucken. Woran liegt das eigentlich? Darüber rede ich gleich mit einem Sportsoziologen. Und wir wollen auch von Ihnen wissen, schauen Sie die WM und fiebern Sie mit? Hat Fußball für Sie etwas Verbindendes? Wenn ja, inwiefern? Oder sagen Sie, mich interessiert das ganze Jahr nicht, dann jetzt eben auch nicht. Vielleicht vergeht Ihnen auch einfach die Laune bei allem, was in der Welt passiert. Oder passt das genau deshalb jetzt besser denn je? 069-155-2225 ist die Telefonnummer für Ihre Meinung. Sie können unter hr2@hr.de auch eine E-Mail schreiben. Ich freue mich auf jeden Fall drauf. Und dann haben wir auch noch einen Hörbuchtipp für Sie. Einzug von Christoph Peters.

0: Musik aus Venezuela, Gabriela Montero am Klavier mit Getanerias von Ernesto Lecuona. 7:50 ist es jetzt und wir möchten gern mit Ihnen ins Gespräch kommen.
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0: Was war das für ein WM-Auftakt für Deutschland am Sonntag? 7:1 Deutschland gegen Curaçao. Die Fans kamen aus dem Jubeln überhaupt nicht mehr raus. Also Sie hören schon, die Fußball-WM ist in vollem Gange und begeistert die Menschen, auch die, die sich sonst vielleicht gar nicht so für Fußball interessieren. Plötzlich sitzen alle vorm Bildschirm und fiebern mit. Also ich kann da zumindest von mir erzählen, dass es genauso ist. Wie kommt das? Darüber spreche ich jetzt mit dem Sportsoziologen Michael Mutz am Institut für Sportwissenschaft an der Universität Gießen. Schönen guten Morgen.
2: Guten Morgen.
0: Warum schwenken Menschen plötzlich Fahnen, auch Menschen, die sich sonst, so wie ich, nicht so wahnsinnig für Fußball interessieren?
2: Ja, in Deutschland pflegen wir normalerweise und ja vor allem auch historisch bedingt einen zurückhaltenden Umgang mit Nationalsymbolen. Aber die großen internationalen Fußballturniere sind seit dem Sommermärchen 2006, würde ich sagen, eine Ausnahme von dieser Norm. Das heißt, da ist das Fahnenschwenken, da sind die Wimpel am Auto, da ist das sich schminken in schwarz-rot-goldenen Farben weitestgehend gesellschaftlich akzeptiert. Und also ich würde sagen, das hat was damit zu tun, dass die Fahne zur Fußball-Weltmeisterschaft nicht in erster Linie als ein politisches Statement gedeutet wird, sondern als ein Bekenntnis zur Fußballnationalmannschaft, zur Gemeinschaft der Fußballfans. Man zeigt, ich möchte dazugehören, ich fiebere mit, ich bin Teil dieser großen Fangemeinschaft und lasse mich in das Event involvieren. Und das wollen natürlich auch viele Menschen, die jetzt nicht zum harten Kern des Fußballpublikums dazugehören. Also da geht es um das soziale Event, um das gemeinsame Erleben, dass man sich Teil einer Gruppe, Teil einer Gemeinschaft fühlen kann. Hm. Und das ist etwas, was eben viele Menschen sehr, sehr positiv schätzen, dass der Fußball diese verbindende Kraft hat.
0: Das heißt, die WM ist schon noch so ein gemeinsames Lagerfeuer. Schafft so ein großes Ereignis mehr Wir-Gefühl? Kann es zu einem besseren gesellschaftlichen Klima führen?
2: Ich würde sagen, eine Fußball-Weltmeisterschaft hat tatsächlich das Potenzial, so ein verbindendes Wir-Gefühl zu erzeugen. Das liegt vor allem daran, dass plötzlich Menschen mit ganz unterschiedlicher Herkunft, unterschiedliches Alter, aus verschiedenen sozialen Schichten, die stehen sozusagen nebeneinander beim Public Viewing im Biergarten und fiebern mit, jubeln gemeinsam mit. Und man könnte sagen, über alle sozialen Trennlinien hinweg teilt man dann Freude und Enttäuschung. Und das hat in der Tat etwas Gemeinschaftsstiftendes. Und ich würde sagen, vielleicht auch gerade deshalb sehr wertvoll, weil wir uns ja normalerweise als eine sehr pluralistische und zum Teil auch als eine zunehmend polarisierte Gesellschaft wahrnehmen und eher die Unterschiede betonen und die gesellschaftspolitischen Konfliktlinien. Und da kann die Fußball-Weltmeisterschaft für einen kurzen Moment ein Wir-Gefühl erzeugen, das sozusagen den Alltag mit seinen realen Konflikten und Spannungen so ein bisschen in den Hintergrund rücken lässt. Und das ist eben ein schönes, unbeschwertes Gemeinschaftsgefühl für den Moment, aber sicher auch kein Reparaturwerkzeug für tiefere gesellschaftliche Risse.
0: Es gibt Untersuchungen, dass keine Ballsportart so faszinierend ist wie Fußball. Woran liegt das?
2: Ja, Fußball ist in Deutschland die Sportart Nummer eins, zumindest was auch das Zuschauen angeht. Also die Reichweite ist erst einmal entscheidend. Wir wissen ja, dass jetzt vielleicht noch nicht in der Vorrunde, aber spätestens bei den K.O.-Spielen dann 30, 40 Millionen Menschen so ein Fußball-WM-Spiel dann auch verfolgen. Also die Reichweite ist einfach enorm. Und dann entsteht sozusagen auch so etwas wie eine wechselseitige Ansteckung. Ja, also alle reden davon, die ganze mediale Agenda wird von der WM dominiert und wer sozusagen einfach Teil dieses Events sein möchte, der fängt dann sozusagen an, sich involvieren zu lassen. Und darüber hinaus sind es vor allem dann die Erfolge der deutschen Fußballnationalmannschaft, die dafür sorgen, wie weit eine solche Stimmung, ein solches Wir-Gefühl dann auch reichen kann. Wir wissen, wenn die deutsche Mannschaft ausscheidet, dann ist das auch relativ schnell wieder weg.
0: Wird die Nationalmannschaft zum Anker für nationale Identifikation? Also führt das Anschauen der Spiele der deutschen Mannschaft zu einem Anstieg von Patriotismus?
2: Das ist so, das konnten wir auch in empirischen Untersuchungen in den letzten Jahren bei solchen großen Fußball-Events zeigen, dass das passiert. Also das gemeinsame Mitfiebern mit der Mannschaft erzeugt erstmal sowas wie ein Gefühl von nationaler Verbundenheit. Man identifiziert sich mit der Mannschaft. Das funktioniert umso besser, eben je erfolgreicher die spielen, je sympathischer die Mannschaft wahrgenommen wird, je attraktiver der Fußball ist, der gespielt wird. Und dann überträgt sich das zu einer Verbundenheit zum Land. Und man kann das also durchaus mit Begriffen wie Nationalstolz oder Patriotismus dann auch gleichsetzen. Die Effekte sind allerdings auch nicht von Dauer. Also dieser erhöhte Nationalstolz während eines WM-Turniers, der hält selbst wenn ein solches Turnier sehr, sehr erfolgreich ist, ja, sagen wir mal, die deutsche Mannschaft wird Weltmeister, dann kann man eigentlich sagen, dass man 2, 3 Monate nach einem solchen Turnier solche Effekte auch nicht mehr beobachten oder auch messen kann.
0: Wie ist denn das? Wann kippt das? Also wann wird aus der gemeinschaftlichen Begeisterung ein komplett übersteigerter Nationalismus, der die eigene Nation idealisiert und Fremdgruppen vielleicht auch abwertet?
2: Ja, das ist ein wichtiger Punkt. Es gibt diese Schattenseite und die Übergänge sind, würde ich sagen, auch fließend. Es ist so, dass dieses gemeinsame Wir sich auch definiert über Abgrenzung, Abgrenzung zu anderen. Das können sozusagen andere Fans sein, andere Nationen sein. Und an der Stelle, wo sozusagen nicht nur Verbundenheit ausgedrückt wird zur eigenen Nation, sondern wo eben auch andere Länder abgewertet werden, wo man sich sozusagen überhöht und sozusagen besser, findet als alle anderen, da sind sozusagen dann die Grenzen hin zu einem ausgrenzenden Nationalismus überschritten. Ich würde sagen, das meiste, was wir bei einer solchen Fußball-Weltmeisterschaft erleben, ist eher etwas Verspieltes, Fröhliches, hat fast so karnevaleske Züge mit dem ganzen Schminken und Verkleiden und richtet sich nicht primär gegen andere. Das liegt vielleicht auch daran, dass die Nationalmannschaft selbst eher sozusagen Symbol ist für ein offenes, inklusives und diverses Deutschland. Aber es gibt sicher auch immer Fälle, wo diese Grenzen zwischen Patriotismus und einem ausgrenzenden Nationalismus verschwimmen oder wo der Fußball sogar instrumentalisiert wird für, sagen wir mal, so ein völkisches Nationalverständnis. Und da sollte man dann auch bei aller kollektiven Euphorie wachsam bleiben.
0: Patrioten für den Zeitraum der Fußball-WM. Woran liegt es, dass auch Nicht-Fußballfans plötzlich mitfiebern? Das waren Erklärungen von Professor Michael Mutz, Sportsoziologe am Institut für Sportwissenschaft an der Universität Gießen. Ganz herzlichen Dank, Herr Mutz.
2: Vielen Dank für das Gespräch.
0: Und jetzt sind Sie gefragt, wie stehen Sie zur WM? Fiebern Sie auch mit oder interessiert Sie das eher weniger? Verbindet ein Ereignis wie die WM die Menschen oder trennt Sie das vielleicht auch eher? Wie nehmen Sie das wahr? Ist diese Fußball-WM für Sie eine willkommene Ablenkung von allem Schrecklichen, was jeden Tag so in der Welt passiert? Oder können und wollen Sie da gar nicht abschalten? Sprechen Sie mit uns 069 155 2225. Sie können uns auch eine E-Mail schreiben an hr2@hr.de. Ich bin auf jeden Fall gespannt auf Ihre persönliche Geschichte.

0: Pavan und Gig von William Byrd, eigentlich für Cembalo, hier bearbeitet für 4 Saxophone und gespielt vom Fierro Saxophone Quartett. 8.21 Uhr ist es. Gleich neben Londons Piccadilly Circus befindet sich die Royal Academy of Arts in einem 360 Jahre alten Gebäude, das mit seinen opulenten Säulen und den Wandgemälden fast wie ein römischer Tempel wirkt. Allein dafür, könnte man sagen, lohnt sich schon ein Besuch. Doch besonders viel zu sehen gibt es, wenn darin die alljährliche Summer Exhibition ihre Tore öffnet. Ab heute nämlich wieder. Für die britische Kunstszene gehört sie zu den Highlights im Kalender. Neben ganz bekannten Ikonen stellen dort tausende Hobbykünstler aus. Manche zum ersten Mal im Leben.
1: Ryan Gunder hat Ringe unter den Augen. Der Konzeptkünstler hat sich die letzten Wochen Tag und Nacht den Kopf darüber zerbrochen, wie er als Koordinator die knapp 2000 Kunstwerke an den Wänden der altehrwürdigen, aber vielleicht doch etwas zu kleinen Hallen der Royal Academy of Arts anordnen soll. Ich hatte Albträume und seltsam wiederkehrende Träume. Kennst du Tetris, wo man versucht, Würfel aneinander zu reihen? Das war, weil ich so viele Werke gesehen und versucht habe, sie an den Wänden unterzubringen. Doch genau dieses Tetris, also eine gigantische sogenannte Salonhängung vom Boden bis zur Decke, macht die größte offene Kunstausstellung der Welt so besonders, seit 258 Jahren schon. Jeder Brite, der möchte, kann für umgerechnet knapp 50 Euro ein bis zwei Werke einreichen. Nicht nur etablierte Künstler also, sondern wer auch immer gerne zum Pinsel, dem Meißel, der Kamera, dem Töpferton oder den Stricknadeln greift. Alles geht, nichts muss. Die Summer Exhibition sei wirklich eine demokratische Ausstellung, so Gunder, eine Ausstellung der Leute.
2: So it's a very democratic exhibition. It's really an exhibition of the people.
1: Nur, dass eben eine Jury aus all den Einreichungen, diesmal mehr als 18.000, eine schmerzhafte Auswahl treffen muss. In diesem Jahr fiel sie auf 1.851 Werke. Darin enthalten sind auch Arbeiten der 100 Mitglieder der Royal Academy selbst, so wie Ryan Gunder es ist. Seine halb verhangenen Spiegel prangen an einer der Wände. Da ist ein Selbstporträt der nackten Tracy Emin, eine Schwarz-Weiß-Fotografie von Marina Abramovic. Auf dem Boden steht ein durchsichtiger Würfel von Bildhauer Anish Kapoor. Dazwischen, darüber, darunter Stillleben von Blumen, Wachsmalereien von Straßen, Häusern, einem Wal. Da sind knallige geometrische Formen, Soundinstallationen, Fotos, zahlreiche Porträts von Menschen, Hunden, Katzen. Ein Tetris eben. Ich mag kuratorische Themen, die alles vorgeben, nicht besonders. Das Schöne an der Welt ist doch die Art und Weise, wie Dinge unbeholfen aufeinanderprallen. All die schrecklichen Geräusche, die dabei entstehen. Interconnectedness ist deshalb das Motto der diesjährigen Ausstellung, auf Deutsch in etwa Vernetzung. Auch wenn das Auge auf den ersten Blick überfordert sein mag von der Masse an Kunst, Besucher würden ganz bestimmt Zusammenhänge für sich finden.
2: You will find instinctively as a human, you will find connections and you will find associations with it.
1: Doch viele kommen noch aus einem anderen Grund. Jedes der Werke hier kann erworben werden. Für wenige hundert Pfund, zum Beispiel von jungen Künstlern, für mehrere Zehntausend von den ganz Großen. Alle Erlöse kommen den Studierenden der Royal Academy zugute. Sie bietet als einzige Kunsthochschule Großbritanniens ein kostenloses dreijähriges postgraduales Programm an. Seit 1768 schon, quasi seit es auch die Summer Exhibition gibt. Eine echte Londoner Institution sei das eben, sagt Cynthia Berry, leitende Kuratorin. Viel mehr als einfach nur eine Ausstellung. Weil es so festlich ist, ein Fest der Künste, kommen die Leute gerne mit ihren Freunden hierher, machen es zu ihrem jährlichen Treffen, schlendern herum, besprechen die Kunstwerke, entscheiden sich vielleicht für einen Kauf. Ich finde, es ist ein sehr freudiges Erlebnis. Und es ist Kunst an den Wänden.
0: Artworks on the wall. 2000 Kunstwerke, Franziska Hoppen über die größte Kunstausstellung des Sommers, Summer Exhibition 2026 in London.

Das Orchestra Philharmonica della Scala unter der Leitung von Riccardo Chailly mit der Ouvertüre aus der Oper Il Signor Bruschino von Gioachino Rossini. 8:30 ist es jetzt und heute Nachmittag ist Andrea Rapp im Kulturgespräch in HR2 Kultur und spricht über das digitale Familienwörterbuch Deutschland. Das Forschungsprojekt erforscht die Bedeutung von Namen, die oft Berufsbezeichnungen waren. Und dafür werden Datensätze der Telekom durchforstet und der Ursprung der Namen bis ins 13. Jahrhundert zurückverfolgt. Das ist eine ganz interessante Arbeit, denn hinter jedem Namen steckt natürlich eine Geschichte. Auch Wander- und Fluchtbewegungen lassen sich an Familiennamen wie Scholz oder Novak ablesen. Die Bedeutung von Namen kann jede und jeder im digitalen Familiennamen-Wörterbuch im Internet nachforschen. Alle 14 Tage werden dort neue Namen eingetragen und es gibt noch viel zu tun, denn das Forschungsprojekt ist auf insgesamt 24 Jahre angelegt. Mehr darüber erzählt Ihnen Andrea Rapp vom Institut für Sprach- und Literaturwissenschaften an der TU Darmstadt. Gegen 5:10 hier in HR2 Kultur.

0: The History of the Ring von Howard Shore. Gespielt hat das Orchestre Philharmonique de Radio-France unter der Leitung von Ludwig Wicki. 8.34 Uhr ist es jetzt exakt. Wir kommen zu unserem Hörbuchtipp Entzug von Christoph Peters. Der Peters hat zahlreiche Roman- und Erzählbände veröffentlicht und wurde für seine Bücher mehrfach ausgezeichnet, unter anderem mehrfach auch mit dem Niederrheinischen Literaturpreis oder dem Schubert-Literaturpreis. Christoph Peters lebt in Berlin und zuletzt erschien bei Luchterhand mit Innerstädtischer Tod der letzte Teil einer an Wolfgang Köppen angelehnten Trilogie. Jetzt ist ein neuer Roman mit dem schlichten Titel Entzug erschienen. Meine Kollegin Nicole Abraham hat Dorothee Meyer-Kawick gefragt, ob damit das Thema denn klar umrissen ist.
1: Ja, genau. Es geht um einen Schriftsteller, der aus der Ich-Perspektive von seiner Alkoholsucht erzählt und von dem schwierigen Weg, davon loszukommen. Das Hörbuch, interpretiert von Nico Holonitsch, ist in zwei Teile unterteilt. Trinken heißt der eine und der längere Teil heißt Nicht trinken.
2: Stellt sich die Frage, ist das autobiografisch?
1: Ja, das schreibt Christoph Peters auf seiner Internetseite. Der Roman habe autobiografische Züge und sei der Versuch, für den Themenkomplex Sucht eine literarische Form zu finden. Und, das sage ich vorab, ich meine, das ist ihm wirklich sehr gut gelungen. Ich habe lang nicht mehr so ein eindringliches, eindrückliches Hörbuch gehört.
2: Der Roman beginnt mit der Frage der Ehefrau, was eine halbleere Wodkaflasche mittags auf dem Küchentisch zu suchen hat.
1: Ja, das ist eine Frage, die den Ich-Erzähler in Erklärungsnöte bringt. Er bemüht sich, eine möglichst harmlose Antwort zu finden. Er wisse nicht, wie sie dorthin gekommen sei. Von ihm sei sie nicht. Die Antwort der Frau ist dann sehr eindeutig.
3: Ist nicht dein Ernst, oder? Sagt die Frau. Ja, doch, sag ich. Die logische Schlussfolgerung, die ich mit meiner Bestätigung unumkehrbar festgeschrieben habe, wäre, dass während der Zeit, in der die Frau mit dem Kind auf dem Spielplatz, vielleicht auch im Kaufhof, auf dem Spielplatz und im Kaufhof mit dem Fahrrad, sie hatte gesagt, sie wolle noch etwas um Alex besorgen, dicke Socken vielleicht, weil es jetzt kühler wird, oder eine Regenjacke, dass also während dieser Zeit 2 Stunden, maximal 2,5, die ich zum Arbeiten nutzen wollte, um diesen fürchterlichen Roman, der trotz allem geschrieben werden muss, einige Sätze voranzubringen, hochkonzentriert, ganz eingetaucht in den Text, dass jemand, der einen Schlüssel zu unserer Wohnung hat, zum Beispiel Lennart, als ich an meinem Schreibtisch gesessen habe, hereingekommen wäre und die halbvolle Flasche Wodka auf den Küchentisch gestellt hatte, wie er uns auch sonst hin und wieder etwas vorbeibringt.
2: Klar, macht einfach jemand die Tür auf, stellt die Flasche Wodka hin. Das ist total unglaubwürdig.
1: Ja, in der Tat. Aber der Ich-Erzähler ist noch in der Phase der Verleugnung, auch vor sich selbst, des Nicht-Wahrhaben-Wollens, dass er sich nicht erinnern kann, wie der Wodka auf den Tisch kam. Er glaubt auch noch, der Ehefrau sein Trinkverhalten verheimlichen zu können. Seine größte Angst ist nämlich die, dass ihn seine Frau mit der 2-jährigen Tochter verlassen könnte. Daher versucht er seiner Frau gegenüber, so ein normales Trinkverhalten vorzuleben.
2: Ja, und was hält er für normal?
1: Naja, abends mal eine halbe oder auch ganze Flasche Wein beispielsweise. Natürlich ist das auch schon viel zu viel. Aber er ist auch längst drüber hinaus, also sein ganzer Tagesablauf dreht sich nur noch ums Trinken. Der Ich-Erzähler nimmt uns jetzt mit in diese Zeit, in der er sich bemüht, niemanden etwas anzulassen. Es ist eine Zeit der Alkoholverstecke in der Wohnung, Zeit, in der er Supermärkte wechselt, immer darauf achtend, dass ihn kein Bekannter erkennt, wenn er einen billigen Fusel kauft. Eine Zeit, in der er möglichst nur Kneipen aufsucht, wo ihn niemand kennt und wo es nicht auffällt, wenn er 2 doppelte Wodka hintereinander kippt. Oder eine Zeit, in der er immer noch glaubt, einfach aufhören zu können, wenn er nur wirklich wolle.
2: Ja, wie und wann kommt er denn zu der Erkenntnis, dass sich etwas ändern muss?
1: Naja, außer der Flasche Wodka, die er im Suff einfach auf dem Tisch hat stehen lassen, ist es ein Brief seines Verlags. Er hatte einen Romanentwurf an seinen Verlag geschickt und von dort ein freundliches, aber doch sehr deutliches Antwortschreiben bekommen, dass der Text nicht auf dem Niveau sei, das man von ihm kenne. Und langsam, langsam ist er dann bereit, erstmal sich selbst sein Problem einzugestehen.
2: Wie reagiert er denn auf diese Erkenntnis? Ist ja auch nochmal ein großer Schritt.
1: Ja, zuerst versucht er über eine befreundete Ärztin ein Medikament zu bekommen, das ihm bei einem heimlichen Entzug zu Hause helfen könnte. Aber die lehnt ab. Viel zu gefährlich, sagt sie. Und dann muss er erkennen, dass seine Frau ja wohl doch Bescheid weiß, zumindest etwas ahnt. Denn wenig später stellt sie die schlichte Frage: Und wie geht es jetzt weiter? Seine Antwort:
3: Ich weiß es nicht. Keine Ahnung. Aber es nützt ja auch nichts. Ich sag das jetzt einfach mal so, selbst auf die Gefahr hin, dass... Ich bin Alkoholiker. Ich muss einen Entzug machen. Stille. Ja, sagt die Frau. Dann aber sofort.
1: Tja, das ist das erste Mal, dass er es ausspricht. Ich bin Alkoholiker. Und das wiederholt er dann bei einem Arzt, und der schreibt ihm dann ohne zu zögern und ohne ihn weiter zu untersuchen, der Anblick sagt genug, eine Überweisung in eine Entzugsklinik. Ja, und dann stellt er sich in der Klinik vor, dort wird ein Alkoholtest gemacht, es werden vormittags 2,3 Promille Alkohol gemessen.
2: Puh.
1: Ja, und dann wird er nach seinem normalen täglichen Alkoholkonsum gefragt.
3: Gegen 5 ein halbes Wasserglas Wodka, weil ich um diese Zeit immer wach werde, eben wegen des Zitterns. Ich zittere dann quasi am ganzen Leib, als hätte ich Schüttelfrost. In der Heftigkeit ist das natürlich schon beängstigend. Früher hatte ich mal einen Flattermann nach einer durchzechten Nacht, sowas kennt man ja. Aber der ging mit Kaffee und Aspirin schnell wieder weg. Das ist jetzt anders. Unter anderem deshalb bin ich ja zu Ihnen gekommen. Also... Um 8 dann nochmal ungefähr die gleiche Menge Wodka und auf dem Weg hierher einen Flachmann. Also insgesamt würde ich sagen, alles zusammengerechnet, heute bis jetzt wahrscheinlich knapp eine halbe Flasche Wodka. Ab mittags dann eher Jägermeister oder was es sonst an Kräuterlikör gibt. Zwischendurch nehme ich außerdem alkoholhaltige Medikamente wie dreierlei Tropfen oder Klosterbalsam, weil mein Magen seit längerem in einem etwas angegriffenen Zustand ist. So etwas benutze ich auch manchmal, um die Fahne zu überdecken, weil man ja beim Frühstück nicht schon nach Schnaps riechen will. Dazu kommt Wein, auf jeden Fall zum Essen und nach Feierabend. Ab und zu auch Bier. Eigentlich alles.
1: Tja, damit ist alles klar. Die Ärzte geben ihm dann auch recht kurzfristig einen Termin in der Klinik. 2 Wochen soll er da bleiben für den körperlichen Entzug.
2: Stellt sich die Frage, geht er hin?
1: Naja, viele springen kurz vorher wieder ab. Aber ja, er geht hin. Zu groß ist die Angst, dass seine Frau ihn mit dem Kind verlässt. Zu groß auch die Angst, dass er auch beruflich nichts mehr auf die Reihe bekommt und ja, sich schlicht bald totdrängt.
2: Was erlebt er denn in der Klinik?
1: Es ist kein schickes Sanatorium, das muss man sagen, sondern ein etwas heruntergekommenes Krankenhaus, wo er mit 3 anderen Süchtigen in einem Zimmer liegt. Er sieht die anderen verwahrlosten Gestalten und erkennt jetzt erst, dass er auch so einer ist. Dann beschreibt er die Situation in der Klinik, eine Klinik mit einem recht harten Reglement. Er beschreibt seine anfänglichen Widerstände gegen Therapien wie Gesprächs- und Bastelrunden und seine erste Erfahrung mit einer AA-Gruppe, also den anonymen Alkoholikern. Ja, dann schreibt er über die Angst, die er beim Gedanken bekommt, ob er nüchtern überhaupt arbeiten kann, denn bislang hat er immer Alkohol beim Schreiben getrunken. Und dann soll er aufschreiben, wie das überhaupt mit dem Alkohol begann.
2: Wie hat es denn angefangen?
1: Also er ist in einem Dorf aufgewachsen und da gehörte Alkohol zu jedem Beisammensein dazu, auch schon vormittags. Und es gilt in seinem Heimatort immer noch als Affront, nicht zu trinken. Also wenigstens mal anstoßen, heißt es dann. Und er erzählt von Mitpatienten, die den Kontakt zu ihren Familienangehörigen komplett abbrechen mussten, weil die nicht bereit waren und sind, in deren Beisein auf Alkohol zu verzichten.
2: Sie haben es zu Beginn schon gesagt, das Hörbuch hat Sie beeindruckt. Woran liegt das denn?
1: Es ist die radikale Offenheit und Ehrlichkeit und es ist der Stil. Der Autor beschreibt alles sehr klar und, ja, nüchtern und ohne jede Weinerlichkeit oder Selbstmitleid. Und großartig finde ich hier auch den Interpreten Niko Holonitsch. Der geht wunderbar intensiv auf den Ich-Erzähler ein, findet sich aber auch gut in die anderen Figuren ein, also in die Frau, die Ärzte und andere Süchtige und lotet die jeweiligen Stimmungen wirklich sehr gut aus.
2: Ich glaube, was uns jetzt alle interessiert ist, bleibt der Ich-Erzähler trocken?
1: Der Roman hat einen offenen, aber doch hoffnungsvollen Schluss, so viel kann man sagen. Aber ob er trocken bleibt? Tja, das ist eine lebenslange Aufgabe. In der Klinik sind auch Klienten, die das dritte oder vierte Mal da sind. Ich habe jedenfalls insgesamt sehr gebannt zugehört und fand es spannend, erschreckend auch, klar. Aber dann doch nie zu belastend, was auch an der Selbstironie liegt, die immer wieder aufblitzt.
0: Dorothee Meyer-Karweg im Gespräch mit Nicole Abraham über das Hörbuch von Christoph Peters Entzug, gelesen von Nico Holonitsch. Das Hörbuch aus dem Hörverlag dauert 10 Stunden, 7 Minuten und kostet 21,95 €.

0: Die Tschechische Kammerphilharmonie Pardubice und Marek Stilec mit dem Vorspiel aus dem dritten Akt aus der Schauspielmusik zu Achmed und Zenide von Paul Wranitzky. 8.48 Uhr ist es jetzt. Wir finden Zeit, über Fußballleidenschaft oder Fußballignoranz zu sprechen.
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0: Schauen Sie die Fußball-WM 2026 und fiebern Sie mit oder ist das überhaupt nichts für Sie? Stefanie Blumenbecker ist bei mir im Studio. Sie hat ihre E-Mails entgegengenommen und ich habe auch immer durchs Fenster gesehen, wie sie eifrig telefoniert hat. Jetzt bin ich gespannt. Stefanie, gab es denn auch HörerInnen, die mit Fußball so gar nichts am Hut haben?
2: Ja, also wir haben in den Rückmeldungen, die uns erreicht haben, eigentlich wirklich die ganze Bandbreite von eher Ablehnung bis Begeisterung. Und als erstes hat uns geschrieben, gestern Nachmittag schon, Heike Lu aus Marburg. Und sie sagt, sie hat sich noch nie mit Fußball und diesem vermeintlichen Wir-Gefühl identifizieren können. Schon als Kind hat sie lieber allein die sommerliche Ruhe draußen in der Hochhaussiedlung genossen, während der Großteil der Menschen dort dann vor dem Fernsehgerät saß. Das ging mir übrigens als Kind ganz ähnlich. Später habe ich die hinzugekommenen hupenden Autofahrten, die peinlichen Deutschlandfahnen und die sogenannten Fanartikel sowie das Geschrei in der Öffentlichkeit als sehr aggressiv empfunden, so schreibt sie. Und auch heute noch hält sie sich, wann immer es möglich ist, aus der Öffentlichkeit heraus. Sie geht weg, wenn diese, so sagt sie, schreckliche Zeit wieder anbricht. Also für sie scheint die Fußball-Weltmeisterschaft eine Qual zu sein. Sie setzt es dann auch noch fort und sagt, sie findet es unerträglich, dass in diesen Zeiten des Krieges und anderer gesellschaftlicher Sorgen als erstes die Meldung, Neuigkeiten zu Fußball in den Nachrichten zu hören ist. Und sie wünscht sich einen fußballfreien Radio Sender für die, die sich nicht dafür interessieren. Jetzt muss man ja sagen, HR2 ist ja im Allgemeinen fußballfrei, aber heute Morgen dann doch wieder nicht.
0: Okay, klare Worte. Aber es gibt schon auch echte Fans.
2: Es gibt auch echte Fans, auf jeden Fall. Allerdings, wir haben viele Hörer, die das auch wirklich politisch wahrnehmen, vor allem diese aktuelle WM. Cornelia Daubner hat uns ein ganz kurzes Statement geschrieben. Sie sagt, ich schaue keinen Fußball mehr. Wie kann ich Fußballer in ein Land zum Spielen schicken, in dem ein Rassist Präsident ist? Das geht gar nicht. Also kurz und knapp und ganz eindeutig. Und Frau Weingärtner hat uns angerufen aus dem Auto und hat etwas länger drüber gesprochen. Sie sagt, sie ist eigentlich ein ganz großer Fußballfan, vor allem bei Weltmeisterschaften und Europameisterschaften. Mutiert sie dann auch noch zur Bundestrainerin. Aber jetzt in diesem Jahr, sie sagt, seit der WM in Katar ist sie raus. Sie kann das nicht mehr mit Freude schauen, was die FIFA da veranstaltet. Und sie nimmt Bezug auf den Friedenspreis, der vergeben wurde an Donald Trump. Den empfindet sie als lächerlich und sie sagt, es geht nur noch ums Geld, ohne jegliche Moral. Allerdings, sie sagt, Fußball ist halt Fußball und ihr Herz schlägt dieses Jahr für Schottland. Und sollten die in die Endrunde kommen, dann muss sie ihre Haltung aufgeben und den Schotten vor dem Fernseher die Daumen drücken. Aber sie sagt, es ist schlimm, was da derzeit passiert.
0: Aber jetzt ist schon noch mal Zeit für jemanden, der es so richtig super findet, der auch dem Ganzen was abgewinnen kann und vor dem Fernseher gerne sitzt.
2: Ja, Andrea Wellinger hat uns angerufen und sie schwärmt. Sie sagt, sie liebt Fußball und sie kann es kaum erklären. Zurzeit sitzt sie wieder ganz fasziniert vor dem Fernseher und staunt und freut sich. Und sie ist begeistert von den Männern, die rennen, kämpfen, flanken, hinfallen, schmerzverletzt sind und dann bei der Hitze und die Tore schießen, teilweise auch sehr akrobatische Leistungen bringen auf dem Feld, auch Tore verhindern. Da gibt es ja dann auch diese Wahnsinnssprünge der Torwarte. Und auch die Zuschauer im Stadion zu erleben, die euphorisch sind oder eben deprimiert die ganzen Emotionen ausleben. Sie sagt, es gibt da alles. Sie liebt auch die Kommentare. Sie hört das sehr gerne, wie die Sportreporter sich die Dinge zuwerfen, wie sie miteinander schäkern, wie sie das analysieren, was da gerade passiert. Sie sagt, es ist ganz wunderbar. Und nicht nur jetzt, sondern sie ist auch sonst Fußballfan. Sie ist Eintracht-Fan. Allerdings ist die WM eine wirklich große Show. Sie sagt, es ist Abwechslung, Unterhaltung pur in düsteren Zeiten. Und natürlich ist die FIFA korrupt, aber es ist eben ein großes Spektakel. Und sie sagt auch, dass unsere Jungs ganz weit kommen sollen, denn es ist eine sympathische Truppe, talentiert und auf ganz hohem Niveau unterwegs.
0: Laola, das große Wir. Es gibt ganz unterschiedliche Meinungen. Ganz herzlichen Dank auf jeden Fall für Ihre Meinung, für Ihre vielen Anrufe und E-Mails. Und danke Stefanie Blumenbecker natürlich fürs Zusammentragen. Jetzt haben wir 9:07 und nach 9 nehmen wir Sie mit auf die Deutsche Märchenstraße. Flix und Reinhard Kleist, die kreativen Köpfe hinter der Lucky Luke Hommage, die Grimm Brothers, jetzt hätte ich was gesagt, die Grimm Brothers, sind noch bis Donnerstag auf exklusiver Lesereise und gegen 9:10 hören Sie mehr darüber.

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1: 9 Uhr. Selenskyj zu G7-Gipfel in Evian erwartet. Eröffnung von Abwehrzentrum gegen hybride Bedrohungen. Beste Schülerfirma Deutschlands wird gekürt. Das Wetter wechselhaft mit teils kräftigen Schauern und Gewittern, 20 bis 27 Grad. Mein Name ist Daniel Skondo. Guten Morgen. In Evian in Frankreich geht nachher der G7-Gipfel weiter. Zentrales Thema ist erst einmal, wie der Krieg in der Ukraine möglicherweise beendet werden könnte. ARD-Korrespondentin Angela Ulrich.
2: Der ukrainische Präsident Selenskyj ist in der G7-Runde dabei. Anschließend trifft er sich auch separat mit Friedrich Merz. Der Kanzler hatte vor seinem Abflug nach Evian von einem Fenster für die Diplomatie gesprochen, das sich im Ukraine-Konflikt öffnen könnte. Die Europäer wollen mit an den Verhandlungstisch mit Russlands Machthaber Putin und US-Präsident Trump bei der Stange halten im gemeinsamen Engagement für die Ukraine. Dann am Mittag steht die Lage in Nahost auf der Tagesordnung.
1: Bund und Länder wollen sich besser gegen hybride Bedrohungen wie Sabotageakte oder Desinformationskampagnen schützen. Bundesinnenminister Dobrindt eröffnet dafür nachher ein neues Abwehrzentrum in Berlin. Philipp Eckstein.
3: Hybride Bedrohungen und Angriffe sind ein Problem. Da sind sich die Sicherheitsbehörden von Bund und Ländern einig. Seit Jahren warnen sie immer wieder davor. Jetzt wollen sie dagegen noch gezielter vorgehen. Dafür wird heute in Berlin das gemeinsame Abwehrzentrum Hybrid eröffnet. Dort sollen Polizei und Nachrichtendienste Erkenntnisse zusammentragen, Lagebilder erstellen und auch abstimmen, wie sie gegen hybride Angriffe vorgehen.
1: Die Klimakrise trifft fast jedes Kind auf der Welt. Das steht in einem neuen Bericht, den das Kinderhilfswerk UNICEF vorgelegt hat. Demnach ist nahezu die Hälfte der Kinder sogar 3 Klimagefahren ausgesetzt. Das können Hitzewellen, Dürren oder Stürme sein, aber auch Luftverschmutzung oder Malaria. Besonders dramatisch ist die Lage in armutsgefährdeten Regionen wie der Sahelzone. UNICEF

0: Beruflichen Schulen in Korbach und Bad Arolsen haben mit ihrem Konzept Chancen auf den Preis. HR-Reporterin Silvia Ritter.
1: Die Geschäftsidee der Schülerfirma beschäftigt sich mit den Themen Gesundheit, Achtsamkeit und Ernährung. Dazu haben die Schüler ein Armband entwickelt. Wer das kauft, kann an verschiedenen Aufgaben und Herausforderungen teilnehmen. Zum Beispiel weniger Zeit am Handy verbringen oder mehr Sport in der Natur machen. Wie stimmig das Gesamtkonzept ist, bewertet heute eine Jury bei der Unternehmenspräsentation. Den Titel als Hessens beste Schülerfirma haben die Schüler seit Ende April schon in der Tasche.
0: Die Einwohnerzahl in Deutschland ist gesunken, um 0,1% im letzten Jahr. Wie das Statistische Bundesamt mitteilte, haben Ende des Jahres rund 83.500.000 Menschen hier gelebt. Das waren 110.000 weniger als zu Jahresbeginn. Und es war der erste Rückgang seit Beginn des Jahrzehnts. Grund ist, dass die Zuwanderung gesunken ist. Bei der Fußball-WM hatte der Iran in den frühen Morgenstunden unserer Zeit den ersten Auftritt. Trotz des Kriegs mit den USA verlief die Partie gegen Neuseeland in Inglewood in Kalifornien ruhig. Nur während der iranischen Hymne gab es Pfiffe. ARD-WM-Reporter Michael Küster.
2: Sportlich gab es gegen Neuseeland ein 2:2 Unentschieden. Auch in den anderen Partien dieses WM-Spieltags hat man einen Sieger vergeblich gesucht. Schon am Abend hat Titelfavorit Spanien beim 0:0 gegen Neuling Kap Verde gepatzt. Auch Belgien tat sich schwer beim 1:1 gegen Ägypten, genauso wie Uruguay mit demselben Ergebnis gegen Saudi-Arabien. Unterdessen hat der tunesische Fußballverband die Trennung von Trainer Sabri Lamouchi bestätigt. Die Nordafrikaner hatten gestern ihr WM-Auftaktspiel mit 1:5 gegen Schweden verloren.
0: Das waren die Nachrichten. Das Wetter. Erst Wolken und hier und da Regen, am Nachmittag freundlicher, aber auch noch einzelne Schauer oder Gewitter bei 20 bis 27 Grad. Morgen Sonne und Wolken, im Norden kann es etwas nieseln, dazu schwül bei bis zu 30 Grad. Die weiteren Aussichten, Donnerstag viel Sonne, ein paar Wolken, schwül und sehr warm bis heiß bei bis zu 34 Grad. Der Freitag dann oft sonnig bis 35 Grad. Die Zeit 9.05 Uhr.
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4: Ich bin Katrin Mohn. Schönen guten Morgen zusammen.

Musik von George Martin. The Berlin Music Ensemble hat unter Craig Leon seinen Walzer in D-Moll gespielt. Comic-Fans und Märchenliebhabende dürfen sich freuen. Flix und Reinhard Kleist, die kreativen Köpfe hinter der neuesten Lucky Luke Hommage, die Grimm Brothers, Die Geschichte schickt die berühmten Märchensammler Jakob und Wilhelm Grimm auf eine chaotische Lesereise in den wilden Westen. Patricia Kümpel war vorgestern bei einer Veranstaltung in Steinau auf der Straße.

0: So jetzt aber, das war Musik von George Martin. The Berlin Music Ensemble hat unter Craig Leon seinen Walzer in D-Moll gespielt. Davor hörten Sie die Romanze von Clara Schumann aus dem Jahr 1853 mit Isabel van Collen an der Geige und Ronald Bräutigam am Klavier. 8:12 ist es, Comicfans und Märchenliebhabende sind ganz begeistert, denke ich mal. Denn Flix und Reinhard Kleist, die kreativen Köpfe hinter der neuesten Lucky Luke-Hommage, die Grimm Brothers, sind auf Lesereise. Vorgestern waren sie in Steinau an der Straße und Patricia Kümpel war mit dabei.
1: Wir sollen hier eine Lesereise machen.
2: Ich verstehe nicht, was der will.
1: Hier, Buch. 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
2: Ah, Gottesdienst.
1: Nein, Lesung.
3: Howdy, kann ich irgendwie behilflich sein?
4: Hier treffen sich zum ersten Mal die Gebrüder Grimm und, genau, Lucky Luke. Der Westernheld und die Märchenbrüder, eine scheinbar ungewöhnliche Konstellation. Für Autor Flix ein Volltreffer.
5: Im ersten Moment sind das nicht unbedingt zwei Figuren, also deutsche Romantik und Wilder Westen, nicht das, was man zusammen sieht. Wenn man aber begreift, dass das zeitlich durchaus gleichzeitig passiert ist, dass das Zusammentreffen hätte können, finde ich, dann geht Fiktion los und dann rattert auch das Gehirn von so einem Autor los, um die Geschichte zu finden, die dahinter stecken könnte.
4: Und die haben die beiden Berliner Künstler gefunden und in ein besonderes Buch gesteckt. Den 8. Band der Lucky Luke Hommage-Reihe zum 80. Geburtstag von Lucky Luke. In Steinau an der Straße wird er lebendig. Denn wie die Gebrüder Grimm gemeinsam mit Lucky Luke auf Lesereise durch Amerika gehen, erzählen Kleist und Flix auf ihrer Lesereise entlang der Märchenstraße. Da kommt Saloon-Atmosphäre auf. Der Auftritt der Brüder Grimm in diesem Saloon, ein Flop. Und auch sonst will sie in Amerika keiner hören, bis Lucky Luke den entscheidenden Einfall hat. Die Brüder Grimm sammeln fortan amerikanische Märchen und werden auch im Wilden Westen zu Märchenhelden. Diese Geschichte erleben die Zuschauer in Steinau auf einer Leinwand mit den Original-Comic-Zeichnungen im Rhythmus des Vorlesers Flix mit. Denn die Sprechblasen des Comics sind zunächst leer. Erst mit seinen Worten füllen sie sich und immer mehr Teile der Zeichnungen sind zu sehen.
5: Ich kann als Autor den Figuren den Stimmklang oder die Stimmfarbe geben oder auch den Rhythmus in den Dialogen, wie ich es mir vorgestellt habe.
4: Strich für Strich zeichnet Reinhard Kleist nebenan währenddessen ein ganz frisches Werk. Lucky Luke im Duell mit einem Publikumswunsch, einer Hexe und Rumpelstilzchen. In die Fußstapfen des Originalzeichner Morris zu treten, für Kleist eine besondere Herausforderung, aber nicht die einzige.
6: Naja, wenn man so einen Western-Comic macht, dann muss man die ganze Zeit Pferde zeichnen. Und Pferdezeichnen ist einfach echt schwierig. Also die haben tausende von Gelenken an den komischen Stellen. Und wenn man was falsch macht, dann sieht jeder sofort, wenn was falsch ist. Also habe ich mich erstmal da so rantasten müssen und habe einen Zeichenworkshop gemacht bei einem Disney-Zeichner.
4: Und so galoppiert Jolly Chamber ganz korrekt und geschmeidig mit Kleist und Flix ins Herz des Publikums.
7: Das war so authentisch vorgetragen und vor allen Dingen dieser Bezug zum Brüder Grimm. Das fand ich so faszinierend.
8: Ja, ich denke, das Live-Zeichnen war sicherlich was sehr Besonderes.
9: Also vor allem diese lautmalerischen Vorlesungen, es war grandios.
4: Abgeritten werden auf der Märchenstraße in den nächsten Tagen noch Frankfurt und Marburg in Hessen, bevor es Richtung Norden geht. Markus Exner, Geschäftsführer der Deutschen Märchenstraße.
10: Es ist ein Riesenspaß. Und wenn die Grimms etwas haben wollten, dann Spaß auch. Also das waren ja auch lebensfrohe Menschen. Wahnsinnig fleißig, aber eben weltoffen. Und wenn jetzt dieses Duo vom Egmont Verlag entlang der Deutschen Märchenstraße reist und ihren Lucky Luke Jubiläumsband vorstellen, so ist es nur konsequent und logisch.
4: Deshalb reitet die gar nicht so ungewöhnliche Kombi Lucky Luke und die Brüder Grimm weiter durchs wilde Mitteldeutschland. Und wenn sie nicht gestorben sind, dann howdy.
0: Patricia Kümpel über die Grimm Brothers auf Lesereise entlang der Deutschen Märchenstraße. Heute sind Flix und Reinhard Kleist in der Jugendherberge Marburg zu erleben und am Mittwoch in der Romanfabrik in Frankfurt.

Musik von Simon Leduc aus dem Jahr 1768. Das Orchester La Stagione Frankfurt hat unter Michael Schneider den dritten Satz gespielt aus seinem Trio G-Moll. 9.19 Uhr wird es. Schauen wir vielleicht auf das Abendprogramm hier in HR2 Kultur. 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Er kämpft dafür, nach den eigenen Vorstellungen zu leben. Das Programm Better Me der Schlagzeugerin Vanessa Porter und des Schlagzeugers Emil Kuyumchian setzt sich dem wachsenden Wunsch nach Selbstbestimmung und Selbstinszenierung auseinander, damit der unsere Gesellschaft prägt. 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Soweit ein Blick auf den Abend in HR2 Kultur.

Das Cellokonzert G-Moll von Antonio Vivaldi mit Sol Gabetta am Cello zusammen mit dem Ensemble Capella Gabetta unter Andres Gabetta. Und jetzt haben wir 3:50 und um 9:30 geht es weiter mit unserer Lesung. Ingeborg Bachmann 100, heute Jugend in einer österreichischen Stadt.

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1: Zwei Bände mit Erzählungen hat Ingeborg Bachmann vorgelegt. Einen frühen Band, das 30. Jahr, und einen späten Band, simultan. Heute und morgen präsentieren wir zwei Erzählungen aus dem frühen Band, die in den Jahren 1956-57 erschienen sind, als Bachmann eben in und um das 30. Jahr alt war. Zuerst hören wir heute die Erzählung Jugend in einer österreichischen Stadt. Sie handelt von einem eigentlich männlichen Ich-Erzähler, der nach Klagenfurt kommt, in die Stadt, in der er aufgewachsen ist, genauso wie Ingeborg Bachmann. Und er erinnert sich, es war keine unbeschwerte Kindheit. Eine Kindheit, in die der sogenannte Anschluss Österreichs an Nazi-Deutschland fiel und später fielen Bomben. Erlebnisse auch der Schriftstellerin selbst. Es liest Marit Beyer.
2: An schönen Oktobertagen kann man von der Radetzky-Straße kommend neben dem Stadttheater eine Baumgruppe in der Sonne sehen. Der erste Baum, der vor jenen dunkelroten Kirschbäumen steht, die keine Früchte bringen, ist so entflammt vom Herbst, ein so unmäßiger goldener Fleck, dass er aussieht, als wäre er eine Fackel, die ein Engel fallen gelassen hat. Und nun brennt er. Und Herbstwind und Frost können ihn nicht zum Erlöschen bringen. Wer möchte drum zu mir reden von Blätterfall und vom weißen Tod angesichts dieses Baums? Wer mich hindern, ihn mit Augen zu halten und zu glauben, dass er mir immer leuchten wird, wie in dieser Stunde? Und dass das Gesetz der Welt nicht auf ihm liegt? In seinem Licht ist jetzt auch die Stadt wieder zu erkennen, mit blassen, genesenden Häusern unter dunklen Ziegelschöpfen. Und der Kanal, der vom See hin und wieder ein Boot hineinträgt, das in ihrem Herzen anlegt. Wohl ist der Hafen tot, seit die Frachten schneller von Zügen und auf Lastwagen in die Stadt gebracht werden. Aber von dem hohen Kai fallen noch Blüten und Obst hinunter aufs vertümpelte Wasser. Der Schnee stürzt ab von den Ästen, das Tauwasser läuft lärmend hinunter und dann schwillt er gern noch einmal an und hebt eine Welle und mit der Welle ein Schiff, dessen buntes Segel bei unserer Ankunft gesetzt wurde. In diese Stadt ist man selten aus einer anderen Stadt gezogen, weil ihre Verlockungen zu gering waren. Man ist aus den Dörfern gekommen, weil die Höfe zu klein wurden und hat am Stadtrand eine Unterkunft gesucht, wo sie am billigsten war. Dort waren auch noch Felder und Schottergruben, die großen Gärtnereien und die Bauplätze, auf denen jahrelang Rüben, Kraut und Bohnen, das Brot der ärmsten Siedler, geerntet wurden. Diese Siedler hoben ihre Keller selbst aus. Sie standen im Grundwasser. Sie zimmerten ihre Dachbalken selbst an den kurzen Abenden zwischen Frühling und Herbst. Und weiß Gott, ob sie ein Richtfest gesehen haben vor ihrem Absterben. Ihren Kindern kam es darauf nicht an, denn die wurden schon eingeweiht in die unbeständigen Gerüche der Ferne, wenn die Kartoffelfeuer brannten und die Zigeuner sich flüchtig und fremdsprachig niederließen im Niemandsland zwischen Friedhof und Flugplatz. In dem Mietshaus in der Durchlassstraße müssen die Kinder die Schuhe ausziehen und in Strümpfen spielen, weil sie über dem Hausherrn wohnen. Sie dürfen nur flüstern, und werden sich das Flüstern nicht mehr abgewöhnen in diesem Leben. In der Schule sagen die Lehrer zu ihnen, schlagen sollte man euch, bis ihr den Mund auftut, schlagen. Zwischen dem Vorwurf, zu laut zu sein, und dem Vorwurf, zu leise zu sein, richten sie sich schweigend ein. Die Durchlassstraße hat ihren Namen nicht von dem Spiel, in dem die Räuber durchmarschieren. Aber die Kinder dachten lange, das wäre so. Erst später, als die Beine sie weitertrugen, haben sie den Durchlass gesehen. Die kleine Unterführung, über die der Zug nach Wien fährt. Hier mussten die Neugierigen hindurch, die zum Flugfeld wollten. Über die Felder, quer durch die Herbststickereien. Jemand ist auf die Idee gekommen, den Flugplatz neben den Friedhof zu legen. Und die Leute in K. meinten, es sei günstig für die Beerdigung der Piloten, die eine zeitlange Übungsflüge machten. Die Piloten taten niemand den Gefallen, abzustürzen. Die Kinder brüllten immer: »Ein Flieger! Ein Flieger!« Sie hoben ihnen die Arme entgegen, als wollten sie sie einfangen, und starrten in den Wolkenzoo, in dem sich die Flieger zwischen Tierköpfen und Larven bewegten. Die Kinder lösen von den Schokoladetafeln das Silberpapier und flöten darauf das Maria Sala Gläut. Die Kinder lassen sich in der Schule von einer Ärztin den Kopf nach Läusen absuchen. Die Kinder wissen nicht, wie viel es geschlagen hat, denn die Uhr auf der Stadtpfarrkirche ist stehen geblieben. Sie kommen immer zu spät von der Schule heim. Die Kinder. Sie wissen zur Not, wie sie heißen, aber sie horchen nur auf, wenn man sie Kinder ruft. Aufgaben? Unter- und Oberlängen, steilschriftig. Übungen im Horizontgewinn und Traumverlust. Auswendig gelerntes auf Gedächtnis stützen. In der Ausdünstung von Ölböden, von ein paar hundert Kinderleben, Zwergenmänteln, verbranntem Radiergummi, zwischen Tränen und Tadel, Eckenstehen, Knien und unstillbarem Schwätzen, sind zu leisten ein Alphabet und das Einmaleins, eine Rechtschreibung und 10 Gebote. Die Kinder legen alte Worte ab und neue an. Sie hören vom Berg Sinai, und sie sehen den Ulrichsberg mit seinen Rübenfeldern, Lärchen und Fichten, von Zeder und Dornbusch verwirrt. Und sie essen Sauerampfer und nagen die Maiskolben ab, ehe sie hart und reif werden. Oder tragen sie nach Hause, um sie auf der Holzglut zu rösten. Die nackten Kolben verschwinden in der Holzkiste und werden zum Unterzünden verwendet. Und Zeder und Ölbaum wurden nachgelegt, schwelten darauf, wärmten aus der Ferne und warfen Schatten auf die Wand. Zeit der Trophäen, Zeit der Weihnachten. Ohne Blick voraus, ohne Blick zurück. Zeit der Kürbisnächte, der Geister und Schrecken ohne Ende. Im Guten, im Bösen, hoffnungslos. Die Kinder haben keine Zukunft. Sie fürchten sich vor der ganzen Welt. Sie machen sich kein Bild von ihr, nur von dem Hüben und Drüben, denn es lässt sich mit Kreidestrichen begrenzen. Sie hüpfen auf einem Bein in die Hölle und springen mit beiden Beinen in den Himmel. Eines Tages ziehen die Kinder um in die Hänselstraße, in ein Haus ohne Hausherr, in eine Siedlung, die unter Hypotheken zahm und engherzig ausgekrochen ist. Sie wohnen 2 Straßen weit von der Beethovenstraße, in der alle Häuser geräumig und zentral geheizt sind, und eine Straße weit von der Radetzky-Straße, durch die elektrisch rot und großmäulig die Straßenbahn fährt. Sie sind Besitzer eines Gartens geworden, in dem vorne Rosen gepflanzt werden und hinten kleine Apfelbäume und Ribiselsträucher. Die Bäume sind nicht größer als sie selber, und sie sollen miteinander groß werden. Sie haben links eine Nachbarschaft mit Boxerhund und rechts Kinder, die Bananen essen, Reck und Ringe im Garten aufgemacht haben und schwingend den Tag verbringen. Sie freunden sich mit dem Hund Ali an und rivalisieren mit den Nachbarskindern, die alles besser können und besser wissen. Noch lieber sind sie unter sich, nisten sich auf dem Dachboden ein und schreien manchmal laut um Versteck, um ihre verkrüppelten Stimmen auszuprobieren. Sie stoßen leise kleine Rebellenschreie vor Spinnennetzen aus. Der Keller ist ihnen verleidet von Mäusen und vom Äpfelgeruch. Jeden Tag hinuntergehen, die faulen Blute heraussuchen, ausschneiden und essen. Weil der Tag nie kommt, an dem alle faulen Äpfel gegessen sind, weil immer Äpfel nachfaulen und nichts weggeworfen werden darf, hungert sie nach einer fremden, verbotenen Frucht. Sie mögen die Äpfel nicht, die Verwandten und die Sonntage, an denen sie auf dem Kreuzberg über dem Haus spazieren gehen müssen, blumenbestimmt, vögelbestimmend. Im Sommer blinzeln die Kinder durch grüne Läden in die Sonne. Im Winter bauen sie einen Schneemann und stecken ihm Kohlenstücke an Augen statt. Sie lernen Französisch. Madeleine est une petite fille. Elle est à la fenêtre. Elle regarde la rue. Sie spielen Klavier, das Champagnerlied, des Sommers letzte Rose, Frühlingsrauschen. Sie buchstabieren nicht mehr, sie lesen Zeitungen, aus denen der Lustmörder entspringt. Er wird zum Schatten, den die Bäume in der Dämmerung werfen, wenn man von der Religionsstunde heimkommt. Und er ruft das Geräusch des bewegten Flieders längs der Vorgärten hervor. Die Schneeballbüsche und der Phlox teilen sich und geben einen Augenblick lang seine Gestalt preis. Sie fühlen den Griff des Würgers, das Geheimnis, das sich im Wort Lust verbirgt und das mehr zu fürchten ist als der Mörder. Die Kinder lesen sich die Augen wund. Sie sind übernächtig, weil sie abends zu lang im wilden Kurdistan waren oder bei den Goldgräbern in Alaska. Sie liegen auf der Lauer bei einem Liebesdialog und möchten ein Wörterbuch haben für die unverständliche Sprache. Sie zerbrechen sich den Kopf über ihre Körper und einen nächtlichen Streit im Elternzimmer. Sie lachen bei jeder Gelegenheit, sie können sich kaum halten und fallen von der Bank vor Lachen, stehen auf und lachen weiter, bis sie Krämpfe bekommen. Der Lustmörder wird aber bald in einem Dorf gefunden, im Rosental, in einem Schuppen mit Heufransen und dem grauen Fotonebel im Gesicht, der ihn für immer unerkennbar macht, nicht nur in der Morgenzeitung. Es ist kein Geld im Haus. Keine Münze fällt mehr ins Sparschwein. Vor Kindern spricht man nur in Andeutungen. Sie können nicht erraten, dass das Land im Begriff ist, sich zu verkaufen. Und den Himmel dazu, an dem alle ziehen, bis er zerreißt und ein schwarzes Loch freigibt. Bei Tisch sitzen die Kinder still da, kauen lang an einem Bissen. Während es im Radio gewittert und die Stimme des Nachrichtensprechers wie ein Kugelblitz in der Küche herumfährt und verendet, wo der Kochdeckel sich erschrocken über den zerplatzten Kartoffeln hebt. Die Lichtleitung wird unterbrochen. Auf den Straßen ziehen Kolonnen von Marschierenden. Die Fahnen schlagen über den Köpfen zusammen, bis alles in Scherben fällt. So wird gesungen draußen. Das Zeitzeichen ertönt. Und die Kinder gehen dazu über, sich mit geübten Fingern stumme Nachrichten zu geben. Die Kinder sind verliebt und wissen nicht in wen. Sie kauderwelschen, spintisieren sich in eine unbestimmbare Blässe. Und wenn sie nicht mehr weiter wissen, erfinden sie eine Sprache, die sie toll macht. Mein Fisch, meine Angel, mein Fuchs, meine Falle, mein Feuer. Du mein Wasser, du meine Welle, meine Erdung. Du mein Wenn und du mein Aber. Entweder oder. Mein Alles. Sie stoßen einander, gehen mit Fäusten aufeinander los und balgen sich um ein Gegenwort, das es nicht gibt. Es ist nichts. Diese Kinder. Sie fiebern. Sie erbrechen sich, haben Schüttelfrost, Angina, Keuchhusten, Masern, Scharlach. Sie sind in der Krise, sind aufgegeben. Sie hängen zwischen Tod und Leben. Und eines Tages liegen sie fühllos und mausch da, mit neuen Gedanken über alles. Man sagt ihnen, dass der Krieg ausgebrochen ist. Noch einige Winter lang, bis die Bomben sein Eis hochjagen, kann man auf dem Teich unter dem Kreuzberg Schlittschuh laufen. Der feine Glasboden in der Mitte ist den Mädchen in den Glockenröcken vorbehalten, die Innenbogen, Außenbogen und Achterfahren. Der Streifen rundherum gehört den Schnellläufern. In der Wärmestube ziehen die größeren Burschen den größeren Mädchen die Schlittschuhe an und berühren mit den Ohrenschützern das schwanenhalsige Leder über mageren Beinen. Man muss angeschraubte Kufen haben, um für voll zu gelten. Und wer wie die Kinder nur einen Holzschlittschuh mit Riemen hat, weicht in die verwehten Teichecken aus oder schaut zu. Am Abend, wenn die Läufer und Läuferinnen aus den Schuhen geschlüpft sind, sie über die Schultern hängen haben und abschiednehmend auf die Holztribüne treten, wenn alle Gesichter frisch und jungen Monden gleich durch die Dämmerung scheinen, gehen die Lichter an unter den Schneeschirmen. Die Lautsprecher werden aufgedreht und die 16-jährigen Zwillinge, die stadtbekannt sind, kommen die Holzstiege hinunter. Er in blauen Hosen und weißem Pullover und sie in einem blauen Nichts, über dem fleischfarbenen Trikot. Sie warten gelassen den Auftakt ab, ehe sie von der vorletzten Stufe, sie mit einem Flügelschlag und er mit dem Sprung eines herrlichen Schwimmers, auf das Eis hinausstürzen und mit ein paar tiefen, kraftvollen Zügen die Mitte erreichen. Dort setzt sie zur ersten Figur an und er hält ihr einen Reifen aus Licht, durch den sie umnebelt springt. Während die Grammophonnadel zu kratzen beginnt und die Musik zerscharrt. Die alten Herren weiten unter bereiften Brauen die Augen. Und der Mann mit der Schneeschaufel, der die Langlaufbahn um den Teich kehrt, mit seinen von Lumpen umwickelten Füßen, stützt sein Kinn auf den Schaufelstiel und folgt den Schritten des Mädchens, als führten sie in die Ewigkeit. Die Kinder kommen noch einmal ins Staunen. Die nächsten Christbäume fallen wirklich vom Himmel, feurig. Und das Geschenk, das sie dazu nicht erwartet haben, ist für die Kinder mehr freie Zeit. Sie dürfen bei Alarm die Hefte liegen lassen und in den Bunker gehen. Später dürfen sie Süßigkeiten für die Verwundeten sparen oder Socken stricken und Bastkörbe flechten für die Soldaten, für die auf der Erde, in der Luft und im Wasser. Und derer gedenken in einem Aufsatz unter der Erde und auf dem Grund. Und noch später dürfen sie Laufgräben ausheben zwischen dem Friedhof und dem Flugfeld, das dem Friedhof schon Ehre macht. Sie dürfen ihr Latein vergessen und die Motorengeräusche am Himmel unterscheiden lernen. Sie müssen sich nicht mehr so oft waschen. Um die Fingernägel kümmert sich niemand mehr. Die Kinder flicken ihre Sprungseile, weil es keine neuen mehr gibt, und unterhalten sich über Zeitzünder und Tellerbomben. Die Kinder spielen »Lass die Räuber durchmarschieren in den Ruinen«, aber manchmal hocken sie nur da, starren vor sich hin und hören nicht mehr drauf, wenn man sie »Kinder« ruft. Es gibt genug Scherben für Himmel und Hölle, aber die Kinder schlottern, weil sie durchnässt sind und frieren. Kinder sterben. Und die Kinder lernen die Jahreszahlen von den 7-Jährigen und 30-Jährigen kriegen. Und es wäre ihnen gleich, wenn sie alle Feindschaften durcheinander brächten, den Anlass und die Ursache, für deren genaue Unterscheidung man in der Geschichtsstunde eine gute Note bekommen kann. Sie begraben den Hund Ali und dann seine Herrschaft. Die Zeit der Andeutungen ist zu Ende. Man spricht vor ihnen von Genickschüssen, vom Hängen, Liquidieren, Sprengen. Und was sie nicht hören und sehen, riechen sie. Wie sie die Toten von St. Ruprecht riechen, die man nicht ausgraben kann, weil das Kino darüber gefallen ist, in das sie heimlich gegangen sind, um die Romanze in Moll zu sehen. Jugendliche waren nicht zugelassen. Aber dann waren sie es doch, zu dem großen Sterben und Morden ein paar Tage später und alle Tage danach. Es ist nie mehr Licht im Haus. Kein Glas im Fenster, keine Tür in der Angel. Niemand rührt sich. Und niemand erhebt sich. Die Glan fließt nicht aufwärts und abwärts. Der kleine Fluss steht. Und das Schloss Zigullen steht und erhebt sich nicht. Der heilige Georg steht auf dem neuen Platz, steht mit der Keule und erschlägt den Lindwurm nicht. Daneben die Kaiserin steht und erhebt sich nicht. O Stadt, Stadt, Ligusterstadt, aus der alle Wurzeln hängen. Kein Licht und kein Brot sind im Haus. Zu den Kindern gesagt, still, seid still vor allem. In diesen Mauern, zwischen den Ringstraßen. Wie viel Mauern sind da noch? Der Vogel wunderbar, lebt er noch? Er hat geschwiegen 7 Jahr. 7 Jahr sind um. Du mein Ort. Du kein Ort, über Wolken, unter Karst, unter Nacht, über Tag, meine Stadt und mein Fluss. Ich deine Welle, du meine Erdung. Stadt mit dem Fiktringer Ring und St. Veiter Ring. Alle Ringstraßen sollen genannt sein mit ihren Namen, wie die großen Sternstraßen, die auch nicht größer waren für Kinder. Und alle Gassen, Die Burggasse und die Getreidegasse, ja, so hießen sie, die Paradeisergasse. Die Plätze nicht zu vergessen, der Heuplatz und der Heilige Geistplatz, damit hier alles genannt ist, ein für allemal, damit alle Plätze genannt sind. Welle und Erdung. Und eines Tages stellt den Kindern niemand mehr ein Zeugnis aus. Und sie können gehen. Sie werden aufgefordert, ins Leben zu treten. Der Frühling kommt nieder mit klaren, wütenden Wassern und gebiert einen Halm. Man braucht den Kindern nicht mehr zu sagen, dass Frieden ist. Sie gehen fort, die Hände in ausgefransten Taschen und mit einem Pfiff, der sie selber warnen soll. Weil ich in jener Zeit an jenem Ort unter Kindern war und wir neuen Platz gemacht haben, gebe ich die Hänselstraße preis, auch den Blick auf den Kreuzberg und nehme zu Zeugen all die Fichten, die Häher und das beredte Laub. Und weil mir zum Bewusstsein kam, dass der Wirt keinen Groschen mehr für eine leere Siphonflasche gibt und für mich auch keine Limonade mehr ausschenkt, überlasse ich anderen den Weg durch die Durchlassstraße und ziehe den Mantelkragen höher, wenn ich sie blicklos überquere, um hinaus zu den Gräbern zu kommen. Ein Durchreisender, dem niemand seine Herkunft ansieht. Wo die Stadt aufhört, wo die Gruben sind, wo die Siebe voll Geröllresten stehen und der Sand zu singen aufgehört hat, kann man sich niederlassen einen Augenblick und das Gesicht in die Hände geben. Man weiß dann, dass alles war, wie es war, dass alles ist, wie es ist, und verzichtet, einen Grund zu suchen für alles. Denn da ist kein Stab, der dich berührt, keine Verwandlung. Die Linden und der Holunderstrauch? Nichts rührt dir ans Herz. Kein Gefälle früher Zeit, kein erstandenes Haus. Und nicht der Turm von Zigullen, die zwei gefangenen Bären, die Teiche, die Rosen, die Gärten voll Goldregen. Im bewegungslosen Erinnern vor der Abreise, vor allen Abreisen. Was soll uns aufgehen? Das Wenigste ist da, um uns einzuleuchten. Und die Jugend gehört nicht dazu. Auch die Stadt nicht, in der sie Stadt gehabt hat. Nur wenn der Baum vor dem Theater das Wunder tut, wenn die Fackel brennt, gelingt es mir, wie im Meer die Wasser alles sich mischen zu sehen. Die frühe Dunkelhaft mit den Flügen über Wolken in Weißglut. Den neuen Platz und seine törichten Denkmäler mit einem Blick auf Utopia. Die Sirenen von damals mit dem Liftgeräusch in einem Hochhaus. Die trockenen Marmeladebrote mit einem Stein, auf den ich gebissen habe, am Atlantikstrand.
1: Marit Beyer las Ingeborg Bachmanns Erzählung Jugend in einer österreichischen Stadt. 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

Musik von Aram Khatchaturian, sein Andantino, bearbeitet für Trompete und Orchester und gespielt von Gábor Boldotsky an der Trompete, am Flügelhorn und an der Piccolo-Trompete, zusammen mit dem Orchester Sinfonietta Cracovia unter der Leitung von Jurek Dibau. 16:04 ist es jetzt und nach den 10 Uhr Nachrichten übernimmt hier Christiane Hillebrand. Christiane, erzähl uns, was hast du im Programm? Christiane hört uns nicht, aber sie hört sie bestimmt dann gleich. In 4 Minuten ist sie bei uns und ja, ich wünsche Ihnen auf jeden Fall viel Spaß. Mein Name ist Katrin Mund. Haben Sie noch einen tollen Tag mit HR2 Kultur. Tschüss.

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1: 10 Uhr. Dobrindt stellt neues Abwehrzentrum vor. Ukraine zentrales Thema bei G7-Gipfel in Frankreich. Pizzeria in Wetzlar durch Feuer zerstört. Das Wetter, viele Wolken, ab und zu Schauer und Gewitter, 20 bis 27 Grad. Mein Name ist Daniel Skondo. Damit Bund und Länder besser auf hybride Angriffe reagieren können, wird gerade in Berlin ein neues Abwehrzentrum eröffnet. Von Bundesinnenminister Dobrindt. Ziel ist es, Desinformationskampagnen oder Sabotageakte aus dem Ausland frühzeitig zu erkennen, um Gegenmaßnahmen einleiten zu können. Das neue Abwehrzentrum Hybrid nimmt morgen offiziell seine Arbeit auf. Daran beteiligt sind der Verfassungsschutz, das Bundeskriminalamt und die Landeskriminalämter, der Zoll sowie der Bundesnachrichtendienst. Zweiter Teil des G7-Gipfels in Frankreich. Zentrales Thema der Beratungen in Evian ist am Vormittag, wie der Krieg in der Ukraine möglicherweise beendet werden könnte. ARD-Korrespondentin Angela Ulrich.
2: Der ukrainische Präsident Zelensky ist in der G7-Runde dabei. Anschließend trifft er sich auch separat mit Friedrich Merz. Der Kanzler hatte vor seinem Abflug nach Evian von einem Fenster für die Diplomatie gesprochen, das sich im Ukraine-Konflikt öffnen könnte. Die Europäer wollen mit an den Verhandlungstisch mit Russlands Machthaber Putin und US-Präsident Trump bei der Stange halten im gemeinsamen Engagement für die Ukraine. Dann am Mittag steht die Lage in Nahost auf der Tagesordnung.
1: Die Bundesregierung will günstigen Wohnraum schaffen. In der Realität wird das Angebot aber immer knapper. Eine Anfrage der Linken an das Bauministerium hat ergeben, 2025 gab es unter dem Strich 20.000 Sozialwohnungen weniger als noch ein Jahr davor. Der Grund, obwohl mehr Sozialwohnungen neu gebaut wurden, fielen fast 58.000 Wohnungen aus der sogenannten Sozialbindung. Das heißt, 30 Jahre nachdem sie mit Fördergeldern gebaut wurden, endet die günstige Vermietung dieser Wohnungen. In Wetzlar ist in der Nacht ein italienisches Restaurant vollständig ausgebrannt. Laut Polizei wurde niemand verletzt, aber der Schaden liegt nach ersten Schätzungen bei rund 500.000 Euro. Aus Wetzlar, Katharina Wagner.
3: Laut der Feuerwehr könnte es auch eine Explosion in dem Gebäude in der Stoppelberger Hohl gegeben haben. Denn alle Fenster in dem Haus sind zerstört und Glasscherben lagen weit verstreut im Umkreis. Wegen der Aufräumarbeiten war die Straße vor dem Restaurant gesperrt und musste gereinigt werden. Bei den Löscharbeiten waren rund 70 Feuerwehrleute im Einsatz. Die Polizei ermittelt nun, wie es zu dem Brand kommen konnte.
1: Was passiert in der Welt, wenn junge Menschen sich darüber informieren wollen, dann schauen sie meistens in den sozialen Medien. Das

0: Seit gestern Abend können Besucher in sie eintauchen. Die Installation heißt La Caverne und stammt vom französischen Street-Art-Künstler Xi R. Es handelt sich um eine Art aufblasbare Höhlenlandschaft mit Klangteppich und Geruchseffekten. Heftiger Wind hatte das Kunstwerk vor 2 Wochen beschädigt. Deshalb musste die Eröffnung verschoben werden. 4-mal unentschieden, das waren die Ergebnisse der letzten Spiele bei der Fußball-WM. In der Nacht unserer Zeit hatte der Iran seinen ersten mit Spannung erwarteten Auftritt bei dem Turnier. ARD-WM-Reporter Michael Küster.
1: Der Iran spielte trotz vieler Pfiffe und einiger Proteste am frühen Morgen 2:2 unentschieden gegen Neuseeland. Favorit Belgien hat nach Rückstand gegen Ägypten noch ein 1:1 erreicht. Dasselbe gilt für Uruguay gegen Außenseiter Saudi-Arabien. Für eine Sensation hat gleich am frühen Abend Kap Verde gesorgt. Der Inselstaat kämpfte gegen Titelfavorit Spanien tapfer und freute sich am Ende über ein 0:0.
0: Das waren die Nachrichten. Das Wetter. Wolken und hier und da Regen, am Nachmittag freundlicher, aber auch noch einzelne Schauer oder Gewitter bei 20 bis 27 Grad. Morgen Sonne und Wolken und im Norden etwas Niesel bei bis zu 30 Grad. Die weiteren Aussichten, Donnerstag viel Sonne, ein paar Wolken und sehr warm bis heiß bei bis zu 34 Grad. Der Freitag oft sonnig bis 35 Grad. Die Zeit 10.05 Uhr.
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3: Heute mit Christiane Hillebrand. Ja, eben hat das mit der Übergabe nicht geklappt, aber ich bin da und ich begrüße Sie ganz herzlich an diesem Dienstagvormittag. Und wir starten mit Musik von Richard Wagner.

Das Chicago Symphony Orchestra haben wir hier gehört unter Leitung von Daniel Barenboim mit dem Vorspiel zum dritten Akt der Oper Lohengrin von Richard Wagner. Wir stellen heute das neue Album des usbekischen Pianisten Behzod Abduraimov vor. Das Album heißt Inferno. Und bei diesem Titel, da denkt man wahrscheinlich eher an Musik von Rachmaninow oder an Strawinsky. Musik von Igor Strawinsky ist tatsächlich auf dem Album, aber zum Beispiel auch Musik von Karl Czerny.

wie das passt, das erfahren wir gleich gegen 21:45. Außerdem haben wir jede Menge Musik an diesem Vormittag von Georg Philipp Telemann zum Beispiel, von Luigi Boccherini, Franz Schubert und als nächstes von Georg Friedrich Händel. Sie hören die Sonate in G-Moll für zwei Violinen und Basso Continuo, Händel Werkverzeichnis 391, und es spielt die Academy of Ancient Music.

0: Die Academy of Ancient Music hat hier die Sonate in G-Moll für zwei Violinen und Basso Continuo Händel Werkverzeichnis 391 von Georg Friedrich Händel gespielt. 10 Uhr und 18 Minuten haben wir es jetzt und wir stellen Ihnen das neue Album des usbekischen Pianisten Behzod Abduraimov vor. Das Album trägt den Titel Inferno und das ist ein Titel, der durchaus aufhorchen lässt. Geht es hier um höllische Stücke oder geht es hier um höllisch gutes Spiel? Christoph Ratz hat das Album gehört und erklärt uns, ob das infernalische Konzept aufgeht.
1: Für manchen Klavierschüler, für manche Klavierschülerin bedeutet der Name Karl Czerny immer noch die Hölle, wegen seiner gefürchteten Etüden. Doch Czerny hat auch andere, ungleich ansprechendere Werke komponiert, darunter diese Variationen. Geschickt perlt sich Behzod Abduraimov durch die tückischen Läufe. Stellenweise lässt er die Musik spieluhrenhaft klingen, verknüpft mit einer ausgefeilten Dynamik in den Grauzonen zwischen laut und leise. Das zweite Stück dieses Albums führt uns inhaltlich tatsächlich in die Hölle. Franz Liszt's Après une lecture de Dante bezieht sich indirekt auf den italienischen Dichter Dante, der sein berühmtestes Werk, die Göttliche Komödie, eben dort in der Hölle beginnen lässt. Behzod Abduraimov behält immer die Kontrolle über Rhythmen, Farben, Balance der Stimmen. Das führt dazu, dass sein Spiel mitunter etwas glatt und perfekt klingt. Andererseits wirkt es orchestral. Der Pianist dirigiert seine Finger wie die einzelnen Instrumentengruppen in einem Orchester.

0: was anschließend Claude Debussys Suite Bergamasque mit dem berühmten Clair de Lune, mit dem titelgebenden Inferno zu tun hat, erschließt sich mir nicht. Eher schon bei Igor Strawinskys dreiteiliger Bearbeitung des Balletts Petruschka. Denn die bunt verspielte Jahrmarktsgeschichte endet tödlich. Alles technisch Virtuose scheint für Abduraimov keine wirkliche Herausforderung darzustellen. Gerade bei Strawinsky wirkt sein Spiel ungemein agil und spritzig. Weil ihm das Manuelle offenkundig so leicht gelingt, kann sich der spezifische Ballettcharakter entfalten. Das ist eine Musik, zu der getanzt wird. Strawinskys Petruschka hinterlässt den stärksten Eindruck auf diesem Album. Mag die programmatische Zusammenstellung zum Thema Inferno stellenweise etwas seltsam wirken, am Ende wartet noch ein Intermezzo von Johannes Brahms, eher melancholisch als höllisch. Behzad Abduraimov erweist sich als ein Pianist, der die Musik technisch souverän und mit klar erkennbaren Ausdrucksmitteln erfasst. Auch wenn es manchmal an einer persönlicheren Handschrift fehlt, an einer Prise Unverwechselbarem, insgesamt lohnt das neue Album.
1: Sagt Christoph Wratz. Er hat sich das Album des usbekischen Pianisten Behzad Abduraimov angehört. Und wir hören jetzt auch noch einen längeren Ausschnitt, und zwar Variationen über La Ricordanza von Rode für Klavier, Opus 33 von Karl Czerny.

0: Der Pianist Behzod Abduraimov hat hier gespielt, Musik von Karl Czerny, die Variationen über La Ricordanza von Rode für Klavier, Opus 33. Und das war nochmal Musik vom Album mit dem Titel Inferno, das der Künstler Behzod Abduraimov eingespielt hat. Erschienen ist das Album im Label Alpha. Unser Gast im Doppelkopf heute ist der Sozialpsychologe Musa Deli. Sein Thema ist Migration. 4 von 10 Menschen in Deutschland haben eine Migrationsgeschichte. Eine Geschichte, die fast immer verbunden ist mit der Frage, gehöre ich hier wirklich dazu? Für Musa Deli ist Zugehörigkeit bis heute ein Versprechen, das nicht eingelöst wird.
1: Wenn die Strukturen fehlen, wenn die Rahmenbedingungen fehlen, dann ist auch Integration sehr schwierig. Hm. Das heißt, Integration darf keine Einbahnstraße sein. Das gilt für beide Seiten. Wie sollen sich Menschen integrieren, wenn Sprachkurse gekürzt werden? Wie sollen Menschen Arbeit finden, wenn ihr Abschluss in deren Heimatländern hier für eine Anerkennung zwischen 2 und 3 Jahre dauert? Wie sollen Menschen arbeiten, wenn es auf dem Arbeitsmarkt klar eine Art Diskriminierung herrscht? Ja, einerseits können wir Integration natürlich fordern, andererseits müssen wir auch die Rahmenbedingungen dafür schaffen. Und ja, wenn wir uns ehrlich sind, wenn wir uns das gerade anschauen, dann fehlt sehr viele Maßnahmen.
0: In seinem Buch Unsichtbare Mauern, da beschreibt Musa Deli, woran Integration in Deutschland nach wie vor scheitert. Nicht am fehlenden Willen, sondern an inneren Barrieren, kulturellen Deutungsmustern und einer Teilhabe, die oft nur Symbolcharakter hat. Im Doppelkopf sprechen wir darüber, was sich ändern muss, damit aus dem Nebeneinander endlich ein echtes Miteinander werden kann. Das Gespräch hören Sie nach den 12 Uhr Nachrichten, die Wiederholung um 23 Uhr und jederzeit können Sie das Gespräch auch hören in ARD Sounds.

0: Musik von Luigi Boccherini. Das neue Berliner Kammerorchester hat hier Musik von Boccherini gespielt unter Leitung von Michael Erxleben. Das war die Sinfonie in D-Dur, Opus 42. Ja, Luigi Boccherini ist vor allem bekannt als Komponist von Kammermusik. Er hat Streichquartette, Streichquintette geschrieben, auch Streichtrios. Und er war der bedeutendste Komponist von Streichtrios vor Beethoven. Er war Kammerkomponist beim preußischen König Friedrich Wilhelm II. Und hat ja die Kammermusik maßgeblich entwickelt Ende des 18. Jahrhunderts. Aber er hat eben auch jede Menge Sinfonien geschrieben. Und das war jetzt hier, wie gesagt, die Sinfonie in D-Dur, Opus 42. 11:04 haben wir es jetzt und wir schauen nach Offenbach. Das Deutsche Ledermuseum in Offenbach, das feiert im kommenden Jahr 110-jähriges Bestehen und es steht vor einem Wendepunkt. Im Frühjahr 2027, da schließt das Museum seine Pforten am bisherigen Standort für eine umfassende Sanierung. Das Deutsche Ledermuseum wird seine Arbeit dann an einem Interimstandort in veränderter Form fortsetzen. Und aktuell gibt es Gelegenheit, eine letzte große Ausstellung vor der Schließung zu sehen, die vor ein paar Tagen eröffnet wurde. Und die thematisiert genau diesen Wendepunkt. Über die Ausstellung am Wendepunkt jetzt die Direktorin des Deutschen Ledermuseums, Dr. Ines Florschütz.
1: Wendepunkte prägen auch die Geschichte des Deutschen Ledermuseums. 110 Jahre können wir nächstes Jahr feiern. Und das war uns wichtig, einfach zu zeigen, was ist in den vergangenen Jahren passiert, was macht auch die Vielfalt der Sammlung aus. Und wir haben uns auch verändert in der Hinsicht, dass sich die Arbeit anders darstellt. Also dass wir auch unseren Vermittlungsauftrag anders wahrnehmen als vielleicht vor 50 Jahren. Also wir haben einen Querschnitt, sage ich mal, die besonderen Sammlungsschwerpunkte des Museums rausgeholt, wie zum Beispiel ein Thema ist das Offenbacher Lederwaren oder uns ein Einblick in unsere umfangreiche Schuhsammlung oder wir kümmern uns speziell um das Thema Leder, Lederverarbeitung. Wir haben zum Beispiel ein riesiges mechanisches Modell, ein Gerbermodell aus den 1950er Jahren, wieder funktionstüchtig gemacht und rausgeholt. Wir haben wunderbare Ledertafeln, wo Sie unterschiedlichste Lederstücke sehen können. Also all das ist ein Themenbereich. Dann aber auch die Chronologie an sich. Sie können in einer begehbaren Timeline die Geschichte des Ledermuseums quasi leben, durchgehen mit sehr viel historischem Fotomaterial, mit Filmmaterial, mit Zeitungsausschnitten wird hier diese Geschichte, diese 110 Jahre wieder lebendig. Und was wir als sozusagen ein neues didaktisches Element auch eingebracht haben in die Ausstellung, sind 11 Medientische. Diese Medientische sind mit viel Fotomaterial gefüllt, mit Texten, auch wieder zu den wesentlichen Themen, die eben die Sammlung des Deutschen Ledermuseums ausmachen.
0: Also 110 Jahre Deutsches Ledermuseum Offenbach, über 150 Ausstellungen hat es in der Zeit gegeben. Das Museum beherbergt über 30.000 Objekte und das Deutsche Ledermuseum hat eine ganz besondere Bedeutung für die Stadt Offenbach.
1: Einmal ist ja diese Verbindung da. Offenbach war ja mal die lederwarenproduzierende Stadt. Das ist auch so ein bisschen der, sag ich mal, der Ursprungsgedanke, warum wir gegründet worden sind. Wir kommen aus einer Vorbildsammlung heraus, die eingerichtet worden ist für die Auszubildenden, wir würden heute sagen für die Designerinnen, Designer, für die Lederwarenbranche. Und jetzt ist es so, die Sammlung hat einen internationalen Stellenwert aufgrund seiner herausragenden Qualität der Objekte. Wir haben weit vor Christi Geburt bis heute Sammlungsobjekte. Also denken Sie nicht nur an Schuhen und Taschen, sondern wir haben Minnekästchen, wir haben Goldledertapeten, wir haben Schattenspiele etc. etc. Und das ist natürlich auch nochmal sozusagen ein Highlight, ein herausragendes Thema für die Stadt Offenbach, dass auch hier Besuchende nach Offenbach kommen, um sich dieses Museum anzuschauen.
0: Apropos Schuhe, Joschka Fischers Vereidigungsturnschuhe sind auch in der Ausstellung zu sehen.
1: Das ist richtig. Wir haben die Turnschuhe, die Joschka Fischer damals, 1985 war das ja, wie er zum ersten hessischen Umweltminister vereidigt worden ist. Diese Schuhe, die er da getragen hat, die sind bei uns im Haus. Das waren Turnschuhe, wir würden heute sagen Sneakers, von einer ganz bestimmten einschlägigen Firma, die heute noch bekannt ist auf dem Gebiet. Aber es war durchaus auch an diesem Turnschuhleder verarbeitet. Das ist für uns schon seit einigen Jahren ein Thema, dass wir versuchen, mit der Sammlung aufzuzeigen, was hat Leder für Vor- und Nachteile, auch immer im Vergleich zu alternativen Materialien. Es gibt Lederersatzstoffe heute, gerade jüngere Menschen, sie ernähren sich vegetarisch, vegan und sie lehnen es dann auch ab, Leder zu tragen. Und auch das versuchen wir immer wieder aufzuzeigen. Was gibt es da? Was passiert da auf dem Markt? Wir haben zum Beispiel auch einen Turnschuh in unserer Sammlung aus einer Schuhsohle, die ist aus recycelten Kaugummiabfällen. Das ist übrigens auch ein sehr beliebtes Objekt bei unseren Besuchenden.
0: Es geht auch um einen kritischen Blick auf die Rolle des Museums und dessen Direktor in der Nazi-Zeit. Diese Auseinandersetzung ist wichtig für die Ausrichtung in der Zukunft, sagt Ines Florschütz.
1: Ja, das war uns schon 2017 sehr wichtig. Da konnten wir ja 100-jähriges Jubiläum feiern und da haben wir uns schon um die Person Hugo Eberhard nochmal gekümmert. Wir haben nochmal in die Tiefe geschaut, damals auch mit der Historikerin Dr. Andrea Hansert, die explizit darüber geforscht hat. Und Hugo Eberhard ist hier eben auch eine sehr zwiespältige Persönlichkeit gewesen. Er hat gerade in den Anfängen, in den 1910er und 20er Jahren, sehr intensive Beziehungen gepflegt zu jüdischen Mäzenen, die zu diesem Zeitpunkt auch das Deutsche Ledermuseum sehr großzügig unterstützt haben. Und da hat er eine brachiale Kehrtwende gemacht und hat sich dann ab 1933 in der Zeit des Dritten Reiches eben sehr stark den nationalsozialistischen Machthabern auch angedient. Immer in diesem Glaube, dadurch kann er das Museum, kann er die Sammlung vermehren, kann an interessante Objekte kommen, kann auch finanzielle Mittel bekommen etc. Und diese Wende auch und diese Situation dann, das haben wir einfach auch nochmal explizit in einem Medientisch versucht aufzuarbeiten. Wir stehen vor einem großen Wendepunkt aufgrund der Sanierung, die wirklich sehr, sehr dringend ist, weil das Gebäude an sich sehr in die Jahre gekommen

0: Frage, wie wird unser Interimsstandort bespielt? Da wollen wir uns auch ganz offen zeigen, moderne Vermittlungsmethoden nochmal erproben, auch mit unserem Publikum in den Austausch gehen, in Kontakt treten, auch sozusagen irgendwie Informationen bekommen, was wünscht sich unser Publikum auch von dem neuen Ledermuseum dann in den nächsten Jahren.
1: Das sagt die Direktorin des Deutschen Ledermuseums in Offenbach, Dr. Ines Florschütz, über die Ausstellung Am Wendepunkt und die Zukunft des Museums, das im nächsten Jahr saniert wird. Das komplette Gespräch mit Ines Florschütz, das finden Sie auf hr2.de. Und jetzt kommen drei Trompeten zum Einsatz im Konzert von Georg Philipp Telemann. Sie hören das Konzert für drei Trompeten und Orchester in D-Dur, Telewerkverzeichnis 54 D3, mit Reinhold Friedrich, Jeroen Berwerts und Felix Wilde. Und die drei werden begleitet von der A Cappella Istropolitana. Die Leitung hat Holger Speck.

Reinhold Friedrich, Jeroen Berwerts und Felix Wilde waren das im Konzert für drei Trompeten und Orchester von Georg Philipp Telemann. Drei Trompeten haben wir hier gehört und es folgen drei Lieder. Und zwar drei Lieder aus dem Liederzyklus Winterreise von Franz Schubert. Christian Gerhaher Bariton und Gerold Huber Klavier hören wir in der folgenden Aufnahme. Und die beiden sind ein eingespieltes Team. Sie musizieren bereits seit ihren Studienjahren zusammen und sie sind auch gemeinsam gewachsen über die Jahre. Zum immer wieder gerne aufgeführten Repertoire gehört das umfangreiche Liedschaffen von Franz Schubert. Und aus dem Liederzyklus Winterreise hören wir jetzt die drei Lieder Frühlingstraum, Einsamkeit und Die Post.

0: der Bariton Christian Gerhaher und Pianist Gerold Huber. Die beiden haben wir hier gehört mit drei Liedern aus der Winterreise von Franz Schubert. 11:55. Um Märchen geht es. Wir alle lieben Märchen, vor allem, weil sie ja in der Regel am Ende gut ausgehen. Bei uns hier in Hessen fallen uns natürlich zunächst die Brüder Grimm ein, aber auch Märchen aus Tausend und einer Nacht. Märchen sind viele Jahrhunderte nur weitererzählt worden, bis eben die Brüder Grimm sie aufgeschrieben haben. Später wurden sie dann auch bebildert oder auch verfilmt, etwa von Walt Disney. Die Grimm-Welt in Kassel zeigt seit letzter Woche eine Sonderausstellung, Märchenzeichnungen, und zwar von Helga Gebert, der wohl bekanntesten unbekannten deutschen Märchenzeichnerin und Illustratorin. Zwischen Gestalten erzählen in Wort und Bild, so heißt die Ausstellung, und Rainer Janke hat sie für uns besucht. Katrin Mund hat ihn heute Morgen gefragt, wer Helga Gebert genau ist.
1: Sie ist bekannt, aber nicht berühmt, würde ich sagen. Also sie ist tatsächlich eine der deutschen Märchenbuchillustratorinnen. Vor allem die Werke der Brüder Grimm von Wilhelm Hauff, Märchen aus Tausend und einer Nacht hat sie bebildert. Sie hat auch weltweit Märchen gesammelt und ins Deutsche übersetzt und tatsächlich auch Märchen und Kinderbücher selber geschrieben in den 80ern. Aber ihre Illustrationen, Zeichnungen, Aquarellen, die sind schon sehr, sehr bekannt. Viele Märchenfiguren hat sie ein neues Gesicht gegeben. Aschenputtel, Rapunzel, Schneewittchen, Alibaba. Du hast ja gesagt, man kannte die lange Zeit nur von Walt Disney. Sie hat das neu strukturiert und ich könnte mir vorstellen, fast jeder von uns hat daheim noch ein Märchenbuch mit Zeichnungen von Helga Gebert stehen. Nur man weiß es nicht. Helga Gebert selber ist inzwischen 90, lebt in Freiburg und ist auch im hohen Alter immer noch fleißig am Arbeiten und am Zeichnen.
2: Ihr Schaffen umfasst rund 2000 Bilder, Geschichten, Bücher. Die sind ja nicht alle zu sehen, oder?
1: Nee, also das schaffen selbst die großen und hellen Räume der Grimm-Welt nicht. 2000 Exponate ist zu viel. 200 sind es am Ende, zusammengestellt von Hanna Krüger. Die kennt Helga Gebert sehr, sehr gut, ist nämlich die Schwiegertochter von ihr und hat auch gesagt, da mache ich mir natürlich besonders viel Mühe, denn wer will sich schon mit der Schwiegermutter verderben? Nee, sie lebt, also die Schwiegertochter Hanna Krüger lebt mit ihrem Mann in Kassel und da war es natürlich ein kurzer Weg zu sagen, wir gehen mal in die Krimwelt und zeigen Helga Gebert und ihr Werk. Ja, und auf die Frage, was so die herausragende Leistung von Helga Gebert war, hat mir Hanna Krüger gesagt, dass sie mit ihren Illustrationen die Märchen eben auf neue Weise sichtbar und sehbar gemacht hat und eben auch dadurch neuen Raum für Interpretation geschafft hat. Denn es ist ja so, wenn man eine Märchenfigur eine Gestalt gibt, dann kann man sie interpretieren und es schafft eben auch neue Sichtweisen. Und das ist Helga Gebert in den 70er und 80er Jahren sehr, sehr gut gelungen.
2: Wie ist die Ausstellung denn aufgebaut?
1: Also sie ist eingeteilt in 7 Kapitel. Das strukturiert das Ganze auch sehr, sehr sinnvoll. Es geht unter anderem um die Frage, wie verändern Bilder den Blick auf Geschichten. Also ich sage jetzt mal, habe es ja gerade schon mal so ein bisschen angedeutet, das Aschenputtel aus den Disney-Filmen, das haben wir alle vor Augen. Wenn man das Aschenputtel von Helga Gebert sieht, dann sieht das ganz anders aus. Es ist moderner, es ist androgyner. Die Bilder sind auch meistens ein bisschen dunkler, sind in Schwarz-Weiß, sind ganz fein gezeichnet. Und allein dadurch bekommen die Figuren und natürlich auch das Märchen eine neue Bedeutung als Leser, als auch als jemand, der die Bilder sieht, interpretiert man das natürlich alles irgendwie auch ein bisschen neu. Und diese neue Sichtweise auf die Märchen, das war das, was Helga Gebert vordringlich geleistet hat.
2: Und wie werden die Werke präsentiert? Sind die schön gerahmt? Kann man darin blättern? Wie muss ich mir das vorstellen?
1: Ja, die meisten sind schön gerahmt. Man kann auch in Büchern blättern, aber viele sind auf schönen großen Leinwänden angebracht, sind so auf Buchseitengröße, diese ganzen Bilder. Wie gesagt, viele in Schwarz-Weiß, auch viele sehr mystisch, sehr dunkel. Und außerdem gibt es noch viele Infos rund um die Künstlerin. Also so lernt man in der Ausstellung auch Helga Gebert noch mal ein bisschen besser kennen. Und das ist schon echt spannend gemacht. Es gibt so ein paar Gimmicks, also einige dieser gruseligsten Zeichnungen. Und da sind so Gnome und Trolle und solche ganz komischen Figuren, die sind in einen ganz dunklen Raum eingepasst und dann hat die Künstlerin Katharina Zimmerhackel noch so eine mystische Musik und Töne dabei gemacht. Also da kann man sich schon mal richtig ein bisschen gruseln und merkt auch, wie so diese Bilder auf einen wirken. Und natürlich geht es in diesem Fall ums Angstmachen oder um die Angst. Es gibt aber auch zum Beispiel eine analoge Spielstation. Da können Kinder per Knopfdruck das Rotkäppchen in den Wolf verwandeln oder auch umgekehrt. Und es stellt sich eben die Frage, wer bedroht hier eigentlich wen? Der Wolf das Rotkäppchen oder doch das Rotkäppchen den Wolf? Also spannend.
2: Würdest du sagen, Rainer, es ist eher eine Ausstellung für Erwachsene oder für Kinder oder für beide?
1: Ich finde für beide. Also vor allem die Mitmachbereiche regen eben die Kinder an, sich mit Märchen auseinanderzusetzen. Malen, Märchen anhören, sich vorlesen lassen, auch selber lesen und eben auch ein bisschen gruseln. Für die Erwachsenen natürlich ist die Ausstellung auch was, weil man sich dann in die Kinderzeit zurückversetzt fühlt. Wie gesagt, fast jeder hat ein Buch von Helga Gebert daheim stehen. Und wenn du durch die Ausstellung gehst, wirst du sicherlich Bilder wiedererkennen und feststellen, ja, habe ich auch schon mal gesehen. Und wie gesagt, man setzt sich einfach mit den Märchen und ihrer Wirkung nochmal ganz neu auseinander.
2: Dein Fazit, lohnt sich der Besuch der Ausstellung Zwischengestalten?
1: Also wer sich für Märchen interessiert und wer erfahren will, wie Märchen und Bilder in Märchen wirken, der sollte auf jeden Fall in die Ausstellung gehen. Die Besucher bekommen wirklich gezeigt, wie sich auch in den 70er und 80er Jahren das Bild von Märchen, von Märchenfiguren verändert haben und wie das auch Helga Gebert beeinflusst hat, ganz entscheidend. Märchen gehören allen. Seit Jahrhunderten immer wieder werden sie angepasst und verändert. Und auch Helga Gebert hat sie eben verändert durch ihre Illustration. Und das macht sie inzwischen seit über 50 Jahren. Und das ist ein spannender und wirklich sehenswerter Aspekt, den die Ausstellung in der Krimwelt da liefert.
0: Rainer Janke hat sich in der Grimmwelt umgeschaut und heute Morgen mit Katrin Mund über die Ausstellung gesprochen. Zwischengestalten, so heißt die Ausstellung, gezeigt werden Werke der Illustratorin, Kinderbuchautorin und Märchenzeichnerin Helga Gebert. Und die Ausstellung kann man noch sehen bis zum 24. Januar nächsten Jahres.

Das Philharmonische Orchester Oslo haben wir hier gehört mit der norwegischen Rhapsodie Nummer 4 von Johann Severin Svendsen. Die Leitung hat der Michael Jurowski. 4 norwegische Rhapsodien hat Johann Severin Svendsen geschrieben. Und das war hier die 4. und letzte seiner Rhapsodien. Jetzt haben wir eine Passacaglia aus dem frühen 18. Jahrhundert. Johann Gottfried Walther wurde Ende des 17. Jahrhunderts geboren. Er war ein deutscher Organist, Kapellmeister und Komponist. Mit 18 wurde er Organist an der Erfurter Thomaskirche, das war 1702. Später war er dann auch Organist in Weimar und hat dort Johann Sebastian Bach kennengelernt. Mit ihm war er befreundet. 1751 wurde Johann Gottfried Walther Organist am Ulmer Münster. Er war als Organist und als Komponist für die Orgel bekannt. Aber er hat nicht nur Musik für die Orgel geschrieben. Wir hören jetzt eine Passacaglia aus seiner Violinsonate Nummer 6. Und hier spielen Shushan Cyranossian Violine, Mate Bolasch Cello und Leonardo Garcia Alarcón Cembalo.

Eine Passacaglia war das von Johann Gottfried Walter. Jetzt haben wir 6:06. Nach den 12 Uhr Nachrichten geht es weiter mit dem Doppelkopf. Und heute ist der Sozialpsychologe Musa Deli zu Gast. Bis zu den Nachrichten gibt es auch Musik von Johann Wenzel, Kalivoda, Introduktion und Rondo, Opus 51, den Schluss daraus. Und Sie hören die Hamburger Symphoniker unter Johannes Mösus und Radovan Vlatkovic am Horn.

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4: 12 Uhr. Zentrum zur Abwehr hybrider Bedrohungen nimmt Arbeit auf. Zahl der Neugeborenen in Hessen gesunken. Ex-Eintracht-Trainer Dino Toppmöller geht zur RC Lens. Das Wetter wechselhaft mit teils kräftigen Schauern und Gewittern. 20 bis 27 Grad. Mein Name ist Claudia Meichelbeck. Ob bei Anschlägen auf Stromleitungen oder Desinformationskampagnen, Deutschland will mehr tun gegen sogenannte hybride Bedrohungen. Innenminister Dobrindt hat heute Vormittag in Berlin ein neues Abwehrzentrum eröffnet. ARD-Hauptstadt-Korrespondent Jakob Mayer.
5: Das neue Zentrum soll helfen, Sabotageakte oder Desinformationskampagnen aufzudecken und abzuwehren. Unter anderem wirken Expertinnen und Experten von Verfassungsschutz, BKA, Bundespolizei, BND und aus den Bundesländern in dem Abwehrzentrum mit. Sie sollen Attacken von Staaten wie Russland früh erkennen und rechtzeitig geeignete Gegenmaßnahmen einleiten.
4: Das Bundesverfassungsgericht in Karlsruhe verhandelt seit heute über einen Streit zwischen den Grünen und Bundeslandwirtschaftsminister Rainer von der CSU. Hintergrund ist eine aufgehobene Düngeverordnung für Bauern. ARD-Reporter Max Bauer.
6: Die Stoffstrombilanzverordnung verpflichtet Bauern, beispielsweise den Einsatz von Dünger zu dokumentieren. Ziel ist, herauszubekommen, welche Stoffe unterm Strich in die Böden und ins Grundwasser gelangen. Bauernverbände halten das für unnötige Bürokratie. 2025 hat CSU-Landwirtschaftsminister Alois Rainer die Verordnung ersatzlos aufgehoben. Einfach so, ohne Beteiligung des Bundestags, verletze das Parlamentsrechte, sagt die Fraktion der Grünen. Ein Urteil kommt dann in einigen Monaten.
4: In Hessen sind im letzten Jahr so wenige Kinder zur Welt gekommen wie seit 13 Jahren nicht mehr. Nach Angaben des Statistischen Landesamts waren es knapp 51.800 Neugeborene. Das konnte die Zahl der Sterbefälle nicht ausgleichen. Durch die Zuwanderung blieb die Einwohnerzahl von Hessen aber fast unverändert bei rund 6.280.000. Bundesweit ist die Bevölkerung aber zum ersten Mal seit Jahren geschrumpft, um 0,1% auf rund 83 Millionen 500.000 Einwohner. Grund ist, dass insgesamt weniger Menschen nach Deutschland eingewandert sind. Die verhüllte Pariser Brücke Pont Neuf ist seit gestern Abend wieder für Besucher geöffnet. Das Kunstwerk La Caverne, auf Deutsch die Höhle, soll eine Hommage an die Kunstwerke von Christo und Jean-Claude sein. Heftiger Wind hatte das Kunstwerk vor 2 Wochen beschädigt. ARD-Korrespondentin Caroline Düller.
7: Das Werk von Street-Art-Künstler Girard sieht aus wie ein riesiger Felsen über der Pont Neuf, der ältesten Brücke von Paris. Nun können Besucherinnen und Besucher auch in das Innere der Installation eintauchen. Eine rund 120 Meter lange Grotte, die als immersives Kunsterlebnis gedacht ist. Versehen mit einem Klangteppich und sogar mit Geruchseffekten, die an eine Höhle erinnern sollen.
4: Von Frankfurt nach Frankreich. Der frühere Eintracht-Trainer Dino Toppmöller geht zum RC Lens. Das hat der französische Fußball-Vizemeister jetzt offiziell mitgeteilt, der sich gestern Abend von Trainer Pierre Sage getrennt hatte. Toppmöller bekommt demnach einen Vertrag bis 2028 in Lens. Im Januar war er bei der Eintracht entlassen worden. Das waren die Nachrichten. Das Wetter, es gibt viele Wolken. Im Laufe des Tages kommt aber auch öfter mal die Sonne zum Vorschein. Heute Nachmittag gibt es dann noch teils kräftige Schauer und Gewitter, auch mit stürmischen Böen. Die Höchstwerte steigen auf 21 Grad im Upland und 27 Grad im Rheingau. In der Nacht ziehen die Schauer dann ab, die Werte gehen zurück auf 16 bis 10 Grad. Morgen gibt es dann Sonne und Wolken, in Nordhessen auch mal Nieselregen. Dazu wird es schwül bei 23 bis 30 Grad. Und am Donnerstag dann schwül mit viel Sonne, Quellwolken bei 29 bis 34 Grad. Es ist 12.04 Uhr.
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2: Wenn die Wurzeln eines Menschen in einem anderen Land liegen als

0: Und die Frage, wie offen unsere Gesellschaft wirklich ist. Sie selbst stammen aus einer türkischen Gastarbeiterfamilie. Wann ist Ihnen zum ersten Mal bewusst geworden, dass es diese unsichtbaren Mauern gibt? Wann haben Sie das zum ersten Mal bemerkt, so in dem Sinne, hier gehöre ich irgendwie doch nicht so richtig dazu?
1: Naja, das fing ja schon in der Grundschule an. Die Schule war damals in den 80ern überhaupt gar nicht auf Vielfalt eingestellt. Alleine die Tatsache in Frühstückssituationen, wo die deutschen Kinder wohlsortierte Brotdose ja, mit Vollkornbrot und mit Obst und wir türkischen Kinder, unsere Mütter haben keine Mühe gescheut, morgens für uns einen Knoblauchwurst und Eier zu kochen. Und alleine die Tatsache, dass man schon anders wahrgenommen wird in solchen Situationen. Und das ist dann auch so eine Schamsituation. Man schämt sich oder dass das nicht üblich war bei uns in der Familie, bei vielen türkischen Familien, Geburtstage zu feiern. Als meine Lehrerin auf mich zukam und gesagt hat, herzlichen Glückwunsch, alles Gute zum Geburtstag. Ich wusste überhaupt gar nicht, dass an dem Tag mein Geburtstag war. Bin ich weinend nach Hause und habe das meiner Mutter erzählt. Sie fing auch an zu weinen. Und das sind so Momente, wo Andersartigkeit nicht gesehen, aber auch indirekt auch nicht akzeptiert wird. Und klar, ich hatte eine Gymnasialempfehlung und musste, weil meine Eltern von dem komplexen Schulsystem einfach keine Ahnung hatten, haben die mich auf die nahegelegene Realschule angemeldet. Und bevor wir die ersten Klausuren geschrieben haben, nach 3 Wochen hat der Lehrer meine Eltern bestellt und hat daraufhin gesagt, der Musa gehört einfach nicht auf eine Realschule. Wir haben den auf eine Hauptschule angemeldet. Aufgrund der Sprachbarriere dachten meine Eltern damals, das ist was Gutes, ist eine gute Tat, dass die Schule sich drum gekümmert hat und haben alles blind unterschrieben. Und auch das sind natürlich unter anderem unsichtbare Mauern, wenn Sprachbarriere dazu führt, dass eine Biografie sich radikal ändert.
0: Gekommen, um dann irgendwann doch wieder in die Heimat zurückzukehren. Das war ja der Wunsch der Gastarbeiter der ersten Generation. Wie war bzw. wie ist das bei Ihren Eltern?
1: Mein Vater kam 1965 nach Deutschland, hat bei Ford gearbeitet, wie so viele Türken damals. Und sein Ziel war es, 5 bis 7 Jahre in Deutschland zu bleiben, Geld zu sparen für einen Traktor, für Landarbeit. Und dann wieder zurückzugehen. Und das war damals teuer bei Ford, neue Mitarbeiter einzuarbeiten. Mein Vater ist gut angekommen und er wurde dann praktisch überredet, dann doch zu bleiben. Weil die den auch nicht verlieren wollten, weil der auch eine gute Arbeit gemacht hat. Und daraufhin hat er meine Mutter und meinen Bruder nachgeholt. Und wir sind eigentlich immer mit der Lebenslüge groß geworden, irgendwann gehen wir wieder zurück. Und klar, und wenn man als Kind schon immer damit groß wird, wir gehen irgendwann zurück, dann weder Integration noch so richtig ankommen, dann ist halt immer die Frage, wir gehen ja eh zurück, lohnt sich das alles? Und darüber hinaus, klar, auch war immer die Botschaft, Junge, wir sind Gäste, benimmt euch, bloß nicht aufbegehren, wir dienen als Vorbilder. Und das erzeugt natürlich auch einen enormen Druck.
0: Wie ist das heute bei Ihren Eltern?
1: Mein Vater ist 2009 leider verstorben und meine Mutter lebt noch. Und sie lebt heute noch nach über 50 Jahren immer mit dem Gedanken, irgendwie wieder zurückzugehen. Und das ist auch eine Art Psychohygiene. Das tut denen gut. Trotz vieler Ungerechtigkeiten, trotz, was sie so tagtäglich erleben, das tut immer gut, so eine zweite offene Tür zu lassen. Ja, für Fall alle Fälle. Und klar, die bekommen ja die Debatten auch mit, wenn die Stimmung im Land sich verändert. Auch meine Mutter hatte Angst. Und das tut immer gut, so eine Art Schutzfunktion. Und sie weiß, sie wird nie zurückgehen.
0: Aber das ist interessant, dass Sie das sagen. Ich hätte jetzt eher vermutet, das ist nochmal eine zusätzliche Belastungssituation. Und Sie sagen, das ist eigentlich eine gute und befreiende Option.
1: Ja, zumindest ist klar eine belastende Situation, nie ganz dazu zu gehören. Man muss Zugehörigkeit leider immer verhandeln in Deutschland. Und man darf sich keine Fehler erlauben. Und trotz dessen ist es halt auch natürlich etwas Positives, eine Art Schutz. Also für Fall alle Fälle gehe ich wieder zurück in die Türkei. Da gibt es noch eine Option und das tut vielen Menschen auch gut.
0: Die Gastarbeiter waren ja die erste Generation, deren Kinder, so wie Sie, das war die zweite Generation und inzwischen lebt hier in Deutschland ja bereits die dritte Generation von Menschen mit Migrationsgeschichte. Und man könnte ja jetzt meinen, dass nach so langer Zeit das Thema Zugehörigkeit kein so großes Thema mehr sein sollte. Das ist es aber doch, auch für diese dritte Generation. Warum?
1: Das ist immer so, wenn Menschen

0: Menschen abgelehnt werden, dann besinnen sie sich fast immer überall auf der Welt an ihre Herkunftskultur. Das ist das eine. Und das andere ist, die sind optisch sehr gut integriert. Die sind hier geboren, hier aufgewachsen, sind Bildungsinländer. Das ist, Deutschland ist deren Heimat. Die sind hier zu Hause. In der Türkei sind die fremd. Da sind die Deutschländer. Das spüren die auch gar nicht, dass sie da zu Hause sind. Der Mensch fühlt sich immer so, wie der definiert wird. Und die dritte Generation erlebt strukturelle Benachteiligung. Ja, viele Studien zeigen das auch. In der Schule werden die im Durchschnitt schlechter benotet bei gleichem Diktat mit gleichen Fehlern. Wohnungssuche ist wirklich schwer. Ich kenne das aus meinem Leben. Meine Frau ist Deutsche. Und wenn wir Wohnungen vor einigen Jahren gesucht haben, wenn ich mit meinem türkischen Namen anrufe, die Wohnung war vergeben. Und kurz nach mir ruft meine Frau an mit ihrem deutschen Namen, hat sie einen Besichtigungstermin bekommen.
1: Was macht das mit Ihnen sowas? Nehmen Sie das hin oder ist das für Sie immer noch so ein kleiner oder größerer Stich?
0: Naja, ist natürlich ein Stich, aber man lernt auch damit umzugehen. Und genau aus dem Grund schreibe ich Bücher, um das meinen Kindern zu sparen. Und ich finde das auch wichtig, dass man drüber spricht. Ja, Schule, Wohnungssuche, Arbeit. Ja, man muss im Durchschnitt 6 bis 7 Mal mehr Bewerbungen schicken, um einen Arbeitsplatz zu bekommen. Das heißt, von der dritten Generation wird verlangt, integriert euch, passt euch irgendwo an. Aber trotzdem werden die in der Gesellschaft benachteiligt, in vielerlei Hinsicht. Und das spüren die.
1: Sie sind ja auch Sozialpsychologe. Was macht dieses permanente Gefühl über Generationen hinweg, eben Zugehörigkeit immer wieder verhandeln zu müssen und eigentlich nie da angekommen zu sein, wo man aber lebt und seinen eigenen Lebensmittelpunkt empfindet? Was macht das mit der Psyche, gerade auch dieser jungen Menschen aus der dritten Generation?
0: Man ist ständig unter Alarmbereitschaft und man zieht sich zurück, Wut, Trauer und man ist so nie richtig irgendwo zu Hause, weder hier noch in der Türkei. Und das ist eine sehr belastende Situation. Auch das kann zu unterschiedlichen psychischen Erkrankungen führen. Das zeigen auch die Studien. Ja, depressive Erkrankungen unter Menschen mit Migrationshintergrund aufgrund Diskriminierung ist sehr hoch, überdurchschnittlich, wenn wir in Betracht zur Mehrheitsgesellschaft. Rückzug, man besinnt sich seiner Herkunftskultur noch mehr. Und dadurch verlieren wir auch sehr viele junge, gut ausgebildete Menschen. Ja, Studien zufolge ca. 25-30% hier ausgebildete Menschen denken über Auswanderung nach. Und da sollten wir uns als Gesellschaft schon Gedanken machen, geht diese Debatte in die richtige Richtung?
1: Darüber werden wir noch ausführlicher sprechen. Jetzt gibt es erstmal Wunschmusik, einen Titel, den Sie ausgesucht haben und der in seiner Aussage auch so ein bisschen zu dem passt, worüber wir gerade eben gesprochen haben. Michael Jackson, They Don't Care About Us.
0: Naja, ich war als Jugendlicher ein großer Michael Jackson-Fan und weil er Ungerechtigkeit, Wut, Gefühl nicht gehört zu werden auf eine kraftvolle Art und Weise ausdrückt und daher fand ich, das passt heute.
1: Dann jetzt mit den Bildern vor Augen aus dem Musikvideo, das damals in der Favela Santa Maria in Rio de Janeiro gedreht worden ist. Michael Jackson, They Don't Care About Us.

0: Integration, das ist das, was immer wieder als Ziel eines gelungenen Ankommens in unserer Gesellschaft ausgegeben wird. Und Integration, das klingt nach Zusammenwachsen, das klingt nach einem sich einfinden in einen größeren Kontext. Also es klingt doch eigentlich, Musa Deli, ganz positiv für Sie auch.
1: Das hört sich sehr gut an, formal ja. Aber die Frage ist, ob das strukturell so geklappt hat, wie wir uns das vorgestellt haben.
0: Glauben Sie, dass Integration oft einfach nur mit Anpassung verwechselt wird?
1: Also wir haben eine Gruppe, das nenne ich auch in meinem Buch Dominanzgesellschaft, die bestimmen die Regeln, machen
0: also
1: die Regeln.
0: Also die deutsche Mehrheitsgesellschaft, wenn man so will.
1: Genau, ja. Die machen die Regeln, die sagen, man muss die Sprache lernen, man muss arbeiten, man muss sich gewissermaßen anpassen und irgendwo auch unsichtbar machen. Und das ist in dieser Form, dieser Integrationsparadigma, ist so nicht mehr möglich. Wenn die Strukturen fehlen, wenn die Rahmenbedingungen fehlen, dann ist auch Integration sehr schwierig. Das heißt, Integration darf keine Einbahnstraße sein. Das gilt für beide Seiten. Also wir bekommen das ja aktuell mit. Die Kommunen sind leer und es fehlt sehr viel an Geld. Wie sollen sich Menschen integrieren, wenn Sprachkurse gekürzt werden? Wie sollen Menschen Arbeit finden, wenn ihr Abschluss in deren Heimatländern hier für eine Anerkennung zwischen 2 und 3 Jahre dauert? Wie sollen Menschen arbeiten, wenn es auf dem Arbeitsmarkt klar eine Art Diskriminierung herrscht? Ja, einerseits können wir Integration natürlich fordern, andererseits müssen wir auch die Rahmenbedingungen dafür schaffen. Und ja, wenn wir uns ehrlich sind, wenn wir uns das gerade anschauen, dann fehlt sehr viele Maßnahmen.
0: Wie funktioniert dann für Sie gelungene Integration?
1: Also gelungene Integration heißt, jeder Mensch, der nach Deutschland kommt, muss natürlich die Sprache lernen, sich gesellschaftlich einbringen, arbeiten, Normen, Werte, Regeln akzeptieren. Aber dabei darf er sich natürlich nicht unsichtbar machen. Unsichtbar bedeutet, wenn ich meine Kultur, meine Religion, meine Identität verstecken muss, um in der Gesellschaft anzukommen. Das wäre die Grenze. Und dann ist das eher Assimilation. Und das macht natürlich was mit den Menschen.
0: Ist das so eine unsichtbare Mauer, an die man stößt, wenn man seine kulturelle Identität bewusst und offen pflegen möchte?
1: Ja, es wird in der Gesellschaft schon eine gewisse Loyalität erwartet. Aber das wird leider verwechselt. Loyalität bedeutet nicht, mich komplett unsichtbar zu machen. Ich gehöre in diese Gesellschaft. Ich bin Deutscher. Aber ich habe auch eine Identität. Ja, das kann die türkische, arabische, kurdische Identität sein. Und in dem Moment, wo die Gesellschaft von mir erwartet, unausgesprochen, dass ich mich unsichtbar machen muss oder soll. Ja, das wissen wir, wenn man eine gewisse Karriereleiter steigen will. Je assimilierter man ist, umso einfacher ist es. Und umso mehr sichtbarer man ist, umso schwieriger wird es. Und das, finde ich, kann nicht dazu führen, dass man sich auch ja, unsichtbar macht, um voranzukommen. Das muss was Selbstverständliches sein.
0: Sie führen in Ihrem Buch das Beispiel Fußball an und ein Fußballspiel, bei dem die türkische Mannschaft eben gewonnen hat und hinterher türkische Fußballfans hier in Deutschland natürlich in Straßenkorso gefahren sind und das auch sehr lautstark gemacht haben und es da, ja, weil es glaube ich auch ein Sieg gegen die deutsche Nationalmannschaft gewesen ist, dass es da ja so ein gewisses Unverständnis gab. Wie ist das für Sie in einer Gesellschaft, in der Integration gut funktioniert? Wie geht die mit sowas um?
1: Ja, es wurde leider politisiert, diese ganze Debatte, und über Wochen darüber diskutiert. Und das ist auch immer so eine stille Rechenschaftspflicht. Ich muss mich ständig rechtfertigen über alles. Wenn irgendwo auf der Welt was passiert, in einem islamischen Land oder in der Türkei, muss ich mich ständig rechtfertigen. Und wenn ich mich für die türkische Nationalmannschaft freue, auch da muss ich mich indirekt rechtfertigen. Warum, wieso, weshalb? Ja, das ist Fankultur. Und das ist, die türkischen Gastarbeiter, die damals nach Deutschland kamen, die waren damals nicht sehr stolz auf die Türkei. Türkei war ein armes Land und die Menschen sind ja nicht umsonst ausgewandert. Und wenn mal was gut läuft, dann sind die besonders stolz drauf. Aber stolz heißt nicht illoyal gegenüber Deutschland. Das ist so, die Türken sind da unvoreingenommen. Die feiern, die freuen sich einfach, aber das heißt nicht, dass man gegen Deutschland ist. Und diese Rechtfertigung, das wird indirekt erwartet, das macht natürlich was mit den Menschen. Das ist ein indirektes Ihr und Wir. Das ist nicht schön.
0: Haben Sie das Gefühl, dass das Thema Migration gerade für alles herhalten muss, was im Moment als schwierig und krisenhaft empfunden wird?
1: Also wenn die Politiker keine Lösungen haben, erfinden sie Wörter. Und Stadtbild ist zum Beispiel ein Wort. Das heißt, strukturelle, institutionelle Defizite werden auf Migration projiziert. So, die sind schuld. Und ich denke, da darf die Politik von dieser Verantwortung sich nicht entziehen. Ja, wenn wir ein Stadtbildproblem haben, dann müssen wir auch über die Ursachen sprechen. Dann müssen wir auch über die strukturellen Bedingungen sprechen. Es gab ja einige solche Aussagen. Und man kann natürlich so eine Aussage treffen. Man setzt Anker bei den Menschen. Und dann ist die Frage, sprechen wir darüber, um was zu verändern? Oder sprechen wir darüber, um eine Gruppe zu markieren? Und das ist, worüber ich auch ganz klar schreibe.
0: Also das heißt, Sie hätten an sich mit einer Stadtbilddebatte, sage ich mal, im weitesten Sinne kein Problem, wenn man lösungsorientiert und an den eigentlichen Ursachen entlang diskutieren würde.
1: Absolut. Und genau darum geht's. Was erreichen wir mit solchen Debatten? Ja, und dann dürfen wir uns nicht wundern, wenn gewisse Gruppierungen stärker werden. Und ich bin ganz klar dafür, wir müssen die Probleme benennen. Aber die Frage ist, also wenn Ereignisse passieren, welche Deutung geben wir den Ereignissen? Ja, wo liegen die Ursachen? Was können wir tun? Was können wir präventiv machen? Und wie sehen die Strukturen aus? Und ansonsten, ich finde ganz elementar, dass wir über die Probleme sprechen, aber die Frage ist, in welchem Rahmen?
0: Glauben Sie, dass sich jemand mehr zugehörig fühlt, nur weil wir ihm mehr Sensibilität in unserer Sprache entgegenbringen?
1: Mit der Sprache fängt es eigentlich an. Es ist so der erste Schritt. Wenn wir Migration ständig problematisieren, dann verändert sich auch die Sprache. Und ich finde das ganz elementar, dass wir über Gendern sprechen, über was dürfen wir sagen, Mensch mit Migrationshintergrund, Ausländer oder Menschen mit internationaler Familiengeschichte. Ich finde das wichtig. Aber trotz all dem ist die Frage, was sind die Fakten? Ja, wenn ich mir alleine jetzt Köln mal anschaue, wir haben einen Migrationsanteil von über 40%. Spiegelt das unsere Gesellschaft, der öffentliche Dienst wider? Wie sieht die Leitungsebene im öffentlichen Dienst aus? Das ist erschreckend wenig. Das spiegelt nicht unsere Gesellschaft wider. Ja, das sind Daten und Fakten. Wie sieht es aus in Bewerbungssituationen? Warum muss ich mich viel häufiger bewerben mit meinem türkischen Namen? Ja, das sind strukturelle Bedingungen. Personenbezogene Angebote. Wie sieht es in der Pflege aus? Ja, das sind ja tägliche Ereignisse, die uns erstmal beschäftigen. Werde ich in der Muttersprache beraten? Bekomme ich kultursensible Angebote? Wie ist die interkulturelle Öffnung in den Behörden? Ja, und das sind Fakten, darüber müssen wir auch sprechen. Ich finde, die Debatte geht in eine andere Richtung. Man bekommt so ein bisschen das Gefühl, wir geben euch so ein bisschen, aber die Strukturen verändern sich nicht. Und dann gibt es natürlich noch Gremien. Also ne, wenn ich mit Politikern spreche und sage, das und das fehlt in Deutschland, um kultursensibel zu agieren, dann heißt es oftmals, naja, ihr habt ja den Integrationsrat. Aber wenn man da richtig hinschaut, ist das ein symbolisches Gremium, was Teilhabe simuliert. Die haben keinerlei Mitbestimmungsrecht im Rat. Und das sind die unsichtbaren Mauern, darüber müssen wir offen sprechen.
0: Wenn man jetzt Sprache als handwerkliches Instrument der Kommunikation betrachtet, dann ist damit für Menschen mit Migrationsgeschichte vermutlich auch immer so eine Art Wertigkeit verbunden. Also im Sinne jetzt von Deutsch ist wichtig, Deutsch lernen ist hier wichtig. Die Sprache meiner familiären Wurzeln ist zweitrangig, die wird vielleicht auch von der Mehrheitsgesellschaft als schwierig betrachtet. Warum ist das so? Also warum ist Zweisprachigkeit zum Beispiel, wenn es um Englisch oder Französisch oder Spanisch geht, ganz, ganz toll und eine große Bereicherung? Und warum ist Zweisprachigkeit, wenn es um Türkisch oder Arabisch geht, oft ein Problem?
1: Also wir wissen ja aus Studien, dass Bikulturalität, zweisprachig, die Menschen später einfach erfolgreicher sind. Aber leider ist es so, dass wenn man beide Sprachen gut spricht, man schon auf Kritik stößt. Also ich glaube, das hat auch geografische Gründe. Türkei und arabische Länder sind viel weiter weg als Ukraine oder diese Länder. Man hat viel mehr Ähnlichkeiten, viel mehr Akzeptanz, als wenn es kulturell komplett anders ist, aus einem islamisch geprägten Land. Und da wird das eher so, ja, nicht sehr mit Freude angenommen.
0: Dabei könnte man es auch als Bereicherung betrachten, auch diese Zweisprachigkeit.
1: Auf jeden Fall. Es ist eine sehr große Bereicherung und ich finde das auch ganz elementar, dass man, wenn man das kann, dass Kinder zweisprachig aufwachsen.
0: Jetzt gibt es nochmal Wunschmusik, die Sie ausgesucht haben, ein Rap-Song. Rap spricht ja auch eine ganz besondere Sprache und damit sind wir nochmal so ein bisschen bei diesem Thema, auch in diesem Titel von Tupac, All Eyes on Me. Was verbinden Sie damit?
1: Ja, gerade in meiner Jugend, ich bin in sogenannten sozialen Brennpunkt in Köln-Mühlheim aufgewachsen, groß geworden. Und da hat Rap natürlich immer eine große Rolle gespielt. Und Rap hat vielen von uns einfach eine Stimme gegeben für Erfahrung von Ausgrenzung, Stolz, Widerspruch und vor allem auch Selbstbehauptung. Und daher, finde ich, spiegelt dieser Song auch unser Leben wieder.

0: Der HR2-Doppelkopf heute mit dem Soziologen und Buchautor Musa Deli. 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Mediale Berichterstattung über Migration prägt den öffentlichen Diskurs über dieses Thema zu einem guten Teil mit. Das beginnt unter anderem schon mit der Diskussion darüber, ob bei einem Gewaltverbrechen oder einer Amokfahrt die nationale Herkunft des mutmaßlichen Täters genannt wird oder eben nicht. Herr Deli, wie sehen Sie diese Debatte?
1: Also die Frage ist, man soll natürlich nichts verheimlichen, Gottes Willen. Wenn das aber in der Berichterstattung eine analytische Relevanz hat, um die Ursachen zu erklären, dann kann man das ruhig nennen. Aber ist die Frage nach einem Sorgerechtsstreit, wenn der Mann seine Frau tötet und sein Kind was antut, dann ist die Frage, ob man nennen muss, welchen Herkunft der Täter hat. Ich finde, das hat keine Relevanz in dem Moment. Und ich finde, die Medien, ja, die setzen die Rahmen, die setzen Anker. Wie über Migration besprochen wird, wird Migration als Normalität dargestellt oder wird Migration als Problem dargestellt?
0: Aber wo zieht man dann zum Beispiel die Grenze? Also wenn es, Sie sagen jetzt, das ist ein Gewaltverbrechen ohne terroristischen Hintergrund, sage ich mal, ohne diese Art von Einordnung. Aber wenn wir jetzt in den Bereich Ehrenmorde gehen, dann ist das natürlich schon etwas, was auch mit gesellschaftlichen Konventionen, die anders sind als die unserer Gesellschaft, bekommt das nochmal eine ganz andere Gewichtung. Sollte man in einem solchen Fall sagen, was die Nationalität oder die Herkunft des Täters ist?
1: Also wenn natürlich Religion, Kultur dort eine Rolle spielt, dann kann man darüber offen sprechen. Aber was mir wichtig ist, sprechen wir darüber, um eine Gruppe zu markieren oder sprechen wir darüber, um diese Gruppe zu erreichen? Und darauf kommt es an. Und was passiert danach? Was kommt danach? Und das finde ich ganz elementar, wie wir damit umgehen, wie wir, und wir müssen auch über die sozialen Milieus in Deutschland sprechen. Ja, wir müssen über Ehevorstellungen dieser Gruppen sprechen. Wir müssen über Antisemitismus sprechen. Ja, das sind Themen, die sind wichtig. Darüber müssen wir sprechen. Aber wie sprechen wir darüber? Präventiv. Wie können wir diese Menschen erreichen? Was können wir anbieten? Wie sieht es in diesen sozialen Milieus aus? Ja, brauchen wir Sozialarbeiter? Brauchen wir andere Strukturen? Brauchen wir Wohlfahrtsverbände, die da reingehen, die was ändern? Das ist dann die Frage, wenn wir das nur als Ehrenmord, in arabisch-türkischen Ländern gibt es Ehrenmorde, Femizide, so, und das dann abhaken, das setzt natürlich Anker. Und das ist meine Intention, mit unsichtbaren Mauern unter anderem zu erreichen, wie berichten Medien darüber und wer kommt zu Wort?
0: Clankriminalität, Parallelgesellschaften, Problemviertel, überfüllte Flüchtlingsunterkünfte, Inanspruchnahme sozialer Leistungen. Das sind ja oft die Schlagworte, wenn in den Medien über das Thema Migration berichtet wird. Wie fühlt sich das für Menschen mit Migrationsgeschichte an, die mit all diesen Schlagworten gar nichts zu tun haben?
1: Man wird natürlich in Sippenhaft genommen, wenn irgendwas passiert. Aber wir dürfen nicht natürlich, ja, wenn wir über Clankriminalität sprechen, nicht alle Araber und alle Kurden unter Sippenhaft nehmen. Ja? Ihr seid alle kriminell.
0: Und selbst wenn man das nicht tut und wenn das nicht passiert, entsteht das Gefühl trotzdem?
1: Ja, das entsteht und das meinte ich ja vorhin, diese stille Rechenschaftspflicht. Wenn irgendwas passiert, alleine die Tatsache, wenn in der Türkei Wahlen sind, werde ich ständig hier gefragt, was hältst du von Erdogan, was denkst du darüber? Und ich antworte jedes Mal, mein Bundeskanzler ist Friedrich Merz, ich lebe hier, ich bin Deutscher. Das gibt immer so ein Gefühl von ihr und wir. Das macht was psychisch mit ein und in Clankriminalität-Debatten läuft das nicht anders indirekt. Man hat ständig das Gefühl, ich muss mich erklären.
0: Brauchen wir mehr positive Geschichten zum Thema Migration?
1: Das brauchen wir und ich finde, auch da gibt es ja Untersuchungen, Studien, die ganz klar sagen, wenn über Migration berichtet wird, dann immer negativ. Kriminalität und immer negative Schlagzeilen. Und da denke ich, in Deutschland über 20-25% Menschen haben einen Migrationshintergrund und Großteil dieser Menschen leben hier sehr friedlich. Ja, die sind angepasst, leben hier, zahlen ihre Steuern, sind Deutsche. Und leider gibt es da sehr wenig positive Berichterstattung. Und das würde ich mir ganz klar wünschen. Ich denke, wenn die politische Rhetorik sich ändert, mediale Berichterstattung sich ändert, dann würde auch die gesellschaftliche Wahrnehmung über Migration relativ schnell sich verändern. Da bin ich überzeugt.
0: Ein anderer Punkt, wenn von Migration die Rede ist, ist ja auch der, dass wir im gleichen Atemzug immer von den Migrantinnen und den Migranten sprechen, so als ob das eine ganz homogene Gruppe wäre. Aber das entspricht ja ganz und gar nicht der Realität. Also es sind Menschen aus der Ukraine, es sind Menschen aus Syrien, aus Eritrea, anderen afrikanischen Ländern, die hier Zuflucht suchen. Es sind Menschen aus der Türkei, aus Polen, Georgien, Rumänien. Ich könnte noch viele aufzählen, die zu uns kommen. Wir schaffen es aber offenbar nicht, in der öffentlichen Debatte zu einer differenzierten Wahrnehmung zu kommen. Was ist das Problem?
1: Also, Sie haben jetzt Ukraine, Syrien und Türkei aufgezählt. Wir müssen so weit gar nicht gehen. Allein wenn wir uns nur die türkische Community anschauen. Ja, unter den Türken gibt es die Sunniten, dann gibt es die Aleviten, dann gibt es die türkischen Kurden, die komplett anders ticken, dann gibt es die Kemalisten. Ja, und untereinander stehen diese Gruppen extrem in Clinch teilweise. Also man denkt immer, das ist eine homogene Gruppe, das sind die Türken, absolut nicht. Und ich denke, wenn wir vernünftige Wissenschaft, Analyse betreiben wollen, dann müssen wir uns klar machen, dass die migrantische Community sehr heterogen ist. Überhaupt gar nicht so, wie es von außen aussieht. Das wäre auch unfair für die Debatte.
0: Aber das ist eben so schwierig, in der öffentlichen Wahrnehmung auch irgendwo zu platzieren. Warum glauben Sie, brauchen wir offenbar diese Form der Verallgemeinerung, indem wir von den Türken, den Afrikanern, den Arabern sprechen? Warum brauchen wir sowas?
1: Wir brauchen sowas eigentlich nicht.
0: Wir haben es aber, wir tun es.
1: Ich denke, die mediale Wahrnehmung muss eine andere sein. Ja, wer ist sichtbar? Wer darf reden? Und da brauchen wir einfach viel mehr Menschen, die von der Lebenswirklichkeit kommen. Und wenn wir uns Medienlandschaft anschauen, das sind dann oftmals immer die gleichen Stimmen. Und da, denke ich, müssen wir uns einfach mehr öffnen. Ja, wenn wir über Islam sprechen und ein sehr Liberaler in einem Talkshow sitzt und über Islam erzählt, dann fühlen sich 70% überhaupt gar nicht angesprochen, vertreten. Und da müssen wir ganz klar hin, dass wir eine bunte Mischung haben. Und das fehlt mir noch.
0: Ist das auch ein Plädoyer, sage ich mal, an die Adresse der Medien, mehr einzuordnen, mehr zu erklären vielleicht auch? Weil das ja nun, was Sie gerade aufgezählt haben, ne, also diese Heterogenität der türkischen Community, ja wahrscheinlich nicht allzu vielen Menschen bewusst ist.
1: Genau. Ja, es fängt ja schon an, 70 Jahre Migration in Deutschland, und ich muss jedes Jahr zu Ramadan meinen Nachbarn erklären, warum Muslime fasten. Ja, warum wir ganzen Tag nichts essen. Das heißt, 70 Jahre Migration, und wir reden immer noch über Gastarbeiter, über Flüchtlinge, und wir tun so, als ob Migration ein komplett neues Phänomen wäre. Wir wissen nach 70 Jahren sehr wenig übereinander, und da gab es kaum Aufklärung, und das kann nicht sein. Und da nehme ich die Medien auf jeden Fall in Verantwortung, dass sie da einfach mehr Aufklärungsarbeit leisten müssen.
0: 4 von 10 Menschen in Deutschland haben eine Migrationsgeschichte. Menschen mit türkischem Migrationshintergrund sind dabei die zahlenmäßig größte Gruppe. Und um dem Rechnung zu tragen, gibt es auf Bundes- und auf Kommunalebene Integrationsbeauftragte. Es gibt eine Vielzahl von Gesetzen, die die Rechte von zugewanderten Menschen regeln, von geflüchteten Menschen regeln. Es gibt Ämter für Integration, für Vielfalt. Es gibt das Bekenntnis zur Diversität unserer Gesellschaft. Und trotzdem sagen Sie auch in Ihrem Buch, gibt es keine echte Teilhabe. Warum nicht?
1: Also ich sage mal ganz einfach, wer entscheidet, wer macht die Regeln? Wer hat die Macht? Wenn wir uns das anschauen, dann ist es tatsächlich so, dass diese Gremien symbolisch zwar da sind, aber Teilhabe simulieren. In Wirklichkeit sind viele dieser Gremien nur beratend tätig. Das heißt, die beraten. Und wenn die Entscheidungsträger Lust und Laune haben, dann werden diese Themen aufgenommen und aufgearbeitet. Das sind Tatsachen. Echte Teilhabe bedeutet nicht nur Sichtbarkeit, sondern mitentscheiden. Und das fehlt mir. Und solche Gremien gibt es. Aber wenn wir da hinter die Fassade schauen, wie viel Mitentscheidungsmacht haben solche Gremien, dann werden Sie relativ schnell sehen, die haben nur beratende Tätigkeit. Auch dort in solchen Gremien ist es oftmals so, dass auf der Führungsebene, ja, wenn Sie sich ein Amt für Vielfalt und Integration anschauen und die Abteilungen dort, dann ist es oftmals so, dass die Leitungsebene ein Mensch mit deutschem Hintergrund ist. Und allein da fängt es ja schon an. Und das ist meiner Meinung nach symbolisch. Sichtbarkeit ja, aber Macht zu teilen, nein.
0: Wir haben ja jetzt spätestens seit den 60er Jahren Erfahrungen mit Migration, mit Integration hier in Deutschland. Warum hat sich das denn bislang noch überhaupt nicht in irgendeiner Form in der Weise verändert, dass es politische Teilhabe inzwischen gibt? In so vielen Jahrzehnten nicht.
1: Also zum einen ist das natürlich eine Art Strategie der Politiker, müssen wir ganz offen sprechen. Ja, ich übersetze ja zwischen den Institutionen. Ja, ich war Hauptschüler, Realschüler, Gymnasiast, Universität. Ich habe bei der Behörde gearbeitet. Ich habe als Therapeut gearbeitet. Ich habe Gremien geleitet. Ja, das heißt, ich kenne diese Institutionen und ich weiß, wie dieser Zirkel läuft. Und mein Buch Undichtbare Mauern versucht genau das zu übersetzen, dass diese Institutionen überhaupt gar nicht miteinander kommunizieren und sprechen. Und bis zu einem gewissen Punkt funktioniert das. Aber wenn es wirklich um Machtverteilung geht, dann ist oftmals eine Grenze. Alleine die Tatsache, dass wir kommunal nicht wählen dürfen, wenn wir die deutsche Staatsbürgerschaft nicht besitzen. Das heißt, wir auch die dritte Generation, wir haben hunderttausende junge Menschen hier geboren, hier aufgewachsen, sind Deutsche, haben vielleicht noch marokkanische oder türkische Staatsbürgerschaft. Die zahlen ihre Steuern, leben hier, sind hier zu Hause, aber dürfen nicht mitbestimmen. Ja, und ich fände es zumindest kommunal. Es gibt sehr viele skandinavische Länder, da darf man nach 3-4 Jahren kommunal wählen. Irland darf man wählen, kommunal, das heißt Mitbestimmung. Und das ist natürlich ganz, ganz wichtig, auch für den Integrationsprozess, auch den Menschen das Gefühl zu geben, Mitbestimmung.
0: Wäre das denn auch, um es mal positiv zu wenden, ein erster wichtiger Schritt hin zu einer echten politischen und gesellschaftlichen Beteiligung, wenn das hier in Deutschland möglich wäre, dass man auf kommunaler Ebene ein Wahlrecht bekommt?
1: Definitiv. Ich finde das sogar auch ein sehr wichtiges Zeichen für die Menschen. Ja, wir haben 12 Millionen Bürger in Deutschland, die nicht die deutsche Staatsbürgerschaft haben. Das würde ungefähr, also Volljährige, das würde ungefähr 15% der Stimmen ausmachen in Deutschland. Und zumindest denke ich, warum können wir das nicht wie die skandinavischen Länder machen, wie Irland, wie Portugal? Was machen die denn besser? Wir haben viel mehr Erfahrung, viel mehr Wissenschaft. Ja, und ich denke, das ist unabdingbar. Das müsste sofort sogar eingeführt werden. Zumindest könnte man sagen, ja, wenn man 3 Jahre im Land ist, in der Kommune lebt, würde man eine Berechtigung bekommen zu wählen. Aber das wäre zumindest ein Signal. Wir haben ja noch bis vor kurzem über die Staatsbürgerschaft diskutiert. Machen wir ja immer noch.
0: Was wäre denn der Gewinn einer solchen Teilhabe, dass man sehr viel niedrigschwelliger Menschen, die zu uns kommen, ermöglicht, zumindest mal auf einer kommunalen Ebene in ihrer direkten Umgebung auch politisch was mitzubewegen und mitzubestimmen? Was wäre der Gewinn, auch gesellschaftlich?
1: Gewinn wäre, wir würden diese Menschen dazu gewinnen. Ja, die würden sich ein Teil einer Gesellschaft fühlen. Ja, wir sehen auch die andere Seite nicht. Das habe ich am Anfang gesagt, dass fast 30% Menschen über Auswanderung nachdenken. Das sind genau die, die wir im Land brauchen. Ja, die sind gebildet, die haben einen Job, die sind studiert, die verdienen gut, zahlen in die Kassen ein, ja. Und diese Menschen dürfen wir nicht verlieren. Wir bilden die Menschen aus, verlieren die aber ins Ausland. Und das wäre ganz klar ein Zeichen der Zugehörigkeit. Wir sehen euch, wir nehmen euch ernst. Ihr dürft mitbestimmen. Mitbestimmung ist ganz elementar, auch für die Psyche der Menschen, hier auch anzukommen. Und das sehen wir auch, ja, wenn wir uns andere Länder anschauen auf der Welt, die das schon eingeführt haben, da sehen wir, da ist ein ganz anderes gesellschaftliches Zusammenleben. Und das dürfen wir so in der globalen Welt heute, wo sich sehr viel ändert, wir haben sehr viele multiple Krisen, globale Krisen, und da sollten wir schon darauf achten, dass wir eine geschlossene Gesellschaft werden, zusammenhalten, und das wäre ein sehr wichtiges politisches Zeichen.
0: Im Untertitel Ihres Buches Unsichtbare Mauern heißt es, warum Migration Zukunft statt Bedrohung bedeutet. Für viele bedeutet es leider im Moment eher Bedrohung als eine wirkliche Option. Wie können wir das schaffen, diesen Perspektivwechsel hin zu einer positiven Einschätzung von Migration zu bekommen?
1: Ich mache das auch in meinem Buch klar. Wir wissen ja alles. Also, ne, das Unsichtbare Mauern ist kein typisches Integrationsbuch. Ja, wir brauchen Sprachkurse, wir müssen das machen. Also, das wissen wir. Darüber debattieren wir seit Jahren, Jahrzehnten. Und was hat sich verändert? Nicht viel. So, ich mache das an drei Sachen ganz klar fest. Politische Rhetorik, Symbolpolitik muss sich ganz klar ändern. Für die Politiker muss das selbstverständlich sein, dass Migration zu Deutschland gehört. Und wenn wir darüber sprechen, wenn ein Bundeskanzler sagt, die Flüchtlinge nehmen uns die Zahnarzttermine weg, die kleinen Paschas, dann ist die Frage, wen hilft das am Ende? So, tut das Not? Symbolpolitische Debatten ohne Ursachennennung, ohne Lösungsorientierung, das müsste aufhören. Mediale Berichterstattung und Medien setzen die Rahmen und bestimmen, ist kein neutraler Ort, bestimmen, wer reden darf, wer sichtbar sein darf. Das ist ganz klar, das muss sich ändern. Und darüber hinaus echte Teilhabe. Keine symbolische Inszenierung, sondern echte Teilhabe bedeutet, gerade im öffentlichen Raum, wo Gehälter von Steuergeldern bezahlt wird, dann muss das auch unsere Gesellschaft widerspiegeln. Im öffentlichen Raum ist das leider heute noch so, dass das absolut nicht unsere Gesellschaft widerspiegelt. Das heißt, interkulturelle Öffnung muss von oben gewollt und von unten getragen und akzeptiert werden. Wenn wir diese drei Sachen umsetzen, dann bin ich sehr überzeugt davon, dass sich relativ schnell was ändern wird.
0: Heißt also, dass wir lernen, Migration nicht mehr als Ausnahmezustand oder vorübergehenden Zustand zu begreifen, sondern als gesellschaftliche Normalität, weil wir ein Einwanderungsland sind.
1: Auch da haben wir natürlich sehr viel Erfahrung. Die Gastarbeiter, die damals nach Deutschland kamen, mit denen haben wir immer so kommuniziert, die gehen ja irgendwann zurück. Ja, und den gleichen Fehler machen wir heute mit den Ukrainern, mit den Syrern, die gehen ja irgendwann zurück. Und diese Lebenslüge führt letztendlich dazu, dass die Menschen nie so richtig ankommen und wir uns nie so richtig darauf vorbereiten und aufbauen auf diese Menschen. Und das muss erstmal aufhören.
0: Und wo fangen wir beide jetzt ganz konkret an in unserem Alltag, Sie und ich? Was können wir als erstes tun, damit das anders wird?
1: Ich denke, wir müssen die Andersartigkeit der Menschen einfach akzeptieren. Und ohne Vorbehalte müssen wir einfach ins Gespräch gehen, ohne Angst. Und ich denke, dann ist schon sehr viel getan.
0: Und im Gespräch bleiben.
1: Auf jeden Fall.
0: Der Soziologe Musa Deli im HR2 Doppelkopf. Sein Buch heißt Unsichtbare Mauern. Herr Deli, es war mir eine große Freude.
1: Ja, für mich auch. Vielen Dank.
0: Mein Name ist Marion Kucheni. Ich sage vielen Dank fürs Zuhören. Und zum Abschluss gibt es nochmal, Herr Deli, Wunschmusik für Sie. Ende der 90er war das, glaube ich, ein großer Hit in ganz Europa. Popmusik aus der Türkei. Sie wissen, worauf ich hinaus will.
1: Ja, Şımarık.
0: Şımarık.
1: Ja, ich verbinde das besondererweise für kulturelle Sichtbarkeit und Verbindung, Gefühl, dass auch etwas aus der eigenen Herkunft selbstverständlich Teil etwas der Öffentlichkeit wird.

0: Kamarsa.
1: Moussa Deli war heute unser Doppelkopfgast. 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Und in der Sendung Der Tag, da geht es heute um Liebeskummer. Gebrochenes Herz, wie gefährlich ist Liebeskummer? Ein gebrochenes Herz ist nicht nur ein metaphorischer Begriff für die Trauer um eine gescheiterte Liebesbeziehung. Dahinter verbirgt sich tatsächlich eine messbare und potenziell lebensbedrohliche Realität. Der tragische Tod von Marchand Satrapi, Autorin des weltberühmten Comics Mersepolis, mit nur 56 Jahren, führt vor Augen, tiefe Trauer und sozialer Entzug können uns zerstören. Es heißt, sie sei an der Trauer über den Verlust ihres geliebten Mannes Matthias Rieper gestorben. Tatsächlich unterscheidet sich die klinische Trauer nach einem Todesfall von der traumatischen Ungewissheit und dem klassischen Liebeskummer bei einer Trennung. Was genau ist das Broken Heart Syndrom und wie lässt sich ein tiefer Liebeskummer überstehen? Der Tag fragt, was passiert, wenn das Herz bricht. Heute nach den 18 Uhr Nachrichten hier in HR2 Kultur.

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1: 13 Uhr. EU-Abgeordnete stimmen Umsetzung des US-Zolldeals zu. Wasserqualität in Europas Badegewässern fast überall ausgezeichnet. Rund 1 Million Euro Schaden nach Brand in Wetzlar. Das Wetter wechselhaft mit teils kräftigen Schauern und Gewittern bis 27 Grad. Mein Name ist Claudia Meichelbeck. Das Europaparlament hat beschlossen, die Zollvereinbarung mit US-Präsident Trump umzusetzen. Europäische Zölle auf US-amerikanische Industriewaren wie Autos und Maschinen werden also zeitweise abgeschafft. Trump versprach im Gegenzug, auf die meisten EU-Produkte einen Zoll von höchstens 15% zu erheben. Die Vereinbarung aus dem vergangenen Jahr hat damit die letzte politische Hürde genommen. Allerdings muss noch der Rat der EU-Länder formal grünes Licht geben. Die Staats- und Regierungschefs von 7 großen Industriestaaten haben über ein mögliches Kriegsende in der Ukraine gesprochen. Kanzler Merz hat sich bei dem Treffen in Frankreich zuversichtlich gezeigt und gesagt, es könnte sich ein Fenster für Diplomatie öffnen. Beim G7-Treffen geht es heute auch noch um Nahost. Aus Evian Georg Schwarte.
2: Im Mittelpunkt dann das anstehende Friedensabkommen zwischen den USA und dem Iran. Zum Auftakt des Gipfels hatten alle Teilnehmer das Rahmenabkommen der USA mit dem Iran gelobt. Während US-Präsident Trump aber behauptete, der Schiffsverkehr in der Straße von Hormus werde künftig weiter mautfrei und bereits ab Freitag ungehindert möglich sein, äußerten sich andere G7-Vertreter skeptisch.
1: Die Sicherheitsbehörden in Deutschland warnen schon länger vor hybriden Angriffen, zum Beispiel Sabotage, Desinformationskampagnen oder Drohnen über Bundeswehreinrichtungen. Ein neues Abwehrzentrum von Bund und Ländern soll jetzt für mehr Schutz sorgen. Innenminister Dobrindt hat es heute eröffnet. ARD-Hauptstadt-Korrespondent Oliver Neuroth.
3: Die Gefahr hybrider Attacken wächst nach Dobrindts Worten täglich. Deutschland befinde sich im Fadenkreuz fremder Mächte. Die Antwort muss aus Sicht des Ministers so aussehen: Die Sicherheitsbehörden vernetzen sich besser, um Informationen und Lagebilder schneller austauschen zu können. Dobrindt stellt klar, das neue Zentrum für die Abwehr hybrider Gefahren sei keine neue Behörde, mehr eine Plattform, um bestehende Kräfte zu bündeln.
1: Die meisten Badegewässer in Europa haben eine ausgezeichnete Wasserqualität. Das steht in einem Bericht der Europäischen Umweltagentur in Kopenhagen. Konkret hatten knapp 85% der Badestellen im vergangenen Jahr eine exzellente Wasserqualität. 96% erfüllten immerhin die EU-Mindeststandards. Auch die allermeisten Badeplätze an Seen, Flüssen und Meeren in Deutschland kommen in dem Bericht sehr gut weg. Der Schaden nach dem Brand in Wetzlar letzte Nacht ist größer als bisher gedacht. Die Polizei geht jetzt von einer Schadenssumme von 1 Million Euro aus. Ein italienisches Restaurant war komplett ausgebrannt. Anwohner berichten, dass es auch zu einer Explosion kam. Alle Fenster in dem Haus wurden zerstört. Die Brandursache ist noch unklar. Ermittler können erst im Laufe der Woche die Ruine betreten. Vorher muss noch geklärt werden, wie sehr die Statik beeinträchtigt ist. Von Frankfurt nach Frankreich. Der frühere Eintracht-Trainer Dino Topmöller geht zum RC Lens. Das hat der französische Vizemeister jetzt offiziell mitgeteilt, der sich gestern Abend von Trainer Pierre Sage getrennt hatte. Topmöller bekommt demnach einen Vertrag bis 2028 in Lens. Im Januar war er bei der Eintracht entlassen worden. Das waren die Nachrichten. Das Wetter. Heute Nachmittag zeigt sich ab und zu die Sonne, aber es kann auch kräftige Gewitter geben, örtlich mit Starkregen und stürmischen Böen. Die Höchstwerte steigen auf bis 20 Grad im Upland und bis 27 Grad im Rheingau. In der kommenden Nacht ziehen die Schauer ab, die Werte sinken auf 16 bis 10 Grad und morgen kann es dann anfangs neblig sein. In Nordhessen gibt es Wolken und teilweise etwas Regen. Nach Süden hin scheint oft die Sonne. Dazu wird es schwül bei höchstens 22 bis 29 Grad. Es ist 13.04 Uhr.
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4: Und da wünscht Ihnen jetzt Christian Hillebrand einen schönen Mittag. Herzlich willkommen. Am kommenden Samstag ist es wieder soweit, dann wird das diesjährige Rheingau-Musikfestival eröffnet, traditionell vom HR-Sinfonieorchester und traditionell in der Basilika von Kloster Eberbach. Und wir stimmen uns schon einmal darauf ein und hören rein in das Eröffnungskonzert von vor 3 Jahren. Lauter französische Komponisten standen damals auf dem Programm, Hector Berlioz, Édouard Lalo und Francis.

Minuto Cellini in einen versehentlichen Mord verstrickt wird, was mitten im wilden Karnevalstreiben in Rom geschieht. Die Uraufführung der Oper in Paris 1838 war ein Flop. Aber immerhin hat sich die Konzertouvertüre erhalten, in der Berlioz die schönsten Melodien aus der Oper verarbeitet. Zugleich werden hier die Höhepunkte des römischen Karnevals hörbar gemacht. Pferderennen, das Geplänkel der maskierten Menschen und das tanzende Volk. Die Musik ist voller Energie und ausgelassener Rhythmen. Hören wir uns das an, die Konzertouvertüre Römischer Karneval von Hector Berlioz, alle Altinoglu dirigiert.

Das war die Konzertouvertüre Le Carnaval Romain von Hector Berlioz. Das Saal-Sinfonieorchester hat hier gerade unter der Leitung von Chefdirigent Alain Altinoglu gespielt. In unserem Mittagskonzert stimmen wir uns heute schon mal auf das Rheingau-Musikfestival ein, das am Samstag beginnt. Und wir hören das Eröffnungskonzert vom 24. Juni 2023 aus der Basilika von Kloster Eberbach. Es war eine Art Heimspiel für den Franzosen Alain Altinoglu, denn er hatte lauter Komponisten aus seiner Heimat versammelt, darunter auch Édouard Lalot. Dessen mitreißende Symphonie Espagnole stand auf dem Programm, eigentlich ein Virtuosenkonzert für Violine und Orchester. Lalot entführt uns hier nach Spanien mit vielen folkloristischen Anklängen. Spanien war damals in Frankreich sehr en vogue. Außerdem hatte Lalot selbst spanische Wurzeln mütterlicherseits. Und er hat das Stück seinem Freund, dem spanischen Geiger Pablo de Sarasate, gewidmet, als Dankeschön dafür, dass der zuvor sein erstes Violinkonzert erfolgreich uraufgeführt hatte. Als Solist erleben wir nun den Brasilianer Guido Santana, der bei seinem Auftritt im Kloster Eberbach damals gerade mal 17 Jahre alt war. Die Symphonie Espagnole von Édouard Lalot. Alain Altinoglu dirigiert wieder das Saal-Sinfonieorchester.

Guido Santana war der Solist in der Symphonie Espagnole von Édouard Lalo. Das Saar-Symphonieorchester hat unter Alain Altinoglu gespielt. Wir hören heute das Eröffnungskonzert vom Rheingau Musikfestival 2023 in unserem Mittagskonzert in HR2 Kultur. Und jetzt wird es sakral im Stabat Mater von Francis Poulenc. Poulenc kam aus einem streng katholischen Elternhaus. Als junger Mann wollte er aber vom Katholizismus nichts wissen. 1936 dann der Einschnitt. Ein guter Freund kam bei einem Autounfall ums Leben, erst 36 Jahre alt. Poulenc beschloss daraufhin, zur schwarzen Madonna von Rocamadour zu pilgern. Und die Pilgerstätte hat ihn dann derart beeindruckt, dass er zum katholischen Glauben zurückfand und auch geistliche Werke komponiert hat. Stabat Mater Dolorosa, so beginnt ein mittelalterliches Gedicht, das vom Schmerz der Mutter Jesu über den Kreuzestod ihres Sohnes handelt. Das Stabat Mater von Poulenc ist in 12 kurze Sätze unterteilt. Jeder Satz hat einen ganz eigenen Charakter, was Tempo, Orchestrierung und Tonart angeht. Hören wir uns das an. Das Saar-Symphonieorchester spielt wieder unter der Leitung von Alain Altinoglu. Es singt der MDR-Rundfunkchor und die Soli übernimmt die Sopranistin Vanina Santoni.

Das war das Stabat Mater von Francis Poulenc. Solistin war Vanina Santoni. Sie hörten das Hase-Phonie-Orchester und den MDR-Rundfunkchor und die Gesamtleitung hatte Alla Altyanoglu. In unserem Mittagskonzert haben wir heute das Eröffnungskonzert des Rheingau Musikfestivals vom 24. Juni 2023 aus der Basilika von Kloster Eberbach erlebt. Eine Einstimmung war das auf das diesjährige Rheingau Musikfestival, das am kommenden Samstag beginnt. Und wieder wird das Hase-Symphonieorchester das Eröffnungskonzert spielen, auch wieder in der Basilika von Kloster Eberbach. Wir übertragen das Eröffnungskonzert wieder live hier bei uns in H2 Kultur ab 19 Uhr. Außerdem wird es zeitgleich ein Video-Livestream geben auf der Website www.hr-symphonieorchester.de. Und damit geht unser Mittagskonzert für heute zu Ende. Am Mikrofon verabschiedet sich Christiane Hillebrand und wir machen gleich um 2:30 weiter mit der Lesung. Und jetzt werfen wir nochmal einen Blick auf das Konzert des diesjährigen Eröffnungskonzerts des Rheingau Musikfestivals.

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2: Zwei Bände mit Erzählungen hat Ingeborg Bachmann vorgelegt, einen frühen Band, das 30. Jahr, und einen späten Band, simultan. Heute und morgen präsentieren wir zwei Erzählungen aus dem frühen Band, die in den Jahren 1956-57 erschienen sind, als Bachmann eben in und um das 30. Jahr alt war. Zuerst hören wir die Erzählung »Jugend in einer österreichischen Stadt«. Sie handelt von einem eigentlich männlichen Ich-Erzähler, der nach Klagenfurt kommt, in die Stadt, in der er aufgewachsen ist, genauso wie Ingeborg Bachmann. Er erinnert sich, es war keine unbeschwerte Kindheit, eine Kindheit, in die der sogenannte Anschluss Österreichs an Nazi-Deutschland fiel. Und später fielen Bomben. Erlebnisse auch der Schriftstellerin selbst. Es liest Marit Beyer.
3: An schönen Oktobertagen kann man von der Radetzky-Straße kommend neben dem Stadttheater eine Baumgruppe in der Sonne sehen. Der erste Baum, der vor jenen dunkelroten Kirschbäumen steht, die keine Früchte bringen, ist so entflammt vom Herbst, ein so unmäßiger goldener Fleck, dass er aussieht, als wäre er eine Fackel, die ein Engel fallen gelassen hat. Und nun brennt er. Und Herbstwind und Frost können ihn nicht zum Erlöschen bringen. Wer möchte drum zu mir reden von Blätterfall und vom weißen Tod angesichts dieses Baums? Wer mich hindern, ihn mit Augen zu halten und zu glauben, dass er mir immer leuchten wird, wie in dieser Stunde? Und dass das Gesetz der Welt nicht auf ihm liegt? In seinem Licht ist jetzt auch die Stadt wieder zu erkennen, mit blassen, genesenden Häusern unter dunklen Ziegelschöpfen. Und der Kanal, der vom See hin und wieder ein Boot hineinträgt, das in ihrem Herzen anlegt. Wohl ist der Hafen tot, seit die Frachten schneller von Zügen und auf Lastwagen in die Stadt gebracht werden. Aber von dem hohen Kai fallen noch Blüten und Obst hinunter aufs vertümpelte Wasser. Der Schnee stürzt ab von den Ästen, das Tauwasser läuft lärmend hinunter und dann schwillt er gern noch einmal an und hebt eine Welle und mit der Welle ein Schiff, dessen buntes Segel bei unserer Ankunft gesetzt wurde. In diese Stadt ist man selten aus einer anderen Stadt gezogen, weil ihre Verlockungen zu gering waren. Man ist aus den Dörfern gekommen, weil die Höfe zu klein wurden und hat am Stadtrand eine Unterkunft gesucht, wo sie am billigsten war. Dort waren auch noch Felder und Schottergruben, die großen Gärtnereien und die Bauplätze, auf denen jahrelang Rüben, Kraut und Bohnen, das Brot der ärmsten Siedler, geerntet wurden. Diese Siedler hoben ihre Keller selbst aus. Sie standen im Grundwasser. Sie zimmerten ihre Dachbalken selbst an den kurzen Abenden zwischen Frühling und Herbst. Und weiß Gott, ob sie ein Richtfest gesehen haben vor ihrem Absterben. Ihren Kindern kam es darauf nicht an, denn die wurden schon eingeweiht in die unbeständigen Gerüche der Ferne, wenn die Kartoffelfeuer brannten und die Zigeuner sich flüchtig und fremdsprachig niederließen im Niemandsland zwischen Friedhof und Flugplatz. In dem Mietshaus in der Durchlassstraße müssen die Kinder die Schuhe ausziehen und in Strümpfen spielen, weil sie über dem Hausherrn wohnen. Sie dürfen nur flüstern – und werden sich das Flüstern nicht mehr abgewöhnen in diesem Leben. In der Schule sagen die Lehrer zu ihnen, schlagen sollte man euch, bis ihr den Mund auftut, schlagen. Zwischen dem Vorwurf, zu laut zu sein, und dem Vorwurf, zu leise zu sein, richten sie sich schweigend ein. Die Durchlassstraße hat ihren Namen nicht von dem Spiel, in dem die Räuber durchmarschieren. Aber die Kinder dachten lange, das wäre so. Erst später, als die Beine sie weitertrugen, haben sie den Durchlass gesehen. Die kleine Unterführung, über die der Zug nach Wien fährt. Hier mussten die Neugierigen hindurch, die zum Flugfeld wollten. Über die Felder, quer durch die Herbststickereien. Jemand ist auf die Idee gekommen, den Flugplatz neben den Friedhof zu legen. Und die Leute in K. meinten, es sei günstig für die Beerdigung der Piloten, die eine zeitlange Übungsflüge machten. Die Piloten taten niemand den Gefallen, abzustürzen. Die Kinder brüllten immer, ein Flieger, ein Flieger. Sie hoben ihnen die Arme entgegen, als wollten sie sie einfangen. Und starrten in den Wolkenzoo, in dem sich die Flieger zwischen Tierköpfen und Larven bewegten. Die Kinder lösen von den Schokoladetafeln das Silberpapier und flöten darauf das Maria Sala Gläut. Die Kinder lassen sich in der Schule von einer Ärztin den Kopf nach Läusen absuchen. Die Kinder wissen nicht, wie viel es geschlagen hat, denn die Uhr auf der Stadtpfarrkirche ist stehen geblieben. Sie kommen immer zu spät von der Schule heim. Die Kinder. Sie wissen zur Not, wie sie heißen, aber sie horchen nur auf, wenn man sie Kinder ruft. Aufgaben? Unter- und Oberlängen, steilschriftig. Übungen im Horizontgewinn und Traumverlust. Auswendig gelerntes auf Gedächtnis stützen. In der Ausdünstung von Ölböden, von ein paar hundert Kinderleben, Zwergenmänteln, verbranntem Radiergummi, zwischen Tränen und Tadel, Eckenstehen, Knien und unstillbarem Schwätzen, sind zu leisten ein Alphabet und das Einmaleins, eine Rechtschreibung und 10 Gebote. Die Kinder legen alte Worte ab und neue an. Sie hören vom Berg Sinai. Und sie sehen den Ulrichsberg mit seinen Rübenfeldern, Lärchen und Fichten, von Zeder und Dornbusch verwirrt. Und sie essen Sauerampfer und nagen die Maiskolben ab, ehe sie hart und reif werden. Oder tragen sie nach Hause, um sie auf der Holzglut zu rösten. Die nackten Kolben verschwinden in der Holzkiste und werden zum Unterzünden verwendet. Und Zeder und Ölbaum wurden nachgelegt, schwelten darauf, wärmten aus der Ferne, und warfen Schatten auf die Wand. Zeit der Trophäen, Zeit der Weihnachten, ohne Blick voraus, ohne Blick zurück. Zeit der Kürbisnächte, der Geister und Schrecken ohne Ende. Im Guten, im Bösen, hoffnungslos. Die Kinder haben keine Zukunft. Sie fürchten sich vor der ganzen Welt. Sie machen sich kein Bild von ihr, nur von dem Hüben und Drüben, denn es lässt sich mit Kreidestrichen begrenzen. Sie hüpfen auf einem Bein in die Hölle und springen mit beiden Beinen in den Himmel. Eines Tages ziehen die Kinder um in die Hänselstraße, in ein Haus ohne Hausherr, in eine Siedlung, die unter Hypotheken zahm und engherzig ausgekrochen ist. Sie wohnen 2 Straßen weit von der Beethovenstraße, in der alle Häuser geräumig und zentral geheizt sind. Und 1 Straße weit von der Radetzkystraße, durch die elektrisch rot und großmäulig die Straßenbahn fährt. Sie sind Besitzer eines Gartens geworden, in dem vorne Rosen gepflanzt werden und hinten kleine Apfelbäume und Ribiselsträucher. Die Bäume sind nicht größer als sie selber und sie sollen miteinander groß werden. Sie haben links eine Nachbarschaft mit Boxerhund und rechts Kinder, die Bananen essen, Reck und Ringe im Garten aufgemacht haben und schwingend den Tag verbringen. Sie freunden sich mit dem Hund Ali an und rivalisieren mit den Nachbarskindern, die alles besser können und besser wissen. Noch lieber sind sie unter sich, nisten sich auf dem Dachboden ein und schreien manchmal laut um Versteck, um ihre verkrüppelten Stimmen auszuprobieren. Sie stoßen leise kleine Rebellenschreie vor Spinnennetzen aus. Der Keller ist ihnen verleidet von Mäusen und vom Äpfelgeruch. Jeden Tag hinuntergehen, die faulen Blute heraussuchen, ausschneiden und essen. Weil der Tag nie kommt, an dem alle faulen Äpfel gegessen sind, weil immer Äpfel nachfaulen und nichts weggeworfen werden darf, hungert sie nach einer fremden, verbotenen Frucht. Sie mögen die Äpfel nicht, die Verwandten und die Sonntage, an denen sie auf dem Kreuzberg über dem Haus spazieren gehen müssen, Blumen bestimmt, Vögel bestimmend. Im Sommer blinzeln die Kinder durch grüne Läden in die Sonne. Im Winter bauen sie einen Schneemann und stecken ihm Kohlenstücke an Augen statt. Sie lernen Französisch. Madeleine est une petite fille. Elle est à la fenêtre. Elle regarde la rue. Sie spielen Klavier. Das Champagnerlied. Des Sommers letzte Rose. Frühlingsrauschen. Sie buchstabieren nicht mehr. Sie lesen Zeitungen, aus denen der Lustmörder entspringt. Er wird zum Schatten, den die Bäume in der Dämmerung werfen, wenn man von der Religionsstunde heimkommt. Und er ruft das Geräusch des bewegten Flieders längs der Vorgärten hervor. Die Schneeballbüsche und der Phlox teilen sich und geben einen Augenblick lang seine Gestalt preis. Sie fühlen den Griff des Würgers, das Geheimnis, das sich im Wort Lust verbirgt und das mehr zu fürchten ist als der Mörder. Die Kinder lesen sich die Augen wund. Sie sind übernächtig, weil sie abends zu lang im wilden Kurdistan waren oder bei den Goldgräbern in Alaska. Sie liegen auf der Lauer bei einem Liebesdialog und möchten ein Wörterbuch haben für die unverständliche Sprache. Sie zerbrechen sich den Kopf über ihre Körper und einen nächtlichen Streit im Elternzimmer. Sie lachen bei jeder Gelegenheit, sie können sich kaum halten und fallen von der Bank vor Lachen, stehen auf und lachen weiter, bis sie Krämpfe bekommen. Der Lustmörder wird aber bald in einem Dorf gefunden, im Rosental, in einem Schuppen mit Heufransen und dem grauen Fotonebel im Gesicht, der ihn für immer unerkennbar macht, nicht nur in der Morgenzeitung. Es ist kein Geld im Haus. Keine Münze fällt mehr ins Sparschwein. Vor Kindern spricht man nur in Andeutungen. Sie können nicht erraten, dass das Land im Begriff ist, sich zu verkaufen. Und den Himmel dazu, an dem alle ziehen, bis er zerreißt und ein schwarzes Loch freigibt. Bei Tisch sitzen die Kinder still da, kauen lang an einem Bissen. Während es im Radio gewittert und die Stimme des Nachrichtensprechers wie ein Kugelblitz in der Küche herumfährt und verendet, wo der Kochdeckel sich erschrocken über den zerplatzten Kartoffeln hebt. Die Lichtleitung wird unterbrochen. Auf den Straßen ziehen Kolonnen von Marschierenden. Die Fahnen schlagen über den Köpfen zusammen, bis alles in Scherben fällt. So wird gesungen draußen. Das Zeitzeichen ertönt. Und die Kinder gehen dazu über, sich mit geübten Fingern stumme Nachrichten zu geben. Die Kinder sind verliebt und wissen nicht in wen. Sie kauderwelschen, spintisieren sich in eine unbestimmbare Blässe. Und wenn sie nicht mehr weiter wissen, erfinden sie eine Sprache, die sie toll macht. Mein Fisch, meine Angel, mein Fuchs, meine Falle, mein Feuer. Du mein Wasser, du meine Welle, meine Erdung. Du mein Wenn und du mein Aber. Entweder oder. Mein Alles. Sie stoßen einander, gehen mit Fäusten aufeinander los und balgen sich um ein Gegenwort, das es nicht gibt. Es ist nichts. Diese Kinder. Sie fiebern. Sie erbrechen sich, haben Schüttelfrost, Angina, Keuchhusten, Masern, Scharlach. Sie sind in der Krise, sind aufgegeben. Sie hängen zwischen Tod und Leben. Und eines Tages liegen sie fühllos und mausch da, mit neuen Gedanken über alles. Man sagt ihnen, dass der Krieg ausgebrochen ist. Noch einige Winter lang, bis die Bomben sein Eis hochjagen, kann man auf dem Teich unter dem Kreuzberg Schlittschuh laufen. Der feine Glasboden in der Mitte ist den Mädchen in den Glockenröcken vorbehalten. Die Innenbogen, Außenbogen und Achterfahren. Der Streifen rundherum gehört den Schnellläufern. In der Wärmestube ziehen die größeren Burschen den größeren Mädchen die Schlittschuhe an und berühren mit den Ohrenschützern das schwanenhalsige Leder über mageren Beinen. Man muss angeschraubte Kufen haben, um für voll zu gelten. Und wer wie die Kinder nur einen Holzschlittschuh mit Riemen hat, weicht in die verwehten Teichecken aus oder schaut zu. Am Abend, wenn die Läufer und Läuferinnen aus den Schuhen geschlüpft sind, sie über die Schultern hängen haben und abschiednehmend auf die Holztribüne treten, wenn alle Gesichter frisch und jungen Monden gleich durch die Dämmerung scheinen, gehen die Lichter an unter den Schneeschirmen. Die Lautsprecher werden aufgedreht und die 16-jährigen Zwillinge, die stadtbekannt sind, kommen die Holzstiege hinunter. Er in blauen Hosen und weißem Pullover und sie in einem blauen Nichts über dem fleischfarbenen Trikot. Sie warten gelassen den Auftakt ab, ehe sie von der vorletzten Stufe, sie mit einem Flügelschlag und er mit dem Sprung eines herrlichen Schwimmers, auf das Eis hinausstürzen und mit ein paar tiefen, kraftvollen Zügen die Mitte erreichen. Dort setzt sie zur ersten Figur an und er hält ihr einen Reifen aus Licht, durch den sie um Nebel springt, während die Grammophonnadel zu kratzen beginnt und die Musik zerscharrt. Die alten Herren weiten unter bereiften Brauen die Augen und der Mann mit der Schneeschaufel, der die Langlaufbahn um den Teich kehrt mit seinen von Lumpen umwickelten Füßen, stützt sein Kinn auf den Schaufelstiel und folgt den Schritten des Mädchens, als führten sie in die Ewigkeit. Die Kinder kommen noch einmal ins Staunen. Die nächsten Christbäume fallen wirklich vom Himmel, feurig. Und das Geschenk, das sie dazu nicht erwartet haben, ist für die Kinder mehr freie Zeit. Sie dürfen bei Alarm die Hefte liegen lassen und in den Bunker gehen. Später dürfen sie Süßigkeiten für die Verwundeten sparen oder Socken stricken und Bastkörbe flechten für die Soldaten, für die auf der Erde, in der Luft und im Wasser. Und derer gedenken in einem Aufsatz unter der Erde und auf dem Grund. Und noch später dürfen sie Laufgräben ausheben zwischen dem Friedhof und dem Flugfeld, das dem Friedhof schon Ehre macht. Sie dürfen ihr Latein vergessen und die Motorengeräusche am Himmel unterscheiden lernen. Sie müssen sich nicht mehr so oft waschen. Um die Fingernägel kümmert sich niemand mehr. Die Kinder flicken ihre Sprungseile, weil es keine neuen mehr gibt, und unterhalten sich über Zeitzünder und Tellerbomben. Die Kinder spielen »Lass die Räuber durchmarschieren in den Ruinen«, aber manchmal hocken sie nur da, starren vor sich hin und hören nicht mehr drauf, wenn man sie Kinder ruft. Es gibt genug Scherben für Himmel und Hölle, aber die Kinder schlottern, weil sie durchnässt sind und frieren. Kinder sterben. Und die Kinder lernen die Jahreszahlen von den 7-Jährigen und 30-Jährigen kriegen. Und es wäre ihnen gleich, wenn sie alle Feindschaften durcheinander brächten, den Anlass und die Ursache, für deren genaue Unterscheidung man in der Geschichtsstunde eine gute Note bekommen kann. Sie begraben den Hund Ali und dann seine Herrschaft. Die Zeit der Andeutungen ist zu Ende. Man spricht vor ihnen von Genickschüssen, vom Hängen, Liquidieren, Sprengen. Und was sie nicht hören und sehen, riechen sie. Wie sie die Toten von St. Ruprecht riechen, die man nicht ausgraben kann, weil das Kino darüber gefallen ist, in das sie heimlich gegangen sind, um die Romanze in Moll zu sehen. Jugendliche waren nicht zugelassen. Aber dann waren sie es doch, zu dem großen Sterben und Morden ein paar Tage später und alle Tage danach. Es ist nie mehr Licht im Haus, kein Glas im Fenster, keine Tür in der Angel. Niemand rührt sich. Und niemand erhebt sich. Die Glan fließt nicht aufwärts und abwärts. Der kleine Fluss steht. Und das Schloss Zigullen steht und erhebt sich nicht. Der heilige Georg steht auf dem neuen Platz, steht mit der Keule und erschlägt den Lindwurm nicht. Daneben die Kaiserin steht und erhebt sich nicht. O Stadt, Stadt, Ligusterstadt, aus der alle Wurzeln hängen. Kein Licht und kein Brot sind im Haus. Zu den Kindern gesagt, still, seid still vor allem. In diesen Mauern, zwischen den Ringstraßen. Wie viele Mauern sind da noch? Der Vogel wunderbar, lebt er noch? Er hat geschwiegen 7 Jahr. 7 Jahr sind um. Du mein Ort, du kein Ort, über Wolken, unter Karst, unter Nacht, über Tag, meine Stadt und mein Fluss. Ich deine Welle, du meine Erdung. Stadt mit dem Fiktringer Ring und St. Veiter Ring. Alle Ringstraßen sollen genannt sein mit ihren Namen, wie die großen Sternstraßen, die auch nicht größer waren für Kinder. Und alle Gassen, die Burggasse und die Getreidegasse, ja, so hießen sie, die Paradeisergasse. Die Plätze nicht zu vergessen, der Heuplatz und der Heilige Geistplatz, damit hier alles genannt ist, ein für allemal, damit alle Plätze genannt sind. Welle und Erdung. Und eines Tages stellt den Kindern niemand mehr ein Zeugnis aus. Und sie können gehen. Sie werden aufgefordert, ins Leben zu treten. Der Frühling kommt nieder mit klaren, wütenden Wassern und gebiert einen Halm. Man braucht den Kindern nicht mehr zu sagen, dass Frieden ist. Sie gehen fort, die Hände in ausgefransten Taschen und mit einem Pfiff, der sie selber warnen soll. Weil ich in jener Zeit an jenem Ort unter Kindern war und wir neuen Platz gemacht haben, gebe ich die Hänselstraße preis, auch den Blick auf den Kreuzberg und nehme zu Zeugen all die Fichten, die Häher und das beredte Laub. Und weil mir zum Bewusstsein kam, dass der Wirt keinen Groschen mehr für eine leere Siphonflasche gibt und für mich auch keine Limonade mehr ausschenkt, überlasse ich anderen den Weg durch die Durchlassstraße und ziehe den Mantelkragen höher, wenn ich sie blicklos überquere, um hinaus zu den Gräbern zu kommen. Ein Durchreisender, dem niemand seine Herkunft ansieht. Wo die Stadt aufhört, wo die Gruben sind, wo die Siebe voll Geröllresten stehen und der Sand zu singen aufgehört hat, kann man sich niederlassen einen Augenblick und das Gesicht in die Hände geben. Man weiß dann, dass alles war, wie es war, dass alles ist, wie es ist, und verzichtet, einen Grund zu suchen für alles. Denn da ist kein Stab, der dich berührt, keine Verwandlung. Die Linden und der Holunderstrauch? Nichts rührt dir ans Herz. Kein Gefälle früher Zeit, kein erstandenes Haus. Und nicht der Turm von Zigullen, die 2 gefangenen Bären, die Teiche, die Rosen, die Gärten voll Goldregen. Im bewegungslosen Erinnern vor der Abreise, vor allen Abreisen. Was soll uns aufgehen? Das Wenigste ist da, um uns einzuleuchten. Und die Jugend gehört nicht dazu. Auch die Stadt nicht, in der sie Stadt gehabt hat. Nur wenn der Baum vor dem Theater das Wunder tut, wenn die Fackel brennt, gelingt es mir, wie im Meer die Wasser alles sich mischen zu sehen. Die frühe Dunkelhaft mit den Flügen über Wolken in Weißglut. Den neuen Platz und seine törichten Denkmäler mit einem Blick auf Utopia. Die Sirenen von damals mit dem Liftgeräusch in einem Hochhaus. Die trockenen Marmeladebrote mit einem Stein, auf den ich gebissen habe, am Atlantikstrand.
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Das war Musik von Jaromir Weinberger, und zwar aus seiner Oper Schwanda, der Dudelsackpfeifer, ein böhmischer Tanz, bearbeitet für Klavier. Gottlieb Wallisch hat hier gespielt. 3:04 haben wir es jetzt. Die Stunde geht zu Ende mit Musik von Johann Wilhelm Wilms. Und Sie hören jetzt noch den 4. Satz aus der 6. Sinfonie von Wilms mit dem Concerto Köln unter Leitung von Werner Erhardt. Nach den 15 Uhr Nachrichten geht es hier in HR2 Kultur weiter mit der Sendung Literaturland Hessen. Und ich verabschiede mich an dieser Stelle. Mein Name ist Christiane Hillebrand. Ich wünsche Ihnen noch einen schönen Dienstagnachmittag.

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1: 15 Uhr. EU verschärft KI-Regeln gegen digitale sexualisierte Gewalt. S. Fischer Verlag verlässt Frankfurt. Zahl der Eintragungen ins Organspenderegister gestiegen. Das Wetter wechselhaft mit teils kräftigen Schauern und Gewittern, maximal 27 Grad. Mein Name ist Stefanie Nopper. Das EU-Parlament will Menschen besser vor digitalem Missbrauch schützen. Die Abgeordneten in Straßburg haben ein Verbot von KI-Systemen beschlossen, die zum Beispiel falsche Nacktbilder von echten Personen erstellen. In Kraft treten soll die Gesetzesänderung Anfang Dezember. Die EU reagiert damit unter anderem auf Vorfälle, als Nutzer mithilfe des Chatbots Grok Millionen sexualisierte KI-Bilder von Frauen und Kindern erstellt und online verbreitet haben. Die Zollvereinbarung zwischen der EU und den USA aus dem vergangenen Jahr hat die letzte Hürde genommen. Das Europaparlament hat jetzt dafür gestimmt, europäische Zölle auf US-Industriewaren zeitweise abzuschaffen. Der Rat der EU-Länder muss noch formal grünes Licht geben. ARD-Korrespondentin Sabrina Fritz.
2: Mit der Abstimmung hat nun die Europäische Union ihren Teil des Zolldeals erfüllt. Die meisten Waren aus den USA können jetzt zollfrei nach Europa verkauft werden. Den Kompromiss hatten Kommissionspräsidentin von der Leyen und US-Präsident Trump per Handschlag vor gut einem Jahr in Schottland verabredet. In die andere Richtung gilt, auf europäischen Autos, Maschinen und Pharmaprodukten, die in die USA verkauft werden, lastet ein Zoll von 15%. Damit sollen europäische Firmen nun endlich Planungssicherheit haben.
1: Der S. Fischer Verlag verlegt seinen Hauptsitz von Frankfurt nach Berlin. Der Umzug soll nächstes Jahr im Sommer erfolgen, das meldet der Verlag heute. Man kehre damit an den Ort seines Ursprungs zurück. Der S. Fischer Verlag ist einer der bedeutendsten Verlage in Deutschland und war Ende des 19. Jahrhunderts in Berlin gegründet worden. Dorthin ziehen unter anderem die Geschäftsführung, das Marketing und die Pressearbeit. Das Lektorat soll aber in Frankfurt bleiben. Ein Organspendeausweis kann verloren gehen oder liegt im Ernstfall vielleicht gar nicht im Geldbeutel. Deshalb gibt es etwa seit 2 Jahren auch ein digitales Organspenderegister. Und das wird laut der zuständigen Behörde immer häufiger genutzt. Aus der Nachrichtenredaktion Luca Kissel.
3: Mehr als 500.000 Menschen hat ihre Haltung zur Organspende schon in dem bundesweiten Register dokumentiert. Allein im vergangenen Jahr kamen mehr als 200.000 neue Erklärungen hinzu. Über 80% der Menschen im Register stehen Organ- und Gewebespenden grundsätzlich offen gegenüber. Im Ernstfall ist dank des Registers schnell klar, ob jemand Organe spenden wollte oder nicht.
1: EU-weit werden Fleischbezeichnungen für nicht-tierische Produkte verboten. Das hat das EU-Parlament in Straßburg beschlossen. Damit sind Begriffe wie veganer Speck bald tabu. Weiterhin erlaubt bleiben Bezeichnungen wie Tofu-Wurst oder Veggie-Gyros. Denn das Verbot beschränkt sich auf Bezeichnungen, die sich auf eine konkrete Fleischart beziehen. Jetzt muss noch der Europäische Rat zustimmen. Danach hat die Industrie bis zu 3 Jahre Zeit, um die Bezeichnungen anzupassen. Die meisten Badegewässer in Europa haben eine ausgezeichnete Wasserqualität. Das steht in einem Bericht der Europäischen Umweltagentur in Kopenhagen. Konkret hatten knapp 85% der Badestellen im vergangenen Jahr eine exzellente Wasserqualität. 96% erfüllten immerhin die EU-Mindeststandards. Auch die allermeisten Badeplätze an Seen, Flüssen und Meeren in Deutschland kommen in dem Bericht sehr gut weg. Das waren die Nachrichten. Das Wetter. Heute Nachmittag gibt es ab und zu etwas Sonnenschein. Es kann aber auch kräftige Gewitter geben mit Starkregen und stürmischen Böen bei bis zu 27 Grad. Morgen anfangs Nebel, später dann in Nordhessen Wolken und etwas Regen. Nach Süden hin oft auch Sonne bei bis zu 29 Grad. Die weiteren Aussichten. Es bleibt schwül und es wird heiß. Am Donnerstag viel Sonne bis 34 Grad. Am Freitag teils heftige Hitzegewitter bis 36 Grad. Die Zeit 15.04 Uhr.
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4: Mit Christiane Kreiner. Am 8. Juni wurde zum 13. Mal das Literaturfestival Literaturm eröffnet. In diesem Jahr unter dem Titel Ost-West-Text. Zum Auftakt waren die Autorinnen Jana Hensel, Ursula Krechel und kurzfristig der Autor Ilko Sascha Kowalczuk in die Volksbühne im Großen Hirschgraben eingeladen. Die Länge der Diskussion hätte unsere jetzige Sendezeit gesprengt. Sie hören also in der nächsten Stunde einen gekürzten Mitschnitt. Die Diskussion in der vollen Länge können Sie auf hr2.de hören. Die Veranstaltung moderierte FAZ-Feuilleton-Redakteur Andreas Platthaus. Und er begrüßt nun.
5: Meine Damen und Herren, herzlich willkommen auch von unserer Seite. Sie haben schon gehört, hier oben ist es grell. Das ist insofern für uns natürlich die Herausforderung in dieser Diskussion, möglichst nicht besonders grell zu sein. Die Herausforderungen, die sich uns gestellt haben, sind groß. Wir wollen miteinander ins Gespräch kommen, obwohl mir klar ist, dass die drei Personen, die mit mir hier oben auf der Bühne sind, ganz unterschiedliche Blicke auf das Thema, was uns umtreibt, das Verhältnis von Ost und West, miteinander haben. Ich hoffe, dass in der Tat die Literatur eine der Möglichkeiten darstellt, wie man sich über so etwas ganz besonders gut verständigen kann. Meine Gäste hier oben haben jeweils Bücher geschrieben, die von größter Bedeutung sind, nicht nur für das Thema, über das wir heute Abend reden, sondern ganz generell. Und man muss sagen, wenn wir hier bei Literaturm normalerweise, und das haben wir eben auch schon gehört, die fantastischen Ausblicke beschreiben und die wunderbaren

0: Analyse dieses Nachlebens der DDR beschäftigt hat. Das heißt Freiheitsschock. Und auch das sollte man unbedingt gelesen haben. Sie werden aber auch sehr schnell merken, dass es da ganz unterschiedliche Ausdeutungen zwischen den beiden Autoren gibt. Und wer wiederum die zweibändige, ausgesprochen interessante Walter-Ulbricht-Biografie von Kowalczuk nicht gelesen hat, der weiß auch sehr wenig über das, was in der DDR passiert ist und was damit wiederum Voraussetzungen sind für das, über was wir heute reden. Und schließlich Ursula Krechel, das ist nun im Gegensatz zu den beiden anderen Gästen, die tatsächlich die DDR auch biografisch als ihre Herkunft haben. Einmal neben mir Jana Hensel in Borna, dann bei Herrn Kowalczuk Berlin, Hauptstadt der DDR als Geburtsort. Ursula Krechel ist so weit westlich geboren, wie man sich das in Deutschland eigentlich nur vorstellen kann, wenn man nicht wie ich aus Aachen kommt. Das ist noch ein bisschen weiter westlich, wenn man längengradmäßig denkt. Aber sie kommt aus Trier, wohnt aber seit mittlerweile knapp 30 Jahren in Berlin und damit an der Nahtstelle zwischen Ost und West. Und darum soll es eben auch gehen, um genau diese Nahtstelle. Wie viel berührt sich da? Was ist da immer noch getrennt? Wie kann man gegebenenfalls auch über diese Nahtstellen hinüberkommen? Deshalb freue ich mich so sehr auf dieses Gespräch, was wir jetzt führen werden. Und als Einstieg würde ich ganz gerne von meinen Gästen erfahren, wie sieht bei Ihnen die literarische Sozialisation mit ostdeutscher Literatur aus? Oder natürlich auch, was für westdeutsche Bücher mag es geben, die im Betreff auf das, was wir hier zu verhandeln haben, das Verhältnis von Ost und West, prägende Einflüsse gewesen sind. Wollen Sie beginnen, Frau Hensel?
1: Ja, schönen guten Abend. Ich freue mich sehr, in Frankfurt am Main zu sein, Herr Platthaus. Das freilich ist eine Frage, die hätte man gerne eine halbe Stunde vorher schon gewusst. Aber ich wollte einmal, um auch ein bisschen noch darüber nachzudenken, weil man vergisst natürlich gleich, ich werde gleich die wichtigsten Namen vergessen, Herr Platthaus, ich wollte einmal gesagt haben, vielen Dank für die tolle Idee, dieses Festival zu machen. Ich beschäftige mich seit so vielen Jahren mit Ostdeutschland, ich bin seit so vielen Jahren in ganz Deutschland unterwegs, aber ein Festival zu diesem Thema in einer großen westdeutschen Stadt, das habe ich noch nicht erlebt und deswegen vielen Dank, dass Sie so viele Stimmen eingeladen haben hier nach Frankfurt am Main und sozusagen den Ostdiskurs, die ostdeutsche Literatur in all ihren Facetten darstellen wollen. Das ist wirklich eine ganz tolle... Das ist eine ganz tolle Geste. Ein ganz großartiger Einfall, auch wenn er natürlich immer ein bisschen zeigt, wie ernst das Thema ist. Und das ist natürlich immer die Schattenseite sozusagen. So, jetzt habe ich lange gesprochen. Für mich ist natürlich, ich schreibe heute Sachbücher, ich bin politische Reporterin bei der Zeit, aber natürlich ist Literatur für mich immer die erste Wahrnehmungsquelle gewesen. Und alle Namen, die heute Abend schon gefallen sind, Christa Wolf, Wolfgang Hilbig, Uwe Jonsson, das sind natürlich Namen, die mich zum Schreiben gebracht haben. Aber auch Antje Rabig-Strubels Roman Tupolev ist schon gefallen. Clemens Meyer, der so alt ist wie ich und auch aus Leipzig stammt, mit dem mich immer verbunden hat, dass wir beide schon als Kinder auf den Montagsdemonstrationen gewesen sind, weil jeweils unsere Mütter uns mitgenommen haben, obwohl dort damals sehr wenige Kinder damit dabei waren. Das verbindet mich mit Clemens immer. Und um es auch noch ein bisschen politisch zu sagen, ich glaube, die Literatur ist in den Sachen, die wir heute Abend vielleicht besprechen und die das Festival zum Thema hat, die Literatur ist da immer weiter gewesen. Der gesellschaftspolitische Diskurs hat dem immer hinterhergehängt. Das hat mit der Vielstimmigkeit, das hat mit der Offenheit, mit der Komplexität von Literatur zu tun. Und politisch, und das ist nun meine Perspektive auf den Gegenstand immer mehr, politisch hinken wir sozusagen jener Komplexität weit hinterher.
0: Danke Ihnen sehr. Wie sieht es bei Ihnen aus, Frau Krechel?
2: Ich bin überaus westlich sozialisiert, aber ein großer Blick von mir war immer Fremdheit, fremde Erfahrung. So war es für mich zum Beispiel eine Offenbarung, Wolfgang Hilbig zu lesen. Jemand sitzt im Keller, sitzt im Kohlenkeller, ist Heizer und erobert sich schreibend die ganze Welt, zu der er nicht gehört. Und diese Welt ist immer vielfältiger geworden, hat sich in den Westen ausgedehnt. Im Westen bestand er darauf, seinen Osten mitzunehmen und dieses riesige Gepäck, unter dem er sicher auch zusammengebrochen ist, zu leben. Eine andere Autorin, an die ich erinnern möchte, die noch nicht genannt wurde, ist Helga M. Nowak. Helga M. Nowak hat mit Vogel Federlos ein Buch geschrieben,

0: Eben die ihre Kindheit in der DDR betrifft, eine rigide Kindheit, eine furchtbare Kindheit. Es geht dann ins Internat, sie wird sozusagen zu einer Musterkommunistin, sollte sie erzogen werden, und sie bricht natürlich aus. Und das sind entsetzliche Beobachtungen oder entsetzliche Lebensberichte, die sie dort gesammelt hat. Beide sind im Westen nicht glücklich geworden, das muss ich hinzukommen, aus ganz verschiedenen Gründen. Vielleicht werden wir darüber noch sprechen. Sie sind nicht angekommen. Angekommen ist auf andere Weise wiederum Uwe Johnson, weil er ist nach New York gegangen. Das heißt, er hat zwischen Ost und West, dem Ausreisen, wie er es genannt hat, nicht der Emigration, einen dritten Weg gesucht. Einen ähnlichen Weg hat Uliana Wolf, die ich sehr schätze, gesucht. Sie hat die DDR verlassen, ist eine hochweltläufige poetische Person geworden, übersetzt aus dem Amerikanischen, und es ist eine Freude, wie sich also aus der engen Herkunft eben etwas ganz Großartiges entwickelt. Eine andere ähnliche Entwicklung würde ich gerne mal beschreiben oder darauf hinweisen. Judith Schalansky, die, wie sie mir sagte, mal am nächsten Tag nach dem Mauerfall Greifswald verlassen hat, nach Berlin gekommen ist und sich mit ihren Lexika, mit ihren Strukturen, fiktiven Strukturen von Inseln, eine eigene Welt geschaffen hat, die nichts mehr mit der früheren Welt zu tun hat und mit der gegenwärtigen doch sehr viel, aber auf sehr verfeinerte oder eine fast irritierend fremde und gleichzeitig nahe Weise.
1: Danke Ihnen. Herr Kowalczuk, wie sieht es bei Ihnen aus?
2: Um mich zu verstehen, muss man vielleicht wissen, dass ich hier oben derjenige bin, der sich zuschreibt, aktiv am Sturz der kommunistischen Diktatur beteiligt gewesen zu sein und bis heute keine einzige Sekunde darüber jammert habe, dass die DDR weg ist mit allem, wie sie war. Und dass das sozusagen, es gibt nichts, auch gar nichts, was ich diesem Land, diesem Staat, diesem System, dieser Diktatur hinterher trauere. Und das zeigt sozusagen dann auch bestimmte Positionen in diesen Debatten, die wir in den letzten Jahrzehnten geführt haben, und ich war mehr oder weniger an allen Debatten seit 1990 beteiligt. Und das ist, glaube ich, wichtig. In der Literatur würde man sagen, das ist eine Autorposition, um zu verstehen, aus welcher Perspektive jemand argumentiert. Und ich kann da auch so ein bisschen anschließen an das, was Frau Kreschel eben so beschrieben hat. In meinem Milieu war das in den 80er Jahren in Ost-Berlin und in anderen Orten der DDR so, wenn man in eine fremde Wohnung gekommen ist, dann hat man als allererstes sich die Bücherwände und die Bücherschränke angeschaut und hat anhand dieser sozusagen Ordnungssysteme und anhand der Bücher, die dort standen, erstmal einschätzen können, mit wem man es hier zu tun hat. Wenn da bestimmte Bücher fehlten oder wenn da bestimmte Bücher standen, insbesondere verbotene Bücher. Und wenn auch heute in diesen beiden Eröffnungsreden, die hochinteressant waren, so betont wird, dass man die DDR verstehen könnte über Heiner Müller oder Christa Wolf oder Volker Braun und Christoph Hein, alles hoch angesehene Autorinnen, dann ist das nur die halbe Wahrheit. Denn wenn wir über die DDR-Literatur und über die DDR sprechen, und Frau Kirchel hat das im Prinzip gerade gemacht, dann müssen wir vor allen Dingen über diejenigen sprechen, die unterdrückt worden sind, nicht verlegt worden sind, wie Wolfgang Hilbig, die vertrieben worden sind, wie die isländische Staatsbürgerin Helga M. Novak, wie diejenigen, die ins Eingesperrt worden sind und in der DDR nicht verlegt werden durften, wie Jürgen Fuchs, die sozusagen vertrieben worden sind. Denn um die DDR zu verstehen, muss man immer wieder auch an die 3,5 Millionen Menschen denken, die dieses Land aus welchen Gründen auch immer verlassen mussten und verlassen haben. Und in unseren heutigen Debatten wird diese große Gruppe von Menschen, egal ob es um Literatur geht, ob es um die sozialen Konflikte geht, um die politischen Konflikte geht, werden die häufig in Anführungsstriche übersehen. Und das finde ich nicht richtig. Das sozusagen, da kommen wir auch nicht an, um das von Herrn Platthorst zu zitieren, nicht an die Tiefe der Debatten heran. Und ich glaube eben auch, wenn wir über Gegenwartserscheinungen reden, egal ob in Frankfurt am Main oder in Frankfurt an der Oder, dann kommen wir nicht umhin, in die Tiefen der Geschichte einzusteigen, um zu verstehen, wie etwas geworden ist. Und dazu gehört eben, wenn wir über den Osten reden, die DDR-Geschichte, die NS-Geschichte, die Geschichte des Kaiserreichs, was sich dann sozusagen alles auf eine bestimmte Art und Weise in der DDR-Geschichte auch bündelt.
1: Kommen wir doch mal auf die drei in gewisser Weise ganz jungen Bücher aus Ihren Federn, die für unser Thema interessant sind. Das ist bei Ursula Krechel, mit der ich einfach jetzt mal beginnen möchte, etwas, was gar nicht unmittelbar mit dem Ost-West-Konflikt zu tun hat, sondern das ist eben Herzasthma, das große, wenn auch schmale, aber unglaublich konzentrierte Buch über das deutsche Exil im Dritten Reich. Die Autoren, die aus dem Land heraus mussten. Und das knüpft natürlich an Dinge an, die Ilko Sascha Kowalczuk eben angesprochen hat. Wie ist es eigentlich, wenn man ein Land verlässt, wenn Literatur unterdrückt wird, wenn in gewisser Weise totgeschwiegen wird, was man macht und auch nicht notwendig nach dem Zusammenbruch eines solchen Systems wieder alles genauso gut wird. Das ist ein großes Thema in Ihren Romanen auch, also gerade im Buchpreis gekrönten Landgericht, die Ungerechtigkeit, die den Exilanten widerfahren ist in Deutschland. Aber Ihr neues Buch, Ihr Roman, jüngster Roman, ganz kurz vor dem Herzasthma erschienen, sehr geehrte Frau Ministerin, ist ja eine Art Momentaufnahme der gesamtdeutschen Politik. Witzigerweise in Essen angesiedelt, nicht in Berlin, in der Hauptstadt, aber es handelt sich tatsächlich um eine Bundesministerin, die aber in Essen ihren Wahlkreis hat. Und wo ich unglaublich fasziniert war, dass da das Ost-West-Thema tatsächlich überhaupt keine Rolle spielt. Das würde in gewisser Weise fast dem, was Frau Hartwig eben wie einen Wunsch vielleicht formuliert hat, dass die Unterschiede zwischen Ost und West ja gar nicht mehr so groß sind, sondern dass wir uns mit denselben Problemen rumschlagen. Denn die Probleme, die Ihnen, sehr geehrte Frau Ministerin, wichtig sind, sind individuelles Scheitern von Menschen, Isolation, natürlich auch Hilflosigkeit gegenüber den Herausforderungen all der gesellschaftlichen Entwicklungen, Abbau von Stellen, Verkapselung ins Private und sowas. Also all das spielt in diesem Roman eine wichtige Rolle, aber nicht der Ost-West-Konflikt. Warum?
0: Es spielt insofern eine Rolle, weil die Ministerin mit ihrer Herkunft und ihrer Ausbildung für den Rechtsstaat steht und für den Rechtsstaat kämpft. Und das ist natürlich eine ganz gegenwärtige Sache in unser beider Teilwelten. Und ich habe das Buch, es gibt einen Brief von mehreren verzweifelten Ostdeutschen aus Spröckwitz, den Namen habe ich erfunden, aus Sachsen, die sich bei der Ministerin bitterlich beklagen, dass die Polizei nichts tut, dass die von Neonazis terrorisiert werden und das seit 20 Jahren. Und das ist ein kleiner Einschub, den ich gemacht habe, aber die Vorstellung einfach, wo entwickelt sich unser Rechtsstaat hin, wie schützen wir ihn auf beiden Seiten, das ist etwas, was mich auch umtreibt und mir Sorgen macht, dass etwas entgleitet und gleichzeitig was äußerste Wachsamkeit natürlich auch braucht. Und diese Wachsamkeit kann ich nur haben auf einem Terrain, das ich einigermaßen gut kenne. Ich würde mich nicht trauen, etwas im Osten anzusiedeln. Ich würde mich eher trauen, irgendwo etwas einzusiedeln. Aber da es so viele kenntnisreiche Menschen gibt, mit denen ich gar nicht konkurrieren möchte und sollte, kommt das eigentlich für mich gar nicht in Frage.
1: Beide kenntnisreiche Menschen an Ihrer Seite haben in Ihren jüngeren Büchern zum Thema Ost-West die Eigenständigkeit, die auch im Programm mal angesprochen wird, letztlich des spezifischen ostdeutschen Erlebens zum Thema gemacht. Denn es war einmal ein Land, es ist ein sehr pessimistischer Blick auf die Demokratieskepsis, die dort herrscht, die aber ganz klar gegründet ist auf den Erfahrungen, die nach der Wende, nach der deutschen Vereinigung oder so sind. Wie würden Sie, wenn man es auf zwei, drei Kernsätze zusammenfassen würde, wie würden Sie begründen, dass wir es da vor allem mit enttäuschten Erwartungen zu tun haben und nicht mit einer diktatorischen, wie soll man sagen, Konstante, die sich durchzieht von DDR-Erfahrungen in die Westdeutsche, wenn ich Ihr Buch richtig lese? Oder in die Gesamtdeutsche, pardon, nicht in die Westdeutsche natürlich.
3: Ja, das ist ehrlich gesagt gar nicht so sehr meine Frage, sondern ich versuche eine politische Geschichte der ostdeutschen Gesellschaft zu erzählen. Ich beginne sozusagen mit dem Jahr 1990 und das Wort Identität beispielsweise oder das taucht in meinem Buch gar nicht auf, sondern wenn wir nochmal fragen wollen, auf was für mich große Lektüren waren, dann ist das beispielsweise auch der Soziologe Wolfgang Engler gewesen, mit dem ich ein Buch gemeinsam gemacht habe nach 2015, als der Rechtsruck zum ersten Mal so virulent sichtbar wurde und wo ich heute sagen würde, das haben wir unterschätzt, der Riss, der sich damals gezeigt hat, den haben wir in den Folgejahren eigentlich unterschätzt. Aber Wolfgang Engler spricht von Erfahrungen und hat den schönen Terminus, die Erfahrung ostdeutsch zu sein. Und das ist mein Thema, die Erfahrung ostdeutsch zu sein. Es gibt zur DDR tatsächlich sehr, sehr viele Spezialistinnen und Spezialisten. Wenn man sich aber quasi beispielsweise, ich habe dieses Diktaturerbe natürlich auch immer gesucht und interessanterweise, man findet es gar nicht. Ich gehe davon aus, dass natürlich die Ostdeutschen als ehemalige DDR-Bürgerinnen und DDR-Bürger natürlich mit Erfahrungen, mit auch Einstellungen, mit auch Prägungen, mit Erinnerungen und Werten aus dieser DDR gekommen sind. Aber dass die ostdeutsche Gesellschaft in derart großen Zahlen und Teilen beschädigt aus diesem gescheiterten sozialistischen Gesellschaftsentwurf hervorgegangen ist, das findet man in den Zahlen nicht. Sondern ich begebe mich auf eine andere Suche und frage nach den drei Kanzlern. Ich frage mich, stelle mir die Frage, wann hat es eigentlich begonnen? Wann hat dieser Abschied von großen Teilen der Ostdeutschen von dieser Demokratie, denn damit haben wir zu tun, wann hat der eigentlich begonnen? Und bin dann in der Recherche für mein Buch auf doch sehr, sehr interessante Erkenntnisse gestoßen, eben zu sehen, dass das Jahr 1990 dieses große Jubelfest, diese euphorische Erfahrung einer gelungenen Revolution, die dann sehr schnell mündet in einem Verwaltungsakt, nämlich der Wiedervereinigung. Und dann schließen sich aber für große Teile Ostdeutschlands eben Jahre von sozialem und ökonomischem Ausnahmezustand an. Mehr als 3 Millionen Ostdeutsche haben Ende des Jahres 91 bereits ihren Arbeitsplatz verloren und befinden sich dann die ganzen 90er Jahre hindurch eigentlich in Arbeitslosigkeit, in AB-Maßnahmen und so weiter. Und dann erfolgt im Jahr 2005 durch die Sozialdemokratische Partei die Einführung von Hartz IV, gegen die der Osten in großen Zahlen auf die Straße geht, in Westdeutschland auch, aber die Zahlen sind hier wesentlich geringer. Und diese Einführung von Hartz IV markiert eben dann doch für noch nicht so große Teile, wie wir sie heute sehen, aber doch für erkennbare Teile, die gehen aus dem demokratischen System in den Folgejahren eigentlich raus. Sie nehmen nicht mehr an den Wahlen teil, stabilisieren damit auch ein bisschen die hohen Wahlergebnisse für Angela Merkel. Aber meine Erkenntnis ist eigentlich, oder meine Überzeugung ist eigentlich, wir können diesen Rechtsruck, den wir heute erleben und an derer eine Art Endpunkt wir uns ja jetzt befinden, kurz vor den Landtagswahlen in Sachsen-Anhalt und Mecklenburg-Vorpommern, wir verstehen den nur, wenn wir ihn verstehen als einen Zusammenfall, sozusagen, da kommen zwei Zeitlinien zusammen, nämlich die langfristige Entwicklung von 1990 bis heute und eben die kurzfristige von 2015 bis heute, also dieses Krisenjahrzehnt in den dicht aufeinander folgenden Krisen, erst die Flüchtlingskrise, dann die Corona-Pandemie und dann der russische Angriffskrieg auf die Ukraine. Sie treffen eben auf eine ostdeutsche Gesellschaft, die aus zwei Krisenjahrzehnten kommt, das Wohlstandsniveau des Westens nicht erreicht hat, gleichzeitig sozusagen den wichtigen gesellschaftspolitischen Debatten, die wir in diesem Land führen, immer etwas wie aus der Peripherie zuschaut. Dieses Krisenjahrzehnt drückt dann sozusagen dann doch Teile der Gesellschaft so stark nach unten, dass wir heute diese erschreckenden Ergebnisse für die AfD haben. Eine Partei, die all diese Probleme nicht lösen wird, die sie, glaube ich, auch nur in Umrissen überhaupt analysieren kann, aber bei der natürlich sozusagen sehr, sehr viel an diesen lange aufgestauten und häufig auch ungelösten gesellschaftspolitischen Konflikten heute anlandet.
1: Herr Kowalczuk, wenn ich Ihr Buch Freiheitsschock richtig gelesen habe, dann sind bei Ihnen die Krisenjahrzehnte ganz andere. Dann ist eigentlich die ganze DDR vor allem eine Krisenzeit gewesen, in der dann aus herauskommend die Leute, die dann mit den neuen politischen Bedingungen konfrontiert waren, in der Tat erstmal so etwas wie einen Schock erlebt haben. Das heißt, die Frage, die sich Frau Hensel stellt, wie konnten die Demokraten wieder verloren gehen, sehe ich sehr stark zugespitzt bei Ihnen weniger im Mittelpunkt, weil Sie sagen, da sind gar nicht so viele Demokraten bei rausgekommen. Das konnten die eigentlich gar nicht aus ihrer Vergangenheit heraus. Korrigieren Sie mich, wenn es zu vereinfacht ist, aber wie würden Sie die Entwicklung, die wir zurzeit beobachten, die natürlich das Thema auch dieses ganzen Festivals sind, die Angst davor, was in diesem Jahr wohl noch so passieren wird, wie das dahin gekommen ist?
2: Entschuldigen Sie, wenn ich sozusagen ein bisschen eitel über mich rede, aber ich bin ja hier ein Pausenfüller für meinen Kollegen Steffen Mau und Sie wissen eigentlich nicht wirklich, wer ich bin. Neben Ihrem Programm, was Sie vorzulegen haben, komme ich ja nicht vor. Und deswegen will ich Ihnen sagen, der Freiheitsschock, der 2023, glaube ich, nee, 24 erschienen ist, ist mein 30. Buch zum Thema gewesen. Und davon irgendwie ein halbes Dutzend im Beck Verlag, also nicht versteckt. Und der Freiheitsschock, der war der Abschluss einer Trilogie, wie sich dann herausgestellt hat, ist daraus mittlerweile ein Quintett geworden. Das erste, was ich machte, war, eine Geschichte der Revolution von 1989 zu schreiben, im Jahr 2009. Und da gibt es eine wichtige These, die in Deutschland niemand so richtig hören will. Schon gar nicht bei Sonntagsreden und schon gar kein Ostdeutscher. Die Revolution von 1989 war eine ganz normale Revolution und das Normale daran war, dass nur eine Minderheit aktiv sich daran beteiligt hat. Die Masse in Revolutionen steht abseits und ruft in dem Moment, in dem klar ist, wer gewinnt, ganz laut, auf der Seite habe ich schon immer gestanden. Und das war auch 1989 so. Und kein Deut anders, bis zum 30. Oktober 1989 haben sich weniger Menschen an den Umbrüchen, an den Demonstrationen beteiligt, als in den Tagen des 17. Juni 1953. Deutlich weniger. Um mal eine Zahl zu nennen, das von allen immer so hoch gelobte neue Forum. Ich habe dafür sozusagen Unterschriften gesammelt. Am 30. Oktober 1989 hatten in der gesamten DDR 20.000 Menschen das neue Forum mit Namen und Adresse unterzeichnet. 20.000. Diese Zahl explodierte dann erst im November. Mit dem November wird alles anders. Mit dem sozusagen, und zwar nicht mit dem 9., sondern mit dem 2., 3., 4. November. Das ist der Tag, an dem die Mauer real gefallen ist. Und dann habe ich ein nächstes Buch geschrieben. Das hieß Die Übernahme. Und da der Untertitel lautete, wie der Ostdeutschland Teil der Bundesrepublik wurde. Und da geht es um diese ganzen sozialen Verwerfungen, die sozusagen für die meisten westdeutsch sozialisierten Menschen unsichtbar geblieben sind. Was es eigentlich hieß, den Arbeitsplatz zu verlieren. Dass es eben nicht nur hieß, einen Arbeitsplatz zu verlieren, sondern auch eine kulturelle und eine soziale Position. Und dass man diese verlorenen kulturellen Positionen eben nicht mehr zurückgeben kann. Da entstand sozusagen ein Dauerphantomschmerz an einer Leerstelle, die die Analytiker nicht mal gesehen haben. Das ist aber ganz wichtig. Und die Abkehr eines Großteils der ostdeutschen Gesellschaft beginnt in dem Moment, in dem sie sozial angekommen sind. Auch das kennen wir übrigens aus der Geschichte. Zu Protestverhalten neigen eben nicht die Dauerarbeitslosen, sondern die hochbezahlten guten Facharbeiter. Das war schon während des Ersten Weltkriegs so. Und die Grundthese bei der Übernahme lautete, der Westen hat sich gewissermaßen das alles angeeignet, hat gar nicht danach gefragt, woher das kam. Und der Osten hat sich bereitwillig unterworfen in der Hoffnung, dass es morgen besser wird. Und hat bei jeder Wahl aufs Neue mitgemacht, das darf man nicht vergessen. Die haben auch nach dem Einsetzen der Massenarbeitslosigkeit, was ja alles prognostiziert worden ist, immer wieder die gleichen Leute gewählt. Also da ist nicht irgendwie so ein Paradigmenwechsel hat da stattgefunden, sondern die ganzen 90er Jahre hindurch sozusagen ist das mehr oder weniger gleich gewählt worden. Das kommt zum Bruch ab 2002 und danach, das kann man sozusagen an allen Zahlen, an allen Wahlstatistiken und so weiter nachvollziehen. Und dann kommt es zu dieser Radikalisierung und mein Buch Freiheitsschock fragt nun, woher kommt das? Was ist da eigentlich sozusagen schiefgelaufen? Oder ist da eigentlich überhaupt etwas schiefgelaufen? Wie stark wirkt diese Ideologie, die über Jahrzehnte hinweg in jeden gewissermaßen eingepflanzt wurde, die die meisten Leute vielleicht irgendwie abgelehnt haben oder nicht verstanden haben oder gesagt haben, das interessiert mich das. Aber wenn sie jahrzehntelang in ihrer Sozialisation von morgens bis abends ein Theorem hören, und zwar den Leninismus und nichts anderes und alles, was sie dagegen sagen, unter staatsfeindlichen Verdacht gestellt wird, wenn sie auch gar nicht die Möglichkeit haben, etwas sozusagen dagegen zu steuern, dann wirkt dieses Gift in der Zeit und es wirkt auch darüber hinaus. Denn etwas einmal Erlerntes werden sie nicht einfach dadurch los, indem sie nicht mehr daran glauben. Sie brauchen Alternativen dafür. Und ich sage Ihnen mal, weil hier oben gesagt wurde, es gibt sowas wie so ein Erbe der Diktatur nicht. Ich könnte Ihnen viele Punkte aufzählen, wo es dieses Erbe der Diktatur gibt. Und Sie müssen sich nur mal in den sozialen Medien anschauen, was es da sozusagen für Seiten gibt mit Millionen Aufrufen, wo die DDR in einem Maße verherrlicht wird. Das können Sie sich nicht vorstellen. Und wo der bundesdeutsche Rechtsstaat und die Demokratie in einem Maße niedergemacht werden. Auch das können Sie sich höchstwahrscheinlich nicht vorstellen. Aber ein sicheres Anzeichen dafür, dass man doch einigermaßen infiltriert ist von diesem kommunistischen Kollektivismuswahn, was den meisten nicht sozusagen bewusst ist, ist dieses ewige Wir-Gerede. Sie werden in Frankfurt an der Oder unentwegt Menschen treffen, die Ihnen ihre Geschichten in der ersten Person Plural erzählen. Wir haben das gegessen, wir haben das erlebt, wir haben das gemacht. Und dieses sozusagen, diese Austreibung des Ichs, die Austreibung des Individuums, das ist den meisten überhaupt nicht bewusst. Das hat natürlich sehr, sehr viele weitere Folgerungen, wie man eben auch auf die eigene Gegenwart schaut. Aber, und jetzt kommt sozusagen nicht die Gegenthese, sondern die Zuspitzung, das, was ich auch im Freiheitsschock mache und das, was ich jetzt in einem Buch mache, was in wenigen Tagen im Beck Verlag erscheint, das heißt Faschismus ist keine Meinung. Das ist sozusagen nochmal eine Zuspitzung vom Freiheitsschock. Ostdeutschland ist nichts Besonderes. Also lehnen Sie sich nicht zurück hier in Frankfurt am Main und schauen in den Osten und denken, das geht Sie alles nichts an. Das, was den Osten für Analytiker interessant macht, ist einzig und allein der Umstand, dass im Osten alles 4 bis 8 Jahre früher passiert als woanderswo. Und wenn Sie sozusagen jetzt noch fragen, woher das kommt, dann kann man doch fragen, was passiert gerade in den USA? Was passiert überall in der westlichen Welt, diese Sehnsucht nach dem Autoritären? Und da kann man überall dafür regionale Ursachen finden. In Ostdeutschland eben unter anderem den Transformationsprozess, die ostdeutsche Geschichte. In anderen Regionen sind es andere Ursachen. Und dann gibt es global wirkende Ursachen, die überall sozusagen die Leute in Angst und Schrecken versetzen, die zu Verlustängsten führen. Und dazu gehört unter anderem, dass der gesamten westlichen Welt eine Zukunftsperspektive abhandengekommen ist. Wir haben keine Vorstellung mehr, was Zukunft ist. Am deutlichsten zeigt sich das daran, dass die Politik nur noch die Gegenwart verwaltet, gar keine Zukunftsperspektive mehr hat. Und das hängt mit etwas zusammen, was den meisten Menschen vielleicht auch nicht so bewusst ist, was aber aus so einer historischen Perspektive relativ banal erscheint. Wir leben in einer Welt, die sich sehr, sehr rapide verändert. Veränderungen gab es schon immer. Bei jeder Einführung von technischen Neuerungen, ob das die Eisenbahn war, ob das die Waschmaschine war, ob das der Fernseher war, überall gab es extrem kulturkritische Debatten. Aber es gab diese Debatten, weil die Einführung so lange dauerte, dass sie die Menschen nicht überforderte. Und heute gibt es sozusagen technische Neuerungen, die die meisten Menschen von uns hier in dem Saal nicht mal mehr beim Namen benennen könnten, die so schnell gehen, dass sie praktisch uns alle überfordern und dass die meisten Menschen nicht einmal mehr sagen können, ob ihr Job in 6 Monaten überhaupt noch existiert oder ob es nicht eine KI macht. Und das führt zu extremen Verunsicherungen und zu extremen sozusagen Verlustängsten. Und das ist die Stunde der Autoritären, das ist die Stunde der Extremisten, weil die haben weltweit ein Versprechen. Ob das Trump ist, ob das die Faschisten von der AfD sind, ob das, egal wo es die sagen, und das sagt übrigens auch Putin, wir bringen euch eine Vergangenheit in die Zukunft zurück, etwas, was es schon mal gab. Also deren Zukunftsversprechen ist die harmonisierte Vergangenheit, die Geschichtsklitterung. Da gab es sozusagen Vollzeitbeschäftigung. Alle hatten irgendwie einen Hauskredit und 2 Autos vor der Tür zu stehen und all so ein Quatsch. Und bis hin dazu, dass sozusagen die Gesellschaften angeblich homogen waren. Ja, das ist so gewissermaßen das i-Tüpfelchen. Also mit anderen Worten, Sie merken schon, ich könnte noch viel länger darüber reden. Aber wenn wir über Ostdeutschland reden, meine These, dann reden wir nicht über einen Sonderfall, sondern wir reden über einen Prototyp.
1: Aus der Lektüre des Buchs von Frau Hensel könnte ich mir vorstellen, dass sie hier widersprechen würde.
3: Naja, ich würde gerne ein paar Sachen sortieren wollen. Also ich bin gar nicht in allem anderer Ansicht als Herr Kowalczuk. Tatsächlich, die erste Zäsur passiert nicht 2002, Herr Kowalczuk, sondern 98, nämlich nachdem sich dann die Ostdeutschen eben entscheiden, nicht mehr Helmut Kohl zu unterstützen, weil die blühenden Landschaften nicht gekommen sind, sondern dann zu großen Teilen und auch nochmal überraschend zu sehr hohen Anteilen eben sich dann für Gerhard Schröder und auch zu damaligen Zeitpunkt noch für die Grünen entscheiden, also 98. Und das kennen Sie auch, weil wir hier in Frankfurt sitzen und natürlich ist Frankfurt für die rot-grüne Koalition, für jemanden wie Joschka Fischer ein ganz entscheidender Ort, aber dieser Linksrutsch, der im Prinzip dann 98 passiert. Zum ersten Mal in der Geschichte der Bundesrepublik übernehmen zwei Parteien in Bonn, dann in Berlin die Regierungsgeschäfte, die vorher nicht an der Regierung beteiligt waren. Normalerweise wechseln in Westdeutschland immer einzelne Koalitionspartner. Also Rot-Grün kommt 98 an die Macht und das ist eine Koalition, ein Linksrutsch, den zu großen Teilen die Ostdeutschen organisieren und das ist zumindest interessant. Auch das eine Erkenntnis der Recherchen für mein Buch bis ins Jahr 2013 hinein, wählen die Ostdeutschen bei allen Bundestagswahlen stärker linke Parteien als Westdeutschland. Das sind immer ungefähr 10% mehr. Damals wählt man noch auch die Grünen in Ostdeutschland, was heute leider nicht mehr der Fall ist. Man wählt aber auch sehr stark die Sozialdemokraten und dann immer stärker ab 94 erst die PDS und dann die Linkspartei. Und das zieht sich bis ins Jahr 2013 hinein und erst dann, würde ich sagen, kippen die Ostdeutschen wie erschöpft nach rechts, noch nicht in den Teilen von heute, aber doch in schnell erkennbaren Teilen. Und wenn Herr Kowalczuk sagt, sie haben alles mitgemacht, nun ja, das sind demokratische Parteien gewesen und was man aber sehen kann, ist, dass die Ostdeutschen eigentlich immer wieder einen neuen Allianzpartner suchen. Das davon Wahlforscher sprechen dann von einer volatilen Wählerbindung. Das ist etwas, was ich ungern benutze, aber man kann sehr genau sehen, dass sich die ostdeutsche Gesellschaft mit den jeweiligen Erfahrungen, die sie machen, eben immer wieder durch die verschiedenen Jahrzehnte hindurch neue Allianzpartner suchen. Erst ist es die CDU, dann ist es sehr stark, sind es die Sozialdemokraten. Und ich glaube auch, dass die kleine Leutegesellschaft Ostdeutschlands eigentlich eine Gesellschaft ist, um die die Sozialdemokraten sich kümmern müssten. Und dann macht Gerhard Schröder genau das Gegenteil. Dann ist es Angela Merkel, die ihre hohen Wahlerfolge auch vor allem in Ostdeutschland erzielt und nach 2015 dann beginnt die Gesellschaft zu kippen. Aber zeigen sich in den heute hohen, erschreckend hohen Umfragewerten und auch Wahlergebnissen, zeigt sich dort ein Diktaturerbe. Da können wir nur auf die Zahlen schauen und dann sehen wir, dass bei den über 70-Jährigen, also bei jener Alterskohorte in Ostdeutschland, die die meiste DDR-Erfahrung hat, das ist die Kohorte, die am wenigsten AfD wählt. Wir sehen eine extrem starke Unterstützung für die AfD eigentlich von Anfang an in jenen nachwendesozialisierten Alterskohorten, also das ist meine Generation. Und wir sehen sie, und das ist eigentlich erschreckend, in den ganz Jungen wieder, also in den 18 plus, das ist eine Alterskohorte, von denen wissen wir noch nicht, ob sie da ewig bleiben. Bei der Bundestagswahl 2021 haben die Jungen sehr stark Grün gewählt, jetzt beim letzten Mal sehr stark auch Linkspartei. Aber gerade im Osten sehen wir, dass sie eben der AfD sehr stark zuneigt und das mit jener DDR-Erfahrung, die in vielen Teilen richtig beschrieben ist, sozusagen kurz zu schließen, scheint mir etwas schematisch und einfach zu sein. Und noch ein letzter Punkt, Herr Kowalczuk. Natürlich war nicht jeder DDR-Bürger auf der Straße im Jahr 89. Aber auch da kann man in die westdeutsche Geschichte gehen. Die großen Emanzipationsbewegungen, die Westdeutschland erlebt hat und die Westdeutschland extrem geprägt haben, also die 68er, später dann die sozialen Bewegungen, aus denen die Grünen hervorgegangen sind, auch das waren keine Mehrheitsbewegungen, sondern natürlich hat man einen informierten, kritischen, emanzipierten Teil einer Öffentlichkeit, die solchen Progress organisiert. Die Frage ist doch viel entscheidender, ist sozusagen, stößt dieser Wille, diese hohe Veränderungsbereitschaft auf einen nennenswerten Teil in der Gesellschaft, die diesen Progress mitzugehen bereit ist. Und die Grünen, die selbst in Zeiten, als Joschka Fischer Außenminister war, um noch einmal hier auf ihre Geschichte zu rekurrieren, damals lagen die Grünen bei Bundestagswahlen um die 7%. Und dennoch sind die sozialen Bewegungen der 80er Jahre in Westdeutschland hegemonial geworden. Und es wäre schön gewesen, die Umbruchserfahrung, die Revolutionserfahrung des Jahres 89 hätte hegemonial werden können in Deutschland, weil jene Gesellschaft, die 68 und dann zur Gründung der Grünen führt, das ist genau dieselbe Generation, die im Osten eben die Revolution anstößt, weil die 80er Jahre mit Tschernobyl, natürlich mit dem drohenden Inferno und so weiter, das ist eine politische Zeit, die Ost und West trotz der Unterschiedlichkeit der Systeme und trotz der Diktatur auf der einen Seite und der Demokratie auf der anderen Seite die jeweils Agierenden in ganz ähnlicher Art und Weise prägt. Und ich hätte mir sehr gewünscht, wenn jene Generation, die die Revolution des Jahres 89 entscheidend antreibt, wenn die auch ähnlich hegemonial hätte werden können in der Identitätserzählung des wiedervereinigten Landes, wie es eben die 68er und Post-68er in Westdeutschland geworden sind.
1: Antworten Sie direkt drauf, Herr Kowalczuk.
2: Also die Psychoanalytikerin Annette Simon, eine gute Freundin von mir, Tochter von Christa Wolf und Gerhard Wolf, die hat mal Anfang der 90er Jahre in einem sehr berühmten Essay in der Zeit über Antifaschismus und 68er in der DDR gesagt, die 68er im Westen wollten eine Revolution und bekamen Reform, also ein langer Prozess, und die 68er im Osten wollten Reform und bekamen eine Revolution. Und das ist auch der Knackpunkt, warum es nicht unwichtig ist, darüber zu reden, wer hat denn die Revolution von 89 gemacht, warum war es nur eine Minderheit, wie es ganz normal in der Geschichte war. Die Entwicklungen waren so schnell, dass auch damals 89, 90 keiner hinterherkam. Es war die Zeit, da gibt es das schöne Wort, es war die Zeit, als die Realität täglich die Fantasie überholte. Die Freiheit, die Demokratie ist praktisch über Nacht der ostdeutschen Gesellschaft geschenkt worden. Die ist sozusagen nicht erarbeitet worden, sie ist nicht erkämpft worden, sondern sie ist geschenkt worden. Das war der Grund, weshalb ich und meine politischen Freunde von dem späteren Bündnis 90 für Artikel 146 des Grundgesetzes waren. Für eine sozusagen andere Art und Weise der deutschen Einheit, um auf Augenhöhe miteinander über die Einheit verhandeln zu können. Das war illusorisch, das hätte nicht funktioniert. 75% der Ostdeutschen, das war das Plebiszit vom 18. März 1990, wollten sofort an die D-Mark und wollten sofort die Einheit. Und das war sozusagen das Geschenk. Und nur um Ihnen eine Sache nochmal zu sagen, was das für ein Tempo war, weil das haben viele vergessen. Helmut Kohl kommt Anfang Februar aus Moskau zurück, er hat die Zusicherung von Gorbatschow, geht jetzt alles schneller. Da macht er eine improvisierte Pressekonferenz auf dem militärischen Teil des Köln-Bonner Flughafens und er sagt zwei Dinge, die später völlig vergessen worden sind. Die eine Sache steht sogar im Einigungsvertrag, aber spielt da auch keine Rolle. Natürlich werden wir eine neue gesamtdeutsche Verfassung erarbeiten. Und niemand in der alten Bundesrepublik hat sich daran gestört. Noch im Sommer 1990 waren alle maßgeblichen Verfassungsrechtler auch der Auffassung, natürlich wird jetzt 146 mit Leben erfüllt. Und das wäre ein wichtiges Symbol für die Einheit gewesen. Dann hätten auch die Leute am Bodensee oder auf den ostfriesischen Inseln mitbekommen, da hat sich etwas verändert. Das ist sozusagen, wäre eine kulturelle Angelegenheit gewesen und weniger eine politische Sache. Und dann sagt Kohl noch etwas. Und da gab es einen Aufschrei. Auch dieser Aufschrei ist längst vergessen. Der sagt im Februar 1990, liebe Leute, die deutsche Einheit kommt viel früher, als wir alle glauben. Wahrscheinlich schon 1995. Damit will ich nur sagen, das ging alles wahnsinnig schnell und das sind Geschenke, die haben viele, konnten die gar nicht mental verkraften. Und wenn man nach heute schaut, es ist vollkommen richtig, die stabilste sozusagen demokratische Schicht sind die über 70-Jährigen. Bei allen letzten Wahlen im Osten konnte man das gut sehen, das sind diejenigen, die am wenigsten AfD wählen. Allerdings ist es mitnichten so, dass das Erbe sich sozusagen nur in dieser Generation zeigt. Wir wissen das aus vielen Forschungen, auch gerade über die NS-Zeit und die Post-NS-Zeit. Die wichtigste Sozialisationsinstanz für Werte, für politische Einstellungen und so weiter ist nicht die Schule, sind nicht die Zeitungen, nicht mal die FAZ, sondern der häusliche Familienarmbrotstisch, das, was in der Familie weitergegeben wird, auch im Schweigen weitergegeben wird. Und deswegen sozusagen gibt es natürlich viele Narrative, die in den Familien weitergegeben werden. Und wenn wir heute über die Ü-70-Jährigen im Osten sprechen, dann müssen wir auch über 2 Millionen Westdeutsche reden, die im Osten leben. Über die wird nie geredet. Das sind diejenigen, die maßgeblich die Zivilgesellschaft, eine große Differenz zwischen Ost und West, die schwache Seite der Zivilgesellschaft im Osten, dass diese Zivilgesellschaft im Osten überhaupt existiert, ist ein großer Anteil daran, dieser 2 Millionen Leute, die in den Osten gekommen sind. Und das hören vor allen Dingen Leute im Osten natürlich nicht gern, aber darüber muss man mal reden. Und dann muss man natürlich auch daran erinnern, wenn man heute Linkspartei wählt, dann ist es was ganz anderes, als wenn man in den 90er Jahren und 2000er Jahren Linkspartei gewählt hat. Wer da die Linkspartei gewählt hat, hat nicht eine linke Partei gewählt, sondern der hat die umgewandelte SED gewählt. Das ist nicht das von 2020. Und Sie können mir das glauben, ich habe im letzten Jahr ein Buch mit Bodo Ramelow zusammen gemacht. Und das war für mich schon eine große Überlegung. Mache ich das mit so einem sozusagen Vertreter dieser Partei, weil diese Partei nun nie meine Sache war. Und ja, ich habe das gemacht, weil Bodo Ramelow ein Demokrat ist, weil Bodo Ramelow mittlerweile starke Strömung innerhalb dieser Partei symbolisiert, die eben zu den demokratischen Grundwerten des Grundgesetzes steht. Und wenn wir heute auf die Differenzen zwischen Ost und West eingehen wollen und fragen, wie das Erbe fortwirkt, dann muss man doch schon fragen. Ich habe ukrainische Vorfahren. Mein Großvater ist zum Tode verurteilt worden im Kampf für eine freie, unabhängige Ukraine. Da muss man schon fragen, warum 2 Drittel der Ostdeutschen dem Putin-Regime gewissermaßen zur Seite stehen, warum sie nicht der Ukraine sozusagen zur Seite stehen. Das sind auch Fakten, die man über Zahlen belegen kann. Und das, beim besten Willen, das wird doch wohl auch etwas mit der Sozialisation über viele Jahrzehnte hinweg in der DDR zu tun haben.
1: Frau Krechel, jetzt ist aber noch mal die Möglichkeit, sozusagen die westdeutsche Komponente, den neutralen Blick auf diese Fragen noch mal zu werfen. Sie haben nun nicht nur in gewisser Weise mehr erlebt als die beiden anderen Gäste, Sie haben Lebenserfahrung voraus, Lebensjahre voraus und Sie haben vor allem natürlich unglaublich viel darüber geschrieben, was gerade das, was Herr Kowalczuk gerade ansprach, nämlich die Nachkriegszeit, der Umgang mit einem totalitären Erbe, vielleicht auch in der Tat am Abendbrottisch eine Art von Möglichkeit der Demokratisierung oder eben auch die versäumte Möglichkeit. Das alles spielt in Ihrer Literatur selbstverständlich eine Rolle. Wie stehen Sie dazu, was Sie jetzt
0: gehört haben? Ich bin nicht der Meinung, wie Jana Hensel, dass man an Wahlperioden oder eben an Kohl, Schröder, Merkel das politische Meinungsbild klar machen kann, weil der Osten hat eine riesige Zahl von Nichtwählern, eine enorme Zahl, viel höher als der Westen. Das heißt doch einfach, es gibt einen geringeren Wunsch an Partizipation, so ich mich selber verorten muss. Und das finde ich erstaunlich. Ich weiß auch nicht, ob wir so, oder ich bin nicht so sicher, ob ich den Begriff Revolution für Deutschland 1989 verwenden möchte, Sie beide ja wahrscheinlich schon. Ich mache einen kleinen Schlenker. Ich habe im Oktober 1989, also vor dem November, eine wunderbare Tagung in Dubrovnik gehabt. Da saßen Ungarn, da saßen Tschechen, da saßen Polen und es war geschehen. Es war einfach geschehen. Wir warteten darauf, wann kommt denn die DDR? Wir dachten nicht an eine Wiedervereinigung, sondern wir dachten an einen Prozess der Demokratisierung. In der Tat, es ist dann alles wahnsinnig schnell gegangen, aber die Frage einer gemeinsamen Verfassung wäre eine enorm wichtige Frage gewesen, des Zusammenwachsens. Es wäre auch die Frage gewesen, wie viel Zeit braucht jemand oder wie viel Zeit brauchen Menschen. Mir war damals, unter den Menschen, mit denen ich damals umgegangen bin, den westlichen Leuten war klar, es wird eine Generation dauern. Jetzt sieht man, die Generation ist zum Teil ganz andere Wege gegangen und das lässt sich auch nicht mehr reparieren. Aber die Vorstellung einfach, sich immer in den Westteil zu orientieren und eben doch mit doch auch mit nicht so guten Kenntnissen, als würden im Westen alle BMW fahren oder hätten alle, ich weiß nicht, das schöne Einfamilienhaus. Das ist ja nun gar nicht so. Die Kleinbürgerei oder eben damals noch 89 eine viel größere Facharbeiterschicht stand auch nicht so gut da und war immer wieder von Arbeitslosigkeit bedroht. Arbeitslosigkeit im Osten gab es ja vorher nicht, deswegen ist es auch so dramatisch geworden. Aber ich wünschte mir manchmal einfach, dass es nicht immer die Orientierung nach oben gäbe, sondern eben in die dramatischen anderen postkommunistischen Ländern, die Erfahrungen gemacht haben, die ja viel schrecklicher sind. Und ich wünschte mir da einfach eine größere Vernetzung. Etwas anderes, was mich beschäftigt, ist das Thema Migration. Die beiden haben über Migration gar nicht gesprochen. In der DDR gab es ja die Vertragsarbeiter, vorwiegend Vietnamesen, über die ich geschrieben habe, die unter entsetzlichen Bedingungen arbeiteten und quasi Sklaven waren. Und wenn Frauen schwanger wurden, mussten sie entweder nach Vietnam zurück, egal ob sie von Deutschen oder Vietnamesen schwanger wurden, oder sie waren zur Abtreibung gezwungen. Das ist ein Untergrund für mich der letzten Jahre der DDR, die offenkundig verloren gegangen sind. Und wenn jetzt die Migrantenfeindlichkeit im Osten so groß ist, ja und auch wahlbestimmend natürlich auch, sehe ich da eine große Lücke oder quasi einen Gedächtnisschwund, den ich verstörend finde.
1: Nun ist das für mich ein interessanter, unauflösbarer Widerspruch zu dem letztlich, was Herr Kowalczuk eben gesagt hat, dass das, was Ostdeutschland im Moment an politischer Entwicklung vornimmt, eigentlich nur vorwegnimmt, was offenkundig in der ganzen, sagen wir jetzt mal, westlichen Welt oder sowas mit einer größeren Autoritätssehnsucht oder sowas in näherer Zukunft oder sogar gegenwärtig schon passiert. Und diese spezifischen ostdeutschen Gegebenheiten, die jetzt gerade geschildert worden sind, wären ja beispielsweise in anderen Gegenden, wo man dieselbe Autoritätsgläubigkeit hat, nicht in denselben massiven Maßnahmen oder sowas durchgeführt worden. Die Fremdarbeiter-Problematik, aber es ist in der Tat gar nicht so unähnlich. Das fand ich in der Tat auch immer ein erstaunliches Phänomen in der DDR, weil es wirklich etwas von moderner Sklavenarbeit oder sowas hatte. Aber das ist ja dann etwas, was in vielen Gesellschaften, die zurzeit auch wahnsinnig autoritätshörig werden, nicht existiert hat. Die Migrationsangst und die Fremdenfeindlichkeit ist auch ein allgemein europäisches Phänomen. Im Moment hat man das Gefühl. Zumindest nimmt es immer mehr mit. Eine Winzigkeit, weil es konkret angesprochen wurde. Ich weiß nicht, ob ich für meine Kollegen der Süddeutschen Zeitung sprechen kann, aber ich lebe nun seit mehr als 30 Jahren im Osten, in Leipzig. Das mag jetzt eine Sonderposition sein, das ist mir auch in gewisser Weise klar. Es ist eine Insel der Seligen in Sachsen. Aber es ist tatsächlich so, dass mir in diesen 30 Jahren zumindest nie etwas wie Hass entgegengeschlagen ist. Skepsis gegenüber mir als Westdeutschen auf jeden Fall. Aber es war immer für mich eine wirklich erstaunliche Erfahrung, wie frei man in gewisser Weise mit den Leuten reden konnte, wenn man bereit war, sich gegenseitig zuzuhören und nicht direkt mit ganz festgefassten Meinungen dahin zu kommen. Aber das mag Glück gewesen sein. Darum hatte ich keinen Anlass, über Hass oder so etwas zu schreiben. Und ich würde auch in Anspruch nehmen, dass, wenn ich Anlass dazu hätte, es vermutlich auch in der Zeitung gedruckt worden wäre. Wie dem auch sei, ich hatte gesagt, das vorletzte Wort hätte Herr Kowalczuk, dann kamen viele, viele weitere vorletzte Worte, inklusive meines eigenen. Aber das letzte Wort soll tatsächlich Literatur haben. Ursula Krechel hat ein ganz kurzes literarisches Stück, ich vermute ein kleines Gedicht, mitgebracht, womit wir den Abend beschließen werden. Ich danke Ihnen sehr, sehr herzlich fürs Zuhören. Ich danke meinen drei Gästen fürs sehr engagierte Debattieren. Es hat meine Erwartungen eher übertroffen als enttäuscht. Ganz, ganz herzlichen Dank.
0: Ich muss eine kleine Vorbemerkung machen. Es fiel mir gestern ein, dass ich doch einmal einen Text geschrieben habe, einen kleinen Text geschrieben habe, der hieß Erster Entwurf Nacht, mir träumte von der Einheit der Nation. Diesen Text habe ich 90 geschrieben. Er ist in einem Buch Literarische Utopieentwürfe, herausgegeben von Hildrud Knück. Das sind vorwiegend aus der Geschichte Texte bei vorwiegend im 19. Jahrhundert angesiedelt, auch zur Aufklärung natürlich, und da ist mein Text darin. Ich hätte ihn wahnsinnig gerne, aber ich habe ja ein so wunderbares Archiv, das ist jetzt in der Akademie der Künste, sodass ich an dem Wochenende ihn nicht bekam. Ich lese Ihnen einen anderen Text vor. Es wird Sie trösten. Der Entschluss. An einem kalten Wintertag wurde einer Frau, die wir interesselos Frau K. nennen wollen, auf der Straße von jungen Leuten angesprochen, ob sie nicht auch etwas für den Frieden tun wolle. Oh ja, sehr gern, antwortete Frau K., soll ich etwas unterschreiben? Zum Beispiel, sagten die jungen Leute. Da zog Frau K. ihre Hand aus der Manteltasche, aber aus dem Ärmel ragte ein blutiger Stumpf, der sofort die ihr hingehaltene Unterschriftenliste beschmierte. Haben Sie nichts anderes, womit Sie unterschreiben können? Wurde Frau K. gefragt. Sie nickte. Aus der anderen Manteltasche zog sie ein Küchenmesser. Aber damit doch nicht, riefen die jungen Leute. Sie nahmen die Unterschriftenliste an sich und berieten. Frau K. steckte das Küchenmesser in die eine Tasche, die fehlende Hand in die andere Tasche und wartete, die jungen Leute im Auge behaltend. Vielleicht, sagte schließlich einer zaghaft zu ihr, vielleicht wollen Sie doch lieber etwas anderes für den Frieden tun. Oder auch gar nichts. Oder für einen anderen Zweck. Nein, sagte Frau K., mein Entschluss ist gefasst, ich unterschreibe.
4: Sie hörten die Eröffnungsveranstaltung des Literaturfestivals Literaturm. Titel in diesem Jahr: Ost-West-Text. Es diskutierten die Autorinnen Jana Hensel und Ursula Krechel und der Autor Ilko Sascha Kowalczuk. Die Veranstaltung moderierte FAZ-Feuilleton-Redakteur Andreas Platthaus. Die Länge der Diskussion hätte unsere Sendezeit gesprengt. Die komplette Fassung der Diskussion hören Sie auf hr2.de. Mein Name ist Christiane Kreiner und ich wünsche Ihnen noch einen schönen Tag.

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1: 16 Uhr. Monopolkommission begrüßt Ende des Tankrabatts. EU verschärft KI-Regeln gegen digitale sexualisierte Gewalt. S. Fischer Verlag verlegt Hauptsitz von Frankfurt nach Berlin. Das Wetter wechselhaft mit teils kräftigen Schauern und Gewittern, maximal 25 Grad. Mein Name ist Stefanie Nopper. Der sogenannte Tankrabatt der Bundesregierung endet in 2 Wochen. Die Steuersenkung sollte Pendler und Wirtschaft entlasten. Die Monopolkommission, ein Beratungsgremium der Bundesregierung, begrüßt, dass der Rabatt endet. Er sei von den Mineralölkonzernen nicht vollständig an die Kunden weitergegeben worden. ARD-Reporterin Anne Burkhardt.
2: Dass die Steuersenkung am 30. Juni ausläuft, sei nicht nur richtig, weil der erwartete Nutzen geringer war, sagt die Monopolkommission. Die Maßnahme sei auch ungerecht. Recht und teuer, denn sie entlaste vor allem Vielfahrer und Fahrzeuge mit hohem Verbrauch. In Zukunft soll das Bundeskartellamt weiter die Preisgestaltung an den Tankstellen überwachen und einschreiten, wenn die Preise zu stark in die Höhe schießen.
1: Am zweiten Tag des G7-Gipfels in Frankreich haben sich die Staats- und Regierungschefs auf neue Sanktionen gegen Russland geeinigt. Dabei geht es um die russischen Öl- und Gasexporte. Die Sanktionen sollen den Druck erhöhen, damit es zu neuen Verhandlungen für ein mögliches Ende des Ukraine-Kriegs kommt. Aus Evian, ARD-Reporter Georg Schwarte.
3: Im Beisein des ukrainischen Präsidenten Selenskyj waren sich alle Gipfelteilnehmer einig, dass sich die militärische Lage der Ukraine verbessert, das Land mit einer neuen Position der Stärke auftrete. Erstmals, so hieß es aus Teilnehmerkreisen, habe US-Präsident Trump dabei offen Russland zu direkten Gesprächen mit der Ukraine aufgefordert. Russland sollte ein Abkommen schließen, wird der US-Präsident zitiert.
1: Das EU-Parlament hat neue Regeln für künstliche Intelligenz beschlossen. Einige Vorschriften werden ab Anfang Dezember abgeschwächt, um die Wirtschaft und ihre KI-Pläne nicht zu behindern. Einige Regeln wurden aber auch verschärft, Beispiel sexualisierte Fake-Bilder oder Videos. ARD-Korrespondent Andreas Meyer-Feist.
4: Nun sollen Grenzen gesetzt werden, wo es bisher keine gab. Sogenannte Nacktbild-Apps werden verboten. Damit reagiert die EU auf Elon Musks KI Grok, die mit derartigen Funktionen Empörung ausgelöst hatte. Außerdem müssen KI-generierte Inhalte mit einem digitalen Wasserzeichen versehen werden, um sie von echten Inhalten unterscheiden zu können.
1: In der Verlagsbranche gibt es den nächsten Rückschlag für Frankfurt. Vor 16 Jahren war der Surkamp Verlag nach Berlin gezogen. Dorthin verlegt jetzt auch der S. Fischer Verlag seinen Hauptsitz. Er war Ende des 19. Jahrhunderts in Berlin gegründet worden und wird nächstes Jahr dorthin umziehen. Das hat Verlagschefin Domann heute bekannt gegeben. HR-Reporter Jan Tussing.
5: Dadurch würden Entscheidungswege verkürzt, die Zusammenarbeit zwischen Programm und Vermarktung intensiviert und die Präsenz des Verlags im kulturell und gesellschaftlich attraktiven Umfeld Berlins gestärkt, so Domann. In Frankfurt verblieben die kaufmännischen Bereiche sowie ein Teil des Lektorats.
1: Bei der Fußball-Weltmeisterschaft geht es heute Abend mit dem Spiel Frankreich gegen den Senegal weiter. Anpfiff ist um 21 Uhr. Um Mitternacht beginnt die Partie Irak gegen Norwegen. Um 3 Uhr morgen früh treten Weltmeister Argentinien und Algerien gegeneinander an. Und um 6 Uhr morgen früh spielt Österreich gegen Jordanien. Das waren die Nachrichten. Das Wetter. Heute Nachmittag ist es wechselhaft, teils mit Sonne, teils aber auch mit vielen Wolken und Schauern oder heftigen Gewittern. Die Temperaturen liegen bei maximal 25 Grad. Morgen stellenweise erst Nebel. Im Norden halten sich dann den ganzen Tag über dichte Wolken. Ab und zu regnet es etwas. Im Süden scheint eher auch mal die Sonne. Es wird schwül bei 22 bis 29 Grad. Die weiteren Aussichten: Es bleibt schwül. Die Temperaturen steigen weiter. Am Donnerstag viel Sonne bis 34 Grad. Am Freitag ebenfalls viel Sonne, örtlich aber auch heftige Hitzegewitter bis 37 Grad. Die Zeit 16.04 Uhr.
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6: Dazu begrüßen Sie Alf Haubitz und Franz Schubert.

Das Sinfonieorchester Basel unter Dennis Russell Davis mit dem Menuetto, dem dritten Satz aus Franz Schuberts fünfter Sinfonie B-Dur. Wir reden über Kunst im Sturm. Wir reden über den Ölrausch in Südhessen. Wir müssen Abdullah Ibrahim würdigen, der Jazzpianist und Komponist ist gestorben im hohen Alter. Und wir müssen reden über den S. Fischer Verlag. Die Verlage verlassen Frankfurt Richtung Berlin. Dazu mehr in genau zwei Minuten.

Musik von Alexandre Desplat für den Casanova-Film um 16.12 Uhr in HR2 Kultur. Eine Eilmeldung wie eine kleine Bombe heute. Der S. Fischer Verlag, vielmehr sollte man sagen, die Verlage verlegen ihren Hauptsitz von Frankfurt am Main nach Berlin. Klingt lapidar, klingt wie eine Wirtschaft.

0: Wirtschaftsmeldung als Menzer im Studio überrascht?
1: Ja und nein. Also die Frage tauchte seit 2010, seit dem Umzug des Suhrkamp Verlags von Frankfurt nach Berlin ja immer wieder auf. Warum sollte für S. Fischer nicht gelten, was für Suhrkamp galt? Und als vor knapp 4 Jahren Oliver Vogel neuer Geschäftsführer von Fischer wurde, aber mehr oder weniger demonstrativ in Berlin wohnen blieb und dann auch noch 2023 eine Verlagsdependance dort eröffnete, da stand die Frage, da standen die Spekulationen über einen Umzug nach Berlin eigentlich immer im Raum. Allerdings hat Oliver Vogel das eigentlich auch immer dementiert und die Bedeutung des Frankfurter Standorts für den Verlag betont. Insofern war das heute dann doch tatsächlich ein Paukenschlag.
0: Was sind denn die Gründe? Also wir gehen vielleicht mal jetzt ganz lapidar vom Gebäude aus. Das ist dieses große David-Stempel-Gebäude. Es war früher eine Schriftgießerei. Das sind dicke Betonwände, ein stabiles Gebäude in der Nähe des Südbahnhofs in Frankfurt, Heddrichstraße. Schwer zu heizen, oder?
1: Ja, und wohl offenbar auch sanierungsbedürftig. Das dürfte vielleicht eher der Anlass gewesen sein, dass man diese Kosten eigentlich nicht mehr aufbringen wollte. Gründe dürfte es mehrere gegeben haben. In der Pressemeldung heißt es heute, der S. Fischer Verlag wolle an dem Ort sein, wo die wichtigen Debatten der Zukunft unserer Gesellschaft geführt werden. Das war lange Zeit Frankfurt am Main. Das ist seit der Wiedervereinigung zunehmend Berlin. Da sind die Autoren und Autorinnen. Das ist der Debattenschmelztiegel, in dem sich neue Ideen und neue Stimmen herausbilden. Und da will der Verlag nicht nur mit einer Dependance, sondern offensichtlich auch mit seinem Hauptsitz vor Ort sein. Ein anderer Aspekt, der auch in der Pressemitteilung so ein bisschen nebenbei angesprochen wird, der dürfte mindestens so wichtig sein und der betrifft, wie es da heißt, die Entscheidungswege zwischen Programm und Vermarktung, die intensiviert werden müssten. Verlage haben es mit einem radikal anderen Marktumfeld zu tun. Sie müssen gerade in Zeiten der Digitalisierung und der sozialen Medien viel schneller, viel flexibler reagieren und so ein Umzug ist eben auch eine Möglichkeit, sich ganz neu aufzustellen, sich von Mitarbeitern und Mitarbeiterinnen zu trennen, die diesen Weg nicht mitgehen wollen. Das hat Suhrkamp seinerzeit 2010 auch getan. Und man kann so eben auch neue Mitarbeitergenerationen für das Unternehmen gewinnen. Und ich glaube, das wird sicherlich auch für S. Fischer eine Rolle spielen.
0: Diese Verlage sind ja wirklich von bis, fängt mit alten Griechen an. Aeschylus wird da verlegt, es werden die Manns immer noch verlegt. Dann werden Erntebringer wie Klaus-Peter Wolf verlegt, der, glaube ich, mit 300.000 Startauflage jeweils mit seinen Ostfriesen-Krimis loslegt. Was ist das für ein Verlag? Ist das vielleicht auch eine Entscheidung, dieses Sammelsurium, dieses super breite Portfolio ein bisschen einzudampfen?
1: Ach, da bin ich mir gar nicht so sicher. Da muss man gucken, was am Markt reüssiert. Alle Verlage müssen sich ja da gerade diversifizieren, müssen neue Publika erschließen, New Adult Literatur zum Beispiel an den Markt bringen. Auch sowas, so etwas kann sich Fischer nicht verschließen, auch wenn es nicht seinem Kerngeschäft entspricht, beziehungsweise nicht seinem historischen Selbstverständnis entspricht. Das war tatsächlich, wir schreiben deutsche Literatur oder deutschsprachige Literaturgeschichte eigentlich von seiner Gründung 1886 an in Berlin fand die tatsächlich statt, hat S. Fischer Verlag deutsche Literaturgeschichte geschrieben mit Gerd Hauptmann, Thomas Mann, hast du schon genannt, Arthur Schnitzler, Franz Kafka und ich könnte jetzt dieses Who is Who der deutschen Literatur noch endlos weiter durchdeklinieren. Auch Sigmund Freud wurde bei S. Fischer verlegt. Also das ist ein Verlag, der nicht nur Literatur, sondern auch wichtige wissenschaftliche Werke veröffentlicht hat, der Debatten angestoßen hat und begleitet hat und der eigentlich bis heute eine der ersten Adressen für neue, aufregende, manchmal auch kontroverse Autoren und Autorinnen geblieben ist. Denken Sie an Judith Herrmann, Ingo Schulze, Clemens Meyer aus dem belletristischen Bereich, aber auch Götz Ali, Harald Welzer oder Florian Illies, um nur einige wenige Namen aus dem Portfolio der S. Fischer Verlage zu nennen.
0: Alf Menzer, was bedeutet das jetzt für die Literaturstadt, für die Buchstadt Frankfurt? Also man könnte sagen, Joachim Unseld allein zu Hause in Frankfurt?
1: Mit seiner Frankfurter Verlagsanstalt, ja. Ich glaube, man muss ganz ehrlich sagen, rein praktisch werden die wenigsten Frankfurter etwas davon merken. So ein Verlag arbeitet einfach in einer Stadt und ist so präsent oder wenig präsent mittlerweile wie andere Verlage auch. Symbolisch würde ich aber sagen, ist das ein kapitaler Verlust. Frankfurt ist damit endgültig vom literarischen Epizentrum der Bundesrepublik zu einem Nebenschauplatz Platz im deutschen Literaturbetrieb degradiert worden. Frankfurt war in den 60er und 70er Jahren des vergangenen Jahrhunderts der Ort, an dem viele bundesdeutsche Selbstverständigungsdebatten stattgefunden haben. Aber das ist eben nicht mehr so. Dieser intellektuelle Dauerdiskurs, an dem Fischer und eben auch Suhrkamp mitgewirkt haben, der findet mittlerweile nicht mehr in Frankfurt, sondern wahrscheinlich in Berlin statt, vielleicht aber auch im virtuellen Raum, gar nicht mehr an spezifischen Orten. Natürlich hat Frankfurt noch einige Verlage. Die Frankfurter Verlagsanstalt von Joachim Unselt hast du genannt, der Schöffling Verlag, Sozietätsverlag, Campus Verlag könnte man nennen. Das sind kleine, feine Verlage, die aber nicht die literarischen, gesellschaftspolitischen Diskussionen aufnehmen und vorantreiben, wie das zum Selbstverständnis von Fischer und eben Suhrkamp gehört hat. Frankfurt hat natürlich noch die Buchmesse. Frankfurt hat wichtige Literaturpreise, den Friedenspreis, den Börne-Preis. Frankfurt hat Literaturfestivals wie Literaturm, das gerade vergangene Woche ein veritables Feuerwerk an spannenden Veranstaltungen abgebrannt hat. Aber das sind eben immer punktuelle Einzelereignisse, die es nicht mehr schaffen, diese Tradition Frankfurts als intellektueller Impulsgeber der Bundesrepublik fortzuschreiben. Frankfurt als Verlagshauptstadt war vielleicht tatsächlich immer nur ein Sonderweg und der geht spätestens jetzt zu Ende.
0: Ich habe das Wort noch bei dem Thema Buchmesse gehört. Ist sie in Gefahr in Frankfurt?
1: Die Automesse ist schon in München. Ja, natürlich auch. Auch das ist ein volatiles Geschäft. Und ich kann mich erinnern, ich weiß gar nicht, wie viele Jahrzehnte das her ist, da gab es schon mal die Diskussion, ob die Franken, da war die Messe auf dem Weg nach München und wurde dann in letzter Sekunde gestoppt. Das ist immer schwer zu sagen. Da gibt es ja mehrere Faktoren, dass Frankfurt im Zentrum Europas liegt, mit dem Flughafen gut angebunden ist. All solche Dinge spielen eine Rolle. Aber auch die Buchmesse ist nicht auf alle Ewigkeiten an Frankfurt gebunden.
0: Die Essischer Verlage verlassen Frankfurt Richtung Berlin. Informationen von Alf Menzer. Vielen Dank.

0: Musik von Percy Aldrich Grainger. Ich behaupte, er hat einfach ein altes englisches Liedlein aufgeschnappt und das wird seit 500 Jahren in englischen Küchen gepfiffen. Mockmorris heißt es und es ist vielfach verwendet worden, unter anderem in Filmen. Seine Musik ist keine Filmmusik gewesen, müssen wir sagen, denn der weltberühmte Jazzpianist Abdullah Ibrahim ist gestorben. Der Musiker wurde 91, er stammte aus Kapstadt und lebte zuletzt im Chiemgau in Bayern. Und wir haben Roland Spiegel gebeten, ihn zu würdigen.
1: Diese hymnischen Töne, die zugleich voller Ruhe sind. Töne, wie sie nur von ihm stammen können. Der südafrikanische Pianist Abdullah Ibrahim schuf einen ganz eigenen Stil. Über Musik sagte er einmal:
2: Melody is an individual person. Harmony is the community and rhythm is the ritual that you do daily that comprises the structure of music.
1: Melodie ist eine Person, ein Individuum. Harmonie ist die Gemeinschaft und Rhythmus das tägliche Ritual. Schöner kann man es nicht sagen. Abdullah Ibrahim hat viele einzigartige Melodien erfunden, die beim Hören schnell ein Gemeinschaftsgefühl erzeugen. Seine Konzerte, einzigartige musikalische Rituale. Abdullah Ibrahim, eine Ikone der Musik Südafrikas und des Jazz. Von ihm stammte die inoffizielle Hymne der Anti-Apartheid-Bewegung. Eine einfache Melodie mit speziellem Sound, gespielt auf einem billigen Klavier, dessen Hämmer mit Reißnägeln präpariert waren, damit es metallischer klang. Zufällig klimperte Abdullah Ibrahim 1974 in einer Studiopause auf diesem Instrument. Die anderen Musiker stiegen ein und dann entstand eine ikonische Aufnahme. Das erzählt Abdullah Ibrahim über das Erstaunen beim ersten Anhören. Die Musiker benannten das Stück nach einem Ort.
2: Manenberg was one of the first townships where the people, what they call forced removals, where the people were removed from Cape Town and thrown into these townships. And we call it Manenberg.
1: Manenberg, eine der ersten Siedlungen, in die Schwarze damals in Kapstadt zwangsumgesiedelt wurden. Plattenfirmen wollten von dem Stück zunächst nichts wissen. Ein Freund Ibrahims hatte in Johannesburg einen Laden bei einer Bushaltestelle. Der spielte das Stück über Lautsprecher.
2: We sold 20,000 in one week. The song really captured the mood at that time.
1: 20,000 Verkäufe innerhalb einer Woche, so Abdullah Ibrahim. Und der Song traf die Stimmung der Zeit. 1994 spielte Abdullah Ibrahim bei der Amtseinsetzung Nelson Mandelas zum ersten schwarzen Präsidenten Südafrikas. Da war der Musiker längst ein Weltstar.

0: 2012 zog Abdullah Ibrahim nach Bayern, genauer ins Chiemgau, wo die Liebe ihn hinführte.
1: Home is not a house. For me, home is humanity. Wherever we are. Well, home for me is actually a place where you have serenity. And that could be anywhere. Location doesn't matter.
0: Heimat sei kein Haus. Für ihn sei die Heimat die Menschheit. Zu Hause, das sei ein Platz, wo man Gelassenheit finde. Und das könne überall sein. Schön gesagt. Worte so eindrucksvoll wie seine Töne. Abdullah Ibrahim, Identifikationsfigur für viele, an vielen Orten der Welt.

Roland Spiegel über den Jazzpianisten Abdullah Ibrahim, der mit 91 gestorben ist. Auf der Karteikarte dieses Stücks Abide steht noch 1934-. Wir müssen 2026 hinschreiben.

Abdullah Ibrahim und wir nehmen Abschied von einem der ganz Großen im Jazz. Und was machen wir in HR2? Wir spielen ein Presto von Francesco Durante, denn das Leben geht weiter.

0: Ein Presto von Francesco Durante mit dem Ensemble Il Giardino Armonico, dem schönen Garten. Punkt 16.35 Uhr.
1: Es ist ein wertvoller Schatz, der tief im Hessischen Ried verborgen liegt. Unter der Erde schlummert Erdöl. Bevor das aber erfolgreich gefördert werden kann, sorgt in den 50er Jahren eine Feuersäule für weltweite Schlagzeilen.
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1: Es ist das Jahr 1951. Die Gewerkschaft Elverath will in Riedstadt Wolfskehlen Erdöl aus der Tiefe holen. Doch dann fängt der Bohrturm an zu zittern und zu dröhnen. Kurze Zeit später steht er in Flammen. Die Arbeiter sind in 700 Metern Tiefe nicht auf Öl gestoßen, sondern haben eine Gasblase angestochen. Einige Monate später klappt es bei Stockstadt. Es ist das erste Erdöl, das damals aus dem Hessischen Ried gefördert wird. In Kesselwagen wird es an den Gernsheimer Hafen gebracht und verschifft. Ein begehrter Rohstoff, zum Beispiel für die chemische Industrie in der Region. Das Geschäft brummt. Immer mehr Bohrtürme wachsen aus dem Boden, in Riedstadt und in Stockstadt. In den 60er Jahren sind hier mehr als 500 Arbeiter beschäftigt. Das Erdöl beflügelt die Wirtschaft. Dann der Wendepunkt. Es kommt immer weniger Erdöl aus dem Boden. Es lohnt sich kaum mehr, den 60.000 Jahre alten Schatz zu fördern. In den 90er Jahren ist das Geschäft mit dem Erdöl vorbei. Vorläufig. Rund zwei Jahrzehnte später beginnt eine Firma doch noch einmal zu bohren. Mit Erfolg. Statt der alten Bohrtürme holen jetzt mobile Förderanlagen das Öl aus der Tiefe. Das schwarze Gold fließt wieder. Rund 100.000 Liter Öl pro Woche. Die Firma will noch mehr fördern, wagt teure neue Bohrungen und geht insolvent. Doch das Öl fließt weiter. Bis heute sind es rund 7.500 Liter pro Tag. Eine niederländische Firma hat übernommen. Auch sie will es noch mal wagen mit der Suche nach neuem Rohöl in 1.800 Metern Tiefe. Doch der Bohrtermin verschiebt sich weiter und damit auch der Traum von der neuen, noch größeren Erdölquelle im Hessischen Ried.

Im Ursprung für Klavier, komponiert von Isaac Albeniz und von den Zwillingen Peter und Zoltán Cardona, umgeschrieben für ihre wunderbaren Gitarren aus der Suite Española Opus 47. 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

0: Musik aus der Feder von Gregor Josef Werner aus seiner Sinfonia D-Dur war das, das Allegro, und wir hörten das Ensemble La Festa Musicale unter Lajos Rovatkoj. 16:48 Uhr, 5:12 Uhr. Jetzt blicken wir nach Paris. Die Pont Neuf, also die neue Brücke, das ist die Brücke, an der Tausende, Zehntausende Schlösser hängen oder gehangen haben. Viele sind inzwischen abgeschnitten worden, abgeflext worden und sind selber Museumskunst. Und es gibt jetzt ein neues Kunstwerk rund um diese Brücke mitten in Paris des Street-Art-Künstlers J.R. Und es ist tatsächlich so, dass seit gestern Abend Besucher drauf dürfen. Und das ist alles nicht so einfach gewesen, warum diese Höhle der Pont Neuf, eine Hommage übrigens an die Arbeiten von Christo und Jean-Claude, die verhüllt hatten, diese Brücke, doch schwieriger war als gedacht. Das erzählt uns Caroline Düller.
1: Wie eine riesige Felsenhüpfburg. So sieht das Werk von Streetart-Künstler J.R. ein bisschen aus. Die Konstruktion spannt sich über die älteste Brücke von Paris. Die Pont Neuf, nur einen Katzensprung entfernt von der Kathedrale Notre-Dame, Blick auf den Eiffelturm inklusive. Anfang des Monats wurden Teile des Werks durch Windböen schwer beschädigt. Dabei riss die mit dem Felsmotiv bedruckte Plane, legte Teile der aufblasbaren Konstruktion über der Brücke frei.
2: Dans mes projets, le processus de fabrication de l'œuvre est essentiel. Il fait partie de l'œuvre.
1: Er wolle diese Erfahrung als Teil des künstlerischen Prozesses betrachten, sagte J.R. bei einer kurzfristig anberaumten Pressekonferenz.
2: La déchirure s'est imposée comme une violente irruption du réel.
1: Mit dem Riss hat die Realität sich uns aufgedrängt, und das mit Wucht. Das hat uns daran erinnert, dass Kunst nicht im luftleeren Raum entsteht, sondern ihren Sinn erst dann entfaltet, wenn sie zum Widerhall ihrer Umgebung wird. Dieses Werk hat jetzt eine Narbe, die sichtbar ist. Eine Erinnerung an die Reparatur, einen Abdruck der Wirklichkeit.
2: Cette œuvre porte maintenant une cicatrice, vous pouvez la voir dessus, un souvenir de sa réparation. Une marque du réel.
1: Bis zuletzt war unklar, wann das Werk nach den Reparaturarbeiten für Besucher öffnen würde und ob überhaupt. Nun können Besucherinnen und Besucher auch in das Innere der Installation eintauchen. Eine rund 120 Meter lange Grotte, die als immersives Kunsterlebnis gedacht ist. Versehen mit einem Klangteppich und sogar mit Geruchseffekten, die an eine Höhle erinnern sollen.
2: La caverne est un hommage au Pont Neuf impacté de Christo et Jean-Claude.
1: Die Höhle der Pont Neuf ist eine Hommage an die Arbeit der Künstler Christo und Jean-Claude, die historische Brücke vor gut 40 Jahren verhüllt hatten. Wladimir Javatschew ist der Neffe der Künstler und betreut deren Projekte bis heute. Tatsächlich wurden viele Projekte von Christo und Jean-Claude auch später eröffnet als geplant. Der Talvorhang zum Beispiel oder auch die Schirme in Japan. In 20, 30 oder 40 Jahren wird sich aber niemand mehr erinnern, ob ein Werk nun am 6. Juni eröffnet wurde oder am 15. Es ist ein Zeugnis von Kunst im öffentlichen Raum, nicht in einem kontrollierten Raum wie etwa einer Galerie oder einem Museum. Es ist mitten im Leben. J.R. und sein Team betonen, dass sie das Projekt ohne öffentliche Zuschüsse finanziert haben, allein durch den Verkauf von Werken des Streetart-Künstlers und durch private Geldgeber. Besucherinnen und Besucher können das Werk noch bis zum 28. Juni entdecken.

Nach einem Traum von Gabriel Fauré, Après un rêve, Opus 7, Nummer 1, mit der Cellistin, die auch manchmal Jazz macht, Alexandra Netzold, begleitet von Brigitte Becker. Gleich 5:05, wir nähern uns dem Tipp und den Nachrichten und danach geht's hier weiter bei HR2 Kultur am Nachmittag. Ich möchte mal indiskret fragen, wissen Sie, woher Ihr Nachname kommt? Naja gut, wenn Sie Müller heißen, ist klar, dann hat irgendein Vorfahre von Ihnen oder Ihrem Mann eine Mühle besessen. Oder wenn Sie Schmidt oder Schmitz heißen, dann ist auch klar, Sie sind der Schmied gewesen oder der Ur-Ur-Ur-Ur-Opa. Aber wie ist es mit komplizierten Namen? Meiner zum Beispiel, sehr kompliziert, werden wir vielleicht erklären. Oder heißen alle Engel, weil sie Engel sind? Das hat eine andere Bedeutung. Das klären wir mit Andrea Rapp. Sie ist Professorin am Institut für Sprach- und Literaturwissenschaft an der TU Darmstadt und sie betreut mit vielen anderen ein großartiges Projekt. 200.000 Nachnamen deutscher Zunge oder in Deutschland lebender Personen werden erforscht. Ein Riesenapparat. Sie haben 24 Jahre Zeit dafür. Worum es genau geht, in einer Viertelstunde hier bei uns in HR2 Kultur.

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3: 17 Uhr. Monopolkommission begrüßt Tankrabattende. EU-Parlament beschließt neue Regeln für künstliche Intelligenz. Kreis Fulda wird Modellkommune für Entbürokratisierung. Das Wetter in der Nacht 16 bis 10 Grad, morgen stellenweise Nebel, ab und zu Regen 22 bis 29 Grad. Mein Name ist Stefanie Nopper. Der sogenannte Tankrabatt der Bundesregierung endet in 2 Wochen. Die Steuersenkung sollte Fahrer von Verbrennerautos und die Wirtschaft entlasten. Die Monopolkommission, ein Beratungsgremium der Bundesregierung, begrüßt jetzt, dass der Rabatt endet. Nach ihrer Einschätzung kam die Entlastung nicht in voller Höhe beim Verbraucher an. Außerdem soll es regionale Unterschiede gegeben haben. Im Nordwesten war der Preisrückgang demnach am höchsten, im Süden am geringsten. Die Kraftstoffbranche weist die Vorwürfe zurück. Das EU-Parlament hat neue Regeln für künstliche Intelligenz beschlossen. Einige Vorschriften werden ab Anfang Dezember abgeschwächt, um die Wirtschaft und ihre KI-Pläne nicht zu behindern. Einige Regeln wurden aber auch verschärft, Beispiel sexualisierte Fake-Bilder oder Videos. ARD-Korrespondent Andreas Meyer-Feist.
4: Nun sollen Grenzen gesetzt werden, wo es bisher keine gab. Sogenannte Nacktbild-Apps werden verboten. Damit reagiert die EU auf Elon Musks KI Grok, die mit derartigen Funktionen Empörung ausgelöst hatte. Außerdem müssen KI-generierte Inhalte mit einem digitalen Wasserzeichen versehen werden, um sie von echten Inhalten unterscheiden zu können.
3: Deutschland hat 32 Afghanen in ihr Heimatland abgeschoben. Nach Angaben des Bundesinnenministeriums wurden sie von Leipzig nach Kabul geflogen. Bei den Abgeschobenen handelt es sich demnach um Straftäter. Linke und Grüne kritisierten die Abschiebung, unter anderem wegen der Menschenrechtslage in Afghanistan. Baden-Württembergs Justizminister Oppelt sprach von einem Sicherheitsgewinn. Vor rund 8 Monaten war die SPD-Politikerin Iris Stalzer aus Herdecke bei einer Messerattacke lebensgefährlich verletzt worden. Jetzt hat die Staatsanwaltschaft Anklage gegen ihre 17-jährige Tochter erhoben. Ihr wird gefährliche Körperverletzung vorgeworfen. Die Jugendliche war nach der Tat festgenommen worden. Sie kam aber nicht in Untersuchungshaft, sondern in die Obhut des Jugendamtes. Der Kreis Fulda wird Hessens erste Modellkommune für das neue sogenannte Entbürokratisierungsgesetz. Heute wurde der erste Bescheid übergeben. Damit kann die Kreisverwaltung rund 120 bestehende Vorschriften und Gesetze umgehen. HR-Reporter Michael Pörtner.
5: Bei Fördergeldern etwa müssen kleinere Summen nicht mehr aufwendig vergeben werden. Eine Bestätigung für die Verwendung reicht als Nachweis. Bei der Vergabe von kleineren Aufträgen reichen 3 Vergleichsangebote statt einer umfangreichen Ausschreibung. Das Entbürokratisierungsgesetz ist seit Anfang des Jahres in Kraft. Der Kreis Fulda hatte sich als erste Modellkommune beworben und den Zuschlag bekommen. Hier soll überprüft werden, wie der Bürokratieabbau in der Praxis läuft.
3: US-Tennislegende Serena Williams und ihre Schwester Venus haben eine Wildcard für das Turnier in Wimbledon bekommen. Beide können damit am Doppel des Turnierklassikers teilnehmen, das in weniger als 2 Wochen beginnt. Serena Williams ist 44 Jahre alt und gilt als beste Tennisspielerin der Geschichte. Sie hatte erst vor 2 Wochen ihr Comeback angekündigt. Das waren die Nachrichten. Das Wetter. Bis zum Abend bleibt es wechselhaft, örtlich auch mit Schauern oder heftigen Gewittern. In der kommenden Nacht klingen die Schauer ab, die Werte gehen runter auf 16 bis 10 Grad. Morgen dann erst stellenweise Nebel, im Norden halten sich dann den ganzen Tag über dichte Wolken, ab und zu regnet es etwas, im Süden scheint eher auch mal die Sonne. Es wird schwül bei bis zu 29 Grad. Die weiteren Aussichten: es bleibt schwül, die Temperaturen steigen weiter, am Donnerstag viel Sonne bis 34 Grad, am Freitag auch viel Sonne, örtlich dann aber auch heftige Hitzegewitter bis 37 Grad. Die Zeit 17.04 Uhr.
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Die Camerata Nordica, das spielt unter Terje Tönnesen die berühmte kleine Nachtmusik. Daraus der vierte Satz, der schöne Schluss, das Rondo, das Allegro, in Schweden auf der Insel Öland aufgenommen. Die einsame Insel, da wohnt nur einer. Der hat einen Namen, der ist leicht zu erforschen. Aber im deutschsprachigen Raum leben sehr viele Menschen, 84 Millionen im Moment, und es gibt 850.000 verschiedene Nachnamen im Land. Ja und? Ja, aber wo kommen die Nachnamen alle her? Das fragten sich Professorinnen und Professoren, darunter Andrea Rapp von der TU Darmstadt, und sie sagten, das wollen wir erforschen. Da fragt man sich, warum ist das nicht schon lange gemacht worden? Ja, es ist noch nicht gemacht worden, aber jetzt wird es gemacht. Es gibt ein digitales Familienwörterbuch Deutschland. Das ist schon online, da kann man schon nach seinem eigenen Namen fahnden. Und dann gibt es Erklärungen. Nicht alles steht drin, meiner zum Beispiel nicht. Es gibt zu wenig Haubitze auf dieser Welt, aber viele, viele, viele andere. Andrea Rapp ist zu Gast bei uns hier im aktuellen Kulturgespräch, gleich nach diesem zweiten Satz aus dem Trio für Violine, Violoncello und Klavier Nummer 3 von Johannes Brahms mit Thomas Albertus Irnberger, David Geringas und Lilia Silberstein.

0: Zu Gast bei HR2 Kultur am Nachmittag ist Andrea Rapp, Professorin am Institut für Sprach- und Literaturwissenschaft an der TU Darmstadt. Ich grüße, wohin genau?
1: Ja, schönen guten Tag. Ich bin aktuell auf einer Tagung in Mannheim, aber fahre gleich dann weiter nach Darmstadt.
0: Mannheim, da klingelt bei mir der Duden und wir reden über Sprache, wir reden über Nachnamen, Familiennamen. Sie haben teilgenommen oder nehmen teil an einem Forschungsprojekt zu den Familiennamen im deutschen Sprachraum. Was ist das genau, dieses Projekt?
1: Ja, das ist ein Familiennamen-Wörterbuch, was wirklich in einem Zeitschnitt, und zwar 2005, alle Familiennamen, die zu diesem Zeitpunkt in Deutschland vorkommen, digital erfasst und dann eben auch in einer großen Auswahl von 200.000 Namen wirklich erklärt, etymologisch erklärt. Also was bedeutet der Name? Wo kommt der Name her? Wie kann man das einordnen? Wo gibt es sonst noch Leute, die denselben Namen tragen? Das kann man alles sehr schön im Internet nachschlagen.
0: Frau Professor Rapp, jetzt ist klar, der Müller hat Mehl gemahlen, der Meier hat Milch gemacht und Butter. Der Schmidt oder die Schmitz in Köln, die haben geschmiedet. Das war früher sehr, sehr wichtig. Das war mit der wichtigste Mensch im Dorf, denn der hat auch Zähne gezogen, der Schmied. Und das liegt alles auf der Hand. Aber was so nicht auf der Hand liegt, finde ich spannend. Ich habe natürlich gleich mal geguckt nach meinem eigenen Namen, Haubitz, den habe ich nicht gefunden. Das ist vielleicht ein kleiner Auftrag an Sie. Aber ich habe unsere Redaktionsleiterin, Anna Engel, und der Engel ist gar nicht der Engel, sondern es ist ein Angelsachse oder es ist jemand, der an der Ecke wohnt, am Angel. Das ist interessant, dass man da so ganz andere Fährten erwischt. Sind Sie auch ständig überrascht von Ihrer Forschung?
1: Ja, auf jeden Fall. Also es gibt ja viele so falsche Freunde, sagen wir ja, wo man zunächst mal denkt, ja, das ist doch klar, wo der Name herkommt. Aber wenn wir das dann eben sprachhistorisch analysieren, gucken, wie ist die alte Version dieses Namens und wenn wir gucken, wo, in welcher Region ist der belegt, dann kann man das natürlich sehr viel besser analysieren und die Bedeutung entschlüsseln. Also sehr oft hat man Überraschungen, also so Namen wie groß und klein, da denkt man, die müssten doch überall sein, die sind aber auch regional unterschiedlich oder so etwas wie Richter oder so. Also da denkt man, naja, das sind doch ganz gängige Namen, aber dann sieht man, die sind nur in bestimmten Regionen verbreitet. Also man hat auf jeden Fall immer und immer wieder Überraschungen dabei. Das ist ja auch wirklich das ganz Tolle an dem Projekt.
0: Es gibt ja auch Wörter, die längst eingedeutscht sind. Also ein Schulkamerad eines meiner Kinder heißt Settlak. Da dachte ich mir, was mag das sein? Hab's nachgeguckt und das ist auf Tschechisch, glaube ich, der Bauer, also ein Landwirt. Auch eine leichte Erklärung. Dann eine ehemalige Kollegin, Truchsess heißt die. Und da dachte ich mal, klingt ja edel. Ein Truchsess ist, glaube ich, der Schlossverwalter oder der Burgenverwalter gewesen.
1: Ja,
0: und
1: ja.
0: Dann habe ich sie gefragt und dann sagt sie, ja, streng genommen müsstest du Freifrau zu mir sagen. Also es ist schon noch viel Adel und viel Mittelalter da drin. Wie kriegt man das dann raus, wie das herkommt? Gibt es da alte Nachschlagewerke oder sind Sie auch Mediävistin?
1: Ja, ich bin auch Mediävistin und die Kolleginnen zum Teil auch, mit denen ich arbeite. Also die Familiennamen sind ja so im Mittelalter, im hohen und späten Mittelalter entstanden und fest geworden, als die Menschen in Städten zusammengelebt haben, es immer mehr Menschen gab und man Hans und Hans voneinander unterscheiden musste. Da haben die so Beinamen bekommen, Berufsnamen natürlich, aber eben auch ja, so Charakteristika wie groß, klein, dick, dünn, schwarz, rot und so weiter. Und da ist es fest geworden und weil Familiennamen zur Identität gehören, wurden die nicht sehr viel verändert. Deswegen sind die erstmal geblieben, sodass wir also wie so ein Zeitfenster haben ins Mittelalter. Und da haben wir dann natürlich viele Nachschlagewerke, Wörterbücher, andere Texte, wo wir dann nachschauen können und nachschauen müssen, was könnte das bedeuten. Und dann helfen uns auch noch die Karten eben. Wenn also ein Name zum Beispiel im Niederdeutschen nur belegt ist oder an der Grenze zum Niederdeutschen, dann wird die Quelle nichts Böhmisches sein. Sondern da müssen wir ins Niederdeutsche gucken, um zu schauen, was könnte das denn eigentlich bedeuten. Also das ist so ein Instrumentarium insgesamt, was man dann hat, um diese Namen zu erklären.
0: Das heißt, Sie haben dann auch so richtige Landkarten und da ja. sind dann so Punkte. Und ich habe ja. geguckt, ich habe letztens einen jungen Mann kennengelernt, der heißt Hass den Teufel.
1: Ja,
0: und dann sage ich, ach, ja. sind Sie mit dem Rechtsanwalt in Frankfurt? Nee, wir kommen aus dem Saarland. Und das habe ich natürlich bei Ihnen gleich eingegeben. Und da ist im ja. Saarland ein großer, dicker Stimmt. Punkt ja. für Hass den Teufel. Ja. Und der ja. ist also nicht besonders gläubig, sondern er ist ein Landsknecht und hat keine Angst und der hasst den Teufel, weil der Teufel kann ihm nichts anhaben. Also das sind auch Geschichten, die dabei ja. zustande kommen. Was haben Sie da als Beispielen mitgebracht?
1: Ja, also Hass den Teufel ist sicherlich so ein ganz schönes Beispiel. Also das sind solche Satznamen, die man hat. Ja, sonst, also gibt es so viele Spottnamen, die wirklich auch so ein bisschen despektierlich sind. Ne? Wenn also jemand dick oder grob oder irgendwie so was in der Richtung benannt wird, das ist nicht sehr freundlich. Also so Spottnamen gibt es dann auch.
0: Sie haben aber auch, nehme ich an, die Migration, die es ja immer gegeben hat, ja. in rund um ja. den deutschsprachigen Raum. Ich habe eben schon die Settlaks, die kamen dann eben aus Böhmen und Mähren oder wo auch immer her. Wie hat sich das verändert? Gibt es da auch Nester, die dann ganz woanders nochmal aufblitzen?
1: Ja, also solche Dinge sieht man natürlich auch sehr schön, weil wir ja in unserem Wörterbuch wirklich alle Namen aus Deutschland aufnehmen und auch entsprechend erklären in den unterschiedlichen Sprachen. Und da sieht man natürlich so bestimmte Einwanderungswellen. Also das kann man sowas sehen wie Hugenotten aus Frankreich, die ja in großer Zahl in der frühen Neuzeit eingewandert sind. Oder dann natürlich die Arbeitsmigration aus Italien, aus Griechenland, aus der Türkei. Wenn wir jetzt aktuelle Daten hätten, würden wir sicherlich Syrien und Ukraine sehen. Aber wir sehen ganz deutlich, wie Leute aus Italien und aus Griechenland und aus der Türkei in die Industriezentren gewandert sind, also den Rhein entlang, nach Wolfsburg und natürlich ins Ruhrgebiet. Da hat man also wirklich diese ganz schön bunte Namenvielfalt und Bevölkerung. Wie Sie auch schon gesagt haben, manches ist eben dann schon älter und eingedeutscht, ne? Also so fremdsprachige Elemente, zum Beispiel dieses polnische Ur wird getilgt aus dem Namen, weil wir das nicht verschriftlichen und nicht aussprechen können. Und dann gleicht sich das noch so ein bisschen an. Also man sieht ganz toll eine soziale Struktur und diese ja einfach zu unserer Geschichte und Nation eigentlich dazugehöriges Buntheit, die wir schon lange, lange haben und die in Europa ja ganz typisch ist.
0: Andrea Rapp, Professorin am Institut für Sprach- und Literaturwissenschaft an der TU Darmstadt. Das Ganze ist ein uniübergreifendes Projekt. Jetzt erklären Sie uns noch mal ein bisschen, wie Sie auf die Namen kommen. Nehmen Sie sich das Telefonbuch, haben Sie da Datenbanken? Du sagst, wer ist denn am meisten in Saarland oder in Hessen oder in Rheinland-Pfalz?
1: Ja, tatsächlich ist es das Telefonbuch gewesen, die Telekom-CD von Stand 2005. Das kann man sehr gut nehmen, weil da die Menschen noch überwiegend Festnetzanschlüsse hatten und deswegen auch mit einem Ort verbunden waren. Heute haben viele Leute ja gar kein Festnetz mehr, viele Handyverträge. Also deswegen haben wir diesen Datenschnitt heute gar nicht mehr, aber 2005 hatten wir den. Und auf dieser Telekom-CD waren 850.000 verschiedene Namen. Das haben wir ein bisschen bereinigt. Da waren natürlich auch viele Firmen und Fehler und sowas dabei. Dann haben wir davon die 200.000 häufigsten genommen. Wenn ein Name nicht sehr häufig vorkommt, also seltener als 10 Mal, dann verzeichnen wir den nicht, damit man die Leute nicht identifizieren kann. Also diese 200.000 Namen, die bearbeiten wir dann auch im Projekt und erklären sie. Wir haben jetzt über 90.000 sehr häufige Namen. Und ja, das ist die Datengrundlage, die dann eben auch wirklich aus diesen 200.000 Namen wird dann sozusagen erstmal für unsere Lexikografinnen ein leerer Artikel erzeugt und die schreiben dann in diese Artikelmaske ihre Erklärungen und auf Knopfdruck wird es dann im Internet veröffentlicht.
0: Wir verlinken das natürlich bei hr2.de bei der heutigen Sendung und da kann man Stunden verbringen und Abende, indem man alle Nachbarn und Freunde eingibt. Sehr schön. Ja. Frau Rapp, jetzt ist natürlich so, es heißt nicht jeder Wirt oder Schneider, wo es ganz klar ist, wo das herkommt. Gibt es denn Fälle, wo Sie sich wirklich die Zähne ausgebissen haben, wo Sie dachten, also das ist ja so absurd oder welcher Standesbeamter ist denn da beim Schreiben eingeschlafen, das kriegen wir nicht raus, gibt es sowas auch?
1: Ja, das gibt es manchmal natürlich auch. Also, dass Unsicherheiten bleiben. Man hat dann vielleicht so gewisse Plausibilitäten, dass man sagt, also ich hatte zum Beispiel, fällt mir jetzt gerade spontan ein, ich bin auf den Namen Ronellenfitsch gestoßen. Und da habe ich mir auch erstmal die Zähne dran ausgebissen. Er klingt natürlich ganz wunderbar, aber zuerst bin ich wirklich nicht gut dahinter gekommen. Aber das ist auch ein, wenn ich mich recht erinnere, tschechischer Name, der dann so ein bisschen eingedeutscht wurde. Aber das hat ein bisschen gedauert, bis ich da zu Rande gekommen bin. Manchmal gibt es so Fälle, wo man einfach nur eine Plausibilität hat, aber keine ganz klare Erklärung abgeben kann. Das kommt vor.
0: Das Projekt ist auf 24 Jahre angelegt. Das ist toll, da gibt es viel Jobs dann auch von Menschen, die forschen, einige Doktorarbeiten, die Verbreitung des Namens Hasdenteufel im Saarland und anderen Bundesländern oder was auch immer. Sehr schön. Ich freue mich, dass Sie das machen. Es macht wahnsinnig viel Spaß, uns mit diesem Tool zu arbeiten, das Sie uns zur Verfügung stellen mit dieser Suchmaske. Und ich hoffe, dass Ihre Studierenden auch viel Spaß haben, wenn sie auf diese Weise Linguistik und Mediävistik kennenlernen. Sehr schön. Ja. Vielen Dank, Frau Professor Rapp.
1: Ja, danke Ihnen. Vielen Dank.

1916, eine Revolution, diese Musik, diese Symphonie Klassik von Sergei Prokofjew, hier gehört mit dem Orpheus Chamber Orchestra New York. Gleich 5:30. Wir kommen zum Hinweis auf den Link, den Sie wahrscheinlich gerne heute Abend mal klicken, zu dem Familiennamenbuch Deutschland, das Professor Rapp von der TU Darmstadt mit vielen Kolleginnen und Studierenden initiiert hat und füllt und füllt und füllt. Auf hr2.de finden Sie das unter Ausgewählt Hörtipps der Redaktion. Namen, da gibt es manch tolle Überraschungen. Da ist das Audio zu hören und auch der Link. Viel Spaß dabei. Viel Spaß haben Sie, das merken wir an Ihren Reaktionen, an unserer frühen Sendung von 7 bis 9 hr2 hingehört. Und da gibt es wieder morgen was zum Beteiligen. Die Frage, sind Start-ups die neuen kulturellen Vorreiter? Denn ob Frankfurt jetzt für Banken steht, Kassel für Industriegeschichte, Darmstadt für Forschung, es gibt ja noch mehr im Land. Ein Land der Gründerinnen und Gründer will Hessen sein. Da entwickeln junge Menschen KI-Modelle, Medikamente, nachhaltige Technologien. Und wir fragen, was treibt sie an? Ist das der Erfolg? Naja, das Geld steht auch im Hintergrund. Gesellschaftlicher Wandel oder der Wunsch nach Freiheit? Wie geht das, so ein Start-up heutzutage zwischen Bürokratie und Innovation? Und da wollen wir von Ihnen wissen, haben Sie selbst mal vom eigenen Unternehmen geträumt? Haben Sie was verwirklicht? Und was hat Sie ermutigt damals oder abgehalten? Also rufen Sie an. Die Nummer ist 069 155 2225. Nochmal schön langsam, Frankfurt 069 155 2225. Da ist ein Anrufbeantworter, da sprechen Sie tapfer Ihren Namen drauf, vielleicht auch eine Rückrufnummer sagen. Und dann hören wir morgen gemeinsam ab 7 hr2 hingehört.

0: Song Chin Cho mit einer Suite für Klavier Nummer 8 F-Moll. Nein, nicht von Scarlatti, sondern von Georg Friedrich Händel aus dem Jahre 1720. Die Zeit würde auch auf Scarlatti gepasst haben. Wir gucken mal nach London, denn wenn man rechtzeitig bucht, das heißt Monate im Voraus, ist es noch erschwinglich, dorthin mit dem Zug zu fahren. Und in London ist eine Kunstszene, die eigentlich nur noch mit Paris oder New York City vergleichbar ist. Und gleich neben dem Piccadilly Circus, da befindet sich die Royal Academy of Arts. Das ist ein uraltes Gebäude, 360 Jahre alt, und das ist opulent mit Säulen und Wandgemälden, fast ein römischer Tempel. Und man könnte allein deswegen hinfahren, aber besonders viel zu sehen gibt es alljährlich im Sommer. Die Summer Exhibition öffnet ihre Tore und da gibt es viel Bekanntes zu sehen. Aber auch Tausende von Hobbykünstlern. Franziska Hoppen hat das für uns mal angesehen.
1: Ryan Gunder hat Ringe unter den Augen. Der Konzeptkünstler hat sich die letzten Wochen Tag und Nacht den Kopf darüber zerbrochen, wie er als Koordinator die knapp 2000 Kunstwerke an den Wänden der altehrwürdigen, aber vielleicht doch etwas zu kleinen Hallen der Royal Academy of Arts anordnen soll. Ich hatte Albträume und seltsam wiederkehrende Träume. Kennst du Tetris, wo man versucht, Würfel aneinander zu reihen? Das war, weil ich so viele Werke gesehen und versucht habe, sie an den Wänden unterzubringen. Doch genau dieses Tetris, also eine gigantische sogenannte Salonhängung vom Boden bis zur Decke, macht die größte offene Kunstausstellung der Welt so besonders, seit 258 Jahren schon. Jeder Brite, der möchte, kann für umgerechnet knapp 50 Euro ein bis zwei Werke einreichen. Nicht nur etablierte Künstler also, sondern wer auch immer gerne zum Pinsel, dem Meißel, der Kamera, dem Töpferton oder den Stricknadeln greift. Alles geht, nichts muss. Die Summer Exhibition sei wirklich eine demokratische Ausstellung, so Gunder, eine Ausstellung der Leute.
2: So it's a very democratic exhibition. It's really an exhibition of the people.
1: Nur, dass eben eine Jury aus all den Einreichungen, diesmal mehr als 18.000, eine schmerzhafte Auswahl treffen muss. In diesem Jahr fiel sie auf 1.851 Werke. Darin enthalten sind auch Arbeiten der 100 Mitglieder der Royal Academy selbst, so wie Ryan Gunder es ist. Seine halb verhangenen Spiegel prangen an einer der Wände. Da ist ein Selbstporträt der nackten Tracy Emin, eine Schwarz-Weiß-Fotografie von Marina Abramovic. Auf dem Boden steht ein durchsichtiger Würfel von Bildhauer Anish Kapoor. Dazwischen, darüber, darunter Stillleben von Blumen, Wachsmalereien von Straßen, Häusern, einem Wal. Da sind knallige geometrische Formen, Soundinstallationen, Fotos, zahlreiche Porträts von Menschen, Hunden, Katzen. Ein Tetris eben. Ich mag kuratorische Themen, die alles vorgeben, nicht besonders. Das Schöne an der Welt ist doch die Art und Weise, wie Dinge unbeholfen aufeinanderprallen. All die schrecklichen Geräusche, die dabei entstehen. Interconnectedness ist deshalb das Motto der diesjährigen Ausstellung, auf Deutsch in etwa Vernetzung. Auch wenn das Auge auf den ersten Blick überfordert sein mag von der Masse an Kunst, Besucher würden ganz bestimmt Zusammenhänge für sich finden.
2: You will find instinctively as a human, you will find connections and you will find associations with it.
1: Doch viele kommen noch aus einem anderen Grund. Jedes der Werke hier kann erworben werden. Für wenige hundert Pfund, zum Beispiel von jungen Künstlern, für mehrere Zehntausend von den ganz Großen. Alle Erlöse kommen den Studierenden der Royal Academy zugute. Sie bietet als einzige Kunsthochschule Großbritanniens ein kostenloses dreijähriges postgraduales Programm an. Seit 1768 schon, quasi seit es auch die Summer Exhibition gibt. Eine echte Londoner Institution sei das eben, sagt Cynthia Berry, leitende Kuratorin. Viel mehr als einfach nur eine Ausstellung.
3: Because it's so celebratory in nature, it's a celebration of art.
1: Weil es so festlich ist, ein Fest der Künste, kommen die Leute gerne mit ihren Freunden hierher, machen es zu ihrem jährlichen Treffen, schlendern herum, besprechen die Kunstwerke, entscheiden sich vielleicht für einen Kauf. Ich finde, es ist ein sehr freudiges Erlebnis und es ist Kunst an den Wänden.
3: As well as just being, you know, artworks on the walls.
0: Die Summer Exhibitions in London im Burlington House, und da kann man bestimmt auch Socken kaufen bis 23. August.

0: Eine Komposition von John Metcalf. Stasis nennt er dieses Stück für Orchester. Schön meditativ und dazu passt auch das hier um 17.42 Uhr.
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0: Hat Christine Busta geschrieben und es liest uns Sophie Reuß.
2: Aus einem Sommertagebuch. Fernsehen auf dem Balkon, mit dem Rücken zum Bildschirm. Hinter dir, urgenau auf die Minute, täglich neu figurierte Gräuel. Vor dir und über dir, nicht zu manipulieren, täglich das alte Programm. Sternzeit verschoben, entrückt. Bootes, der Bärenhüter vor Herkules. Unaustauschbar, Adler, Leier und Schwan. Es gibt keine Sendepause, nur Zufälle meteorologischer Störung oder das Ungenügen des Auges. Auch wer schläft, darf gewiss sein, dass Perseus die Gorgo besiegt hat und aus dem Blut der Medusa mit erdabgewandten Hufen Pegasus durch die Nacht fliegt.

0: Die Traversflöte von Jean Brignac und Freunde mit einem Allegro des Johann Philipp Kirnberger. Um 17.45 Uhr, Viertel vor sechs, ein Beitrag habe ich noch und es ist ein sehr rundes Jubiläum. Es geht um 50 Jahre. Dagmar Berghoff spricht als erste Frau die Tagesschau. Es ist erst 50 Jahre her, dass es passiert ist. Eine Frau verkündet das Neueste vom Tage. Eine Männerdomäne war geschleift. Und später Judith Rakers oder Anne Will mit den Tagesthemen. Egal, das war damals ein Skandal, eine Sensation, ein mutiger Schritt aus Hamburg. Severin Näwe über Frauen im deutschen Fernsehen, deren Frisur und Outfit mindestens genauso wichtig zu sein schienen wie ihre Fachkenntnis.
1: Hier ist das deutsche Fernsehen mit der Tagesschau.
2: Guten Abend, meine Damen und Herren.
3: Kann man sich aus der heutigen Sicht noch vorstellen, dass es damals eine Sensation war, dass eine Frau in der Tagesschau die Nachrichten spricht? Das ist unmöglich heute.
4: Sagt Dagmar Berghoff rückblickend. Am 16. Juni 1976 war das auf jeden Fall noch eine Sensation, als sie als erste Frau die Tagesschau präsentierte. Ohne Dagmar Berghoffs Verdienst in irgendeiner Weise schmälern zu wollen, die allererste Frau, die in Deutschland Nachrichten präsentiert hat, war Anne-Rose Neumann am 8. März 1963 im DDR-Fernsehen. Am Weltfrauentag verließ sie als erste Frau die Nachrichten in der aktuellen Kamera des Deutschen Fernsehfunks. Danach folgte Wiebke Bruns, die 1971 erstmals die Spätausgabe der ZDF-Nachrichtensendung Heute moderiert, als erste Nachrichtensprecherin im bundesdeutschen Fernsehen. Aber in der Tagesschau, dass eine Frau dieses Flaggschiff des Nachrichtenfernsehens präsentiert, das war 76 eine Entscheidung des damaligen Chefsprechers Karl-Heinz Köpke, die er nicht ganz leichten Herzens getroffen hat, wie Dagmar Berghoff mal erzählte.
3: Er war absolut der Meinung, dass Frauen von Politik nichts verstehen, von Sport schon überhaupt nicht. Und wenn es furchtbare Meldungen gibt, Katastrophen, Kriege oder ähnliches, dass sie dann nur Tränen erstickt da lesen könnten.
4: Dementsprechend herrschte bei der Premiere hinter den Kulissen auch noch etwas Nervosität.
5: Bei der ersten Tagesschau, die ich gesprochen habe, da war er im Studio. Falls du zusammenbrichst, dann könnte er schnell ans Gerät gehen.
4: Das war natürlich nicht nötig. Der vermeintlich emotional stabilere Mann musste nicht einspringen. Und Dagmar Berghoff hat vielen Frauen nach ihr den Weg in diesen Job geebnet. Jahre später, nachdem über 25 Kolleginnen Dagmar Berghoff ins Tagesschaustudio gefolgt waren, war der erste Auftritt von Judith Rakers immer noch ein Thema für die Boulevardmedien.
6: Also heute wird in den Zeitungen dann nicht mehr drüber gesprochen, wow, es ist eine Frau, die erste Frau. Heute kommt dann ein Spruch wie, so blond wird die Tagesschau. Das war bei mir zum Beispiel der Fall. Da spricht man dann eher über die Haarfarbe als über das Geschlecht.
4: Die reine Geschlechterdebatte hält auch Dagmar Berghoff inzwischen für überholt.
3: Es gibt, habe ich das Gefühl, fast mehr Frauen als Männer heute. Viele davon allerdings sind blond.
4: Eine der ersten Ausnahmen in dieser Hinsicht war Anne Will. Sie hatte mit der Sportschau, die sie als erste Frau präsentierte, schon eine Schallgrenze durchbrochen und wurde dann für viele Jahre das Gesicht der Tagesthemen.
7: Guten Abend, meine Damen und Herren.
4: Sie nahm die Beurteilung der Öffentlichkeit, was ihre Haarfarbe betraf, dennoch erstaunlich gelassen.
7: Ich hatte nie ein Problem damit. Weiß genau, dass die Wirkungsforschung natürlich was anderes sagt und behauptet, dass blonde Frauen im Fernsehen bedeutend besser kämen und dass dunkelhaarige Frauen, glaube ich, wenn ich das richtig weiß, eher Angst machen.
4: Abgesehen von privater Übergriffigkeit, der persönlichen Bewertung, was beispielsweise die Vereinbarkeit von Familie und Beruf betrifft, werden Frauen auch heute noch häufig auf ihr Äußeres reduziert. Was soll Frau tun, sich in Sack und Asche kleiden? Die Medienberaterin Eva Christiansen, sie hat lange Bundeskanzlerin Angela Merkel beratend zur Seite gestanden und sich intensiv mit der Wahrnehmung von Frauen in der Öffentlichkeit auseinandergesetzt, sagt dazu im Podcast Ich bin so frei.
8: Das hilft ja dann in dem Fall auch gar nicht, ob man weniger oder mehr Wert darauf legt, weil man das ja gar nicht in der Hand hat, ob das Äußere beschrieben wird. In dem Fall würde ich eigentlich sagen, muss man auch immer wieder die Medien darauf hinweisen, dass es doch da eigentlich eine Differenz gibt in der Beschreibung von Männern und Frauen und den Dialog darüber suchen. Ich weiß, das ist nicht leicht, aber ich weiß, auch nicht jede Frau in der Öffentlichkeit möchte, wenn man so will, die feministische Karte ziehen. Aber keine Frau kommt daran vorbei, dass die Bewertung und Beurteilung immer noch ein Stück stärker differenziert ist von der Beurteilung, Bewertung, Beschreibung von Männern.
4: Kaum ein in der Öffentlichkeit stehender Mann muss sich ähnliche Respektlosigkeiten gegenüber dem eigenen Äußeren bieten lassen, wie sie auch Dagmar Berghoff viele Jahre erfahren hat. Dass sie diese völlig absurden Kommentare souverän und humorvoll weggesteckt hat, macht sie bis heute, 50 Jahre nach ihrem ersten Auftritt in der Tagesschau, zu einem großen Vorbild für Frauen in den Medien.
3: Ich hatte so eine Löwenkopffrisur, das sind ganz viele Löckchen gewesen, die eigentlich mir gut stand, wie ich fand. Und die Zuschauer hätten sich bestimmt dran gewöhnt.
9: Es ist schwer, ganz so auszusehen wie Barbie, doch für mich bin ich hier die Dancing Queen auf dieser Party.
3: Aber trotzdem kriegte ich Briefe wie, nehmen Sie endlich diese Käthe Kruse-Perücke ab. Oder mein Hirtenhund liegt vor dem Schirm und bellt sie an.
9: Tut mir leid, wenn ich nicht die Fee aus deinem Märchen bin. Bisschen Glamour und Musik und ich schwebe durch den Saal.
0: Severine Näwe über das 50-Jahre-Jubiläum von Dagmar Berghoff als Tagesschausprecherin. Heute ist sie 86 und ich bin sicher, sie könnte jederzeit einspringen.

Der Mann mit dem einzigartigen Strich, Yo-Yo Ma und sein Violoncello gemeinsam mit Ton Koopmans Amsterdam Rock Orchestra, mit natürlich Bach. Bach hat auf, ruft uns die Stimme. Bachwerke, Verzeichnis 645. Wir hören noch ein wenig aus Clara Schumanns Trio. Klaviertrio G-Moll, Opus 17 steht hier, Nummer 4, Allegretto. Und wir hören keine geringere als Anne-Sophie Mutter, die sich ständig neu erfindet, gemeinsam mit Pablo Fernandez und Lambert Orkis am Klavier. Gleich der Tipp, dann die Nachrichten, dann Ulrich Sonnenschein und Kolleginnen und Kollegen in Der Tag. Gebrochenes Herz, wie gefährlich ist Liebeskummer? Ich glaube, dass die Kollegen das ernst nehmen. Mein Name ist Alf Haubitz, mir geht's eigentlich ganz gut.

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4: 18 Uhr. Gemischte Reaktionen auf neues Abwehrzentrum. G7 will Druck auf Russland erhöhen. Fischer Verlag verlässt Frankfurt. Das Wetter in der Nacht 16 bis 10 Grad, morgen stellenweise Nebel, ab und zu Regen, 22 bis 29 Grad. Mein Name ist Andreas Gerlach. Angriffe auf Stromleitungen, Spionage oder Cyberattacken. In Berlin hat heute ein neues Abwehrzentrum gegen hybride Bedrohungen die Arbeit aufgenommen. Die Reaktionen, sowohl Lob als auch Kritik. ARD-Korrespondent Oliver Neuroth.
5: Der grüne Innenpolitiker von Notz nennt das neue Zentrum eine gute Sache. Aber er kritisiert, das Konzept sei nicht zu Ende gedacht. Wer habe den Hut auf? Wer trage die Verantwortung? Das habe Innenminister Dobrindt bisher nicht geklärt. Der Digitalverband Bitkom lobt das neue Abwehrzentrum. Es komme genau zur richtigen Zeit. Das Abwehrzentrum ist keine neue Behörde. Es soll eine Schnittstelle sein zwischen den bestehenden Sicherheitsorganen, um hybride Bedrohungen schneller zu erkennen und Schritte dagegen einzuleiten.
4: Am zweiten Tag des G7-Gipfels in Frankreich haben sich die Staats- und Regierungschefs auf neue Sanktionen gegen Russland geeinigt. Dabei geht es um die russischen Öl- und Gasexporte. Zweiter Knackpunkt: Iran. Am Freitag soll ein Rahmenabkommen zwischen dem Land und den USA unterzeichnet werden. ARD-Reporter Samuel Jakesch.
6: Der Inhalt der zwischen den USA und Iran verhandelten Absichtserklärung ist weiterhin nicht öffentlich. US-Präsident Trump präsentierte die Kernpunkte des Papiers den anwesenden Staatschefs. Das Memorandum, heißt das aus Gesprächskreisen, umfasst lediglich anderthalb Seiten und lässt zahlreiche Detailfragen noch ungeklärt. Wie kann eine Waffenruhe zwischen Iran und USA durchgesetzt werden? Untersagt sie auch israelische Angriffe im Libanon? Und unter welchen Bedingungen kann der internationale Schiffsverkehr entlang der Straße von Hormus wieder anlaufen?
4: Der sogenannte Tankrabatt der Bundesregierung endet in 2 Wochen. Die Steuersenkung sollte Pendler und Wirtschaft entlasten. Die Monopolkommission, ein Beratungsgremium der Bundesregierung, begrüßt jetzt, dass der Rabatt endet. Nach ihrer Einschätzung kam die Entlastung nicht in voller Höhe beim Verbraucher an. In der Verlagsbranche gibt es den nächsten Rückschlag für Frankfurt. Vor 16 Jahren war der Suhrkamp Verlag nach Berlin gezogen. Dorthin verlegt jetzt auch der S. Fischer Verlag seinen Hauptsitz. Er war Ende des 19. Jahrhunderts in Berlin gegründet worden und wird nächstes Jahr dorthin umziehen. Das hat Verlagschefin Dohmann heute bekannt gegeben. HR-Reporter Jan Tussing.
7: Dadurch würden Entscheidungswege verkürzt, die Zusammenarbeit zwischen Programm und Vermarktung intensiviert und die Präsenz des Verlags im kulturell und gesellschaftlich attraktiven Umfeld Berlins gestärkt, so Dohmann. In Frankfurt verblieben die kaufmännischen Bereiche sowie ein Teil des Lektorats.
4: Bei der Fußball-Weltmeisterschaft steht heute Abend nur ein Spiel auf dem Plan, die Partie Frankreich gegen Senegal. Anstoß ist um 21 Uhr. Für das deutsche Team stand heute nur eine Pressekonferenz an. ARD-WM-Reporterin Desiree Krause.
8: Intensives Training sei wichtig, um die Spannung zwischen den Spielen des DFB-Teams hochzuhalten, so Joshua Kimmich auf der Pressekonferenz des DFB am Nachmittag. Trainer Julian Nagelsmann gebe den Weg vor und die Spieler folgen. Das funktioniere aktuell sehr gut, so der deutsche Kapitän. Heute hat die deutsche Mannschaft einen freien Tag in Winston-Salem, den sie auch mit den angereisten Familien nutzen kann. Frankfurts Nathaniel Brown feiert seinen 23. Geburtstag.
4: Und das waren die Nachrichten. Das Wetter: bis zum Abend bleibt es wechselhaft, örtlich auch mit Schauern oder heftigen Gewittern. In der Nacht klingen die Schauer ab, die Werte gehen runter auf 16 bis 10 Grad. Morgen dann stellenweise Nebel, im Norden halten sich den ganzen Tag über dichte Wolken, ab und zu regnet es etwas, im Süden scheint eher auch mal die Sonne. Es wird schwül bei 22 bis 29 Grad. Die weiteren Aussichten: es bleibt schwül, die Temperaturen steigen weiter, am Donnerstag bis 34 Grad, am Freitag bis 36 Grad. Die Zeit 18.04 Uhr.
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2: Mit Ulrich Sonnenschein einen schönen guten Tag.
9: Liebeskummer ist schrecklich.
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2: Ein gebrochenes Herz ist nicht nur ein metaphorischer Begriff für die Trauer um eine gescheiterte Liebesbeziehung. Dahinter verbirgt sich tatsächlich eine messbare und potenziell lebensbedrohliche Realität. Der tragische Tod von Marjane Satrapi, Autorin des weltberühmten Comics Persepolis, mit nur 56 Jahren, führt vor Augen: tiefe Trauer und sozialer Entzug können uns zerstören. Es heißt, sie sei an der Trauer über den Verlust ihres geliebten Mannes gestorben. Tatsächlich unterscheidet sich die klinische Trauer nach einem Todesfall von der traumatischen Ungewissheit und dem klassischen Liebeskummer bei einer Trennung. Was genau ist das Broken Heart Syndrom und wie lässt sich ein tiefer Liebeskummer überstehen? Wir fragen nach, was passiert, wenn das Herz bricht. Jetzt hier im Radio, wir sind aber jederzeit und ohne weitere Kosten auch in ARD Sounds zu finden. Gebrochenes Herz, wie gefährlich ist Liebeskummer? So haben wir heute getitelt und beginnen diese Folge mit der Frage, was ein gebrochenes Herz tatsächlich ist. Denn wirklich ernst genommen wird es ja eher nicht. Man denkt an Märchenfiguren, die so sehr lieben, dass sie den Verlust nicht ertragen können. Und das betrifft ausschließlich Frauen, vorrangig wunderschöne Prinzessinnen. So haben sicher einige mit dem Kopf geschüttelt, als es hieß, die Persepolis-Autorin Marjane Satrapi sei an Traurigkeit gestorben über den Tod ihres Ehemannes Matthias Rieper, der Liebe ihres Lebens. Doch das gebrochene Herz oder Takotsubo-Syndrom ist ein wirkliches Krankheitsbild, das meist nach einer außerordentlichen emotionalen oder körperlichen Belastung auftritt, wie Nils Walker aus dem ARD-Kompetenzzentrum Gesundheit erklärt.
17: Gabriele Kelch wohnt ruhig und glücklich mit ihrem Mann in einem kleinen Ort in Vorpommern. Doch eines Abends, sie war mit Sohn und Schwiegertochter im Restaurant, machte ihr Herz plötzlich nicht mehr mit.
12: Und dann ist es ja leider sehr schnell gegangen. Als ich dann gesagt habe, mir wird komisch, ich kriege hier drin keine Luft, dann war ich weg.
17: In der Uniklinik Greifswald wurde sie gründlich untersucht, denn es lag der Verdacht nahe, sie hatte einen Herzinfarkt.
12: Und dann kam nachher der Kardiologe und hat dann gesagt, das könnte ein stummer Herzinfarkt gewesen sein oder ein leichter Schlaganfall. Und um das auszuschließen, müssen wir jetzt einen Herzkatheter machen.
17: Bei einer Herzkatheteruntersuchung wird ein dünner Schlauch über den Arm durch die Blutgefäße bis zum Herz geschoben und dann ein Kontrastmittel gespritzt. So können die Mediziner den Blutfluss im Herzen sehen. Das ist wichtig, denn erst so lässt sich genau sagen, was denn nun wirklich los ist. Und im Fall von Gabriele Kelch wurde klar, es ist weder ein Schlaganfall noch ein Herzinfarkt, sondern eine Erkrankung, die viel seltener diagnostiziert wird. Das Takotsubo-Syndrom. Der Name kommt aus dem Japanischen, denn das Herz sieht dann einer Tintenfischfalle ähnlich, die in Japan benutzt wird. Eine Art länglicher Tonkrug. Das liegt daran, dass sich die linke Herzkammer am unteren Ende aufbläht und weiter oben zusammenzieht, erklärt der Professor für Kardiologie Christian Templin von der Uniklinik Greifswald.
18: Viele Leute denken wahrscheinlich, dass das eine sehr seltene Herzerkrankung ist. Ich bin aber fest davon überzeugt, dass die Dunkelziffer sehr hoch ist. Wir haben normalerweise bei, sag ich mal, 500 bis 700 akuten Coronarsyndrom, also Herzinfarkten, ca. 4 bis 5% Fälle dabei, wo wir doch ein Takotsubo

0: unterbrochen wurde. So sind auch körperliche Auslöser bekannt oder, wie bei Gabriele Kelch, der Auslöser ist unklar.
1: Nee, ich habe bei mir nichts gefunden.
0: 2 Wochen ist das her. Inzwischen geht es ihr wieder besser. Läuft alles gut, ist sie in 2 Monaten wieder ganz gesund. Ungewöhnlich ist ihr Fall nicht. Tatsächlich trifft es meist Frauen nach den Wechseljahren. Aber auch Männer und sogar Kinder können betroffen sein.
2: Der jüngste Fall bei uns ist ein neugeborenes Mädchen in der 27. Schwangerschaftswoche, die zur Welt gekommen ist. Also ein Frühgeborenes nach einer sehr langen und stressreichen Geburt. Es gibt auf der anderen Seite aber auch Männer, die betroffen sind. Da finden wir häufiger physische Trigger als emotionale Trigger.
0: Bisher lassen sich bei einem Takotsubo nur die Symptome, nicht aber die Ursache behandeln, räumt Thomas Stiermeier von der Uniklinik Lübeck ein. Deshalb forschen er und sein Team daran, den Mechanismus der Krankheit besser zu verstehen. Mediziner nennen das die Pathophysiologie. Dazu schauen sie sich unter anderem an, was genau im Herzen passiert, und zwar in den Entzündungszellen.
3: Es gibt ja verschiedenste Zellen, die im Immunsystem von Bedeutung sind. Und nur wenn wir wissen, welche beim Takotsubo-Syndrom entscheidend sind, können wir die gegebenenfalls gezielt mit einem Medikament behandeln. Dem sind wir auf der Spur.
0: Gezielte Behandlung heißt, verhindern, dass Menschen an einem Takotsubo versterben oder eine langfristige Herzschwäche davontragen. Nicht nur in Lübeck, auch in Greifswald und Heidelberg wird daran geforscht. Noch aber ist es eine Erkrankung, die Rätsel aufgibt.
4: Nils Walker aus dem ARD-Kompetenzcenter Gesundheit über das Broken Heart Syndrom. Dass psychische Belastungen krank machen können, ist ja tatsächlich nichts Neues. Das gilt eben auch für den Liebeskummer. Er schmerzt nicht nur emotional, sondern kann gravierende körperliche Folgen haben. Darüber möchte ich jetzt mit Dr. Stefanie Grabhorn, ärztliche Direktorin an der psychosomatischen Blomberg-Tagesklinik in Frankfurt reden. Sie arbeitet an der medizinisch-psychosomatischen Schnittstelle und ist jetzt bei mir im Studio. Schönen guten Tag, Frau Grabhorn.
5: Hallo.
4: Schwerer Herzschmerz und ein schrecklicher Trauerfall, das kann ein Herzleiden auslösen. Was passiert da genau? Wie übersetzt das Gehirn tiefe Trauer in körperliches Herzversagen?
5: Also was da ganz genau, ich sag mal, auf der ganz kleinen Zellebene passiert, das kann man nicht genau sagen. Aber was wir ja wissen, und das wurde ja auch in dem Beitrag eben schon ganz schön erklärt, ist, dass Stress, das wird ja auch in unserem Gehirn empfunden, der Stress. Und unser Gehirn ist ja mit unserem Körper verbunden. Das ist ja das, was wir irgendwie immer so schwer verstehen wollen, dass das eben nicht ein getrenntes Ding ist, Emotionen und Körper, sondern dass das Gehirn eben massiven Einfluss hat in dem, was es für Botenstoffe aussendet und auch für Botenstoffe empfängt vom Körper. Und das sind vor allem diese Stresshormone, so wie Adrenalin, hat man bestimmt schon mal gehört, oder Cortisol. Und das wirkt eben nicht nur in unserem Gehirn stressend und wir merken dann emotional etwas, sondern es wirkt eben auch auf die Organe und auch auf das Herz. Und das ist, glaube ich, so der Hauptpunkt, dass manche Menschen eben ihren Stress oder ihre Emotionen mehr über den Körper verarbeiten und manche weniger. Das tun wir alle. Wir merken ja, wenn wir uns aufregen, dass wir schwitzen oder uns irgendwie anders fühlen. Aber manche Menschen machen das eben mehr über den Körper als über das bewusste Erleben.
4: Das Broken Heart Syndrom, so haben wir gerade gehört, ist eigentlich ein falscher Ausdruck, weil ja eben nichts bricht, sondern belastet wird durch Hormonausschüttung. Kann sowas auch tödlich enden?
5: Ja, also es ist ja eine sogenannte Kardiomyopathie, das heißt also stressbedingte. Und Myopathie heißt, dass der Herzmuskel sich sozusagen verändert und dass der nicht mehr so richtig gut pumpen kann, deswegen diese komische Verformung. Und dieser Stress, der da sich auf das Herz auswirkt, das kann durchaus tödlich sein. Das ist sogar in der Akutphase bei bis zu 10% der Fälle tödlich.
4: Warum trifft das Broken Heart Syndrom manche Menschen existenziell, so wie Sie sagen, bis zum Tod sogar, während andere nur einfach emotional traurig sind? Wie wird man da resilient? Kann man da irgendwas machen?
5: Also was wichtig ist, ist, dass man sich das vielleicht selber klar macht oder auch von anderen, die das manchmal auch eher beobachten. Es gibt ja so ein paar Faktoren, die uns allen gemein sind. Also einmal haben wir diese Fight oder Flight, diese Stressreaktion, dass wir uns etwas entziehen wollen oder kämpfen wollen, wenn wir unter Stress geraten. Das ist erstmal eine ganz normales Verhalten. Und dann gibt es aber auch Menschen, die haben so eine mangelnde emotionale Wahrnehmung. Also die spüren ihre oder haben ihre Emotionen nicht bewusst, erleben die, sondern die machen das eben mehr über den Körper und da übernimmt sozusagen der Körper das Sprechen. Das sind oft auch Leute, die oft sagen, ach, ich habe schnell mal Migräne oder ich kriege dann so Bauchprobleme. Und da weiß man dann schon, das ist jemand, der vielleicht diese Emotionen nicht so fühlt, sondern eher über den Körper abarbeitet. Und der muss ja eigentlich genauer hinschauen, wenn er dann in einen besonderen Stress kommt, dass er dann aufpasst, im Sinne der Resilienz, sich da eben frühzeitig Hilfe zu suchen. Und was man auch beobachten muss, ist, ob es eben eine chronische Überlastung dann ist. Also so eine Trauer oder Liebeskummer, das ist ja nichts, was nur ein paar Stunden anhält.

0: hält, sondern das ist ja ein meistens über Wochen oder Monate anhaltender Stress, der dann auch besonders anstrengend für die Psyche und den Körper ist.
1: Ist das tatsächlich schon eine Depression oder ist das nur depressiver Zug?
0: Ja, die Depression ist ja dann eher das, was ich spüren würde, erst vielleicht psychisch, indem ich sage, ich bin traurig und alles ist so freudlos und so grau. Aber es gibt durchaus auch Menschen, die sagen, ich bin nicht depressiv, ich habe halt den ganzen Tag nur so Erschöpfung und Atemnot und fühle mich nicht. Und da muss man eben als Arzt, auch vor allem die Hausärzte, die wissen das aber, hinschauen und sagen, vielleicht ist es doch nicht was Körperliches erstmal, sondern was Psychisches, was dann wiederum später zu einer körperlichen Erkrankung werden kann. Und da würde man dann frühzeitig vielleicht auf die Emotionsregulation achten. Also wie gehe ich mit meinen Emotionen um? Vielleicht auch, was habe ich für eine Lernerfahrung, wie man Emotionen überhaupt ausleben darf? Das ist auch noch ein wichtiger Faktor.
1: Wir haben gerade im Beitrag gehört, dass es eben nicht alle Menschen gleich betrifft. Ältere Frauen sind stärker betroffen als jüngere Männer. Wie kommt das?
0: Man weiß es nicht genau, aber man vermutet, dass es damit zu tun hat, dass die Stresshormone natürlich da einen großen Einfluss haben auf die Zellen. Und das wurde ja eben auch schon gesagt, Stress macht immer Entzündung im Körper. Und Entzündung wirkt eben auf das Herz, möglicherweise dann auch schädigend auf den Muskel. Und das andere ist, dass das Östrogen, also die weiblichen Hormone, ja mit dem Alter dann nach der Menopause sozusagen weg sind oder fast weg sind. Und das ist ja so ein Herzschutz, das weiß man ja, ne? Deswegen kriegen ja Männer oft eher was am Herzen als die Frauen in den jungen Jahren. Und dann, wenn man nach der Menopause, kriegen auch die Frauen Probleme mit dem Herz-Kreislauf-System. Und das wird wahrscheinlich auch einen Einfluss haben.
1: Gibt es sogenannte Warnsignale, bei denen trauernde Menschen oder Menschen mit Liebeskummer sofort kardiologische Hilfe in Anspruch nehmen sollen?
0: Ja, es gibt natürlich ganz extreme Varianten, wie zum Beispiel Brustschmerz, Brustdruck, Atemnot, Herzrasen, so krasse Erschöpfung und Schwindel, Schwitzen, Übelkeit. Das wäre ja sowas, wo man sagt, das könnte ein Herzinfarkt sein. Aber es gibt auch, und das hatte ich auch schon in der Praxis, Fälle, die viel, viel leichter daherkommen. Also sagen, ich bin so erschöpft, ich komme die Treppe nicht rauf, ich bin irgendwie, habe so ab und zu Herzstolpern. Und auch da, wenn die dann eine Depression haben oder eine Trauer oder einen anderen Stress, dass man das vielleicht auch mal überprüft und lieber einmal zu viel guckt, was mit dem Herzen los ist.
1: Und wenn man dann geguckt hat, was gibt es dann für Methoden der Behandlung?
0: Es gibt eigentlich nur die Methode erstmal der Entlastung, das wäre jetzt mal rein körperlich, dass man einen Blutdrucksenker gibt und das Herz erstmal entlastet, sich schont und überwacht, teilweise auch intensiv anfangs überwacht und dann natürlich schaut, wie kann man mit seinen Emotionen eben lernen, besser umzugehen, sie eher bewusst wahrzunehmen und dann zum Beispiel durch Sprechen, durch Therapie zu bearbeiten und nicht auf der Körperebene ausschließlich auszuagieren.
1: Könnte auch ein neues Glücksgefühl helfen? Kann man irgendwie präventiv was machen?
0: Also Glücksgefühle helfen einfach immer, würde ich sagen. Aber also in der Prävention würde ich denken, sollte man einfach schauen, dass man ein ausgeglichenes und zufriedenes Leben hat. Und wenn man besonders traurig ist, sich auch mal Hilfe sucht. Das ist ja auch keine Schande in der Krise, einfach mal mit jemandem zu sprechen, der da vielleicht hilft, die Emotionen ein bisschen abzuatmen sozusagen.
1: Wie verbreitet ist denn diese Broken Heart Syndrom, diese Krankheit? Wie häufig kommt das vor?
0: Also man geht davon aus, dass das ungefähr 30 bis 50 Menschen auf 100.000 allgemein Bevölkerung jetzt gedacht, Menschen sind oder betrifft. Aber ich denke, die Dunkelziffer ist höher, weil gerade bei diesen leichten Symptomen, wenn die nicht so ganz krass wie ein Herzinfarkt daherkommen, wird das auch oft übersehen, weil eben man mit dem EKG und so nicht sofort was sieht. Man muss ja erstmal eine invasivere Untersuchung machen, wie mit einem Herzultraschall oder mit einem Herzkatheter, um dieses Symptom wirklich zu erfassen.
1: Auch bei psychischen Problemen sollte man auf sich achten, sagt Dr. Stefanie Grabhorn, Direktorin der Blomenburg Privatklinik in Frankfurt. Ich danke Ihnen.
0: Sehr gerne, Dankeschön.
1: Der große Teil der Liebeslieder ist, auch wenn es nicht so klingt, von Liebeskummer, Trennung und Einsamkeit bestimmt. Und eine Band, die sich ironischerweise die Polizei nennt, hat davon erstaunlich viele. Beginnen wir mit dem Schmerzensschrei der Einsamkeit, So Lonely von The Police.

0: The Police mit ihrem Hit So Lonely. Später mehr. Gebrochenes Herz, wie gefährlich ist der Liebeskummer? So haben wir den Tag heute genannt und fragen jetzt ganz normale Liebende, wie sie den Liebeskummer erlebt haben. Selma Üsuk hat sich einmal umgehört.
1: Natürlich nicht gerade schön. Also es war schon schlimm und hat lange gedauert, bis man drüber weg ist. Und das ist dann so die Zeit, wo man unbedingt Schokolade und gute Freundinnen braucht und so. Und dann wird das auch schon besser. Es geht vorbei.
2: Liebeskummer ist schrecklich. Vor allem dann, wenn die Angebetete keinem Gehör schenkt. Schöne Briefe zu schreiben, zum Essen einzuladen, schöne Urlaube zu machen, hat alles nichts geholfen. Schrecklich. Aber nach jedem Dezember kommt wieder ein Mai und dann sieht man wieder nette, neue Bekanntschaften und dann irgendwann mal war es die richtige.
3: Ach, total schrecklich. Man fühlt sich eigentlich gar nicht mehr auf dieser Welt, man ist ganz woanders, man könnte sich nur noch verkriechen und es tut einfach nur weh.
0: Selma Üsuk hat Menschen auf der Straße befragt, wie sie Liebeskummer erlebt haben. Dabei ist die Frage nach den biologischen Folgen tatsächlich noch weitestgehend unbeantwortet. In der Uniklinik Heidelberg hat Professor Norbert Frey mit seinem Team untersucht, ob ein entzündungshemmendes Medikament den Herzmuskelschaden beim Broken Heart Syndrom mildern kann. Darüber möchte ich jetzt mit ihm sprechen. Guten Tag, Herr Frey.
4: Ja, guten Abend, Herr Sonnenstein. Freut mich.
0: Wie kamen Sie darauf, ausgerechnet das Broken Heart Syndrom zu untersuchen?
4: Ja, also in der Klinik ist das schon seit vielen Jahrzehnten eigentlich ein Rätsel gewesen, dieses sogenannte Broken Heart Syndrom, weil wir vermuten ja am Anfang, so wurde es ja eben auch in dem Beitrag schon berichtet, einen Herzinfarkt und finden dann zunächst mal überraschenderweise kein verstopftes Herzkranzgefäß. Und so hat man dann schrittweise dieses Krankheitsbild verstanden, aber immer noch nicht die Ursache geklärt. Und da gab es nun einen Durchbruch meiner Kollegen Bastian Bruns und Johannes Bax, die das experimentell untersucht haben. Und die konnten zeigen, dass überraschenderweise Entzündung, eine akute Entzündung, eine große Rolle spielt. Und so kamen wir dann auf die Idee, einen Entzündungshemmer einzusetzen, um diese zu dämpfen.
0: Man sagt, die Autorin Marjan Satrapi sei an Traurigkeit gestorben und man hört, dass Liebeskummer wie ein kalter Entzug wirkt. Was passiert denn in unserem Herzen, wenn der Partner plötzlich weg ist?
4: Ja, das ist in der Tat tragischerweise so und ich habe selber einige solcher Schicksale erlebt, wo eben nach einer langjährigen Ehe der Ehemann plötzlich verstorben ist wo dann die Witwe dann ein akutes Takotsubo-Syndrom entwickelt oder Broken-Heart-Syndrom. Das gibt es gar nicht so selten. Wir vermuten, dass das was mit Stresshormonen zu tun hat. Also im Gehirn findet eine Reaktion statt, die zu einer erheblichen Ausschüttung von Stresshormonen führt, die dann wiederum das Herz schädigen über die schon besprochenen Mechanismen.
0: Das Broken Heart Syndrom wurde zu Beginn, als man es entdeckt hat, als eine gutartige Erkrankung angesehen, da sich ja die Herzfunktion in der Regel relativ schnell wieder normalisiert. Jetzt ist das widerlegt. Was passiert?
4: Ja, das ist tatsächlich bei einigen Patienten oder zum Glück immer noch der Mehrzahl ist das so, dass sich die Herzfunktion rasch wiederholt. Aber es gibt doch eine ganze Reihe von akuten Komplikationen, die auch lebensbedrohlich sein können. Etwa 2-4% der Menschen mit einem akuten Broken Heart Syndrom versterben sogar im Krankenhaus. Das liegt daran, dass sie schwere Herzrhythmusstörungen bekommen, dass sich Gerinnsel bilden im Herzmuskel, die dann anderswo im Körper Schaden anrichten. Es kann auch daran liegen, dass das Herz dann so schwach ist, dass es nicht mehr reicht, einen Blutdruck aufrechtzuerhalten. Also es gibt akute Komplikationen. Und was vielleicht noch erstaunlicher ist, selbst wenn man das dann überstanden hat, haben Patienten mit bestimmten Risikofaktoren auch über viele Jahre ein erhöhtes Risiko für kardiovaskuläre Ereignisse, mehr als es eine Normalbevölkerung in gleichem Alter hätte.
0: Das Broken Heart Syndrom, Takotsubo, ist ähnlich in der Wahrnehmung wie ein Herzinfarkt. Es fehlen allerdings gewisse Symptome, wie Sie gerade gesagt haben, die verstopften Herzkranzgefäße. Muss man es trotzdem genauso behandeln wie einen Herzinfarkt?
4: Ja, muss man zunächst tatsächlich, denn man kann das auch mit die erfahrensten Kliniker können das nicht immer unterscheiden, ob es sich tatsächlich nicht doch Herzinfarkt handelt. Und da muss man ja bekanntlich sehr schnell dann zum Beispiel mit einem Katheter das verstopfte Gefäß wieder aufmachen, um den Schaden zu begrenzen. Und oft diagnostiziert man dann das Broken Heart Syndrom erst im Herzkatheterlabor, nachdem man eben einen echten Herzinfarkt ausgeschlossen hat. Also das ist in der Regel immer noch erforderlich. Auch die EKG-Veränderungen können sehr ähnlich sein. Die klinischen Symptome können sehr ähnlich sein. Und das ist immer manchmal schwer zu unterscheiden.
0: Wenn unser Körper bei einer psychischen Trennung Stresshormone freisetzt, also eine biologische Alarmbereitschaft auslöst, kann man das bewusst steuern und zurücknehmen, indem man meditativ vielleicht Stress abbaut?
4: Ja, da bin ich nicht sicher, ob ich als Kardiologe der richtige Ansprechpartner bin. Sie haben ja gerade mit einer Expertin gesprochen. Aber das hat schon was, das ist unsere Erfahrung, das hat schon was mit der Stressverarbeitung zu tun. Es kriegt ja nicht jeder ein Takotsubo-Syndrom, der nun einer solchen Situation ausgesetzt ist. Das heißt, da müssen wahrscheinlich bestimmte psychische Mechanismen schon vorliegen, die eine vielleicht nicht so gute Verarbeitung von Stress ermöglichen.
0: Sie haben eine Hochrisikogruppe untersucht. Das haben wir gelernt, dass es eher ältere Frauen sind als jüngere Männer, die von dieser Therapie profitieren könnte. Unterscheidet sich der therapeutische Ansatz im Alter der Patienten?
4: Nein, eigentlich nicht. Also ich will noch mal vorausschicken, die Studie läuft ja noch. Also wir können noch nicht über Ergebnisse berichten. Aber es ist in der Tat so, wir schließen vor allem die Patienten ein, wo wir glauben, die haben von vornherein ein höheres Risiko. Also und jüngere Patienten haben in der Regel ein geringeres Langfristrisiko. Deswegen sind es, wie Sie richtig gesagt haben, ältere Patientinnen, die vielleicht noch sogar eine Vorschädigung haben, die vielleicht eine neurologische Erkrankung haben. Das ist übrigens auch ein Risikofaktor für das Broken Heart Syndrom. Und die behandeln wir bevorzugt, um eben auch hoffentlich langfristig dann das Risiko zu senken. Das wäre die Idee dieser Studie.
0: Ihr Medikament wird bereits seit längerem zur Behandlung von rheumatischen Erkrankungen oder zur Verhinderung von Abstoßreaktionen nach Organtransplantationen eingesetzt. Das klingt jetzt nicht so besonders verwandt. Wieso hilft es auch bei Liebeskummer?
4: Ja, das ist vielleicht etwas verkürzt, dass es bei Liebeskummer hilft, aber es hilft bei dem Broken Heart Syndrom hoffentlich. Das wollen wir herausfinden. Aber das liegt immer an diesen experimentellen Daten, die die Kollegen vorzeigen konnten, dass eben genau dieser Signalweg, wo dieser Entzündungshemmer, das heißt Cyclosporin, wirkt, vor allem aktiviert ist bei dem Broken Heart Syndrom. Und das war die Rationale. Und das macht es uns übrigens in der Klinik dann auch etwas einfacher. Denn wenn ein Medikament bereits zugelassen ist, dann kann man natürlich früher und schneller eine klinische Studie durchführen. Man weiß ja schon, wie das Sicherheitsprofil ist, versus einem ganz neuen Medikament, wo man erst ganz von vorne anfängt. Dann hätte das noch viele Jahre gedauert, bis man eine solche Studie hätte starten können.
0: Wie funktioniert das denn mit der Gehirnchemie, also bei Bindung oder Trennung mit den Stresssymptomen und den Stressbotenstoffen? Der Entzug von Dopamin oder Oxytocin ist ein klassisches Ergebnis von Liebeskummer, der sich dann auch körperlich niederschlägt?
4: Ja, also auch da muss ich erstmal vorausschicken, ich bin jetzt kein Experte für den Gehirnstoffwechsel, aber so stellt man sich das in der Forschung tatsächlich vor, also dass da eine Dysbalance von Faktoren, die günstig und nicht günstig sind, vorliegt. Und das führt im Ergebnis eben zu einer exzessiven Ausschüttung von Stresshormonen, sowohl über Nerven, aber eben auch über das Blut. Und damit erreichen diese Signale das Herz und können da dann schädigend wirken.
0: Und wenn Sie das Herz behandeln, behandeln Sie da auch gleichzeitig den Kummer?
4: Nein, also wir behandeln erstmal tatsächlich das Herz, aber selbstverständlich, und das ist auch ein wichtiger und ernster Punkt, wir bieten den Patienten auch eine psychosomatische Mitbetreuung an. Und wir haben übrigens sogar in unserer Klinik jetzt eine Spezialsprechstunde für Takotsubo und Broken Heart Syndrom Patienten eingerichtet für die Nachbetreuung. Also um genau solche Aspekte auch zu erfassen, ist da möglicherweise eine langfristige Betreuung günstig oder auch vielleicht eine psychosomatische Begleitung. Genau das wollen wir herausfinden und das bieten wir an der Uniklinik Heidelberg den Patienten an.
0: Als Prophylaxe ist Ihr Medikament aber nicht geeignet.
4: Nein, also das wissen wir natürlich auch noch nicht, aber das würde ich von vornherein eigentlich ausschließen, denn das ist in der Dauertherapie doch ein nicht ganz nebenwirkungsfreies Medikament. Das müssen zum Beispiel Patienten einnehmen, die eine Nierentransplantation, eine Herztransplantation haben. Das kann den Blutdruck erhöhen, das kann Nierenschäden machen, wenn man das viele Jahre nimmt. Und wir haben ja den Vorteil, wir geben das nur wenige Male über wenige Tage und dann nie wieder. Und die Hoffnung ist, wenn man ganz früh in diesen Krankheitsprozess eingreift, dass man dann die langfristigen Schäden verhindern kann und mit sehr wenig Nebenwirkungen. So zumindest unsere Hoffnung.
0: Ein einfacher Entzündungshemmer kann das Broken Heart Syndrom eindämmen, sagt Professor Norbert Frey, Kardiologe am Uniklinikum Heidelberg. Vielen Dank.
4: Gerne, vielen Dank.
0: Ein weiteres Stück von The Police beschreibt den Schmerz einer ungewollten Trennung. Die Melodie allerdings sagt etwas ganz anderes. Can't stand losing.

0: The Police mit Can't Stand Losing You. Später haben wir noch ein drittes Stück. Gebrochenes Herz, wie gefährlich ist der Liebeskummer? So heißt die heutige Folge von Der Tag, ein Thema, viele Perspektiven. Und darin stellen wir Ihnen jetzt einen Menschen vor, der Liebeskummer erlebt hat. Sicher, es ist ein Gefühl, das fast jeder kennt. Und doch wirkt es beruhigend zu wissen, dass man damit nicht alleine ist. Christiane Wagner erzählt die Geschichte eines Mannes, die dieser vor Jahren erlebt hat.
1: 8 Jahre waren sie ein Paar gewesen, wollten im kommenden Jahr heiraten, Kinder haben. Und dann, wie aus heiterem Himmel, machte sie Schluss und gab Andreas Flöte die Schuld dafür, dass die Beziehung gescheitert war.
2: Die Gründe, die lagen mir so fern, also es war für mich nicht nachvollziehbar, was jetzt der Grund für diese Trennung war. Es war alles wunderbar für mich. Wir hatten kurz vor der Trennung hatten wir einen schönen Urlaub in Dubai verbracht. Wir hatten wunderbare Erlebnisse in dem Urlaub und kurz danach, das war Halloween, kam dann der blanke Horror. Meine Partnerin hat sich von mir getrennt.
1: Andreas Flöte wurde völlig aus der Bahn geworfen. Die Trennung löste bei ihm eine Depression aus.
2: Ich habe daraufhin wirkliche Probleme gehabt, mein bisheriges Leben auch noch ordentlich weiterzuführen. Es ging mit Depressionen ein, mit starken Depressionen, mir nicht bekannten Depressionen. Und die Lebensbewältigung war auch nicht mehr für mich machbar. Also alles im Allen, ich war total am Boden zerstört, es ging drunter und drüber und ich hatte keinen Ausweg mehr gefunden.
1: Er war wie gelähmt, schluckte Unmengen Beruhigungstabletten und schlief trotzdem schlecht, verkroch sich abends unter einer Decke, aß kaum noch, magerte rapide ab. Nach einigen Monaten wurde ihm klar, allein würde er über den Kummer nicht hinwegkommen. Die Therapie hat Andreas Flöte geholfen, seinen Schmerz zu überwinden.
2: Der Trick war, dass ich praktisch wie ein Horizontschleicher verfahre, sprich nicht direkt zu meinem Ziel versuche zu gelangen, sondern am Horizont entlang einen großen Bogen mache, um das eigentliche Ereignis herum und vielleicht von hinten anzugreifen. Dann. Das hat mir dann auch gezeigt, dass ich war viel zu ungeduldig und ich wollte immer alles ganz schnell gelöst haben. Und gerade in so einer Situation möchte man auch schnell ein Ergebnis haben, weil man ja auch schnell die Beziehung retten möchte. Und gerade diese Ungeduld ist ein Manko, das es abzulegen gilt.
1: Heute ist Andreas Flöte glücklich mit einer neuen Partnerin. Spätere Heirat nicht ausgeschlossen.
0: Christiane Wagner über einen Mann, der schlagartig in den Liebeskummer gestürzt wurde und heute wieder Glück empfinden kann. Dass man nicht versinkt, sondern Wege aus dem Kummer herausfindet, das ist vielleicht das Wichtigste bei einem gebrochenen Herzen. Das möchte ich jetzt mit Elena Sohn besprechen. Sie ist Autorin und Gründerin der Online-Plattform Die Liebeskümmerer. Guten Tag, Frau Sohn.
3: Hallo, Herr Sonnenschein.
0: Liebeskummer kann eine echte Lebenskrise auslösen, die erstaunlicherweise ältere Menschen stärker betrifft als jüngere. Warum ist das so?
3: Also ich würde sagen, sie betrifft ältere Menschen anders als jüngere. Die Sache ist die, dass im Erwachsenenalter mit einer Partnerschaft, mit der romantischen Liebe häufig auch ein ganzer Lebensplan einhergeht. Das heißt, wir haben möglicherweise gemeinsame Kinder, wir haben die Idee von einem gemeinsamen Leben, vielleicht arbeiten wir zusammen, haben gemeinsames Eigentum, was auch immer. Das heißt, wenn eine Partnerschaft im Erwachsenenalter zerbricht, scheitert daran häufig eine ganze aktuelle Lebensrealität, aber auch ein zukünftiger Lebensplan, während am Liebeskummer im jüngeren Alter, im Teenageralter, das ist so das Klassische, was man ja so vor Augen hat. Da hängt in Anführungszeichen nur die Idee von der romantischen Liebe. Aber auch das darf man auf keinen Fall kleinreden. Denn bei jungen Menschen ist Suizid der Todesgrund Nummer 1. Und was dahinter steckt, ganz häufig, ist leider auch der Liebeskummer.
0: Zwischen Liebeskummer und einem Trauerfall bestehen zahlreiche Unterschiede. Einer ist aber besonders wichtig, scheint mir. Bei einem Trauerfall gibt es einen ritualisierten Abschied. Beim Liebeskummer dagegen ist der Mensch immer noch da, aber unerreichbar. Und es gibt eben keine Rituale dafür. Was folgt daraus? Was kann man tun, um das fehlende Ritual zu ersetzen?
3: Also ich halte nicht so viel von Ritualen, die durchzuführen, um loslassen zu können, wenn der Loslassprozess aber eigentlich noch gar nicht stattgefunden hat. Das ist dann ein bisschen so ein hohles Gerüst, das entspricht meiner Arbeit nicht. Sondern was ich immer sagen würde und was ganz wichtig ist, den Menschen zu vermitteln, auch Liebe ist ja ein Trauerprozess. Und wenn wir Menschen erleben, die einen Angehörigen, einen Partner durch Tod verloren haben, wissen wir zum Beispiel immer, das dauert ungefähr ein Jahr. Es gibt diese Volksweise von diesem Trauerjahr. Und bei Liebeskummer ist es tatsächlich auch so. Da bin ich auch gerade drüber gestolpert in dem Interview mit dem Herrn, mit dem Sie gesprochen haben, dass er sagt, er war so fürchterlich ungeduldig, weil er vielleicht gedacht hat, es muss jetzt schnell besser werden. Aber Liebeskummer dauert, da gab es auch mal eine wissenschaftliche Studie zu, im Mittel bei Menschen im Erwachsenenalter, die also von ernsthaftem Liebeskummer betroffen sind, ein Jahr. Das ist im Grunde genau der gleiche Wert, wie er auch bei Trauer durch Tod zutrifft.
0: Die Trauer durch Tod scheint mir aber am Ende dann doch behandelbarer oder handhabbarer zu sein. Warum ist die Trauer, wenn der Ex-Partner noch lebt, so viel tückischer?
3: Naja, die Trauer nach einem Todesfall ist ja etwas, das ist wie eine Naturgewalt, die über uns kommt. Da gibt es nichts zu wehren, da können wir nichts gegen machen. Da wissen wir auch, da tragen wir keine Verantwortung dafür. Die Trauer nach einer Trennung, also wenn ich unfreiwillig verlassen werde, lässt immer ein Quäntchen Hoffnung offen. Das macht das Loslassen häufig schwierig. Und davon ist nicht nur, oder das ist ja nicht nur der Verlust dieses Menschen, der schon traurig genug ist, sondern die Frage ist auch immer, was stimmt denn mit mir nicht, dass ich verlassen wurde? Das heißt, sie betrifft auch ganz häufig den Selbstwert. Sie betrifft unsere unter Umständen frühe Bindungsthemen, die wir mit uns bringen. Die berührt uns auf einer ganz anderen persönlichen Ebene, die mit uns wirklich als Individuen zu tun hat.
0: In klassischen Trauergruppen geht es oft um das Loslassen von Verstorbenen. Wie aber arbeitet man in einer Gruppe, in der die Hoffnung auf Rückkehr, also die Hoffnung, dass der Liebende oder Geliebte noch einmal wiederkommt, wenn das die Heilung sozusagen sabotiert?
3: Also erstmal muss ich sagen, ist es grundsätzlich immer erstmal wichtig zu prüfen, hat diese Hoffnung denn eine Berechtigung? Weil auch das passiert bei uns natürlich. Es gibt ja Menschen, die kommen zu uns, zu den Liebeskümmerern und sagen, ich habe ganz großen Liebeskummer, ich weiß nicht, ich schaffe das nicht mit dem Loslassen. Und manchmal, wenn man dann genauer hinguckt und sich auseinandersetzt, vielleicht mit dem Ex-Partner sich auch nochmal auseinandersetzt, dann merkt man, ach, es kann theoretisch noch eine Hoffnung geben. Wenn man aber dann zu dem Urteil kommt, es gibt diese Hoffnung nicht, ist immer die Frage, wofür brauche ich diese Hoffnung so stark? Was erwartet mich, wenn ich diese Hoffnung loslasse? Was ist die Angst, die ich habe, wenn ich diese Hoffnung loslasse? Und dann trifft man bei vielen Menschen auf Themen wie die Angst vor dem Alleinsein, die Angst vor der Einsamkeit oder auch dieses, was macht das mit meinem Selbstwert, wenn ich mir eingestehen muss, dass das nichts wieder wird mit diesem Menschen.
0: Was kann man Menschen raten, die stark darunter leiden, dass sie plötzlich sozial isoliert werden, wenn das Umfeld nach ein paar Wochen Trennungsschmerz dann verlangt, jetzt schau doch einfach mal nach vorne?
3: Also da ist meine Erfahrung ehrlich gesagt, dass es im Umfeld immer Menschen gibt, die oder ja, also in allen Fällen, die immer darf man nicht sagen, aber in allen Fällen, die ich bisher erlebt habe, gibt es doch irgendwo den einen Menschen oder zwei, die das verstehen, weil sie es schon erlebt haben. Und wichtig ist, nicht in so einem vorauseilenden Gehorsam quasi zu versuchen, nach wenigen Wochen so zu tun, als wäre nichts mehr, sondern sich den anderen auch zu offenbaren und zu sagen, es geht mir richtig schlecht, kannst du für mich da sein, kannst du mit mir reden, vor allem darf ich dir erzählen, was mich belastet und ich brauche auch keinen guten Rat von dir, ich brauche einfach nur jemanden, der mir zuhört, weil das ist das, was die Leute von ihren Freunden primär wollen, jemand, der erreichbar ist und jemanden, bei dem ich auch zum 100. Mal das Gleiche erzählen darf.
0: Ihre Arbeit bei den Liebeskümmerern, die eine sehr ernsthafte Arbeit ist, wurde von Netflix in eine Komödie verwandelt. Wir hören da mal kurz in den Trailer rein.
4: Meine Freundin hat mich verlassen.
5: Oh. Ich halte es nicht aus ohne ihn.
6: Nach 2-3 Monaten erwarten alle, dass man wieder klarkommt.
7: Das ist doch diese Agentur.
8: Es geht jetzt mal um meine Gefühle. Für sie da.
9: Karl, wie fühlt sich das an, wenn jetzt die Gruppe so Anteil nimmt?
4: Es fühlt sich an, als ob die Gruppe einen Knall hätte.
9: Ich glaube, es gibt noch viele andere Dinge, die uns richtig glücklich machen.
10: Ein gutes Essen.
11: Pinguine.
9: Karl.
4: Unverbindlicher Sex.
0: Schrecklicher Kitsch, das gilt es in jedem Fall zu vermeiden. Inwieweit ist denn Humor ein Hilfsmittel?
3: Also Humor kann eine kurze Pause vom Liebeskummer auf jeden Fall sein. Also es ist so, dass in unseren Stunden auch natürlich gelacht wird. Und das haben auch einige meiner Klientinnen und Klienten, die den Film gesehen haben, mir natürlich geschrieben, der hat sie amüsiert und sie hatten Freude beim Gucken. Aber Humor ist nicht die Lösung. Dafür ist der Liebeskummer einfach zu ernst.
0: Wie sehen Sie selbst den Film, ganz kurz?
3: Der Film war für mich natürlich primär mal eine ganz, ganz aufregende Lebenserfahrung als Autorin, dass da etwas, was ich geschrieben habe, verfilmt wird. Wobei ich auch da sagen muss, das ist ja nur eine Inspiration, mein Buch. Die Geschichte, die im Film erzählt hat, ist nicht die meine wahre Lebensgeschichte. Und ich freue mich, dass es den Film gibt, weil er dem Thema ein Forum gibt für ein breites Publikum.
0: Wenn man Sorgen hat, muss man sich Hilfe holen, sagt Elena Sohn, Autorin und Gründerin der Online-Plattform Die Liebeskümmerer. Ich danke Ihnen.
3: Danke Ihnen auch. Einen schönen Abend.
0: Dankeschön. Bei dem Stück Message in a Bottle weiß man nicht so genau, wo sich diese einsame Insel befindet und was die einsame Seele dorthin getrieben hat. Sicher aber bleibt die Zeile Love can mend your life, but love can break your heart. Die Liebe kann das Leben reparieren, aber auch dein Herz brechen.

0: Message in a Bottle, unser letztes Stück von The Police für heute. Gebrochenes Herz, wie gefährlich ist Liebeskummer? So haben wir den Tag heute überschrieben und schauen jetzt mal die Musik an, die Menschen hören, wenn sie Liebeskummer haben. Lena Hofbauer hat nachgefragt.
1: Gebrochene Herzen schreiben die besten Liebeslieder, sagt man so und stimmt auch oft. Und auch wenn die Musik nicht immer direkt den Liebeskummer thematisiert, berührt sie uns in dieser Lebenslage mehr, als wir denken.
2: Ich sag immer, der Liebeskummer ist halt die Kehrseite des schönsten Gefühls, das wir Menschen kennen. Und das ist die Liebe. Und insofern, klar, gibt es auch da ganz viele Lieder dann darüber, weil das Gefühl Liebeskummer mindestens genauso intensiv ist wie die Liebe selbst.
3: Wenn ich Liebeskummer habe, dann höre ich gerne Whitney Houston, Greatest Love of All. Und manchmal braucht es auch einfach den langsamen Satz aus der Eroica-Symphonie von Ludwig van Beethoven. Das hängt ein bisschen davon ab, an welchem Punkt des Liebeskummers ich mich befinde oder auch einfach, wie die Stimmung ganz generell des Tages ist. Aber mit diesen beiden Stücken, glaube ich, kann man in sich selbst sehr viel Trost finden.
4: Musik hören kann eine ähnliche Wirkung auf unser Gehirn haben, wie das Erleben von einem sexuellen Höhepunkt oder von etwas sehr Leckerem zu essen. Also es werden hier sehr tiefe Hirnstrukturen stimuliert in unserem Belohnungssystem.
1: Liebeskummer ist ein emotionaler Ausnahmezustand. Er ist sehr individuell und kann unterschiedlich lange anhalten. Da liege ich beispielsweise im Bett, drehe die Musik laut und suhle mich in dieser Emotion. Aber wieso tue ich das eigentlich? Und wie hilft mir die Musik dabei?
5: Das Erste, was ich mich gefragt habe, weil ich bin gelernter Musiker, ist, warum hören so viele Menschen, wenn sie Liebeskummer haben, dann auch noch traurige Musik? Weil jeder Mensch weiß, das bringt einen eigentlich noch mehr runter. Aber es scheint so ein Bedürfnis danach zu geben, oder?
2: Den Schmerz einfach wegzuschieben mit fröhlicher Musik würde A, sowieso nicht funktionieren. Und B, würde ich jetzt aus professioneller Sicht auch nicht empfehlen. Also das hat schon seine Berechtigung, den Schmerz dann noch ein bisschen zu verstärken und zu spüren, die ganzen Gefühle, die da so drinstecken im Liebeskummer.
5: Das ist jetzt wirklich auch Liebeskummermusik aus dem Liebeskummerfilm der 70er. Der heißt Love Story und da kommt zum Beispiel dieses Intervall vor, das ist eine kleine Sechste. Und ich finde, dieses Intervall hat was von irgendwie ausgreifen und nichts bekommen. Ich finde, das ist für mich das Liebeskummer-Intervall, also zumindest wenn es hier so wie jetzt im Moll steht.
1: Und auch im Rosamunde-Quartettbeginn tauchen musikalische Parameter auf, die zum Gefühl Kummer gut passen. Der Seufzer der Bratsche, die zweite Geige, die sich in einem Mollakkord immer um sich selbst dreht, eine absteigende Melodie und vieles mehr.
4: Das heißt, da stecken Dinge in dem Musikstück drin, die es traurig klingen lassen. Und es scheint so zu sein, dass in allen Arten der emotionalen Kommunikation oder des emotionalen Ausdrucks, die uns zur Verfügung stehen, Traurigkeit auf eine sehr ähnliche Art und Weise ausgedrückt wird. Eigenschaften wie langsame Bewegungen, die eher abwärts gerichtet sind, die eher gleichmäßig sind. Also man könnte sagen, es gibt so universelle, expressive Qualitäten, die in der Musik drinstecken. Was hilfreich ist und wichtig ist bei der Verarbeitung des Erlebten uns hilft. Und wenn man sich mit fröhlicher Musik da so rausziehen würde und es überspielen würde, dann würden wir die inneren Konflikte, die noch da sind, eben nicht ausreichend verarbeiten. Aber dann ist irgendwann ein Zeitpunkt gekommen, wo es dann auch angemessen ist, sich dort wieder rauszuziehen.
0: Fröhliche oder traurige Musik? Was hilft bei Liebeskummer? Lena Hofbauer hat mit verschiedenen Menschen gesprochen, mit Musikern, Ärztinnen und ganz normalen Liebenden. Für die ganz normalen Liebenden ist die Autorin Amelie Fried zuständig. Mit Büchern wie Traumfrau mit Nebenwirkungen, Am Anfang war der Seitensprung, Ich fühle was, was du nicht fühlst oder Der längste Sommer ihres Lebens, um nur 4 ihrer 2 Dutzend Romane, Sachbücher und Erzählungsbände zu nennen, schreibt sie treffsicher und immer mit einem selbstironischen Schmunzeln über die Fallstricke der Liebe. Aber manchmal auch über fremde Frauen im Kleiderschrank oder darüber, weshalb Luxus so langweilig ist und ein Bikini-Kauf die Menschenrechte verletzt. Guten Tag, Amelie Fried.
6: Hallo, grüße Sie.
0: Wie ist es mit dem Liebeskummer? Ist er nicht unabdingbar notwendige Zutat eines Liebesromans, der ohne das zwar glücklicher, aber auch unendlich langweilig wäre?
6: Ja, natürlich, weil wenn von Anfang an alles gut ist, dann braucht man kein Buch schreiben. Also spannend sind ja Geschichten, in denen es erstmal nicht klappt, in denen erstmal Sachen schiefgehen, Konflikte entstehen, die Menschen sich erst entwickeln müssen, also die Menschen in den Büchern sich erstmal entwickeln müssen, zueinander hinwachsen müssen, um dann vielleicht am Ende zueinander zu finden oder sich wiederzufinden, je nachdem. Der Kummer ist der Liebe sozusagen immanent. Das kann man nicht voneinander trennen.
0: Ist denn Liebeskummer ein, sagen wir es mal ironisch, Vorrecht der Jugend oder kann er auch uns ältere Semester noch aus der Bahn werfen?
6: Also ich glaube, dass Liebe und Liebeskummer absolut nichts mit dem Alter zu tun haben. Ich habe zwei bekannte Frauen mit Mitte 70. Beide haben in den letzten 1-2 Jahren neue Männer kennengelernt. Das heißt, in einem Fall war es ein neuer Mann, im anderen war es eine Wiederbegegnung nach, weiß nicht, über 40 Jahren. Und diese beiden Frauen waren so oder sind so verliebt wie Teenagerinnen. Die sind genauso aufgeregt und die sind genauso, die haben genauso Schmetterlinge im Bauch. Und also es ist wirklich überhaupt kein Unterschied. Und ich glaube deswegen, das Alter spielt da gar keine Rolle. Man wird vielleicht andere Formen von Beziehung finden. Man wird andere Formen finden, wie man die Liebe lebt. Aber das Gefühl, verliebt zu sein oder zu lieben, ich glaube, das kann in jedem Alter passieren. Und entsprechend natürlich kann einen auch in jedem Alter der Liebeskummer einholen.
0: Und da hilft es auch nichts, wenn man Kummer erlebt und bewältigt hat. Man kann das nicht lernen. Liebeskummer kommt dann wie eine Naturgewalt.
6: Ich fürchte auch. Also man kann natürlich insofern was dazu lernen, indem man weiß, was man vielleicht mit 13, 14, 15, 16 noch nicht wusste, dass es vorübergehen wird. Denn das Schlimme am Liebeskummer ist ja, wenn es einen das erste Mal erwischt, so im Pubertätsalter womöglich, dann hat man das Gefühl, es hat noch nie jemand in der Menschheitsgeschichte so gelitten wie ich und es wird nie mehr vorbeigehen. Ich werde den Rest meines Lebens leiden. Und das zeigt ja dann die Erfahrung und das Lebensalter, dass das nicht der Fall ist, glücklicherweise, sondern dass man Liebeskummer überleben kann und dass man irgendwann auch in der Lage sein wird, neue Beziehungen einzugehen, wieder Vertrauen zu fassen zu einem anderen Menschen. Also das ist ja der Vorteil des Alters, dass man da so ein paar Erkenntnisse durch Erfahrung dann doch gewinnt.
0: Was glauben Sie, warum unterschätzen wir diese existenzielle Wucht von emotionalen Krisen, auch noch nach der Mitte des Lebens?
6: Ach, das weiß ich jetzt gar nicht. Also ob Menschen da so sehr überrascht davon sind. Ich glaube, viele sind überrascht davon, dass sie sich so verlieben können. Das ist eigentlich eher das, was ich wahrnehme, dass ab einem bestimmten Alter Menschen dann sagen, also dass mir das nochmal passieren würde, das hätte ich nicht für möglich gehalten. Und also eher die Überraschung darüber, dass man noch die Fähigkeit hat, sich eben neu zu verlieben, auf einen anderen Menschen einzulassen. Ich glaube, dass der Liebeskummer mit dem Alter sich schon auch verändert. Also wenn Sie großes Pech haben, verlieren Sie im Alter den oder die Geliebten durch Krankheit und Tod. Dann ist es natürlich eine Form von Kummer, die so über den Liebeskummer an und für sich schon noch hinausgeht, weil es einfach dann die Trauer um den Verlust eines geliebten Menschen ist. Ansonsten glaube ich, dass ältere Menschen schon anders mit der Liebe umgehen und deswegen vielleicht auch nicht mehr in diesen tiefen Kummer fallen, in den junge Menschen fallen können, die das Gefühl haben, wie gesagt, niemand leidet so wie ich und es wird für immer sein. Ich glaube, das ändert sich dann schon. Insofern ist, glaube ich, die Überraschung größer über die Liebe als über den Liebeskummer.
0: Der Anlass für unsere Sendung war ja der plötzliche Tod der Comiczeichnerin und Autorin Marjane Satrapi, die eben gestorben ist, so heißt es, angebrochenem Herzen nach dem Tod ihres Ehemannes und geliebten Partners. Das heißt, diese Krise kann sehr existenziell werden und sehr, sehr ernst. Wenn Sie jetzt als Autorin mit Liebeskummer umgehen, muss das auch immer ernst sein oder kann man das auch leichthändig handhaben?
6: Naja, was heißt leicht? Also Kummer, Liebeskummer ist nie leicht, aber natürlich ist ein Unterhaltungsroman ein Genre, in dem die Dinge am Ende auch wieder gut werden. Also man schreibt ja keine Bücher, die dann tragisch ausgehen, sonst wären es keine Unterhaltungsromane, sondern das Genre schreibt sozusagen vor, dass nach der Krise, nach der Tiefe dann auch wieder die Höhe kommt und die Leichtigkeit und das Positive und zumindest vielleicht eine Perspektive für die Figuren, dass sie am Ende wieder glücklich werden. Also insofern ist das Tiefe und das Leichte eigentlich in der Unterhaltung immer, immer beides vorhanden.
0: Und wie ist das auf Ihrer Seite, auf der Seite der Autorin? Kann man sich den Schmerz von der Seele schreiben? Hilft Literatur in der Herstellung?
6: Also Schreiben kann schon sehr hilfreich sein bei der Verarbeitung und Bearbeitung von Erlebtem. Und wir erleben, also mein Mann und ich, die wir ja beide Autoren sind, wir machen schon seit 8 Jahren auch Workshops im kreativen Schreiben. Und da erleben wir schon sehr häufig, dass Menschen auch kommen und sagen, ich habe eine Geschichte, die trage ich schon Jahre mit mir rum und die möchte ich gern zu Papier bringen, aber ich weiß nicht wie. Und die unterstützen wir dann bei diesem Vorhaben. Und da merken wir schon, dass das was sehr Befreiendes und auch ja fast Heilendes haben kann. Wir würden aber nie sagen, es ist therapeutisch oder man kann einen Schmerz wirklich ja, nur mit dem Schreiben dann überwinden. Also es ist ein Teil der Verarbeitung und da kann Schreiben sehr hilfreich sein. So würde ich es schon sagen, ja.
0: Sie haben jetzt mit Ihrem Mann, soweit ich das aus der Ferne beurteilen kann, mit Peter Probst eine glückliche, harmonische Beziehung. Haben Sie trotzdem eigene Erfahrungen mit Liebeskummer, die Sie in Ihrer Literatur verarbeitet haben?
6: Na klar, ich meine, ich habe meinen Mann kennengelernt, da war ich Anfang 30, also da hatte ich auch schon ein paar Sachen erlebt und darunter auch sehr, sehr schlimmen Liebeskummer, ja. Und wie soll ich sagen, also das sind natürlich Erfahrungen und Erlebnisse, die sind eingeschrieben in die eigene Persönlichkeit und die werden dann wie so vieles, was man als Autor, Autorin erlebt hat, dann irgendwann auch Teil von Geschichten. Vielleicht nicht eins zu eins, man erzählt vielleicht nicht die Geschichte so, wie sie war, aber man erinnert sich an die Empfindungen, an die Gefühle, die man hatte und kann das dann transponieren und verwenden und nützlich machen.
0: Anders als Ihr Mann schreiben Sie weniger offen autofiktionale Texte. Wie viel von Ihrer eigenen Persönlichkeit geben Sie in die Bücher? Wie viel Raum ist für Fantasie und Erfindung?
6: Also jedes Buch entsteht ja in einer bestimmten Lebensphase, in der bestimmte Erfahrungen eine Rolle spielen. Und man guckt ja dann immer auch durch die Brille der eigenen Persönlichkeit und durch die Brille dieser Lebensphase. Insofern ist da sicherlich immer wirklich einiges in den Geschichten drin, was mit mir zu tun hat, aber eben nicht so unmittelbar. Ich erzähle nicht meine Geschichte. Aber ich bin sozusagen immer spürbar in den Büchern und auch meine Figuren. Da ist immer mal ein Stück von mir auch drin. Das bin nicht ich, aber ich gebe meinen Figuren dann und wann einfach Charaktereigenschaften von mir oder ich füge Figuren irgendwie zusammen und muss ja eine Nähe zu ihnen herstellen können. Insofern muss ich mich irgendwie auch mit ihnen identifizieren können. Also sie haben immer auch ein Stück von mir. Und trotz allem sind meine Bücher Erfindungen. Also ich sage immer, wenn mein Leben nur halb so spannend wäre wie meine Bücher, dann wäre es wirklich toll. Es ist eigentlich ganz, ja, wie soll ich sagen, eigentlich eher unspektakulär. Ich sitze wie die meisten arbeitenden Menschen halt tagsüber am Schreibtisch und denke mir Geschichten aus und schreibe sie auf. Und da finden die Abenteuer im Kopf statt, ja, weniger im Leben selbst. Aber ich nehme halt sehr viel auf von dem, was um mich her passiert, was mir Menschen erzählen, was ich lese, was ich höre, was ich so mitbekomme und bin wie so ein Staubsauger, der diese Eindrücke alle einsaugt und dann irgendwann gefiltert sozusagen in die Geschichten dann einstreut.
0: Welches Buch würden Sie einem Menschen empfehlen, der sagt, ich habe solchen Liebeskummer, ich kann es kaum noch aushalten? Es kann ruhig ein eigenes sein, aber muss nicht.
6: Ach, ich weiß auch nicht, ob meine Bücher jetzt gegen Liebeskummer wirklich helfen. Also zumindest sind ein paar ganz gute Tipps in meinen Büchern, wie man sich an zum Beispiel einer bösen Rivalin rächen kann. Ich habe in einem meiner Bücher, ich weiß schon gar nicht mehr in welchem, ehrlich gesagt, habe ich mal die Geschichte reingeschrieben, dass eine Frau in die Wohnung ihrer Rivalin eindringt, dort das Sofa befeuchtet, Kresselsamen aussät und als die Rivalin aus dem Urlaub zurückkommt, hat sie ein wunderschön mit hellgrüner Kresse bewachsenes Sofa. Also das war zum Beispiel so eine Geschichte, die habe ich mir mal ausgedacht und die hat großen Anklang gefunden. Da wurde ich immer wieder darauf angesprochen von Leserinnen, dass sie sagen, das sei so befreiend gewesen, so eine schöne Rachegeschichte zu lesen. Und sie hätten sich das auch überlegt. Also das fand ich jetzt irgendwie, ja, vielleicht ist manchmal auch gegen den Kummer mit irgendwas anzugehen, was vielleicht komisch oder ein bisschen anarchisch oder ein bisschen anders ist, als sich reinzusteigen. Das ist vielleicht schon mal ein ganz guter Tipp, mit dem man mal anfangen kann.
0: Literatur kann helfen, auch bei Liebeskummer, sagt die Autorin Amelie Fried. Ihr jüngster Roman, Eine von uns, ist im März im Heine Verlag erschienen. Darin verliert die Hauptfigur plötzlich ihren gesamten Wohlstand, muss in eine Sozialwohnung ziehen und als Putzfrau in den Häusern der Reichen arbeiten. Aber mit Witz und Mut baut sie sich ein neues Leben auf. Vielen Dank, Amelie Fried.
6: Ja, danke Ihnen.
0: Und das war's auch schon wieder in unserer Stunde zum gebrochenen Herzen. 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Und da sind wir, der Tag, ein Thema, viele Perspektiven, natürlich auch. 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Ich bedanke mich fürs Zuhören. Mein Name ist Ulrich Sonnenschein und morgen ist wieder ein neuer Tag.

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2: 19 Uhr. Geteilte Reaktionen auf neues Cyberabwehrzentrum. EU beschließt Verbot von sexualisierten KI-Anwendungen. Frankreich trifft bei Fußball-WM auf Senegal. Das Wetter in der Nacht 16 bis 10 Grad, morgen ab und zu Regen 22 bis 29 Grad. Mein Name ist Andreas Gerlach. Angriffe auf Stromleitungen, Spionage oder Cyberattacken. In Berlin hat heute ein neues Abwehrzentrum gegen hybride Bedrohungen die Arbeit aufgenommen. Die Reaktionen, sowohl Lob als auch Kritik. ARD-Korrespondent Oliver Neuroth.
3: Der grüne Innenpolitiker von Notz nennt das neue Zentrum eine gute Sache. Aber er kritisiert, das Konzept sei nicht zu Ende gedacht. Wer habe den Hut auf? Wer trage die Verantwortung? Das habe Innenminister Dobrindt bisher nicht geklärt. Der Digitalverband Bitkom lobt das neue Abwehrzentrum. Es komme genau zur richtigen Zeit. Das Abwehrzentrum ist keine neue Behörde. Es soll eine Schnittstelle sein zwischen den bestehenden Sicherheitsorganen, um hybride Bedrohungen schneller zu erkennen und Schritte dagegen einzuleiten.
2: Das britische Militär prüft Berichte, wonach ein russisches Kriegsschiff im Ärmelkanal Schüsse auf eine Privatjacht abgegeben haben soll. Das hat das Verteidigungsministerium in London mitgeteilt. Laut den Berichten sollen die Schüsse außerhalb britischer Hoheitsgewässer gefallen sein. Vorgestern hatte das britische Militär einen Tanker geentert, der zur russischen Schattenflotte gehören soll. Die Behörden bringen die beiden Ereignisse aber nicht miteinander in Verbindung. Das EU-Parlament will Menschen besser vor digitalem Missbrauch schützen. Die Abgeordneten in Straßburg haben ein Verbot von KI-Systemen beschlossen, die zum Beispiel falsche Nacktbilder von echten Personen erstellen. In Kraft treten soll die Gesetzesänderung Anfang Dezember. Die EU reagiert damit auf Vorfälle, bei denen Nutzer mithilfe des Chatbots Grok Millionen von sexualisierten KI-Bildern erstellt und online verbreitet haben. Der S. Fischer Verlag zieht nach Berlin und die Stadt Frankfurt zeigt sich enttäuscht. Der Verlag hat heute erklärt, seinen Hauptsitz im kommenden Jahr nach Berlin zu verlegen und nur noch Teile in Frankfurt zu lassen. Aus dem Kulturdezernat heißt es, das sei eine schlechte Nachricht. HR-Reporter Jan Tussing.
4: Die Entscheidung der Geschäftsführung von S. Fischer deutet auf massive Umbrüche im Verlagswesen hin, die sich seit vielen Jahren abgezeichnet hätten. Was Frankfurt selbst angehe, so zeige das gerade erst zu Ende gegangene Literaturfestival Literaturm, wie engagiert und interessiert die Frankfurter Stadtgesellschaft sei. Das Interesse der Menschen an Literatur und Debatten sei weiterhin riesig und Frankfurt bleibe die Stadt der größten internationalen Buchmesse.
2: Bei der Fußball-Weltmeisterschaft hat Frankreich nachher sein erstes Vorrundenspiel. Gegner ab 21 Uhr ist Senegal, ARD-Sportreporterin Desiree Krause.
5: Bei der Weltmeisterschaft 2002 trafen die beiden Mannschaften im Eröffnungsspiel aufeinander, in ihrem ersten Duell überhaupt. Die argentinischen Weltmeister von 2022 beginnen ihre WM heute Nacht um 3 Uhr gegen Algerien. Außerdem treffen Irak und Norwegen um Mitternacht aufeinander. Ralf Rangnicks Österreicher und Jordanien spielen das letzte Spiel um 6 Uhr am Morgen.
2: US-Tennis-Legende Serena Williams und ihre Schwester Venus haben eine Wildcard für Wimbledon bekommen. Beide können damit am Doppel des Turnierklassikers teilnehmen, das in weniger als 2 Wochen beginnt. Serena Williams gilt als beste Tennisspielerin der Geschichte. Und das waren die Nachrichten. Das Wetter. In der Nacht klart es auf, vereinzelt kann es Schauer geben bei 16 bis 10 Grad. Morgen erst stellenweise Nebel, später im Norden den ganzen Tag über dichte Wolken, ab und zu regnet es etwas. Im Süden scheint eher auch mal die Sonne. Es wird schwül bei Temperaturen zwischen 22 und 29 Grad. Und die Zeit, es wird gleich 19.04 Uhr.

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1: Mit Carmen Mikovic herzlich willkommen. Gut gemeinte Ratschläge können ja manchmal was Unangenehmes haben, aber wenn sich hinter dem Ratschlag eigentlich nur eine leicht verklausulierte Liebeserklärung versteckt, wer wollte sich da beschweren? Hier ist Advise You to Remember mit Jakob Bellens. 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

Advise You to Remember mit dem dänischen Singer-Songwriter Jakob Bellens. Geboren 1979 auf der Insel Lolland und aufgewachsen etwas nördlicher in einem kleinen Dorf auf der Insel Seeland, hat es ihn schon seit längerem nach Kopenhagen verschlagen. 2012 erschien das Solo-Debütalbum von Jakob Bellens mit dem schönen Titel The Daisy Age, das Gänseblümchen-Zeitalter, mit feinstem Singer-Songwriter-Pop. Und darauf zu finden ist auch eben dieser Titel hier, Advise You to Remember. Hier ist die Hörbar in HR2 und SWR Kultur. Und da kommen wir nun zum brasilianischen Gitarristen Ângelo da Silva. Ausgebildet auf der klassischen Gitarre mit einem frühen Hang zum Flamenco, ist da Silva inzwischen vor allem mit eigenen Kompositionen zu hören. Mundo Plástico heißt sein neues Album, rein solistisch eingespielt, mit akustischer Gitarre und eigenen Werken, angesiedelt irgendwo zwischen brasilianischem Samba, Choro und Bossa Nova, klassischen und diversen weltmusikalischen Einflüssen. Und

Fast ein Walz steht über diesem Titel des Gitarristen Angelo da Silva, ja, auf Deutsch. Und es ist nicht ganz klar, ob das Absicht ist oder vielleicht ein Fehler auf dem Cover. Fast ein Walzer würde jedenfalls passen, denn das Stück tendiert in Richtung Walzer. Zudem lebt Angelo da Silva seit gut 15 Jahren in Wien. Und da würde das mit dem Walzer natürlich nochmal besser passen. Es gibt übrigens noch einige andere Stücke mit deutschen Titeln auf dem neuen Album des brasilianischen Gitarristen. Einige von den Nummern hat er früher auch schon im Duo mit der Wiener Jazz-Kontrabassistin Gina Schwarz eingespielt. Jetzt auf Mundo Plastico ist Angelo da Silva allerdings durchweg solistisch zu hören, mit durchweg eigenen Kompositionen. Am Ende der Sendung gibt's noch einen Titel mit ihm. Jetzt geht es aufs Wasser in der Hörbar mit Christophe Bourdoiseau und Arthur Rimbaud. Le Bateau Ivre, das trunkene Schiff, ist eines der bekanntesten Gedichte von Arthur Rimbaud und es beschreibt die Lebensreise eines Schiffs aus dessen Sicht, wie es aus den eher trägen Flüssen ins offene Meer gelangt, Stürme und Katastrophen erlebt, Sehnsucht und Hoffnungslosigkeit und letztlich resigniert Abschied nimmt von der sogenannten Zivilisation. 25 Strophen hat dieses Gedicht, die der Chansonnier Christophe Bourdoiseau hier natürlich nicht alle unterbringt, aber doch die meisten.

Ganz aus dem Süden Italiens, aus Apulien, kam diese Musik aus der Alta Murgia, einer westlich von Bari gelegenen Hochebene. Die Sängerin Maria Moramarco hat sich der traditionellen Lieder dieser Region angenommen, sie gesammelt, vor dem Vergessen bewahrt und neu interpretiert. Gesungen werden diese Pilgerlieder, Litaneien und Gebete in den einheimischen Dialekten. Und da kennt sich Maria Moramarco ebenso bestens aus, denn sie arbeitet auch als Sprachlehrerin und Dolmetscherin. Stella Ariente hieß das Album von 2022, auf dem die Sängerin und musikalische Feldforscherin zusammen mit ihrem Ensemble Guaraniaun die neuen Arrangements der alten Lieder präsentiert hat. Das hier war Pane Nostro, unser Brot. Was sonst noch so lief an der Hörbar, das erfahren Sie wie immer auf unseren Playlists. Diese wie auch viele weitere Sendungen finden Sie auch auf ARD Sounds. Und gerne können Sie uns natürlich als Podcast abonnieren und weiterempfehlen. Heute hat Markus Hürtgen die Musik für Sie ausgesucht. Zum Schluss jetzt wie versprochen noch ein weiterer Titel vom Album Mundo Plástico des brasilianischen Gitarristen Ângelo da Silva. Filho do Sol, also Sohn der Sonne. Und mit diesen sonnigen lateinamerikanischen Klängen verabschiede ich mich für heute. Am Mikrofon war Carmen Mikovic. Danke fürs Zuhören und tschüss.

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2: Um 20 Uhr mit Andreas Gerlach. Die G7-Wirtschaftsmächte haben dazu aufgerufen, mehr gegen den aktuellen Ebola-Ausbruch in der Demokratischen Republik Kongo und in Uganda zu tun. In einem Aufruf heißt es, wegen der Fußball-WM und der bevorstehenden Urlaubszeit würden bald Millionen Menschen auf Reisen gehen. Die Bundesregierung hat angekündigt, für den Kampf gegen Ebola weitere 13 Millionen Euro zur Verfügung zu stellen. Angriffe auf Stromleitungen, Spionage oder Cyberattacken. In Berlin hat heute ein neues Abwehrzentrum gegen hybride Bedrohungen die Arbeit aufgenommen. Die Reaktionen sowohl Lob als auch Kritik. ARD-Korrespondent Oliver Neuroth.
3: Der grüne Innenpolitiker von Notz nennt das neue Zentrum eine gute Sache. Aber er kritisiert, das Konzept sei nicht zu Ende gedacht. Wer habe den Hut auf? Wer trage die Verantwortung? Das habe Innenminister Dobrindt bisher nicht geklärt. Der Digitalverband Bitkom lobt das neue Abwehrzentrum. Es komme genau zur richtigen Zeit. Das Abwehrzentrum ist keine neue Behörde. Es soll eine Schnittstelle sein zwischen den bestehenden Sicherheitsorganen, um hybride Bedrohungen schneller zu erkennen und Schritte dagegen einzuleiten.
2: Das britische Militär prüft Berichte, wonach ein russisches Kriegsschiff im Ärmelkanal einen Schuss auf eine Privatjacht abgegeben haben soll. Demnach soll die Yacht dem russischen Schiff zu nahe gekommen sein. Vorgestern hatte das britische Militär im Ärmelkanal einen russischen Öltanker gestoppt. Laut den Behörden gibt es zwischen den beiden Ereignissen aber keine Verbindung. Im Kreis Fulda wird getestet, ob das neue hessische Entbürokratisierungsgesetz für weniger Arbeit sorgt. Die Kreisverwaltung kann damit rund 120 Vorschriften umgehen. Zum Beispiel sind bei kleineren Aufträgen keine aufwendigen Ausschreibungen mehr nötig. Das fällt auch für Vereine weg, wenn sie Fördergelder beantragen. Bei der Fußballweltmeisterschaft spielte in knapp einer Stunde Frankreich gegen Senegal. Für das deutsche Team stand heute nur eine Pressekonferenz an. ARD-WM-Reporterin Desiree Krause.
4: Intensives Training sei wichtig, um die Spannung zwischen den Spielen des DFB-Teams hochzuhalten, so Joshua Kimmich auf der Pressekonferenz des DFB am Nachmittag. Trainer Julian Nagelsmann gebe den Weg vor und die Spieler folgen. Das funktioniere aktuell sehr gut, so der deutsche Kapitän. Heute hat die deutsche Mannschaft einen freien Tag in Winston-Salem, den sie auch mit den angereisten Familien nutzen kann. Frankfurts Nathaniel Brown feiert seinen 23. Geburtstag.
2: Und das waren die Nachrichten. Das Wetter. In der Nacht klart es auf. Vereinzelt kann es Schauer geben bei Temperaturen zwischen 16 und 10 Grad. Morgen erst stellenweise Nebel, später im Norden den ganzen Tag über dichte Wolken. Ab und zu regnet es etwas. Im Süden scheint eher auch mal die Sonne. Es wird schwül bei 22 bis 29 Grad. Und die Zeit, es wird 20.03 Uhr.
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5: 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Bonne écoute wünscht Monsieur Chanson Gerd Higger.

Nach Lothringen geht es in dieser Folge vom Rendezvous Chanson direkt über der Grenze beim Saarland bis hin nach Verdun. Luxemburg ist im Norden und die Vogesen im Südosten. Das ist grob beschrieben, aber Landschaftsbeschreibungen gibt es keine, sondern Musik. Aus Lothringen ist das Thema und mit dem ersten Song hatten wir einen der wenigen richtigen Hits aus der Gegend. Nachher kommt noch einer. Dazu gleich zwei Künstler abgehandelt. Charlie Lee Couture, Globetrotter, Maler, Amerika-Fan bis vor Trump, jetzt wieder zurück in seine Heimatstadt Nancy. Der war einer der ganz wichtigen im alternativen Chansonrock seit Jahrzehnten, derzeit gerade wieder auf der Bühne. Seinen Hit Comme un avion sans elle sang aber ein anderer, Eddie Lagoyatch, auch aus Nancy. Gucken Sie in der Titelliste nach, das kann man sonst nicht schreiben. Eddie, wie gesagt, aus Nancy, macht Kinder- und Popprogramme und ist einer der besten Produzenten. Auch die neue CD von Alex Toucourt hat er produziert. Der lebt in Lonvy im Norden von Lothringen, da wo früher Stahl produziert wurde und wo es heute ziemlich runtergekommen ist, aber wo gleichzeitig eine tapfere Bevölkerung lebt, die teilweise in Luxemburg arbeitet.

Alex Tukur, die bekannteste Fernsehkulturjournalistin Lothringens und Popmusikerin Alicia Iblo aus Metz, danach mit dem neuen Song ihres Projekts Alice Arthur. Da ist auch der fabulöse Produzent und Gitarrist Jean-Pascal Buffo dabei. Und eben Noel Walterthum. Der ehemalige Schuldirektor lebt direkt auf der Grenze in Stiring-Wendel. Bei Saarbrücken, wo ja auch Patricia Kaas geboren wurde, die gleich noch zu hören sein wird mit ihrem Hit Ein Mädchen des Ostens. Noel singt oft im Saarland und hat lange Jahre bis zu dessen Tod mit dem bekannten Gitarristen Guido Allgeier gearbeitet, dem er das eben gehörte Chanson gewidmet hat. Grenzüberschreitend ist so einiges im Lothringer Chanson, insbesondere in Moselle-Est, also im östlichsten Teil von Lothringen, für Pariser genauso hinter dem Mond wie das Bitscherland, hören wir auch gleich noch von. Eine Besonderheit von Moselle-Est ist aber tatsächlich nicht nur hier in der Gegend bekannt, sondern auch darüber hinaus. Hier gibt es überdurchschnittlich viele Manouche-Swing-Gitarristen. In Forbach sogar ein jährliches Festival. Die Schmitz und Wintersteins und Weißes und Rosenbergs, die kommen dahin gern und man kann sie dort erleben. Olivier Kirsch, Lokalpolitiker und Tausendsasser, der hat mit Dorado Schmidt, einem der bekanntesten Manouche-Swinger, eine ganze CD aufgenommen. Hören wir gleich. Musik aus Lothringen im Rendezvous Chanson und hier ist mit Schnippen erlaubt.

Sie hat ihre Wurzeln nie geleugnet, auch wenn sie schon lange in Paris lebt, Patricia Kaas. Jean-Jacques Goldman hat ihr dazu eine Hymne geschrieben, Une fille de l'Est, wie gesagt, der zweite Hit in der Sendung. Ab und zu sieht man Frau Kaas in Saarbrücken, wo sie als Mädchen in der legendären Rumpelkammer Joe Cocker sang und entdeckt wurde. Jeff eben, unterstützt vom Rapper Nixo, ist aus Nancy und hat nach überstandener Krankheit seine Chanson-Karriere neu aufgenommen. Rendezvous Chanson heute mit Liedern aus Lothringen. Die Stadt Beach, das schreibt sich mit E am Ende, wurde aber trotzdem mal aus Versehen von Facebook wegen Unanständigkeit gesperrt. Also Beach ist eigentlich nur wegen ihrer Zitadelle berühmt. Man erlebt dort die Geschichte der Weltkriege. Ansonsten ist es da eher, wie soll man sagen, ruhig, außer dass letztens ein Elsässer, Paul Damour, ein sehr feines Projekt aufgezogen hat. Mit Schulkindern hat er Lieder geschrieben, die von diesem verlorenen Fleckchen Erde mit seiner herrlichen Natur und seinen bodenständigen Menschen erzählt. Hier sagen sie, singen die Mauer.

0: Paul Damour mit den Kindern aus Bitsch, die wackere Liedhandwerkerin Laurence Becker aus Morange, nicht weit weg von Nancy. Sie ist auch mit einigen anderen von den Leuten bekannt, die in Lothringen singen, zum Beispiel Régis Cunard oder auch Samuel Leroy. Und das eben, das war der in Deutschland bekannteste Lothringer nach Patricia Kaas, Marcel Adam. Jahrzehntelang singt und schreibt der Barde aus Sagemin, der in Großblitterstorf wohnt, beides kleine Gemeinden auf der Grenze, in Mundart Deutsch und Französisch die Geschichten dieser Grenzgegend. Der lange Zeit beste Liedermacher überhaupt, der jede in Worten, jede Örtlichkeit gefüllt hat und füllt, mit Ausflügen auch in den Rest von Deutschland. Inzwischen ist er schon über 70, Marcel Adam derzeit auf Abschiedstournee, 3 Jahre lang, aber sein Sohn und seine Schwiegertochter werden sein Erbe hochhalten und noch singt er ja. Rendezvous Chanson mit Musik aus Lothringen, jetzt mit der vielleicht bekanntesten Popgruppe, neben Cascadeur aus Metz, der da auch mitgespielt hat, Orwell aus Nancy, um Jérôme Didelot. Internationale Popmusik, die wirklich weltweit gehört wird. Gerade waren sie wieder in Japan. Nicht nur ein Internetphänomen, aber natürlich ohne Internet nicht möglich. Von der aktuellen CD, Composite, jetzt, das passiert nur mir.
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So geht es zu in der Straße von Louisville, wo man sich kennt und hilft und Spaltpilze rechtester Art keine Chance haben. Louis wohnt westlich von Lothringens Hauptstadt Metz, ist so etwas wie der Lothringer Tom Waits, wer seine Stimme gehört hat, der vergisst sie so schnell nicht. Oje, und fast schon ist die Folge zu Ende und es fehlen immer noch Leute aus Lothringen, wie zum Beispiel der erwähnte Kaskadeur, der immer in einem Astronautenanzug auftritt, oder Jean-Luc Coquelaire aus Thionville im Norden, ein Spezialist für die Chansons von Claude Nougaro. Sicher habe ich noch einige vergessen. Zwei möchte ich noch anspielen. Marc Texot ist eigentlich ein echter Professor für Chemie an der Université de Lorraine. Er bietet hier ein Happy End an. Und Jean-Marc Le Tullier und Norbert Bastian beleben die schon erwähnte ehemalige Bergbaugegend Moselle-Est mit ganz vielen Musikern drumherum, mit ihren Freunden, auch grenzüberschreitend. Nono hat ein Aufnahmestudio, sie haben ein Gitarrenfestival hochgezogen, jetzt auch eine Kneipe mit Musik, weil Jean-Marc in Rente ist. Und sie spielen, wie erwähnt, wie viele andere auch, auf beiden Seiten der Grenze. Und damit merci pour votre curiosité, danke für Ihre Neugier. Mein Name ist Gerd Heger. Und vergessen Sie nicht, auch in Lothringen gilt: Tout finit par une chanson.

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Jeder Mensch will gehört, gesehen, wahrgenommen werden. Er kämpft dafür, nach den eigenen Vorstellungen zu leben. Und das in einer sich immer weiter digitalisierenden Welt, in der es gar nicht immer einfach ist, echte Individualität ausleben zu können. Das Programm Better Me der SchlagzeugerInnen Vanessa Porter und Emil Kuyumcuyan setzt sich mit eben diesem wachsenden Wunsch nach Selbstbestimmung und Selbstinszenierung auseinander, der unsere Gesellschaft prägt. Auch die Suche nach Recht, Gerechtigkeit und die daraus resultierenden Konsequenzen werden von den beiden künstlerisch ausgelotet. Better Me setzt sich ausschließlich aus Eigenkreationen von Vanessa Porter und Emil Kuyumcuyan zusammen. Sie treten also als Composer-Performer-Duo auf. In ihren Stücken verschwimmen die Grenzen zwischen Komposition, Improvisation, Performance, Elektronik und Percussion. Am 25. Oktober des letzten Jahres haben die beiden MusikerInnen ihr Programm beim Karlsruher Festival Zeitgenuss aufgeführt. Den Mitschnitt dieses Konzerts hören wir in der kommenden Stunde. Am Mikrofon ist Leonie Reinicke. Guten Abend.

Die 1992 geborene Schlagzeugerin Vanessa Porter gilt als eine der vielseitigsten Künstlerinnen ihrer Generation. Als Solistin verbindet sie immer wieder zeitgenössische Werke mit Improvisation, Elektronik und darstellender Kunst. Sie entwickelt performative Räume, in denen ein ganzheitliches Konzerterlebnis möglich sein soll und in dem Musik auch immer als Teil eines gesellschaftlichen Zusammenhangs gelesen werden kann. Ihr Duopartner, Emile Kuyum-Trian, geboren 1993, ist Perkussionist, Komponist und Elektronikmusiker. Und schon früh hat er sich zwischen verschiedensten musikalischen Genres bewegt und bringt all diese Einflüsse bis heute in seine Arbeit ein. Mit dem Projekt Better Me haben Porter und Kuyum-Trian ein knapp einstündiges Programm entwickelt, das unterschiedlichste Facetten des Schlagzeugspiels zusammenbringt. Alle Stücke wurden von den beiden KünstlerInnen geschrieben als zusammenhängender Klangkosmos, in dem präzise gesetzte Strukturen einerseits und offen spontane Momente andererseits nebeneinander stehen. Im Mittelpunkt des Programms, das schreiben die beiden KünstlerInnen im Kommentar zu Better Me, steht ein erweitertes Verständnis von Perkussion in Verbindung mit Elektronik. Geräusche, Reibungen, Resonanzen, Impulse und Nachklänge sind dabei genauso wichtig wie Harmonien, Melodien und rhythmische Strukturen. So entsteht ein breites Klangspektrum, mal archaisch und direkt, mal hochdifferenziert und fragil, immer in Bewegung und bewusst schwer einzuordnen. Die Elektronik ist dabei kein Zusatz, sondern ein gleichwertiger musikalischer Partner. Ein zentrales Element von Better Me ist das Spiel mit Kontrolle und Freiheit. Neben klar auskomponierten Passagen gibt es offene Felder, in denen Improvisation zum formenden Prinzip wird. Diese Momente geben Raum für Entscheidungen im Augenblick, für Reaktion, Risiko und Präsenz. Wir hören jetzt die beiden SchlagzeugerInnen Vanessa Porter und Emile Kuyum-Trian mit ihrem Programm Better Me. Eine Aufzeichnung vom 25. Oktober 2025 aus dem ZKM in Karlsruhe.

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Wollen hin zu dir selbst, da, wo es keine Grenzen gibt für dich. 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Also, worauf wartest du? Was ist, wenn heute der Tag ist, an dem es losgeht? Zögere nicht. Starte jetzt in das Abenteuer, das ich heißt. Besser werden. 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Better me.

Hallo, wir sind Emil und Vanessa. Wir wollten euch kurz eine Geschichte erzählen. Vor ein paar Wochen waren wir im Baumarkt und wollten uns etwas gegen Blattläuse kaufen. Da trafen wir eine ältere Dame, die uns in ein Gespräch über Pflanzenschädlinge verwickelte. Dabei erwähnte sie auch, dass sie direkt vor ihrem Haus eine reine und wunderschöne Blumenwiese hatte. Und das wiederum erinnerte mich an einen Liedtext aus meiner Kindheit. Und der geht so. A flower said, I wish I was a tree. The tree said, I wish I could be a different kind of tree. 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

Better Me, ein Programm zwischen Komposition, Improvisation, Performance, Elektronik und Percussion von und mit dem Schlagzeugduo Vanessa Porter und Emil Kuyumchuyan. Das war ein Konzertmitschnitt vom 25. Oktober letzten Jahres vom Festival Zeitgenuss aus dem ZKM in Karlsruhe. Das Programm Better Me ist übrigens auch sehr frisch als CD-Album erschienen beim Label Neos. Ja, und bis zu den Nachrichten bleibt noch etwas Zeit. Bis dahin hören wir eine Bearbeitung von Maurice Ravels Klavierstück Alborada del Grafioso, gespielt vom Duo Vanessa und Jessica Porter auf zwei Marimbaphonen. Musik.

0: Alborada del Gracioso von Maurice Ravel, hier in einer Bearbeitung für Marimba-Phon-Duo, gespielt von Vanessa und Jessica Porter. Und damit geht unsere heutige Jetzt-Musik zu Ende. Die Sendung finden Sie auch online in der ARD Sounds App. Am Mikrofon war Leonie Reinecke. Ich wünsche Ihnen noch einen schönen Abend.
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2: Um 22 Uhr mit Andreas Gerlach. Russland hat bestätigt, dass eines seiner Kriegsschiffe im Ärmelkanal einen Warnschuss abgegeben hat. Eine Privatjacht unter britischer Flagge sei dem russischen Schiff zu nahe gekommen. Die britischen Behörden prüfen den Vorfall. ARD-Reporter Christoph Prössl.
3: Der Vorfall ereignete sich am Vormittag, knapp 40 Kilometer von der Südküste Englands entfernt, außerhalb britischer Hoheitsgewässer. Ein russisches Kriegsschiff feuerte einen Warnschuss ab. Zuvor soll ein anderes akustisches Warnsignal abgegeben worden sein. Immer wieder fahren russische Militärschiffe durch den Ärmelkanal. Sie werden dabei von britischen Schiffen begleitet und beobachtet.
2: Nach den Beratungen der G7-Wirtschaftsmächte zum Ukraine-Krieg zeigt sich Bundeskanzler Merz optimistisch. Man habe mit US-Präsident Trump ausführlich über die nächsten Schritte und mögliche weitere Sanktionen gegen Russland gesprochen. Es gebe einen gewissen Grad an Optimismus, dass Europäer und Amerikaner zusammen jetzt alles unternehmen, um den Krieg zu beenden. Nach den neuen Abschiebungen nach Afghanistan hat Innenminister Dobrindt Kritik zurückgewiesen. Er betonte, es gehe hier um Menschen, die schwere Straftaten begangen hätten und aus der Haft abgeschoben worden seien. Vergangene Nacht waren vom Flughafen Leipzig aus 32 Afghanen in ihr Heimatland geflogen worden. Kritik kam unter anderem von der Linken. Durch die Abschiebungen werde das Taliban-Regime in Afghanistan normalisiert. Der S. Fischer Verlag zieht nach Berlin und die Stadt Frankfurt zeigt sich enttäuscht. Der Verlag hat heute erklärt, seinen Hauptsitz im kommenden Jahr nach Berlin zu verlegen und nur noch Teile in Frankfurt zu lassen. Aus dem Kulturdezernat heißt es, das sei eine schlechte Nachricht. HR-Reporter Jan Tussing.
4: Die Entscheidung der Geschäftsführung von S. Fischer deutet auf massive Umbrüche im Verlagswesen hin, die sich seit vielen Jahren abgezeichnet hätten. Was Frankfurt selbst angehe, so zeige das gerade erst zu Ende gegangene Literaturfestival Literaturm, wie engagiert und interessiert die Frankfurter Stadtgesellschaft sei. Das Interesse der Menschen an Literatur und Debatten sei weiterhin riesig und Frankfurt bleibe die Stadt der größten internationalen Buchmesse.
2: US-Tennis-Legende Serena Williams und ihre Schwester Venus haben eine Wildcard für Wimbledon bekommen. Beide können damit am Doppel des Turnierklassikers teilnehmen. Serena Williams gilt als beste Tennisspielerin der Geschichte. Und das waren die Nachrichten. Das Wetter. In der Nacht klart es auf. Vereinzelt kann es Schauer geben bei 16 bis 10 Grad. Morgen erst stellenweise Nebel, später im Norden den ganzen Tag über dichte Wolken. Ab und zu regnet es etwas. Im Süden scheint eher auch mal die Sonne. Es wird schwül bei 22 bis 29 Grad. Und die Zeit. Es wird 22.03 Uhr.
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Diesmal verneige ich mich hier in Open World online in ARD Sounds vor einer der bedeutendsten noch lebenden Sängerinnen Brasiliens. Am 18. Juni 2026 feiert sie ihren 80. Geburtstag. Superstar und Volksheldin Maria Bethania. Da sage ich doch gleich Parabéns, herzlichen Glückwunsch. Ich bin Antje Holunder. Und die drei Titel dieses berühmten Medleys von Maria Bethania heißen Beatrice, Imitação und Rosa dos Ventos.

0: Mit diesen drei Liedern der weltbekannten brasilianischen Komponisten Edu Lobo, Chico Buarque und Batatinha beginnt das Live-Album Imitação da Vida von Maria Bethânia. Mit dem hat sie 1997 in Brasilien die Charts gestürmt und es ist eins der Alben, das so oft von Maria Bethânia verkauft worden ist, dass die Sängerin mit der kräftigen und berührenden Altstimme dafür in ihrer Heimat mit einer goldenen Schallplatte ausgezeichnet worden ist. Den Titel des Albums Imitation des Lebens hat Maria Bethânia damals als Hommage gewählt gehabt für Batatinha. Das ist ein sehr geschätzter Samba-Komponist aus Bahia gewesen. Der erste Satz seines Liedes Imitação ist das Leitmotiv für Maria Bethânias Album Imitação da Vida gewesen. In der Nachahmung des Lebens wird mich niemand übertreffen, heißt es darin, dramatisch und poetisch, so wie es typisch ist für die Lieder, die Maria Bethânia singt. Im Laufe ihrer über 60-jährigen Karriere hat Maria Bethânia auch über 60 Alben veröffentlicht, etwa die Hälfte davon Studioalben und die andere Hälfte Livealben. Alleine in der Einsamkeit des Studios zu singen, liebt sie dabei genauso wie live vor Tausenden von Menschen. Das hat sie 2005 in dem Film Musik ist Parfüm erzählt. Den hat der Schweizer Filmemacher Georges Gachot über Maria Bethânia gemacht.
1: Botar voz no disco, eu amo. 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Entrar no palco, dar de cara com milhares de pessoas assim, entendeu? E eu poder pegar nelas, assim, tocá-las, não é? O coração, a inteligência, a sensibilidade delas.
0: Dass sie auf der Bühne Menschen entgegentreten kann, um von dort aus direkt ihre Herzen zu berühren und ihren Verstand anzusprechen, findet Maria Bethânia ganz wunderbar bei ihren Konzerten, sagt sie. Maria Bethânia hat den Ruf als Königin der MPB, also der Musica Popular Brasileira, sprich der populären brasilianischen Musik mit traditionellen Bezügen. Sie wird aber auch oft die Bienenkönigin genannt. Abelha Rainha, seit ihrem gigantischen Erfolg 1979 mit ihrem Album Meu, denn im Titelsong singt sie gleich zu Anfang: O Bienenkönigin, mach aus mir ein Instrument deines Vergnügens. Das ist einer der Hits auf dem Album, das sich über 800.000 Mal verkauft hat. Meu, Honig.

0: Drama, so heißt der Titelsong des Albums, mit dem Maria Bethania 1972 ihren internationalen Durchbruch gefeiert hat. Am Ende dieses Jahres ist sie dann durch einige europäische Länder getourt. Unter anderem ist sie dabei auch in Deutschland aufgetreten. 26 Jahre alt ist Maria Bethania damals gewesen. In Brasilien ist sie da schon einige Jahre lang als Ikone gefeiert worden. Gehen wir noch mal ganz zum Anfang. Zur Welt gekommen ist Maria Bethania am 18. Juni 1946 im Bundesstaat Bahia in der Gemeinde Santo Amaro da Purificação als sechste von 8 Kindern unter dem Namen Maria Bethania Viana Teles Veloso. Einer ihrer älteren Brüder ist Brasiliens weltbekannter Liedermacher Caetano Veloso und auch ihre 12 Jahre ältere Schwester Mabel Veloso ist Liedermacherin und Dichterin. Maria Bethania hat von klein auf Künstlerin werden wollen oder aber Trapezakrobatin. Das hat sie dem Schweizer Regisseur Georges Gachot erzählt. Der hat sie in dem Film Musik ist Parfüm porträtiert.
1: Eu, na verdade, eu dizia desde muito pequena que eu ia ser artista ou então ia ser trapezista. E o palco para mim é um pouco isso. É o trapézio, sem rede. Eu acho que palco vibra. Se eu não tiver um mínimo de intimidade com aquele espaço, para mim é um desrespeito.
0: Maria Bethania sagt, dass für sie die Bühne wie ein Trapez ohne Netz sei. Sie habe das Gefühl, dass die Bühne schwinge. Und sie meint, dass es für sie ein Akt des Respekts gegenüber des Raums und des Publikums sei, eine gewisse Intimität zu erzeugen. Auf der Bühne hat sie dabei eine unglaubliche, fast theatralische Ausstrahlung. Als Teenager hat sie auch zuerst Schauspielerin werden wollen, zumal als Kind sie viele aufgrund ihrer tiefen Stimme erstmal nicht als Sängerin für geeignet gehalten haben. Deshalb hat Maria Bethania zum Beispiel im Schulchor nicht mitsingen dürfen. Ihr Bruder Caetano Veloso hat sie als 16-Jährige dann mal an ein Theater vermittelt und da hat sie zur Eröffnung eines Theaterstücks gesungen und das Publikum a cappella mit einem Samba total begeistert. In Salvador de Bahia, wo Familie Veloso damals hingezogen ist, als Maria Bethania 13 gewesen ist. Über verschiedene Theaterstücke ist sie danach zu Musicals und Musikshows gekommen und schließlich ist sie in Rio de Janeiro über die legendäre MPB-Musikshow Opinião quasi über Nacht 1965 landesweit berühmt geworden. Durch ein Protestlied, das sie dort gesungen hat, gegen die damalige Militärdiktatur Brasiliens. Der falkenartige Raubvogel Carcara steht darin für den Widerstand.

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1: In dem utopischen Song Un Indio singt Maria Bethania von einem Angehörigen der indigenen Bevölkerung Brasiliens. Der steigt vom Himmel, um die Menschheit zu retten, nachdem die brasilianische Urbevölkerung schon ausgerottet ist, und verrät, wie das uralte Erbe der Erde mit moderner Technologie vereint werden kann. Maria Bethania ist die erste gewesen, die dieses kritische Lied gesungen hat, das davor warnt, wie zerstörerisch der Fortschritt sein kann, unter anderem auch für die spirituelle Verbindung zur Natur. Das Stück geschrieben hat Maria Bethanias 4 Jahre älterer Bruder Caetano Veloso. Die beiden sind Teil der MPP-Supergruppe Dossis Barbaros gewesen. Die hat das Lied 1976 auf ihrem legendären Live-Album Dossis Barbaros veröffentlicht. Das ist dann eins der meistverkauften Alben Brasiliens geworden. Zu den Dossis Barbaros haben auch die beiden Megastars der brasilianischen Musikszene Gilberto Gil und Gal Costa gehört. Sie und die Veloso-Geschwister haben sich Anfang der 1960er Jahre in ihrer Heimatregion Bahia kennengelernt und seitdem immer wieder miteinander gearbeitet. Und alle 4 sind prägend im Tropicalismo gewesen. Diese revolutionäre Bewegung hat ab Ende der 60er Jahre in Brasilien gegen die Militärdiktatur rebelliert, aber auch gegen das Establishment und dabei traditionelle brasilianische Musik mit internationalen Einflüssen wie Rock, Pop und Avantgarde verbunden. Maria Bethania hat sich in dieser Zeit zu einer der wichtigsten Stimmen des Widerstands entwickelt. Das hier ist jetzt ein Lied, in dem Maria Bethania die oberflächliche Fassade der High Society kritisiert und davon singt, was die wahren Diamanten sind. Diamante verdadeiro.

Der wahre Diamant ist nicht Luxus, sondern die Freiheit, sich keinen gesellschaftlichen Erwartungen unterwerfen zu müssen. Das singt Maria Bethania in Diamante Verdadero, ein weiteres Lied, das ihr Bruder Caetano Veloso geschrieben hat und das zu Maria Bethanias großen Hits gehört. Veröffentlicht hat sie das Stück erstmals 1978 auf ihrem bahnbrechenden Album Alibi. Durch das ist sie zur ersten brasilianischen Sängerin geworden, die mehr als 1 Million Platten verkauft hat.

0: Das Lied Reconvexo im Stil des Samba de Roda ist eine Hommage an die reiche afro-brasilianische Kultur von Bahia. Das Lied hat Maria Bethânia 1989 auf ihrem Studioalbum Memoria da Peli eingesungen. Der Name des Stücks erinnert an Bahias Region Reconcavo, aus der Maria Bethânia stammt, ist aber ein erfundenes Wort. Es steht symbolisch für die brasilianische Kultur, die sich nicht der Welt unterordnet, sondern sich immer wieder nach außen wölbt, in die Welt hinaus, sozusagen rekonvex. Auch das Lied hat Caetano Veloso komponiert, einer der bedeutendsten Liedermacher Brasiliens der Gegenwart. Der große Bruder von Maria Bethânia hat mit dem Stück damals auf die Abwertung der brasilianischen Kultur reagiert, die der brasilianische Journalist Paulo Francis verbreitet hat und damit ein trotziges Manifest gegen kulturellen Eurozentrismus verfasst. Maria Bethânia liebt es total, Worte mit Musik zu verbinden. Sie selbst schreibt eher selten eigene Songs, sondern interpretiert vor allem Stücke, die ihr zugeschickt werden. Viele davon von ihrem Bruder, aber auch von etlichen anderen bekannten Songschreibern, Gilberto Gil zum Beispiel. Die Texte ändert sie dann aber manchmal in Absprache mit den Urhebern des Songs. Das hat sie 2005 dem Dokumentarfilmer Georges Gachot erzählt.
1: Adoro exatamente a junção da música com a palavra. Então, muitos compositores me mandam, meu próprio irmão me manda canções, eu digo, olha, essa palavra que o Gil, todos, eu ligo, pego o telefone e ligo, vamos mudar? Vamos inverter? Tem algumas palavras que eu não gosto de dizer, não digo não. Pode ser a música de Chico Buarque de Holanda, que eu venero, mas se tiver uma letra, uma palavra que eu não gosto daquilo ali, não há quem me faça dizer.
0: Es gibt bestimmte Worte, die Maria Bethânia nicht aussprechen mag und dann bringt sie auch niemand dazu, sie zu singen. Nicht einmal, wenn die Musik von Chico Buarque ist, den Maria Bethânia zutiefst verehrt. Maria Bethânia ist hoch angesehen für alles, was sie macht, für die kritischen oder auch politischen Lieder, die sie im Repertoire hat und solche, in denen sie sich für die Kultur Brasiliens oder das einfache brasilianische Volk stark macht. Aber sie wird auch sehr geliebt für all die romantischen Liebeslieder, die sie singt. Die wohl bekannteste Ballade aus dem ländlichen brasilianischen Musikgenre Sertanejo, dem sie tief verbunden ist, einem Stil aus dem brasilianischen Hinterland, dem Sertão, hat Maria Bethânia 1999 auf ihrem Album A Força Que Nunca Seca im Stil der MPB gesungen. Es ist Liebe, Eo Amor.

0: Das war der Samba da Benção, den hat Maria Bethânia vor gut 20 Jahren auf ihrem Album Que Falta Você Me Faz in einer neuen Version gesungen, begleitet 2005 von dem damals noch sehr jungen brasilianischen Gitarristen Marcel Paul. Das ist der Sohn von Bossa Nova Pionier Baden Paul. Er hat den Samba da Benção Mitte der 1960er Jahre auch komponiert, zusammen mit Vinícius de Moraes. Die beiden haben sich in diesem Meisterwerk der brasilianischen Musik zwischen Bossa Nova, Afro-Samba und Samba Canção bewegt. Alle Stile, mit denen auch Maria Bethânia bestens vertraut ist. Ihr stilistisches Repertoire ist so umfangreich, dass ich es hier in der einen Stunde von Open World bei weitem nicht vollständig abbilden kann. Ein Album, das mir persönlich von Maria Bethânia besonders gut gefallen hat, ist Brasiliarinho. Auf dem hat Maria Bethânia 2003 den Schwerpunkt auf Lieder gelegt, die tief in der afro-brasilianischen Kultur verwurzelt sind. Brasiliarinho gibt Maria Bethânias ganze Erinnerung wieder an die großen Freuden, die es im Hinterland der Region Recôncavo da Bahia gibt. Die gilt als das historische und kulturelle Herz der afro-brasilianischen Identität. Davon spricht Maria Bethânia in der Filmdokumentation Musica e Perfume von Jorge Gachot.
1: Brasileirinho é toda minha memória dos grandes prazeres, não é? De uma vida riquíssima de interior no Recôncavo da Bahia, rica em todos os sentidos, riquíssima, uma vida de ar puro, de água limpa, de família, de seio, de proteção.
0: Maria Bethânia sagt, dass Recôncavo da Bahia in vielfacher Hinsicht wirklich reich sei. Das Leben sei voll frischer Luft dort und sauberen Wassers. Und man lebe da mit der Familie im Schutz mütterlicher Geborgenheit. Die Region ist dabei mit der Geschichte des Zuckerrohranbaus und dem Sklavenhandel verbunden. Das hat dann auch die afrikanischen Einflüsse in die brasilianische Kultur gebracht, insbesondere aus Angola und der Kongo-Region. So ist der Samba de Roda da entstanden. Der Kampftanz Capoeira ist dort beheimatet und die Candomblé-Religion verwurzelt. Davon singt Maria Bethânia auch in dem Stück Yaya Masemba.

0: Maria Betania Arminina dus Olio Stoian, das ist ein offizieller Samba in Hedo, also ein Karnevalssong aus Rio de Janeiro. Der ist aus dem Jahr 2016 von der Samba-Schule Mangueira. Geschrieben, gespielt und gesungen worden ist das Stück damals zu Ehren von Maria Betania, als sie ihr 50. Bühnenjubiläum gefeiert hat. Auf ihrem Album Mangueira Arminina dos Meus Olhos von 2019 hat sie das Lied dann noch einmal zusammen mit ihrem Bruder Caetano Veloso und dessen Sohn Moreno Veloso eingesungen, als Hommage an die Samba-Schule. Maria Betania lebt schon lange in Rio de Janeiro, dort feiert sie dann auch ihren 80. Geburtstag. Der ist am 18. Juni 2026. Die Feierlichkeiten erstrecken sich aber wohl über den gesamten Juni mit verschiedenen Ausstellungen über sie, Konzerten und mehreren Buchveröffentlichungen über sie. Ein großes Geschenk vorab ist für Maria Betania schon gewesen, dass sie im Februar 2026 ihren ersten Grammy gewonnen hat in der Kategorie Bestes globales Musikalbum zusammen mit Caetano Veloso für ihr gemeinsames Live-Album Caetano y Betania ao vivo. Darauf singen die beiden über 30 Songs aus ihren jahrzehntelangen Karrieren, die eng mit der Geschichte und Kultur Brasiliens verbunden sind. Wie viel Maria Betania ihre Heimat bedeutet, die ihr Schauplatz ist für sie und wo alles begonnen hat für sie, was sie gelernt hat, vor allem von Caetano Veloso, erzählt sie in dem Film Musik ist Parfüm. Auch dem Filmemacher Georges Gachot, der inzwischen ein Freund von ihr geworden ist, der auch ihren 80. Geburtstag mit ihr feiern wird.
1: Na minha terra eu sinto, né? Porque é o meu cenário. De tudo, do princípio, de tudo que eu aprendi. Os ensinamentos do próprio Caetano, porque sendo o irmão mais próximo de mim, Caetano foi me ensinando tudo. Me ensinou a andar, me ensinou a falar, me ensinou a cantar.
0: Caetano Veloso, sagt Maria Betania, ist der Bruder, der ihr immer am nächsten gestanden und der sie alles gelehrt habe, das Gehen, das Sprechen und das Singen. Die beiden gemeinsam hören wir hier gleich noch zum Ende von Open World mit dem Stück Alegria, Alegria aus ihrem aktuellen Live-Album. Alles, was hier in der vergangenen Stunde zu hören gewesen ist, von und über Maria Betania, finden Sie auch online in ARD Sounds. Ich bin Antje Holunder. Tschüss, bis bald und noch eine fröhliche Zeit mit Alegria, Alegria von Maria Betania und Caetano Veloso.

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1: Um 23 Uhr mit Andreas Gerlach. Russland hat bestätigt, dass eines seiner Kriegsschiffe im Ärmelkanal einen Warnschuss abgegeben hat. Eine Privatjacht unter britischer Flagge sei dem russischen Schiff zu nahe gekommen. Die britischen Behörden prüfen den Vorfall. ARD-Reporter Christoph Prössl.
2: Der Vorfall ereignete sich am Vormittag, knapp 40 Kilometer von der Südküste Englands entfernt, außerhalb britischer Hoheitsgewässer. Ein russisches Kriegsschiff feuerte einen Warnschuss ab. Zuvor soll ein anderes akustisches Warnsignal abgegeben worden sein. Immer wieder fahren russische Militärschiffe durch den Ärmelkanal. Sie werden dabei von britischen Schiffen begleitet und beobachtet.
1: Nach den neuen Abschiebungen nach Afghanistan hat Innenminister Dobrindt Kritik zurückgewiesen. Er betonte, es gehe hier um Menschen, die schwere Straftaten begangen hätten und aus der Haft abgeschoben worden seien. Vergangene Nacht waren vom Flughafen Leipzig aus 32 Afghanen in ihr Heimatland geflogen worden. Kritik kam unter anderem von der Linken. Durch die Abschiebungen werde das Taliban-Regime in Afghanistan normalisiert. Die G7-Wirtschaftsmächte haben dazu aufgerufen, mehr gegen den aktuellen Ebola-Ausbruch in der Demokratischen Republik Kongo und in Uganda zu tun. In einem Aufruf heißt es, wegen der Fußball-WM und der bevorstehenden Urlaubszeit würden bald Millionen Menschen auf Reisen gehen. Die Bundesregierung hat angekündigt, für den Kampf gegen Ebola weitere 13 Millionen Euro zur Verfügung zu stellen. In Frankfurt hat es im vergangenen Jahr besonders viele Demonstrationen gegeben, bezogen auf die Einwohnerzahl so viele wie in keiner anderen Stadt in Deutschland. Es waren fast 4 pro 100.000 Einwohner und damit mehr als zum Beispiel in Berlin oder Hamburg. HR-Reporter Frank Angermund.
3: Laut Frankfurter Ordnungsamt ist von der klassischen Kundgebung über Mahnwachen und mehrtägige Protestcamps bis hin zum Fahrradkorso alles dabei. Eine besondere Herausforderung ist es, wenn samstags 30 Demos angemeldet sind und alle in der Innenstadt demonstrieren wollen. Besonders knifflig sei es, 2 Demos zum gleichen Thema wie dem Nahostkonflikt zu trennen und dennoch den gegenseitigen Protest zu gewährleisten.
1: Bei der Fußball-WM steht Frankreich kurz davor, sein erstes Spiel zu gewinnen. Gegen Senegal steht es in der 9. Minute der Nachspielzeit 3:1 für Frankreich. Die Tore schossen unter anderem Mbappé und Barcola. Die nächste WM-Partie ist kommende Nacht. Dabei spielt Argentinien gegen Algerien. Und das waren die Nachrichten. Das Wetter in der Nacht klart es auf. Vereinzelt kann es Schauer geben bei 16 bis 10 Grad. Morgen erst stellenweise Nebel, später im Norden den ganzen Tag über dichte Wolken. Ab und zu regnet es etwas. Im Süden scheint auch mal die Sonne. Es wird schwül bei 22 bis 29 Grad. Und die Zeit? Es wird 23.03 Uhr.
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4: Wenn die Wurzeln eines Menschen in einem anderen Land liegen als in dem er lebt und vielleicht sogar geboren und aufgewachsen ist, dann sprechen wir von einem Menschen mit Migrationsgeschichte. Eine Geschichte, die fast immer verbunden ist mit der Frage, wo gehöre ich hin und gehöre ich wirklich dazu? Der Kölner Soziologe Musa Deli sieht genau hier die unsichtbaren Mauern in einer Gesellschaft, an denen echte Integration immer wieder scheitert. Und darüber wollen wir heute sprechen. Herr Deli, herzlich willkommen im HR2 Doppelkopf.
5: Hallo.
4: Unsichtbare Mauern, so heißt auch Ihr Buch zum Thema Migration, Zugehörigkeit und die Frage, wie offen unsere Gesellschaft wirklich ist. Sie selbst stammen aus einer türkischen Gastarbeiterfamilie. Wann ist Ihnen zum ersten Mal bewusst geworden, dass es diese unsichtbaren Mauern gibt? Wann haben Sie das zum ersten Mal bemerkt, so in dem Sinne, hier gehöre ich irgendwie doch nicht so richtig dazu?
5: Naja, das fing ja schon in der Grundschule an. Die Schule war damals in den 80ern überhaupt gar nicht auf Vielfalt eingestellt. Alleine die Tatsache, in Frühstückssituationen, wo die deutschen Kinder wohlsortierte Brotdose ja, mit Vollkornbrot und mit Obst und wir türkischen Kinder, unsere Mütter, haben keine Mühe gescheut, morgens für uns eine Knoblauchwurst und Eier zu kochen. Und alleine die Tatsache, dass man schon anders wahrgenommen wird in solchen Situationen, und das ist dann auch so eine Schamsituation. Man schämt sich, oder dass das nicht üblich war bei uns in der Familie, bei vielen türkischen Familien, Geburtstage zu feiern. Als meine Lehrerin auf mich zukam und gesagt hat, herzlichen Glückwunsch, alles Gute zum Geburtstag. Ich wusste überhaupt gar nicht, dass an dem Tag mein Geburtstag war. Bin ich weinend nach Hause und habe das meiner Mutter erzählt. Sie fing auch an zu weinen. Und ja, und das sind so Momente, wo Andersartigkeit nicht gesehen, aber auch indirekt auch nicht akzeptiert wird. Und klar, ich hatte eine Gymnasialempfehlung und musste, weil meine Eltern von dem komplexen Schulsystem einfach keine Ahnung hatten, haben die mich auf die nahegelegene Realschule angemeldet. Und bevor wir die ersten Klausuren geschrieben haben, nach 3 Wochen hat der Lehrer meine Eltern bestellt und hat daraufhin gesagt, der Musa gehört einfach nicht auf eine Realschule. Wir haben den auf eine Hauptschule angemeldet. Aufgrund der Sprachbarriere dachten meine Eltern damals, das ist was Gutes, ist eine gute Tat, dass die Schule sich drum gekümmert hat, und haben alles blind unterschrieben. Und auch das sind natürlich unter anderem unsichtbare Mauern, wenn Sprachbarriere dazu führt, dass eine Biografie sich radikal ändert.
4: Gekommen, um dann irgendwann doch wieder in die Heimat zurückzukehren. Das war ja der Wunsch der Gastarbeiter der ersten Generation. Wie war bzw. wie ist das bei Ihren Eltern?
5: Mein Vater kam 1965 nach Deutschland, hat bei Ford gearbeitet, wie so viele Türken damals. Und sein Ziel war es, 5 bis 7 Jahre in Deutschland zu bleiben, Geld zu sparen für einen Traktor, für Landarbeit. Und dann wieder zurückzugehen. Und das war damals teuer bei Ford, neue Mitarbeiter einzuarbeiten. Mein Vater ist gut angekommen und er wurde dann praktisch überredet, dann doch zu bleiben. Weil die den auch nicht verlieren wollten, weil der auch eine gute Arbeit gemacht hat. Und daraufhin hat er meine Mutter und meinen Bruder nachgeholt. Und wir sind eigentlich immer mit der Lebenslüge groß geworden, irgendwann gehen wir wieder zurück. Und klar, und wenn man als Kind schon immer damit groß wird, wir gehen irgendwann zurück, dann weder Integration noch so richtig ankommen, dann ist halt immer die Frage, wir gehen ja eh zurück, lohnt sich das alles? Und darüber hinaus, klar, auch war immer die Botschaft, Junge, wir sind Gäste, benimmt euch, bloß nicht aufbegehren, wir dienen als Vorbilder. Und das erzeugt natürlich auch einen enormen Druck.
4: Wie ist das heute bei Ihren Eltern?
5: Mein Vater ist 2009 leider verstorben und meine Mutter lebt noch. Und sie lebt heute noch nach über 50 Jahren immer mit dem Gedanken, irgendwie wieder zurückzugehen. Und das ist auch eine Art Psychohygiene. Das tut denen gut. Trotz vieler Ungerechtigkeiten, trotz, was sie so tagtäglich erleben, das tut immer gut, so eine zweite offene Tür zu lassen. Ja, für Fall alle Fälle. Und klar, die bekommen ja die Debatten auch mit, wenn die Stimmung im Land sich verändert. Auch meine Mutter hatte Angst. Und das tut immer gut, so eine Art Schutzfunktion. Und sie weiß, sie wird nie zurückgehen.
4: Aber das ist interessant, dass Sie das sagen. Ich hätte jetzt eher vermutet, das ist nochmal eine zusätzliche Belastungssituation. Und Sie sagen, das ist eigentlich eine gute und befreiende Option.
5: Ja, zumindest ist klar eine belastende Situation, nie ganz dazu zu gehören. Man muss Zugehörigkeit leider immer verhandeln in Deutschland. Und man darf sich keine Fehler erlauben. Und trotz dessen ist es halt auch natürlich, hat was Positives, eine Art Schutz. Also für Fall alle Fälle gehe ich wieder zurück in die Türkei. Da gibt es noch eine Option und das tut vielen Menschen auch gut.
4: Die Gastarbeiter waren ja die erste Generation, deren Kinder, so wie Sie, das war die zweite Generation und inzwischen lebt hier in Deutschland ja bereits die dritte Generation von Menschen mit Migrationsgeschichte. Und man könnte ja jetzt meinen, dass nach so langer Zeit das Thema Zugehörigkeit kein so großes Thema mehr sein sollte. Das ist es aber doch auch für diese dritte Generation. Warum?
5: Das ist immer so, wenn Menschen abgelehnt werden, dann besinnen sie sich fast immer überall auf der Welt an ihre Herkunftskultur. Das ist das eine. Und das andere ist, die sind optisch sehr gut integriert. Die sind hier geboren, hier aufgewachsen, sind Bildungsinländer. Das ist, Deutschland ist deren Heimat. Die sind hier zu Hause. In der Türkei sind die fremd. Da sind die Deutschländer, das spüren die auch gar nicht, dass sie da zu Hause sind. Der Mensch fühlt sich immer so, wie der definiert wird. Und die dritte Generation erlebt strukturelle Benachteiligung. Ja, viele Studien zeigen das auch. In der Schule werden die im Durchschnitt schlechter benotet bei gleichem Diktat mit gleichen Fehlern. Wohnungssuche ist wirklich schwer. Ich kenne das aus meinem Leben. Meine Frau ist Deutsche. Und wenn wir Wohnungen vor einigen Jahren gesucht haben, wenn ich mit meinem türkischen Namen anrufe, die Wohnung war vergeben. Und kurz nach mir ruft meine Frau an mit ihrem deutschen Namen, hat sie einen Besichtigungstermin bekommen.
4: Was macht das mit Ihnen sowas? Nehmen Sie das hin oder ist das für Sie immer noch so ein kleiner oder größerer Stich?
5: Naja, ist natürlich ein Stich, aber man lernt auch damit umzugehen. Und genau aus dem Grund schreibe ich Bücher, um das meinen Kindern zu sparen. Und ich finde das auch wichtig, dass man drüber spricht. Ja, Schule, Wohnungssuche, Arbeit. Ja, man muss im Durchschnitt 6 bis 7 Mal mehr Bewerbungen schicken, um einen Arbeitsplatz zu bekommen. Das heißt, von der dritten Generation wird verlangt, integriert euch, passt euch irgendwo an. Aber trotzdem werden die in der Gesellschaft benachteiligt, in vielerlei Hinsicht. Und das spüren die.
4: Sie sind ja auch Sozialpsychologe. Was macht dieses permanente Gefühl über Generationen hinweg, eben Zugehörigkeit immer wieder verhandeln zu müssen und eigentlich nie da angekommen zu sein, wo man aber lebt und seinen eigenen Lebensmittelpunkt empfindet? Was macht das mit der Psyche, gerade auch dieser jungen Menschen aus der dritten Generation?
5: Man ist ständig unter Alarmbereitschaft und man zieht sich zurück, Wut, Trauer und man ist so nie richtig irgendwo zu Hause, weder hier noch in der Türkei. Und das ist eine sehr belastende Situation. Auch das kann zu unterschiedlichen psychischen Erkrankungen führen. Das zeigen auch die Studien. Ja, depressive Erkrankungen unter Menschen mit Migrationshintergrund aufgrund Diskriminierung ist sehr hoch, überdurchschnittlich, wenn wir in Betracht zur Mehrheitsgesellschaft, Rückzug, man besinnt sich seiner Herkunft.

0: der in seiner Aussage auch so ein bisschen zu dem passt, worüber wir gerade eben gesprochen haben. Michael Jackson, they don't care about us.
1: Naja, ich war als Jugendlicher ein großer Michael Jackson-Fan und weil er Ungerechtigkeit, Wut, Gefühl nicht gehört zu werden auf eine kraftvolle Art und Weise ausdrückt und daher fand ich, das passt heute.
0: Dann jetzt mit den Bildern vor Augen aus dem Musikvideo, das damals in der Favela Santa Maria in Rio de Janeiro gedreht worden ist. Michael Jackson, they don't care about us.

0: Integration, das ist das, was immer wieder als Ziel eines gelungenen Ankommens in unserer Gesellschaft ausgegeben wird. Und Integration, das klingt nach Zusammenwachsen, das klingt nach einem sich einfinden in einen größeren Kontext. Also es klingt doch eigentlich, Musa Deli, ganz positiv. Für Sie auch?
1: Das hört sich sehr gut an. Formal ja, aber die Frage

0: ist, ob das strukturell so geklappt hat, wie wir uns das vorgestellt haben.
1: Glauben Sie, dass Integration oft einfach nur mit Anpassung verwechselt wird?
0: Also wir haben eine Gruppe, das nenne ich auch in meinem Buch Dominanzgesellschaft, die bestimmen die Regeln,
1: Das ist
0: machen die
1: also
0: Regeln.
1: die deutsche Mehrheitsgesellschaft, wenn man so will.
0: Genau,
1: Ja.
0: die machen die Regeln, die sagen, man muss die Sprache lernen, man muss arbeiten, man muss sich gewissermaßen anpassen und irgendwo auch unsichtbar machen. Und das ist in dieser Form, dieser Integrationsparadigma, ist so nicht mehr möglich. Wenn die Strukturen fehlen, wenn die Rahmenbedingungen fehlen, dann ist auch Integration sehr schwierig. Das heißt, Integration darf keine Einbahnstraße sein. Das gilt für beide Seiten. Also wir bekommen das ja aktuell mit. Die Kommunen sind leer und es fehlt sehr viel an Geld. Wie sollen sich Menschen integrieren, wenn Sprachkurse gekürzt werden? Wie sollen Menschen Arbeit finden, wenn ihr Abschluss in deren Heimatländern hier für eine Anerkennung zwischen 2 und 3 Jahre dauert? Wie sollen Menschen arbeiten, wenn es auf dem Arbeitsmarkt klar eine Art Diskriminierung herrscht? Ja, einerseits können wir Integration natürlich fordern, andererseits müssen wir auch die Rahmenbedingungen dafür schaffen. Und ja, wenn wir uns ehrlich sind, wenn wir uns das gerade anschauen, dann fehlt sehr viele Maßnahmen.
1: Wie funktioniert dann für Sie gelungene Integration?
0: Also gelingende Integration heißt, jeder Mensch, der nach Deutschland kommt, muss natürlich die Sprache lernen, sich gesellschaftlich einbringen, arbeiten, Normen, Werte, Regeln akzeptieren. Aber dabei darf er sich natürlich nicht unsichtbar machen. Unsichtbar bedeutet, wenn ich meine Kultur, meine Religion, meine Identität verstecken muss, um in der Gesellschaft anzukommen. Das wäre die Grenze. Und dann ist das eher Assimilation. Und das macht natürlich was mit den Menschen.
1: Ist das so eine unsichtbare Mauer, an die man stößt, wenn man seine kulturelle Identität bewusst und offen pflegen möchte?
0: Ja, es wird in der Gesellschaft schon eine gewisse Loyalität erwartet. Aber das wird leider verwechselt. Loyalität bedeutet nicht, mich komplett unsichtbar zu machen. Ich gehöre in diese Gesellschaft. Ich bin Deutscher, aber ich habe auch eine Identität. Ja, das kann die türkische, arabische, kurdische Identität sein. Und in dem Moment, wo die Gesellschaft von mir erwartet, unausgesprochen, dass ich mich unsichtbar machen muss oder soll. Ja, das wissen wir, wenn man eine gewisse Karriereleiter steigen will. Je assimilierter man ist, umso einfacher ist es. Und umso mehr sichtbarer man ist, umso schwieriger wird es. Und das, finde ich, kann nicht dazu führen, dass man sich auch ja, unsichtbar macht, um voranzukommen. Das muss was Selbstverständliches sein.
1: Sie führen in Ihrem Buch das Beispiel Fußball an und ein Fußballspiel, bei dem die türkische Mannschaft eben gewonnen hat und hinterher türkische Fußballfans hier in Deutschland natürlich in Straßenkorso gefahren sind und das auch sehr lautstark gemacht haben und es da, ja, weil es glaube ich auch ein Sieg gegen die deutsche Nationalmannschaft gewesen ist, dass es da ja so ein gewisses Unverständnis gab. Wie ist das für Sie in einer Gesellschaft, in der Integration gut funktioniert? Wie geht die mit sowas um?
0: Ja, es wurde leider politisiert, diese ganze Debatte, und über Wochen darüber diskutiert. Und das ist auch immer so eine stille Rechenschaftspflicht. Ich muss mich ständig rechtfertigen über alles. Wenn irgendwo auf der Welt was passiert, in einem islamischen Land oder in der Türkei, muss ich mich ständig rechtfertigen. Und wenn ich mich für die türkische Nationalmannschaft freue, auch da muss ich mich indirekt rechtfertigen. Warum, wieso, weshalb? Ja, das ist Fankultur. Und das ist die türkischen Gastarbeiter, die damals nach Deutschland kamen, die waren damals nicht sehr stolz auf die Türkei. Türkei war ein armes Land und die Menschen sind ja nicht umsonst ausgewandert. Und wenn mal was gut läuft, dann sind die besonders stolz drauf. Aber stolz heißt nicht illoyal gegenüber Deutschland. Das ist so. Die Türken sind da unvoreingenommen. Die feiern, die freuen sich einfach, aber das heißt nicht, dass man gegen Deutschland ist. Und diese Rechtfertigung, das wird indirekt erwartet, das macht natürlich was mit den Menschen. Das ist ein indirektes Ihr und Wir. Das ist nicht schön.
1: Haben Sie das Gefühl, dass das Thema Migration gerade für alles herhalten muss, was im Moment als schwierig und krisenhaft empfunden wird?
0: Also, wenn die Politiker keine Lösungen haben, erfinden sie Wörter. Und Stadtbild ist zum Beispiel ein Wort. Das heißt, strukturelle, institutionelle Defizite werden auf Migration projiziert. So, die sind schuld. Und ich denke, da darf die Politik von dieser Verantwortung sich nicht entziehen. Ja, wenn wir ein Stadtbildproblem haben, dann müssen wir auch über die Ursachen sprechen. Dann müssen wir auch über die strukturellen Bedingungen sprechen. Es gab ja einige solche Aussagen. Und man kann natürlich so eine Aussage treffen. Man setzt Anker bei den Menschen. Und dann ist die Frage, sprechen wir darüber, um was zu verändern? Oder sprechen wir darüber, um eine Gruppe zu markieren? Und das ist, worüber ich auch ganz klar schreibe.
1: Also das heißt, Sie hätten an sich mit einer Stadtbilddebatte, sage ich mal, im weitesten Sinne kein Problem, wenn man lösungsorientiert und an den eigentlichen Ursachen entlang diskutieren würde.
0: Absolut. Und genau darum geht's. Was erreichen wir mit solchen Debatten? Ja, und dann dürfen wir uns nicht wundern, wenn gewisse Gruppierungen stärker werden. Und ich bin ganz klar dafür, wir müssen die Probleme benennen. Aber die Frage ist, also wenn Ereignisse passieren, welche Deutung geben wir den Ereignissen? Ja, wo liegen die Ursachen? Was können wir tun? Was können wir präventiv machen? Und wie sehen die Strukturen aus? Und ansonsten, ich finde ganz elementar, dass wir über die Probleme sprechen, aber die Frage ist, in welchem Rahmen?
1: Glauben Sie, dass sich jemand mehr zugehörig fühlt, nur weil wir ihm mehr Sensibilität in unserer Sprache entgegenbringen?
0: Mit der Sprache fängt es eigentlich an. Es ist so der erste Schritt. Wenn wir Migration ständig problematisieren, dann verändert sich auch die Sprache. Und ich finde das ganz elementar, dass wir über Gendern sprechen, über was dürfen wir sagen, Mensch mit Migrationshintergrund, Ausländer oder Menschen mit internationaler Familiengeschichte. Ich finde das wichtig. Aber trotz all dem ist die Frage, was sind die Fakten? Ja, wenn ich mir alleine jetzt Köln mal anschaue, wir haben einen Migrationsanteil von über 40%. Spiegelt das unsere Gesellschaft, der öffentliche Dienst, wider? Wie sieht die Leitungsebene im öffentlichen Dienst aus? Das ist erschreckend wenig. Das spiegelt nicht unsere Gesellschaft wider. Ja, das sind Daten und Fakten. Wie sieht es aus in Bewerbungssituationen? Warum muss ich mich viel häufiger bewerben mit meinem türkischen Namen? Ja, das sind strukturelle Bedingungen, personenbezogene Angebote. Wie sieht es in der Pflege aus? Ja, das sind ja tägliche Ereignisse, die uns erstmal beschäftigen. Werde ich in der Muttersprache beraten? Bekomme ich kultursensible Angebote? Wie ist die interkulturelle Öffnung in den Behörden? Ja, und das sind Fakten, darüber müssen wir auch sprechen. Ich finde, die Debatte geht in eine andere Richtung. Man bekommt so ein bisschen das Gefühl, wir geben euch so ein bisschen, aber die Strukturen verändern sich nicht. Und dann gibt es natürlich noch Gremien. Also ne, wenn ich mit Politikern spreche und sage, das und das fehlt in Deutschland, um kultursensibel zu agieren, dann heißt es oftmals, naja, ihr habt ja den Integrationsrat. Aber wenn man da richtig hinschaut, ist das ein symbolisches Gremium, was Teilhabe simuliert. Die haben keinerlei Mitbestimmungsrecht im Rat. Und das sind die unsichtbaren Mauern, darüber müssen wir offen sprechen.
1: Wenn man jetzt Sprache als handwerkliches Instrument der Kommunikation betrachtet, dann ist damit für Menschen mit Migrationsgeschichte vermutlich auch immer so eine Art Wertigkeit verbunden. Also im Sinne jetzt von Deutsch ist wichtig, Deutsch lernen ist hier wichtig. Die Sprache meiner familiären Wurzeln ist zweitrangig, die wird vielleicht auch von der Mehrheitsgesellschaft als schwierig betrachtet. Warum ist das so? Also warum ist Zweisprachigkeit zum Beispiel, wenn es um Englisch oder Französisch oder Spanisch geht, ganz, ganz toll und eine große Bereicherung? Und warum ist Zweisprachigkeit, wenn es um Türkisch oder Arabisch geht, oft ein Problem?
0: Also wir wissen ja aus Studien, dass Bikulturalität, zweisprachig, die Menschen später einfach erfolgreicher sind. Aber leider ist es so, dass wenn man beide Sprachen gut spricht, man schon auf Kritik stößt. Also ich glaube, das hat auch geografische Gründe. Türkei und arabische Länder sind viel weiter weg als Ukraine oder diese Länder. Man hat viel mehr Ähnlichkeiten, viel mehr Akzeptanz, als wenn es kulturell komplett anders ist, aus einem islamisch geprägten Land. Und da wird das eher so, ja, nicht sehr mit Freude angenommen.
1: Dabei könnte man es auch als Bereicherung betrachten, es auch diese Zweisprachigkeit.
0: Auf jeden Fall. Es ist eine sehr große Bereicherung und ich finde das auch ganz elementar, dass man, wenn man das kann, dass Kinder zweisprachig aufwachsen.
1: Jetzt gibt es nochmal Wunschmusik, die Sie ausgesucht haben, ein Rap-Song. Rap spricht ja auch eine ganz besondere Sprache und damit sind wir nochmal so ein bisschen bei diesem Thema, auch in diesem Titel von Tupac, All Eyes on Me. Was verbinden Sie damit?
0: Ja, gerade in meiner Jugend, ich bin in sogenannten sozialen Brennpunkt in Köln-Mühlheim aufgewachsen, groß geworden. Und da hat Rap natürlich immer eine große Rolle gespielt. Und Rap hat vielen von uns einfach eine Stimme gegeben für Erfahrung von Ausgrenzung, Stolz, Widerspruch und vor allem auch Selbstbehauptung. Und daher, finde ich, spiegelt dieser Song auch unser Leben wider.

0: Der HR2-Doppelkopf heute mit dem Soziologen und Buchautor Musa Deli. 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Mediale Berichterstattung über Migration prägt den öffentlichen Diskurs über dieses Thema zu einem guten Teil mit. Das beginnt unter anderem schon mit der Diskussion darüber, ob bei einem Gewaltverbrechen oder einer Amokfahrt die nationale Herkunft des mutmaßlichen Täters genannt wird oder eben nicht. Herr Deli, wie sehen Sie diese Debatte?
1: Also die Frage ist, man soll natürlich nichts verheimlichen, Gottes Willen. Wenn das aber in der Berichterstattung eine analytische Relevanz hat, um die Ursachen zu erklären, dann kann man das ruhig nennen. Aber ist die Frage nach einem Sorgerechtsstreit, wenn der Mann seine Frau tötet und sein Kind was antut, dann ist die Frage, ob man nennen muss, welchen Herkunft der Täter hat. Ich finde, das hat keine Relevanz in dem Moment. Und ich finde, die Medien, ja, die setzen die Rahmen, die setzen Anker. Wie über Migration besprochen wird. Wird Migration als Normalität dargestellt oder wird Migration als Problem dargestellt?
0: Aber wo zieht man dann zum Beispiel die Grenze? Also wenn es, Sie sagen jetzt, das ist ein Gewaltverbrechen ohne terroristischen Hintergrund, sage ich mal, ohne diese Art von Einordnung. Aber wenn wir jetzt in den Bereich Ehrenmorde gehen, dann ist das natürlich schon etwas, was auch mit gesellschaftlichen Konventionen, die anders sind als die unserer Gesellschaft, bekommt das nochmal eine ganz andere Gewichtung. Sollte man in einem solchen Fall sagen, was die Nationalität oder die Herkunft des Täters ist?
1: Also wenn natürlich Religion, Kultur dort eine Rolle spielt, dann kann man darüber offen sprechen. Aber was mir wichtig ist, sprechen wir darüber, um eine Gruppe zu markieren oder sprechen wir darüber, um diese Gruppe zu erreichen? Und darauf kommt es an. Und was passiert danach? Was kommt danach? Und das finde ich ganz elementar, wie wir damit umgehen, wir müssen auch über die sozialen Milieus in Deutschland sprechen. Ja, wir müssen über Ehevorstellungen dieser Gruppen sprechen. Wir müssen über Antisemitismus sprechen. Ja, das sind Themen, die sind wichtig. Darüber müssen wir sprechen. Aber wie sprechen wir darüber? Präventiv. Wie können wir diese Menschen erreichen? Was können wir anbieten? Wie sieht es in diesen sozialen Milieus aus? Ja, brauchen wir Sozialarbeiter? Brauchen wir andere Strukturen? Brauchen wir Wohlfahrtsverbände, die da reingehen, die was ändern? Das ist dann die Frage, wenn wir das nur als Ehrenmord, in arabisch-türkischen Ländern gibt es Ehrenmorde, Femizide, so, und das dann abhaken, das setzt natürlich Anker. Und das ist meine Intention, mit unsichtbaren Mauern unter anderem zu erreichen, wie berichten Medien darüber und wer kommt zu Wort?
0: Clankriminalität, Parallelgesellschaften, Problemviertel, überfüllte Flüchtlingsunterkünfte, Inanspruchnahme sozialer Leistungen. Das sind ja oft die Schlagworte, wenn in den Medien über das Thema Migration berichtet wird. Wie fühlt sich das für Menschen mit Migrationsgeschichte an, die mit all diesen Schlagworten gar nichts zu tun haben?
1: Man wird natürlich in Sippenhaft genommen, wenn irgendwas passiert. Aber wir dürfen nicht natürlich, ja, wenn wir über Clankriminalität sprechen, nicht alle Araber und alle Kurden unter Sippenhaft nehmen. Ja? Ihr seid alle kriminell.
0: Und selbst wenn man das nicht tut und wenn das nicht passiert, entsteht das Gefühl trotzdem?
1: Ja, das entsteht und das meinte ich ja vorhin, diese stille Rechenschaftspflicht. Wenn irgendwas passiert, alleine die Tatsache, wenn in der Türkei Wahlen sind, werde ich ständig hier gefragt, was hältst du von Erdogan? Was denkst du darüber? Und ich antworte jedes Mal, mein Bundeskanzler ist Friedrich Merz, ich lebe hier, ich bin Deutscher. Das gibt immer so ein Gefühl von ihr und wir. Das macht was psychisch mit ein und in Clankriminalität-Debatten läuft das nicht anders indirekt. Man hat ständig das Gefühl, ich muss mich erklären.
0: Brauchen wir mehr positive Geschichten zum Thema Migration?
1: Das brauchen wir und ich finde, auch da gibt es ja Untersuchungen, Studien, die ganz klar sagen, wenn über Migration berichtet wird, dann immer negativ. Kriminalität und immer negative Schlagzeilen. Und da denke ich, in Deutschland über 20-25% Menschen haben einen Migrationshintergrund und Großteil dieser Menschen leben hier sehr friedlich. Ja, die sind angepasst, leben hier, zahlen ihre Steuern, sind Deutsche. Und leider gibt es da sehr wenig positive Berichterstattung und das würde ich mir ganz klar wünschen. Ich denke, wenn die politische Rhetorik sich ändert, mediale Berichterstattung sich ändert, dann würde auch die gesellschaftliche Wahrnehmung über Migration relativ schnell sich verändern. Da bin ich überzeugt.
0: Ein anderer Punkt, wenn von Migration die Rede ist, ist ja auch der, dass wir im gleichen Atemzug immer von den Migrantinnen und den Migranten sprechen, so als ob das eine ganz homogene Gruppe wäre. Aber das entspricht ja ganz und gar nicht der Realität. Also es sind Menschen aus der Ukraine, es sind Menschen aus Syrien, aus Eritrea, anderen afrikanischen Ländern, die hier Zuflucht suchen. Es sind Menschen aus der Türkei, aus Polen, Georgien, Rumänien. Ich könnte noch viele aufzählen, die zu uns kommen. Wir schaffen es aber offenbar nicht, in der öffentlichen Debatte zu einer differenzierten Wahrnehmung zu kommen. Was ist das Problem?
1: Also, Sie haben jetzt Ukraine, Syrien und Türkei aufgezählt. Wir müssen so weit gar nicht gehen. Allein wenn wir uns nur die türkische Community anschauen. Ja, unter den Türken gibt es die Sunniten, dann gibt es die Aleviten, dann gibt es die türkischen Kurden, die komplett anders ticken, dann gibt es die Kemalisten. Ja, und untereinander stehen diese Gruppen extrem in Clinch teilweise. Also man denkt immer, das ist eine homogene Gruppe, das sind die Türken, absolut nicht. Und ich denke, wenn wir vernünftige Wissenschaft, Analyse betreiben wollen, dann müssen wir uns klar machen, dass die migrantische Community sehr heterogen ist. Überhaupt gar nicht so, wie es von außen aussieht. Das wäre auch unfair für die Debatte.
0: Aber das ist eben so schwierig, in der öffentlichen Wahrnehmung auch irgendwo zu platzieren. Warum glauben Sie, brauchen wir offenbar diese Form der Verallgemeinerung, indem wir von den Türken, den Afrikanern, den Arabern sprechen? Warum brauchen wir sowas?
1: Wir brauchen sowas eigentlich nicht.
0: Wir haben es aber, wir tun es.
1: Ich denke, die mediale Wahrnehmung muss eine andere sein. Ja, wer ist sichtbar? Wer darf reden? Und da brauchen wir einfach viel mehr Menschen, die von der Lebenswirklichkeit kommen. Und wenn wir uns Medienlandschaft anschauen, das sind dann oftmals immer die gleichen Stimmen. Und da, denke ich, müssen wir uns einfach mehr öffnen. Ja, wenn wir über Islam sprechen und ein sehr Liberaler in einem Talkshow sitzt und über Islam erzählt, dann fühlen sich 70% überhaupt gar nicht angesprochen, vertreten. Und da müssen wir ganz klar hin, dass wir eine bunte Mischung haben. Und das fehlt mir noch.
0: Ist das auch ein Plädoyer, sage ich mal, an die Adresse der Medien, mehr einzuordnen, mehr zu erklären vielleicht auch? Weil das ja nun, was Sie gerade aufgezählt haben, ne, also diese Heterogenität der türkischen Community, ja wahrscheinlich nicht allzu vielen Menschen bewusst ist.
1: Genau. Ja, es fängt ja schon an, 70 Jahre Migration in Deutschland und ich muss jedes Jahr zu Ramadan meinen Nachbarn erklären, warum Muslime fasten. Ja, warum wir ganzen Tag nichts essen. Das heißt, 70 Jahre Migration und wir reden immer noch über Gastarbeiter, über Flüchtlinge und wir tun so, als ob Migration ein komplett neues Phänomen wäre. Wir wissen nach 70 Jahren sehr wenig übereinander und da gab es kaum Aufklärung und das kann nicht sein. Und da nehme ich die Medien auf jeden Fall in Verantwortung, dass sie da einfach mehr Aufklärungsarbeit leisten müssen.
0: 4 von 10 Menschen in Deutschland haben eine Migrationsgeschichte. Menschen mit türkischem Migrationshintergrund sind dabei die zahlenmäßig größte Gruppe. Und um dem Rechnung zu tragen, gibt es auf Bundes- und auf Kommunalebene Integrationsbeauftragte. Es gibt eine Vielzahl von Gesetzen, die die Rechte von zugewanderten Menschen regeln, von geflüchteten Menschen regeln. Es gibt Ämter für Integration, für Vielfalt. Es gibt das Bekenntnis zur Diversität unserer Gesellschaft. Und trotzdem sagen Sie auch in Ihrem Buch, gibt es keine echte Teilhabe. Warum nicht?
1: Also ich sag mal ganz einfach, wer entscheidet, wer macht die Regeln? Wer hat die Macht? Wenn wir uns das anschauen, dann ist es tatsächlich so, dass diese Gremien symbolisch zwar da sind, aber Teilhabe simulieren. In Wirklichkeit sind viele dieser Gremien nur beratend tätig. Das heißt, die beraten. Und wenn die Entscheidungsträger Lust und Laune haben, dann werden diese Themen aufgenommen und aufgearbeitet. Das sind Tatsachen. Echte Teilhabe bedeutet nicht nur Sichtbarkeit, sondern Mitentscheiden. Und das fehlt mir. Und ja, solche Gremien gibt es. Aber wenn wir da hinter die Fassade schauen, wie viel Mitentscheidungsmacht haben solche Gremien, dann werden Sie relativ schnell sehen, die haben nur beratende Tätigkeit. Auch dort in solchen Gremien ist es oftmals so, dass auf der Führungsebene, ja, wenn Sie sich ein Amt für Vielfalt und Integration anschauen und die Abteilungen dort, dann ist es oftmals so, dass die Leitungsebene ein Mensch mit deutschem Hintergrund ist. Und allein da fängt es ja schon an. Und das ist meiner Meinung nach symbolisch. Sichtbarkeit ja, aber Macht zu teilen, nein.
0: Wir haben ja jetzt spätestens seit den 60er Jahren Erfahrungen mit Migration, mit Integration hier in Deutschland. Warum hat sich das denn bislang noch überhaupt nicht in irgendeiner Form in der Weise verändert, dass es politische Teilhabe inzwischen gibt? In so vielen Jahrzehnten nicht.
1: Also zum einen ist das natürlich eine Art Strategie der Politiker, müssen wir ganz offen sprechen. Ja, ich übersetze ja zwischen den Institutionen. Ja, ich war Hauptschüler, Realschüler, Gymnasiast, Universität. Ich habe bei der Behörde gearbeitet. Ich habe als Therapeut gearbeitet. Ich habe Gremien geleitet. Ja, das heißt, ich kenne diese Institutionen und ich weiß, wie dieser Zirkel läuft. Und mein Buch Undichtbare Mauern versucht genau das zu übersetzen, dass diese Institutionen überhaupt gar nicht miteinander kommunizieren und sprechen. Und bis zu einem gewissen Punkt funktioniert das. Aber wenn es wirklich um Machtverteilung geht, dann ist oftmals eine Grenze. Alleine die Tatsache, dass wir kommunal nicht wählen dürfen, wenn wir die deutsche Staatsbürgerschaft nicht besitzen. Das heißt, wir auch die dritte Generation. Wir haben hunderttausende junge Menschen hier geboren, hier aufgewachsen, sind Deutsche, haben vielleicht noch marokkanische oder türkische Staatsbürgerschaft. Die zahlen ihre Steuern, leben hier, sind hier zu Hause, aber dürfen nicht mitbestimmen. Ja, und ich fände es zumindest kommunal. Es gibt sehr viele skandinavische Länder, da darf man nach 3-4 Jahren kommunal wählen. Irland darf man wählen kommunal, das heißt Mitbestimmung. Und das ist natürlich ganz, ganz wichtig, auch für den Integrationsprozess, auch den Menschen das Gefühl zu geben, Mitbestimmung.
0: Wäre das denn auch, um es mal positiv zu wenden, ein erster wichtiger Schritt hin zu einer echten politischen und gesellschaftlichen Beteiligung, wenn das hier in Deutschland möglich wäre, dass man auf kommunaler Ebene ein Wahlrecht bekommt?
1: Definitiv. Ich finde das sogar auch ein sehr wichtiges Zeichen für die Menschen. Ja, wir haben 12 Millionen Bürger in Deutschland, die nicht die deutsche Staatsbürgerschaft haben. Das würde ungefähr, also Volljährige, das würde ungefähr 15% der Stimmen ausmachen in Deutschland. Und zumindest denke ich, warum können wir das nicht wie die skandinavischen Länder machen, wie Irland, wie Portugal? Was machen die denn besser? Wir haben viel mehr Erfahrung, viel mehr Wissenschaft. Ja, und ich denke, das ist unabdingbar. Das müsste sofort sogar eingeführt werden. Zumindest könnte man sagen, ja, wenn man 3 Jahre im Land ist, in der Kommune lebt, würde man eine Berechtigung bekommen zu wählen. Aber das wäre zumindest ein Signal. Wir haben ja noch bis vor kurzem über die Staatsbürgerschaft diskutiert. Machen wir ja immer noch.
0: Was wäre denn der Gewinn einer solchen Teilhabe, dass man sehr viel niedrigschwelliger Menschen, die zu uns kommen, ermöglicht, zumindest mal auf einer kommunalen Ebene in ihrer direkten Umgebung auch politisch was mitzubewegen und mitzubestimmen? Was wäre der Gewinn, auch gesellschaftlich?
1: Gewinn wäre, wir würden diese Menschen dazu gewinnen. Ja, die würden sich ein Teil einer Gesellschaft fühlen. Ja, wir sehen auch die andere Seite nicht. Das habe ich am Anfang gesagt, dass fast 30% Menschen über Auswanderung nachdenken. Das sind genau die, die wir im Land brauchen. Ja, die sind gebildet, die haben einen Job, die sind studiert, die verdienen gut, zahlen in die Kassen ein, ja. Und diese Menschen dürfen wir nicht verlieren. Wir bilden die Menschen aus, verlieren die aber ins Ausland. Und das wäre ganz klar ein Zeichen der Zugehörigkeit. Wir sehen euch, wir nehmen euch ernst. Ihr dürft mitbestimmen. Mitbestimmung ist ganz elementar, auch für die Psyche der Menschen, hier auch anzukommen. Und das sehen wir auch, ja, wenn wir uns andere Länder anschauen auf der Welt, die das schon eingeführt haben. Da sehen wir, da ist ein ganz anderes gesellschaftliches Zusammenleben. Und das dürfen wir so in der globalen Welt heute, wo sich sehr viel ändert, ja, wir haben sehr viele multiple Krisen, globale Krisen, und da sollten wir schon darauf achten, dass wir eine geschlossene Gesellschaft werden, zusammenhalten, und das wäre ein sehr wichtiges politisches Zeichen.
0: Im Untertitel Ihres Buches Unsichtbare Mauern heißt es, warum Migration Zukunft statt Bedrohung bedeutet. Für viele bedeutet es leider im Moment eher Bedrohung als eine wirkliche, ja, als eine wirkliche Option. Wie können wir das schaffen, diesen Perspektivwechsel hin zu einer positiven Einschätzung von Migration zu bekommen?
1: Ich mache das auch in meinem Buch klar. Wir wissen ja alles. Also, ne, das Unsichtbare Mauern ist kein typisches Integrationsbuch. Ja, wir brauchen Sprachkurse, wir müssen das machen. Also, das wissen wir. Darüber debattieren wir seit Jahren, Jahrzehnten. Und was hat sich verändert? Nicht viel. So, ich mache das an drei Sachen ganz klar fest. Politische Rhetorik, Symbolpolitik muss sich ganz klar ändern. Für die Politiker muss das selbstverständlich sein, dass Migration zu Deutschland gehört. Und wenn... Ja, wenn wir darüber sprechen, wenn ein Bundeskanzler sagt, die Flüchtlinge nehmen uns die Zahnarzttermine weg, die kleinen Paschas, dann ist die Frage, wen hilft das am Ende? So, tut das Not? Symbolpolitische Debatten ohne Ursachennennung, ohne Lösungsorientierung, das müsste aufhören. Mediale Berichterstattung und Medien setzen die Rahmen und bestimmen, ist kein neutraler Ort, bestimmen, wer reden darf, wer sichtbar sein darf. Das ist ganz klar, das muss sich ändern. Und darüber hinaus echte Teilhabe. Keine symbolische Inszenierung, sondern echte Teilhabe bedeutet, gerade im öffentlichen Raum, wo Gehälter von Steuergeldern bezahlt wird, dann muss das auch unsere Gesellschaft widerspiegeln. Im öffentlichen Raum ist das leider heute noch so, dass das absolut nicht unsere Gesellschaft widerspiegelt. Das heißt, interkulturelle Öffnung muss von oben gewollt und von unten getragen und akzeptiert werden. Wenn wir diese drei Sachen umsetzen, dann bin ich sehr überzeugt davon, dass sich relativ schnell was ändern wird.
0: Heißt also, dass wir lernen, Migration nicht mehr als Ausnahmezustand oder vorübergehenden Zustand zu begreifen, sondern als gesellschaftliche Normalität, weil wir ein Einwanderungsland sind.
1: Auch da haben wir natürlich sehr viel Erfahrung. Ja, die Gastarbeiter, die damals nach Deutschland kamen, mit denen haben wir immer so kommuniziert, die gehen ja irgendwann zurück. Ja, und den gleichen Fehler machen wir heute mit den Ukrainern, mit den Syrern, die gehen ja irgendwann zurück. Und diese Lebenslüge führt letztendlich dazu, dass die Menschen nie so richtig ankommen und wir uns nie so richtig darauf vorbereiten und aufbauen auf diese Menschen. Und das muss erstmal aufhören.
0: Und wo fangen wir beide jetzt ganz konkret an in unserem Alltag, Sie und ich? Was können wir als erstes tun, damit das anders wird?
1: Ich denke, wir müssen die Andersartigkeit der Menschen einfach akzeptieren. Und ohne Vorbehalte müssen wir einfach ins Gespräch gehen, ohne Angst. Und ich denke, dann ist schon sehr viel getan.
0: Und im Gespräch bleiben.
1: Auf jeden Fall.
0: Der Soziologe Musa Deli im hr2-Doppelkopf. Sein Buch heißt Unsichtbare Mauern. Herr Deli, es war mir eine große Freude.
1: Ja, für mich auch. Vielen Dank.
0: Mein Name ist Marion Kuchenny. Ich sage vielen Dank fürs Zuhören. Und zum Abschluss gibt es nochmal, Herr Deli, Wunschmusik für Sie. Ende der 90er war das, glaube ich, ein großer Hit in ganz Europa. Popmusik aus der Türkei. Sie wissen, worauf ich hinaus will.
1: Ja, Şımarık.
0: Şımarık.
1: Ja, ich verbinde das besondererweise für kulturelle Sichtbarkeit und Verbindung. Gefühl, dass auch etwas aus der eigenen Herkunft selbstverständlich Teil etwas der Öffentlichkeit wird.

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1: 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Wir wünschen Ihnen eine gute Nacht, durch die Sie nach den Nachrichten das ARD-Nachtkonzert begleitet.

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1: Um 0 Uhr mit Andreas Gerlach. Bei der Fußball-WM hat Frankreich sein erstes Spiel gewonnen. Gegen Senegal stand es am Ende 3:1. In der ersten Halbzeit hatte es noch keine Tore gegeben. ARD-Sportreporter André Siems.
2: Erste Halbzeit, Frankreich wahnsinnig zurückgezogen. Die zweite Halbzeit wurde dann spektakulär. Es spielte fast nur noch Frankreich, angetrieben immer wieder durch Kylian Mbappé. Der Senegal kam nochmal dran, durch Mbaye aber mit einem wunderbaren Fernschuss. In der Nachspielzeit machte schließlich Kylian Mbappé alles klar. Der Senegal verliert gegen Frankreich mit 1:3.
1: Russland hat bestätigt, dass eines seiner Kriegsschiffe im Ärmelkanal einen Warnschuss abgegeben hat. Eine Privatjacht unter britischer Flagge sei dem russischen Schiff zu nahe gekommen. Nach dem Warnschuss habe sich die Jacht wieder entfernt. Vorgestern hatte das britische Militär im Ärmelkanal einen russischen Öltanker gestoppt. Die britischen Behörden betonen aber, dass es zwischen den beiden Ereignissen keine Verbindung gebe. Das EU-Parlament hat neue Regeln für künstliche Intelligenz beschlossen. Einige Vorschriften werden ab Anfang Dezember abgeschwächt, um die Wirtschaft und ihre KI-Pläne nicht zu behindern. Einige Regeln wurden aber auch verschärft. Beispiel sexualisierte Fake-Bilder oder Videos. ARD-Korrespondent Andreas Mayer-Feist.
3: Nun sollen Grenzen gesetzt werden, wo es bisher keine gab. Sogenannte Nacktbild-Apps werden verboten. Damit reagiert die EU auf Elon Musks KI Grok, die mit derartigen Funktionen Empörung ausgelöst hatte. Außerdem müssen KI-generierte Inhalte mit einem digitalen Wasserzeichen versehen werden, um sie von echten Inhalten unterscheiden zu können.
1: Weltweit sind fast 60 Staaten und Gebiete mit Landminen verseucht. Das geht aus einem Bericht des UN-Menschenrechtskommissars hervor. Allein 2024 seien durch Landminen und andere explosive Reste von Kriegsmunition fast 1000 Menschen getötet worden. Die meisten seien Zivilisten. Besonders betroffen seien die Länder Myanmar, Syrien und Afghanistan. Der sogenannte Tankrabatt der Bundesregierung endet in 2 Wochen. Die Steuersenkung sollte Pendler und Wirtschaft entlasten. Die Monopolkommission, ein Beratungsgremium der Bundesregierung, begrüßt jetzt, dass der Rabatt endet. Nach ihrer Einschätzung kam die Entlastung nicht in voller Höhe beim Verbraucher an. Und das waren die Nachrichten. Das Wetter in der Nacht klart es auf, vereinzelt kann es Schauer geben bei 16 bis 10 Grad. Am Tag erst stellenweise Nebel, später im Norden über dichte Wolken, ab und zu regnet es etwas, im Süden scheint auch mal die Sonne bei 22 bis 29 Grad. Und die weiteren Aussichten. Am Donnerstag viel Sonne bei Temperaturen bis 34 Grad. Am Freitag weiter sonnig, örtlich aber auch heftige Hitzegewitter bis 36 Grad. Und die Zeit, es wird gleich 0:03.
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5: Guten Abend und herzlich willkommen. Am Mikrofon ist für Sie Sven Knappe. Bis zu den 2 Uhr Nachrichten bringen wir Aufnahmen aus den Archiven des Westdeutschen Rundfunks. Mit dabei sind das WDR-Sinfonieorchester, das L'Orfeo-Barockorchester, der Pianist Michael Endres und das WDR-Funkhausorchester. Das Sinfonieorchester des WDR begleitet zu Beginn den Pianisten Alexander Longquich, Robert Schumanns Introduktion und Allegro Appassionato in G-Dur, dirigiert Heinz Holliger.

Der 1960 in Trier geborene Pianist Alexander Lonkwich spielte gemeinsam mit dem WDR-Sinfonieorchester Köln unter Heinz Holliger Introduktion und Allegro Appassionato in G-Dur, das Opus 92 von Robert Schumann. Bevor Schumann ein zweites Mal im ARD-Nachtkonzert auftaucht, bietet das L'Orfeo Barockorchester, quasi als Intermezzo, eine kurze Sinfonie in S-Dur von Anton Filz.

Der 1760 mit nur 26 Jahren verstorbene Anton Filz schrieb diese Sinfonie in S-Dur, vorgestellt vom L'Orfeo Barockorchester unter Michi Geig. Und Robert Schumann ist zurück im ARD-Nachtkonzert, nun mit seiner Sinfonie Nummer 4 in D-Moll, pünktlich am 13. September 1841 zum 22. Geburtstag seiner Frau Clara fertiggestellt. Hans Fonck leitet das WDR-Sinfonieorchester Köln.

Das WDR-Sinfonieorchester Köln unter Hans Fonck hörten wir mit der Sinfonie Nummer 4 in D-Moll von Robert Schumann. Hier ist das ARD-Nachtkonzert, präsentiert von BR Klassik, mit 6 Liedern ohne Worte von Felix Mendelssohn-Bartholdy. In die Tasten greift Michael Endres.

Der am häufigsten gehörte Pianist im ARD-Nachtkonzert, Michael Endres, interpretierte die 6 Lieder ohne Worte, Opus 38 von Felix Mendelssohn Bartholdy. Und nun wird es virtuos, geradezu teuflisch schwer, mit dem Violinkonzert Nummer 3 in E-Dur von Niccolò Paganini, das 1826 entstand, dann schnell vergessen und erst in den 1960er Jahren wiederentdeckt wurde. Der Geiger Ingolf Turban wird vom WDR Funkhausorchester begleitet.

Der Geiger Ingolf Turban und das WDR-Funkersorchester spielten das Violinkonzert Nummer 3 in E-Dur von Niccolò Paganini. Die Leitung hatte Lior Schambadal. In den vergangenen beiden Stunden brachten wir Aufnahmen aus den Archiven des Westdeutschen Rundfunks. Nach den 2 Uhr Nachrichten meldet sich das ARD-Nachtkonzert zurück mit Musik von Josef Suk, Franz Schubert und Ottorino Respighi.

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1: Um 2 Uhr mit Wolfgang Berger. Die Staats- und Regierungschefs der 7 wichtigsten Industriestaaten setzen ihr Treffen im französischen Evian heute fort. Hauptthema ist die Lage der Weltwirtschaft. Aus Evian Georg Schwarte.
2: Auf dem Themenzettel am Morgen eine nachhaltige Wachstumsagenda für die Welt in Zeiten von Krieg und Krisen. Heute Mittag dann dreht sich hier alles um das Thema künstliche Intelligenz. Darüber werden Kanzler Merz, US-Präsident Trump und die übrigen Gipfelteilnehmer am Nachmittag auch mit den Gründern und Vorstandschefs von KI-Unternehmen wie OpenAI, Meta oder auch Google DeepMind diskutieren, bevor der G7-Gipfel vom Gastgeber Frankreich zu Ende geht. Im kommenden Jahr übernehmen dann die Amerikaner den Vorsitz der 7 wirtschaftsstarken Nationen der Welt.
1: Außerdem wollen die G7-Staaten noch mehr Druck auf Russland machen. Das steht in einer gemeinsamen Erklärung, die in der Nacht veröffentlicht wurde. Darin kündigen die Staats- und Regierungschefs schärfere Sanktionen an, auch im Öl- und Gassektor. Die Ukraine soll bei der Luftverteidigung stärker unterstützt werden. Ziel ist, der G7-Erklärung zufolge, eine neue Dynamik in die Verhandlungen mit Russland zu bringen. Die Bundeswehr soll für 16 Milliarden Euro neue Drohnen bekommen. Das hat Verteidigungsminister Pistorius angekündigt. Investiert wird demnach in Abwehr- und Aufklärungssysteme, aber auch in Angriffstechnologie. Alle Teilstreitkräfte sollen entsprechend geschult werden. Bei einem Truppenbesuch in Niedersachsen sagte Pistorius wörtlich: Wir werden künftig jeden Soldaten und jede Soldatin an Drohnen ausbilden. Wie wichtig das sei, habe der Krieg gegen die Ukraine gezeigt. Bei der Fußball-WM hat Norwegen mit 4:1 gegen den Irak gewonnen. Mitfavorit Frankreich ist mit einem Sieg ins Turnier gestartet. Gegen den Senegal stand es am Ende eben 3:1. Aus dem ARD-WM-Team Silke Heine.
3: Es ist ein Auftakt nach Maß für die Equipe Tricolore, die sich zu Beginn der Partie schwer tat. Dank einer Leistungssteigerung in der zweiten Spielhälfte gelang aber der erhoffte Auftaktsieg. Kylian Mbappé erzielte beim 3:1-Erfolg 2 Tore und stieg damit zu Frankreichs Rekordtorschützen auf. In der Nacht greift dann auch der Weltmeister ins Geschehen ein. Argentinien startet gegen Algerien in das Turnier. Für Argentiniens Superstar Lionel Messi ist es der Start in seine 6. WM.
1: Das waren die Nachrichten. Und hier noch das Wetter in Deutschland. Meist trocken, vereinzelt noch Schauer oder Gewitter, Tiefstwerte 18 bis 7 Grad. Tagsüber gebietsweise freundlich, auch dichtere Wolken, Schauer und selten Gewitter. Höchstwerte 18 Grad auf den Ostseeinseln bis 32 Grad am Kaiserstuhl. Am Donnerstag heiter im Nordosten und den Bergen, Schauer oder Gewitter 20 bis 36 Grad. Und am Freitag ist es anfangs freundlich, später dann gibt es Schauer und teils starke Gewitter. 24 bis 38 Grad. Es ist 2:03 Uhr.
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4: Mit Sven Knappe am Mikrofon. Freut mich, dass Sie mir Gesellschaft leisten. Bis zu den 4 Uhr Nachrichten bieten wir ein Klarinettenkonzert von Louis Spohr, eine Klaviersonate von Muzio Clementi, eine Ballettsuite von Ottorino Respighi, ein Streichquartett von Franz Schubert und zu Beginn eine Streicherserenade von Josef Suk. Das Symphonieorchester des Bayerischen Rundfunks spielt unter der Leitung von Maris Jansons.